3.9.2020. Vor ein paar Tagen habe ich den meinen Glaubensbruder Volker in Rinteln besucht. Und ja, auf dem Rückweg, als ich wieder nach Hause fuhr, hatte ich das Gefühl, ich wurde ganz ruhig innerlich. Ich hatte irgendwie das Gefühl, den Abend über war wunderschön, wir haben den Jordan überschritten. Und diese Ruhe, die blieb den ganzen Abend bei mir und den nächsten Tag habe ich mich in die Sonne gesetzt, mich ein bisschen gesonnt, die Bibel zur Hand genommen und dachte mal, ich schlage einfach mal so auf, mach mal wieder Bibelstechen. Hab also so nach der Bibel gegriffen und dann fiel folgende Seite auf und mein Blick fiel auf 5. Buch Mose, Kapitel 9. Höre Israel, heute wirst du den Jordan überschreiten, um in das Land von Völkern, die größer und mächtiger sind als du, hineinzuziehen und ihren Besitz zu übernehmen. Und du wirst in große Städte mit himmelhohen Mauern kommen, zu einem großen, hochgewachsenen Volk, den Anakitern. Du kennst ja die Redensart und hast sie oft gehört. Wer kann schon den Söhnen Anaks widerstehen? Heute wirst du erkennen, dass der Herr, dein Gott, wie ein verzehrendes Feuer selbst vor dir hinüberzieht. Er wird sie vernichten und er wird sie dir unterwerfen, sodass du sie unverzüglich ausrotten und austilgen kannst. Wie es der Herr dir zugesagt hat, wenn der Herr, dein Gott, sie vor dir herjagt, sollst du nicht meinen, ich bin im Recht. Daher lässt mich der Herr in das Land hineinziehen und es in Besitz nehmen. Diese Völker sind im Unrecht, daher rottet sie der Herr vor mir aus. Denn nicht, weil du im Recht bist und die richtige Gesinnung hast, kannst du in ihr Land hineinziehen und es in Besitz nehmen. Vielmehr rottet der Herr, dein Gott, diese Völker vor dir aus, weil sie im Unrecht sind. Und weil der Herr die Zusage einlösen will, die er deinen Vätern Abraham, Isaak und Jakob mit einem Schwur bekräftigt hat. Du sollst erkennen, du bist ein hartnäckiges Volk. Daher kann der Herr, dein Gott, dieses prächtige Land nicht etwa aufgrund eines Rechtsanspruchs dir geben, damit du es in Besitz nimmst. Denk daran und vergiss nicht, dass du in der Wüste den Unwillen des Herrn, deines Gottes, erregt hast, von dem Tag an, dass du aus Ägypten auszogst bis zur Ankunft an diesem Ort, habt ihr euch dem Herrn ständig widersetzt. Vor allem am Horeb habt ihr den Unwillen des Herrn erregt, damals grollte er euch so sehr, dass er euch vernichten wollte. Ja, ich habe die letzten Zahlen auch vorgelesen, auch einfach zur Vollständigkeit halber erstmal. Aber natürlich überraschend ist das, was am Anfang hier steht. Höre Israel, heute wirst du den Jordan überschreiten. Verbunden mit dem zu Anfangs Gesagten überrascht mich das doch sehr. Und ich glaube tatsächlich, wir haben den Jordan überschritten. Als Volk Gottes. Passiert was mit mir. Ich denke, ich bin schon auf Rintelner Territorium unterwegs. Und wir sind dabei, diese Größe, großen und mächtigen Völker zu vernichten, die Bernd Koch überwältigt haben und ihn gefangen genommen haben. Und wir werden das wird weitergehen. Wir werden das gelobte Land einnehmen. Das ist die Jesusgemeinde. Und den Rest, ja, den befehle ich dir an, Jesus. Wir sind deiner Gnade und Barmherzigkeit ausgeliefert. Es hängt nicht von uns ab. Ich muss nichts von mir erwarten, Jesus, denn du wirst alles tun. Danke dafür, dass du uns den Jordan überschreiten lassen, Jesus. Und dass wir die Anakita jagen. Ja, und wir werden zum Ziel kommen. Das Ziel ist die Wiederherstellung der Jesusgemeinde. Danke, Jesus.

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Ich habe wieder was geträumt. Und zwar habe ich im Traum ganz herzlich Karin Koch umarmt. Zur Erklärung, Karin Koch ist die Frau des Leiters der Jesusgemeinde Rinteln, in der ich früher war, von Bernhard Koch. Und mit Karin hatte ich nicht so ein gutes Verhältnis zu meiner Zeit, als ich noch da war. Und dass ich sie so ganz herzlich im Traum umarme, ist für mich ein Traum, der mir die Versöhnung signalisiert. Die Versöhnung mit der Jesusgemeinde, ganz speziell mit Karin, aber auch mit Bernd. Mit Bernd hatte ich ja in der Auseinandersetzung so, dass ich gehen musste. Ich hatte Widerspruch ihm gegenüber und der hat sich bestätigt über die Jahre, dass ich den haben soll und haben darf und sogar haben muss von Jesus her. Ja, also in diesem Traum, ich dachte als einziges dazu, endlich, es ist soweit. Ja. Versöhnung mit der Jesusgemeinde. Das bedeutet auch meine Rückkehr dorthin. Ja.

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Meine Gedanken sind ja seit 1997 bei meiner alten Heimatgemeinde, der Jesusgemeinde. Und trotzdem war ich überrascht, als ich neulich beim Bibellesen, ich wollte irgendwas lesen, dem Jesaja 61 zufällig aufschlug und dann am Lesen war. Als ich diese Verse ließ, die ihr bestimmt auch alle kennt, war ich trotzdem überrascht. Der Geist Gottes des Herrn ruht auf mir, denn der Herr hat mich gesalbt. Er hat mich gesandt, um den Armen frohe Botschaft zu bringen und um die zu heilen, die gebrochenen Herzens sind. Um den Gefangenen Freilassung auszurufen und den Gefesselten Befreiung. Um ein Gnadenjahr des Herrn auszurufen und einen Tag der Vergeltung für unseren Gott, um alle Trauernden zu trösten. Den Trauernden Zions Schmuck zu geben anstelle von Asche. Freudenöl statt Trauer, ein Gewand des Ruhms statt eines verzagten Geists. Man wird sie Eichen der Gerechtigkeit nennen, Pflanzung des Herrn zum herrlichen Glanz. Dann bauen sie die uralten Trümmerstätten wieder auf und richten die Ruinen der Vorfahren wieder her. Die verödeten Städte erbauen sie neu, die Ruinen vergangener Generationen. Fremde stehen bereit und weiden eure Herden, Ausländer sind eure Bauern und Winzer. Ihr aber werdet Priester des Herrn genannt, Diener unseres Gottes, sagt man zu euch. Den Reichtum der Nationen werdet ihr genießen und mit ihrer Herrlichkeit brüsten. Anstelle ihrer doppelten Schande und des Frohlockens über die ihnen zuteil gewordene Schmach, werden sie in ihrem Land das Doppelte besitzen, ewige Freude wird ihnen zuteil. Denn ich, der Herr, liebe das Recht, ich hasse Raub und Unrecht. Ich zahle ihnen den Lohn in Treue und schließe einen ewigen Bund mit ihnen. Ihre Nachkommen werden unter den Nationen bekannt sein und ihre Sprösslinge inmitten der Völker. Jeder, der sie sieht, wird erkennen, das sind die Nachkommen, die der Herr gesegnet hat. Von Herzen freue ich mich am Herrn, meine Seele jubelt über meinen Gott. Denn er kleidet mich in Gewänder des Heils und erhüllt mich in den Mantel der Gerechtigkeit. Wie ein Bräutigam sich festlich schmückt und wie eine Braut ihr Geschmeide anlegt. Denn wie die Erde ihr Gewächs hervorbringt und der Garten seine Saat sprießen lässt, so lässt Gott der Herr Gerechtigkeit sprießen und Ruhm vor allen Nationen. Als ich das so las, da war mir eben meine alte Heimatgemeinde, die Jesusgemeinde in Rinteln vor Augen. Und das, was ich damals schon über sie verstanden hatte, gehört hatte und glaubte, dass sie, da kommt gleich noch mehr dazu. Ich werde gleich noch den nächsten Absatz, nächstes Kapitel 62 vorlesen. Aber das war eigentlich das, was wozu die Gemeinde berufen ist, ja. Und was mit ihr sein soll. Der Geist Gottes des Herrn ruht auf ihr. Der Herr hat sie gesalbt. Er hat sie gesandt, um den Armen frohe Botschaft zu bringen, um die zu heilen, die gebrochenen Herzens sind, um den Gefangenen Freilassung auszurufen und den Gefesselten Befreiung. Das ist Erweckung. Das ist Erweckung, wie sie in Wales geschah und was Gott mir gezeigt hat, was mit Deutschland passieren soll. Ja. Und es geht dann noch weiter. Kapitel 62 von Jesaja sagt Folgendes. Um Zions Willen werde ich nicht schweigen, sagt der Herr, um Jerusalems Willen nicht still sein, bis hervorbricht wie ein helles Licht seine Gerechtigkeit und sein Heil wie eine brennende Fackel. Dann sehen die Nationen deine Gerechtigkeit und alle Könige deine Herrlichkeit. Man ruft dich mit einem neuen Namen, und den der Mund des Herrn für dich bestimmt. Du wirst zu einer prächtigen Krone in der Hand des Herrn, zu einem königlichen Kopfschmuck in der Hand deines Gottes. Nicht länger nennt man dich Verlassene und dein Land nicht mehr Verwüstung, sondern du wirst heißen, ich habe Gefallen an dir, und dein Land wird Vermählte genannt. Denn der Herr hat Gefallen an dir, und an dein Land wird vermählt. Wie der junge Mann die Jungfrau in Besitz nimmt, so nehmen deine Söhne dich in Besitz. Wie der Bräutigam sich freut über die Braut, so freut sich dein Gott über dich. Auf deine Mauern, Jerusalem, habe ich Wächter gestellt, den ganzen Tag und die ganze Nacht, niemals sollen sie schweigen. Die den Herrn erinnert, gönnt euch keine Ruhe, lasst ihm keine Ruhe, bis er Jerusalem, die Jesusgemeinde in Rinteln, festigt und bis er sie einsetzt als Ruhm auf Erden. Der Herr hat geschworen bei seiner Rechten und bei seinem starken Arm, nie mehr gebe ich dein Korn deinen Feinden zu essen, nie mehr trinken Feinde deinen Wein, um den du dich so gemüht hast. Die das Korn ernten, sollen es auch essen, die den Herrn und den Herrn preisen, die den Wein lesen, sollen ihn auch trinken in den Vorhöfen meines Heiligtums. Zieht ein durch die Tore, bahnt dem Volk einen Weg, ja, bahnt ihm die Straße und räumt die Steine beiseite, richtet ein Zeichen auf für die Völker.
Ich lese nochmal. Bahnt, ja, bahnt die Straße und räumt die Steine beiseite, richtet ein Zeichen auf für die Völker. Siehe, der Herr hat es bekannt gemacht bis an die Enden der Erde. Sagt der Tochter Zion, siehe, dein Retter kommt. Siehe, deine Rettung kommt. Siehe, sein Lohn ist mit ihm. Und sein Ertrag geht vor ihm her. Dann wird man sie nennen heiliges Volk, Erlöste des Herrn. Und sie wird genannt werden begehrte, nicht mehr verlassene Stadt. Auch als ich dieses Kapitel las, brannte mein Herz dafür, das ist die Jesusgemeinde. Ich sah eine Verbindung dazu. Und Gott wird nicht, um Zions Willen werde ich nicht schweigen. Um der Jesusgemeinde Willen, diese Gemeinde trägt seinen Namen und sie wollte ein Licht sein in der Welt. Sie wollte wie im vorherigen Kapitel schon genannt, sie wollte den Armen frohe Botschaft bringen. Und sie wollte den Gefangenen Freilassung ausrufen, aber es konnte nicht geschehen, wie auch in den anderen Gemeinden Deutschlands nicht. Ja. Und ich weiß, dass ich schon lange, dass Gott mich wie einen Wächter auf die Mauer gestellt hat und ich lasse Gott keine Ruhe. Und Ziel des Ganzen ist es, dass wir dem Volk einen Weg bahnen. Vers 10 war das eben. Ja, bahnt dem Volk einen Weg. Welchem Volk? Dem deutschen Volk, unseren Mitbürgern, unseren Mitmenschen, die uns umgeben, die nicht erkennen können, was uns schon als Offenbarung geschenkt wurde. Bahnt, ja, bahnt die Straße und räumt die Steine, die im Weg liegen, beiseite. Richtet ein Zeichen auf für die Völker. Ein Zeichen, das Zeichen ist Jesus. Dieses ist das Zeichen, in dem das Heil ist. Das sollen wir aufrichten. Ja? Siehe, deine Rettung kommt. Ja, dieses ist mir ganz wichtig, das wollte ich hier auf Band sprechen und das soll Teil des Nachtprogramms und der Musikbeiträge sein. Amen.

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3.9.2020. Vor ein paar Tagen habe ich den meinen Glaubensbruder Volker in Rinteln besucht. Und ja, auf dem Rückweg, als ich wieder nach Hause fuhr, hatte ich das Gefühl, ich wurde ganz ruhig innerlich. Ich hatte irgendwie das Gefühl, den Abend über war wunderschön, wir haben den Jordan überschritten. Und diese Ruhe, die blieb den ganzen Abend bei mir und den nächsten Tag habe ich mich in die Sonne gesetzt, mich ein bisschen gesonnt, die Bibel zur Hand genommen und dachte mal, ich schlage einfach mal so auf, mach mal wieder Bibelstechen. Hab also so nach der Bibel gegriffen und dann fiel folgende Seite auf und mein Blick fiel auf 5. Buch Mose, Kapitel 9. Höre Israel, heute wirst du den Jordan überschreiten, um in das Land von Völkern, die größer und mächtiger sind als du, hineinzuziehen und ihren Besitz zu übernehmen. Und du wirst in große Städte mit himmelhohen Mauern kommen, zu einem großen, hochgewachsenen Volk, den Anakitern. Du kennst ja die Redensart und hast sie oft gehört. Wer kann schon den Söhnen Anaks widerstehen? Heute wirst du erkennen, dass der Herr, dein Gott, wie ein verzehrendes Feuer selbst vor dir hinüberzieht. Er wird sie vernichten und er wird sie dir unterwerfen, sodass du sie unverzüglich ausrotten und austilgen kannst. Wie es der Herr dir zugesagt hat, wenn der Herr, dein Gott, sie vor dir herjagt, sollst du nicht meinen, ich bin im Recht. Daher lässt mich der Herr in das Land hineinziehen und es in Besitz nehmen. Diese Völker sind im Unrecht, daher rottet sie der Herr vor mir aus. Denn nicht, weil du im Recht bist und die richtige Gesinnung hast, kannst du in ihr Land hineinziehen und es in Besitz nehmen. Vielmehr rottet der Herr, dein Gott, diese Völker vor dir aus, weil sie im Unrecht sind. Und weil der Herr die Zusage einlösen will, die er deinen Vätern Abraham, Isaak und Jakob mit einem Schwur bekräftigt hat. Du sollst erkennen, du bist ein hartnäckiges Volk. Daher kann der Herr, dein Gott, dieses prächtige Land nicht etwa aufgrund eines Rechtsanspruchs dir geben, damit du es in Besitz nimmst. Denk daran und vergiss nicht, dass du in der Wüste den Unwillen des Herrn, deines Gottes, erregt hast, von dem Tag an, dass du aus Ägypten auszogst, bis zur Ankunft an diesem Ort, habt ihr euch dem Herrn ständig widersetzt. Vor allem am Horeb habt ihr den Unwillen des Herrn erregt, damals grollte er euch so sehr, dass er euch vernichten wollte. Ja, ich habe die letzten Zahlen auch vorgelesen, auch einfach zur Vollständigkeit halber erstmal. Aber natürlich überraschend ist das, was am Anfang hier steht. Höre Israel, heute wirst du den Jordan überschreiten. Verbunden mit dem zu Anfangs Gesagten überrascht mich das doch sehr. Und ich glaube tatsächlich, wir haben den Jordan überschritten. Als Volk Gottes. Ich fühle mich, es ist irgendwas passiert mit mir. Ich denke, ich bin schon auf Rintelner Territorium unterwegs. Und wir sind dabei, diese großen und mächtigen Völker zu vernichten, die Bernd Koch überwältigt haben und ihn gefangen genommen haben. Und wir werden das wird weitergehen. Wir werden das gelobte Land einnehmen. Das ist die Jesusgemeinde. Und dann den Rest, ja, dann befehle ich dir an, Jesus. Wir sind deiner Gnade und Barmherzigkeit ausgeliefert. Es hängt nicht von uns ab. Ich muss nichts von mir erwarten, Jesus, denn du wirst alles tun. Danke dafür, dass du uns den Jordan überschreiten lassen, Jesus. Und dass wir die Anakita jagen. Ja, und wir werden zum Ziel kommen. Das Ziel ist die Wiederherstellung der Jesusgemeinde. Danke, Jesus.

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Hallo liebe Hörer des Erweckungssenders. Ich heiße euch willkommen zu meiner neuesten Sendung. Das Musikprogramm steht schon. Die Comedy habe ich auch schon gemacht, die ihr wieder zur Halbzeit erwarten könnt. Das ist in diesem Fall wahrscheinlich nach anderthalb Stunden. Das habe ich alles schon vorbereitet. Nur das Predigtthema, das habe ich heute eigentlich noch nicht. Ich bin ja hier kein Entertainer in der Art von Thomas Gottschalk, der mit fliehenden Fahnen und immer happy und gut drauf sich hier zu Wort meldet und euch bespaßen und unterhalten will. Ich bin auch kein Frank Elstner, der mit Akribie und großem Fleiß sich hinsetzt und euch die Welt erklären möchte. Ich erwähnte das ja an einer Stelle mal. Das ist eigentlich alles nicht meine Absichten, sondern ich bin eher der Elia auf dem Berg Karmel, der Ausschau hält nach der Wolke, die sich am Horizont, nach dem Regen, der kommen soll. Es gibt da die Geschichte, dass im alten Israel dieser Prophet Elia, der pflegte sich auf dem Berg Karmel aufzuhalten. Und er hatte irgendwann, dem König Ahab prophezeit, es wird nach langer Zeit der Trockenheit, die im Land Israel war wegen der Sünde, auch dieses Königs Ahab, wird es jetzt zu Regen kommen. Gott wird sich des Landes erbarmen und Regen schicken, sodass die Ernte dieses Jahr was wird. Dann ging er auf diesen Berg Karmel und er saß dort hoch oben und schaute Richtung Mittelmeer und guckte. Und dann sah er irgendwann, dass sich eine kleine Wolke bildete, groß wie eine Faust, und die wurde dann immer größer. Und dann sandte er einen Boten los, der dem König Ahab mitteilen sollte, was der Herr durch mich, den Propheten Elia, verheißen hat, kommt. Regen ist in Sicht, Wolken bilden sich am Horizont und sie werden das Land bewässern. Ich bin eher der Rufer in der Wüste, der Täufer Johannes, der nicht in Jerusalem predigte oder in den Vororten oder auch nicht dort vor dem Tempel, wo die Menschen waren, sondern er war merkwürdigerweise draußen in der Wüste. Ja, er war in der judäischen Wüste, am Jordan. Das ist muss irgendwo da sein, wo der Jordan schon hinabsteigt zum Toten Meer. Das Tote Meer kann man vom Ölberg von der Rückseite aus sehen. Ich war mal dort. Man kann es erahnen, diese Senke. Deutet sich an in der Ferne am Horizont, circa 40, 50 Kilometer Entfernung von Jerusalem. Man schaut von oben, von dem Berg eben dort runter in die Ebene hinein. Und dort deutet sich durch einen dunklen Fleck diese Senke des Toten Meeres an. Und irgendwo da, auch wo Jesus eben diese 40 Tage unterwegs war und vom Teufel versucht wurde. Dort war Johannes der Täufer, am Jordan, und dort predigte er. Und irgendwie hatten ihn die Leute entdeckt, und vielleicht war das eine Furt, wo man durchgehen konnte, obwohl der Jordan da überall nicht so besonders groß ist. Aber es war vielleicht in der Zeit vor 2000 Jahren noch anders als heute. Heute ist der Jordan kanalisiert, mehr oder weniger. Das Wasser wird abgeleitet. Das ist nicht einfach nutzlos für die Menschen jedenfalls. Vom See Genezareth hin zum Toten Meer läuft und dann da verschwindet in dem Salzwasser, sondern das wird ja in Israel stark genutzt. Ja, und so irgendwie hatten die Menschen den Johannes, den Täufer, da in der Wüste entdeckt, und dann pilgerten sie in Scharen zu ihm hinaus. Das ganze jüdische Land und Jerusalem ging zu ihm und ließ sich taufen zur Vergebung der Sünden. Ja, und so bin ich. Ich bin kein freudiger Unterhalter, kein Entertainer, der euch hier Sendung für Sendung mit neuer, frischer Musik und guter Laune und toller Information über alles Mögliche versorgt, sondern ja, ich warte. Ich warte auf das, was Gott mir gezeigt hat, schon 1997, nämlich, dass er eine Erweckung in Deutschland machen will, so wie sie in Wales geschah. Und das habe ich immer wieder erwähnt. Dort sind mehrere hunderttausend bis zu 3 Millionen Menschen
haben in Wales 1904, 5, 6 eine Begegnung mit Jesus gehabt und die haben die gar nicht gesucht und Jesus will so etwas tun. Die ganze meine alte damalige Heimatgemeinde, die Jesusgemeinde in Rinteln, hat damals auch in dieser Richtung gebetet und dafür Glauben gehabt, dass so etwas passieren kann. Wir hatten von Erweckungen gehört und die eben in anderen Teilen der Welt geschehen waren. Es war immer wieder in England passiert und immer wieder in den USA passiert. Und es gab auch Erweckungen in Deutschland. Auch selbst in der Jesusgemeinde selber war eine Erweckung, die 1990 ungefähr begann. Und dort hatten also die Gemeindeleitung aus eigener Anschauung und Erkenntnis gesehen, wie das aussieht, dass eben Menschen, dutzendweise war es dort, bis zu 100, 150 Leute strömten von der Straße hinein in die Gemeinderäume, die damals in der Bäckerstraße mitten in der Altstadt Rintlens waren. Ja, und zwar waren das alles Leute, die es ziemlich nötig hatten, irgendwie Hilfe zu bekommen. Es waren eben da Anfang der 90er viele Leute, die irgendwie mit, ja, in früheren Jahren angefangen hatten, mit Drogen herum zu experimentieren, Drogen auszuprobieren und inzwischen so ein bisschen runtergekommen waren, Probleme hatten, drogensüchtig waren, die auch wahrscheinlich die Richtung im Leben verloren hatten. Anfänglich das Abenteuer des Konsums von Haschisch und anderen Drogen war dann irgendwann nur noch zu einer Gewohnheit geworden, die man nicht mehr lassen konnte. Und viele hatten dabei den Boden unter den Füßen verloren. Und so kamen da an die 100 Leute aus der Drogenszene. Die Drogenszene Rintelns strömte in diese damals noch Iktus-Gemeinde genannte freie christliche Gemeinde hinein mit ihrer Teestube, die vorne vor dem Versammlungssaal davor geschaltet war. Es war ein kleiner Raum mit einem Buchladen, wie es in vielen Städten heute noch üblich ist, so wie sich freie christliche Gemeinden in den Städten präsentieren. Und es wurde nicht nur Bücher verkauft und Musik, damals CDs und Kassetten und Schallplatten noch, sondern es wurde dort auch Tee verkauft. Ja, und der Tee wurde auch ausgeschenkt. Man konnte immer reinkommen und mit Leuten, die Tür war offen von morgens 8 bis abends 18 Uhr. Und es war immer irgendein Ansprechpartner da, einer der Gemeindemitglieder hat da immer Ladendienst gehabt, ich habe das auch mal gemacht. Und ja, so konnte man dort Tee trinken und Kaffee trinken, es wurde immer irgendeiner von den Tees, die auch verkauft wurden, wurde dann gekocht, aufgebrüht und stand immer eine große Kanne. Man konnte immer gerne, war man eingeladen reinzukommen und zu quatschen, über Jesus zu quatschen. Diejenigen, die dort Ladendienst hatten, die teilten ihre Erfahrungen mit, die sie mit Jesus gemacht hatten. Dass sie selber von Krankheiten geheilt wurden, dass aus ihnen Dämonen ausgetrieben wurden, dass sie von Süchten, von Drogensüchten, von schweren Krankheiten, von schweren Krankheiten geheilt oder von Drogensüchten befreit wurden. Ja. Diese Erweckung hatte diese Iktus-Gemeinde, die heutige Jesusgemeinde in Rinteln, erlebt. Das war 1990 und in den Folgejahren war eine große dynamische Entwicklung dort. Es hat es auch gegeben im Großraum Nürnberg, Erlangen, Fürth. Dort war es auch unter den Bedürftigen, denn Jesus ist gekommen, das Verlorene zu suchen. Und da habe ich mal auf einem Konzert bei uns dort damals in der Gemeinde die Eva Loven kennengelernt. Die hieß am Mädchennamen noch anders. Die hat dann dort, weil ja da die amerikanische Armee stark präsent ist, in Erlangen-Fürth einen amerikanischen Soldaten geheiratet. Deswegen hat die so einen merkwürdigen Nachnamen, naja, Loven, das spricht sich aber im Lone aus. Und die war eine Musikerin, die versucht hatte, ja, in den 80er Jahren, in den 70ern und 80ern, vielleicht auch noch mit der Neuen Deutschen Welle, Erfolg zu haben. Und war dabei auch ein bisschen unter die Räder gekommen. Sie hatte aber eine freikirchliche Schwester, die viel für sie gebetet hat. Sie hatte dann auch inzwischen angefangen, diese Eva Loven mit Drogen herum zu experimentieren. Und das hat ihr nicht so gut getan. Die Schwester machte sich wirklich große Sorgen. Und es war dann dort auch, dass sie in diese Eva Loven, die Musik-CDs könnt ihr finden, die sind zum Teil sehr schön,
wenn ihr das eingebt bei, ich weiß nicht wo, im Internet, auch im Asser Verlag, Eva Lohn, da werdet Loven, L-O-W-E-N, und der Vorname ist eben Eva, ne? E-V-A. Dann werdet ihr was über sie finden. Kann ich empfehlen, diese Musik. Und ja, sie hat auf ihrem, irgendwann, das hat sie dann bei uns in der Gemeinde dort erzählt, auf ihrem Bett gesessen an einem Abend und war sehr verzweifelt, weinte sich die Augen aus dem Kopf und plötzlich begann mit ihr ein, ja, die Wiedergeburt, und es begegnete ihr Jesus, und sie wusste gar nicht, wie ihr geschah, weil sie hat das bestimmt nicht gesucht gehabt, aber es kam zu ihr. Im Nachhinein war sie sehr glücklich darüber und sie dankt ihrer Schwester dafür, dass sie für sie gebetet hat. Und ihre Musik beschäftigt sich viel mit der Verarbeitung dieser Zeit. Ja, davor, dass sie vor eben gesichtslosen Massen gestanden hat. Sie hat dort versucht, als Sängerin ihre Karriere zu machen. Und das war alles nicht so einfach und es war sehr demütigend, und mit der Plattenindustrie und wenn man da so eben Auftritte braucht, ja, wie das eben ihr nicht so gut getan hat. Das alles berichtet die Eva Loven. Und da war Erweckung. Sie war nicht die Einzige, die dann dort in diese freikirchliche, schon bestehende Welt hineinströmte. In den USA war es ja auch der Fall. Das war in den Anfang der 70er, dass die Jesus People unterwegs waren oder die dafür bekannt wurden aus dieser Zeit. Das waren auch alles Hippies, ich habe da schon an anderer Stelle erwähnt, die auch irgendwie am Ende ihres Weges waren. Ich glaube, Bernhard Koch hat mal ein Buch darüber geschrieben, am Ende des Regenbogens, der sich da mit dieser, mit dem Scheitern dieser Hippie-Bewegung beschäftigt, denn der war selber auch einer. Bernhard Koch, das ist mein ehemaliger Leiter aus der Jesus-Gemeinde in Rinteln. So, ja, darauf warte ich. Ich warte auf eine Erweckung, die Gott mir gezeigt hat, dass er die hier machen will. Und ich kann euch heute ein bisschen was erzählen über ein Buch, das ich gelesen habe, und zwar heißt das Deutschland Lutherland. Es ist von der Autorin Christine Eichel, eine Frau, die viel studiert hat, die viel gemacht hat, bis hin zu Fernsehmoderation und Regieführung im Fernsehen, hat Philosophie studiert, Musikwissenschaften, Kunst und Literatur. Eine sehr kluge Frau, die aus einem Pastorenhaushalt stammt, einer evangelischen Kirche, und die sehr detailliert in ihrem Buch nachweist, wie sehr doch Luther unser Land geprägt hat. Wie sehr Luther von der lutheranischen Kirche geprägt ist, durch den Protestantismus. Und das tut sie da auf 240 Seiten. Ich habe das Buch mit großem Interesse gelesen, kann ich euch empfehlen. Deutschland, Lutherland ist jetzt erschienen Zusammenhang, dass wir ja dieses Lutherjahr haben und wir die Reformation, der Beginn der Reformation ist jetzt 500 Jahre her. Am 31.10. 1517 soll Luther diese 95 Thesen, seine Kritik am Papsttum und am Ablass, dort an die Wittenberger Stadtkirche genagelt haben. Das war damals wohl so üblich. Es war, dass man also wichtige Ankündigungen eben am Sonntagmorgen an die Kirchentür anbrachte, wie an eine Pinnwand oder eine Litfaßsäule, so wie man das heute kennt. Aber er hat nicht nur das getan, sondern er hat auch diese 95 Thesen als einen Rundbrief innerhalb der katholischen Briefe an seine Vorgesetzten geschrieben. Denn Luther war nicht irgendjemand und er war nicht ein kleiner, machtloser Mönch, sondern er war Doktor der Theologie und Professor an der Wittenberger Universität, und er war sogar der Leiter dieser Universität, und als solcher hat er sich eben mit theologischen Fragen beschäftigt. Er hatte auch das Recht, sich mit diesen Fragen zu beschäftigen, denn damals war es noch so, dass man ein Doktor sein musste, Doktor der Theologie, um über Fragen der Theologie und des christlichen Glaubens überhaupt diskutieren zu dürfen. Ja, also so jemand wie ich, der also nur Laie ist, und oder auch Petrus, der ja nur ein Fischer war, zwar mit Jesus unterwegs war, aber ja nicht Theologie studiert hatte, so wie zum Beispiel der Apostel Paulus,
So jemand hätte damals nicht an einer Diskussion über den christlichen Glauben teilnehmen dürfen. Das war nur Doktoren vorbehalten. So, aber Luther war ein Doktor und deswegen schrieb er eben und sah diese 95 Thesen, sandte sie an die Bischöfe und seine Vorgesetzten innerhalb der katholischen Kirche, innerhalb seines Ordens der Augustiner. Und damit begann die Reformation. In dem Zusammenhang ist eben jetzt dieses Buch erschienen. Ich werde euch ein bisschen daraus erzählen heute. Ansonsten ist es irgendwie sehr ruhig. Ist es Ruhe nach dem Sturm? Wir haben ja die türkische Regierung, Herr Erdogan, haben die Wahlen gefälscht, so dass sie auf jeden Fall, dass das eingetreten ist, was ich auch ja schon befürchtet habe, was anzunehmen war, dass es eben ein Ja gibt zu diesem Referendum, ja, dass da jetzt die in 2 Jahren wird dann da die Verfassung geändert, aber das wird ja nicht, soll ja nicht zuallererst unser Schade sein. Der Oliver Welke in der Heute-Show im ZDF, der hat so schön gespottet: Hallo, ihr Türken, wolltet ihr uns mit diesem Ergebnis bestrafen? Aber nur mal zur Information, ihr macht euren Staat kaputt, nicht unseren. Ja? Ihr macht eure Türkei kaputt, nicht Deutschland. Ihr habt dem Herrn Erdogan quasi die Befugnisse eines Diktators gegeben. Gut, damit müsst ihr dann klarkommen. Da ist auch so ein bisschen Stille nach dem Sturm. Obwohl jetzt, aber das Treiben dort geht weiter, Verhaftungen, das all das, was eben in Diktaturen üblich ist. Frankreich hat zum ersten Mal gewählt, die Rechtsradikale, die Nationalsozialistin Marine Le Pen hat nicht die Vorwahlen quasi gewonnen, sondern der stärkste Kandidat ist dort dieser liberale Emmanuel Macron. Das ist sicherlich für Frankreich gut, das hatte ich vorher auch schon gesagt, obwohl ich mir es fast gewünscht habe, dass Marine Le Pen die stärkste Kraft wird und am Ende auch dann in 10 Tagen wird die Stichwahl sein zwischen den beiden dann und dann wird Frankreich einen neuen Staatspräsidenten haben. Ja, aufgrund meines Traumes, dass ich ja diese Frau Le Pen, dass ich ihr da ja im Zug begegnet bin mit meinen durchgelaufenen Arbeitsschuhen, ich erinnere daran, und dazu ihr hingehe und ihr das Evangelium erkläre, habe ich mir, aus Egoismus gewünscht, dass sie hier die neue Präsidentin wird, weil dann wäre ich überzeugt, in dem Augenblick, wo sie Staatspräsidentin wird, da wird sie auch von neuem geboren werden. So deute ich mir meinen Traum, den ich da hatte, und wenn sie von neuem geboren wird, dann würde das also die Erfüllung meines Traumes sein, dass dann die Erweckung in Europa beginnt. Nun habe ich aber nicht geträumt, dass sie Staatspräsidentin wird, sondern nur, dass ich zu ihr hingehe. Also ich bin da selber noch, bin selber ratlos und überlege und gucke und frage mich und frage Gott, was ist das alles, wozu war das gut? Da reden wir gleich weiter drüber. Viel Spaß bei der Musik, die ich für euch rausgesucht habe.

Auf Gott zu warten ist nicht einfach. Gott zu dienen ist nicht einfach. Es ist einfacher eigentlich, selbst die Dinge in die Hand zu nehmen und was zu tun, denn das ist unser menschliches Wesen. Das ist ja auch gut so, dass wir, wenn es so ist, dass wir gerne die Ärmel hochkrempeln und was tun möchten. Ich möchte auch gerne was tun und deswegen mache ich hier den Radiosender. Während ich darauf warte, dass Gott diese Erweckung macht, denn die kann nicht ich machen. Ich kann das nur verkünden, was er mir gezeigt hat. Und das habe ich hier oft genug getan und auch schon damals in Gemeinden, in denen ich war. Ich habe mir dadurch sogar vielleicht die Feindschaft vieler meiner Glaubensgeschwister zugezogen, weil durch sie dann der Teufel auf mich neidisch wurde. Weil der will natürlich keine Erweckung. Ja. Erweckung verändert das Land. Und Erweckung ist das Kommen des Reiches Gottes. Das will der Teufel natürlich nicht. Dem guten Elia da oben auf dem Berg Karmel, das wird ihm auch nicht so, das wird auch nicht so leicht gewesen sein, da darauf zu warten, Wochen und Monate, wenn Gott was verheißen hat. Dem Abraham, dem verheißt Gott in frühen Jahren, in jungen Jahren schon einen Sohn. Mit über 90 hat er immer noch keinen Sohn. Er hätte bestimmt gerne Nachkommenschaft gesehen. Er hätte bestimmt gerne den Sohn gesehen, dem er alles vererben kann, was er so besaß. Und eben auch Kinder zu sehen, die vor ihm, ja, seine eigenen Kinder zu sehen, die zu seinen Füßen spielen und über die er sich freuen kann. Kinder bringen bringen neues Leben und Lebendigkeit in unser Leben und auch Freude. Ein US-amerikanischer Prediger fragte sich mal, er kam auf diesen Satz, dass wir Gott segnen. Das hat er irgendwo gehört gehabt in irgendeiner Predigt und er fragte sich selber, wie ist das? Wie segnen wir Gott? Warum sind wir ein Segen für Gott? Er verstand das nicht, weil wir aus dieser freikirchlichen Tradition überhaupt so als Menschen, wir fühlen uns ja eher als Schuldige und haben ein schlechtes Gewissen und wir machen ja andauernd, wir gucken nur auf unsere Fehler. Das ist unserer Predigtradition so heraus, dass wir uns selber anklagen und die Prediger klagen uns an oder das Wort Gottes klagt uns auch an, wenn wir es denn so lesen. Und er fragte sich, wie kann das denn sein, dass wir Gott segnen? Der segnet doch uns. Ja, also er wollte da genauer drüber nachdenken und er sagte seiner Frau, ich fahre mal übers Wochenende hoch in unsere Jagdhütte, in den Wäldern von, weiß ich wo da, Washington an der Ostküste, sagen wir mal, dass es da war, ich weiß es nicht mehr, aber irgendwie war das so mit seiner Jagdhütte. Ich bin dann weg mal, ich brauche mal die Ruhe und die Einsamkeit, ja, ich muss mal allein sein mit Gott. Dass die Kinder mich ablenken und deswegen, also ich bin jetzt weg, komme Sonntagabend wieder. Dann ist er losgefahren und in seine Jagdhütte und als er da angekommen ist, hat er sich dann eingeschlossen, auch alles zu Hause gelassen, was ihn hätte ablenken können, Handy und so weiter. Ja, und dann fing er an, Bibel zu lesen und fing an zu beten. Aber kam irgendwie nichts. Er war nur abgelenkt mit den Gedanken an zu Hause. War mit den Gedanken bei seiner Frau und den Kindern. Er konnte sich überhaupt nicht auf das Beten zu konzentrieren, auf die Zuwendung hin zu Jesus, zum Heiligen Geist, zum Vater, sondern er dachte andauernd nur, er hatte Hunger, er hatte wohl auch nicht so viel mitgebracht, dass er sich jetzt für Samstag und Sonntag dort hätte verpflegen können. Er dachte andauernd nur über Pizza nach, dass er jetzt eine Pizza bestellen wollte, so hat er das erzählt gehabt. Und hatte so eine Sehnsucht nach seinen Kindern. Er hatte so eine Sehnsucht nach seiner Frau und seinen Kindern, sodass er irgendwie das Ganze abbrach, sagte, bringt jetzt hier nichts. Ich fahre wieder nach Hause. Also er setzte sich in seinen Wagen, fuhr von der Jagdhütte wieder zurück in die Stadt, wo er lebte, zu seiner Frau und Kindern. Und als er dort die Tür aufschloss, da kamen seine Kinder ihm entgegengelaufen und fielen ihm um die Beine. Und der eine sprang ihm und er nahm sie auf den Arm und er sagte sich selber so, was segnen mich diese Kinder doch? Und da war es ihm klar. Da war es ihm klar, wie wir unseren Vater im Himmel segnen. Ja, genau so. Wir sind seine Kinder. Und Kinder segnen dich.
Du guckst, ja, du liebst Kinder aus ganzem Herzen und du guckst nicht als Vater darauf, was sie verkehrt machen, was sie falsch machen. Wenn sie was falsch machen, dann sagst du ihnen, wie sie es richtig machen sollen, aber sie segnen dich und du liebst sie. Und sie sind der Inhalt deines Lebens, genau wie deine Frau. Und Kinder segnen denjenigen, der Kinder hat. Und so segnen wir den Vater im Himmel. Ja, wie kam ich denn jetzt dahin? Das weiß ich jetzt wieder überhaupt nicht. Mir ist mal wieder der Faden gerissen. Ich guck mal, was ich hier erzählt habe und dann geht es gleich weiter nach der Musik.

Ja, okay, also ich hatte da irgendwie jetzt den Anfang genommen bei Abraham und dass ich sagte, es ist nicht einfach auf Gott zu warten als und Gott zu dienen als Propheten. Ja, es ist einfacher, in die Fußgängerzone zu gehen und Traktate zu verteilen oder ja, Lobpreis zu machen, irgendwas anzufassen oder ja, oder wie andere Dinge, eine Teestube zu machen, Maria, Mutter. Wie heißt die Mutter Teresa, die Kranke eingesammelt hat, obwohl das natürlich eine Arbeit und Sterbende da in Kalkutta, obwohl das natürlich eine Arbeit ist, die auch sehr belastend ist und dafür muss man dann auch der richtige Mensch sein, sonst kann man das gar nicht, dass man so viel Tod und Elend sieht und sich dann da aufopfert als eine Italienerin in einem fremden Land in Indien. Aber das ist schon, ja, auf Gott zu harren als Prophet und darauf zu warten, dass das Realität wird, was er gesagt hat. Ich glaube, das ist vielleicht eins der schwersten Dinge, die es gibt, weil die Zeiträume, die Gott da hat, die sind nicht unsere Zeiträume. Der François Boethius, vielleicht kennt ihr den, ein Prophet, ein singender Prophet, der viel in Deutschland unterwegs war, er kommt aus Südafrika. Er hat das selbst mal so erlebt und gesagt, wenn du glaubst, es dauert lange, dann wisse, es dauert länger, es dauert viel länger. Ihm war das auch mal so gegangen, dass er auf irgendwas gewartet hat und das hat, er wusste irgendwie schon, es wird lange dauern, aber es hat so unendlich viel länger gedauert, als er gedacht hat. Hätte er niemals vermutet, dass es so lange dauern würde, worauf er da warten sollte. Und ja. Aber Gott braucht unser Ausharren, Gott braucht unser Warten, weil das hat was mit dem Vater Unser zu tun. Denn ja, unser Warten ist eben dann ein Gebet. Wenn wir eine Verheißung oder etwas gesehen haben, was Gott tun will und das glaubend annehmen und das glauben. Und damit durch die Gegend rennen und das rumerzählen, ja, so wie ich das gemacht habe mit dieser Welserweckung, von der ich jetzt schon seit 1997 rede, dass Gott die hier in Deutschland machen will und darüber hinaus in Europa, dann ist dieses daran glauben und das im Herzen behalten, so wie ja die Maria es im Herzen behalten hat, dass sie die Worte, die ihr gesagt wurden über den Jesus, den sie ja empfangen wird, ja, ohne Zutun eines Mannes, sondern geschwängert durch den Heiligen Geist in gewisser Weise. Ja. Nur dadurch konnte der Jesus in ihr, ja, in ihr werden, dadurch, dass sie glaubte. Das hat auch ein bisschen gedauert, dann nicht so lange, es waren dann wenigstens 9 Monate, ein bisschen mehr wahrscheinlich, weil das ging nicht sofort los. Sie hat auch noch, na, hat noch einen Moment gedauert, glaube ich. Genau, das kann man da nachlesen im Lukas und so. Da ist ja die Geschichte, dass sie dann ihre Tante oder Cousine besucht, die den Johannes auch gerade empfangen hat. Ich glaube, ihre Tante ist das, ne? Und ja, Gott braucht auf Erden Menschen, die ihm glauben. Und das Vater Unser sagt ja, da beten wir ja, Vater Unser, der du im Himmel bist, geheiligt werde dein Name, dein Reich komme, dein Wille geschehe, wie im Himmel, so auf Erden. Und immer wieder sage ich es, der Himmel ist der Himmel des Herrn, aber die Erde hat er den Menschenkindern gegeben. Da steht im Psalm 115, Vers 16. Und das ist eben so diese Aufteilung. Ja, Gott kann hier auf der Erde nicht tun, was er will. Du kannst bei deinen erwachsenen Kindern nicht zu denen in die Wohnung gehen und dort das mal alles so aufräumen, wie es dir gefallen würde. Das geht nicht, auch wenn das deine Kinder sind. Sondern du brauchst da schon eine Erlaubnis von denen. Wenn die dir erlauben, ja klar, kannst du mal meinen Keller entrümpeln. Ich habe es nicht geschafft die letzte Zeit. Vater, wenn du Zeit hast, du bist Rentner, komm gerne vorbei, hilf mir, pass auf meine Kinder auf, streich mir mein Haus an, mach dies und das und jenes. Mit Erlaubnis deiner Kinder kannst du das alles tun. Aber nicht ohne ihre Erlaubnis. Und auch wenn die Menschen die Geschöpfe Gottes sind, ja, wenn man das glaubt, so wie es in der Bibel steht, dass da einen Gott gibt, der diese Erde gemacht hat, er ist der Schöpfer von Himmel und Erde, auch wenn er hier alles erschaffen hat, wir seine Geschöpfe sind, die Menschen, so hat Gott doch nicht das Recht, hier auf Erden das zu tun, was er will, seinen Willen durchzudrücken,
sondern das ist wie mit den erwachsenen Kindern. Man muss ihnen ihren Willen respektieren und das tut Gott. Das ist unsere Würde als Mensch, dass Gott uns unseren Willen lässt. Ich habe neulich was anderes gesagt über den freien Willen, dass Gott unseren freien Willen nicht respektiert, nicht unbedingt respektiert, das widerspricht sich jetzt. Ja, es ist eben mal so und mal so. Im Großen und Ganzen, ja, wenn wir als Christen, als Kinder Gottes beten, dass der Wille, dass sein Name geheiligt wird, dass sein Reich komme und sein Wille geschehe, wie im Himmel so auf Erden, so geben wir Gott die Möglichkeit, dass er durch uns hier wirken kann. Ja, sonst wäre das Gebet ja nutzlos. Ja, nichtgläubige Menschen sagen sowieso, dass Gebet nutzlos ist, da ist ja kein Gott, kannst ja ruhig beten, aber da passiert ja nichts. Ich habe andere Erfahrungen und ich weiß auch, dass es da einen Gott gibt, der ist mir persönlich begegnet. Und wenn wir also Gott bitten darum, dass sein Wille geschieht auf Erden, dann geben wir ihm die Möglichkeit, dass er auf unser Bitten hin hier etwas tut. Denn wir sind Kinder, wir sind Menschenkinder, ich bin ein Menschenkind und mir ist diese Erde gegeben. Und wenn ich den Vater im Himmel bitte, dass sein Wille auf Erden geschieht, dann darf er das tun, weil ich ihn ja darum gebeten habe. Denn ich habe hier Vollmacht und das Recht, so etwas zu bitten. Ja, das ist der Hintergrund des Vaterunsers. Deswegen sollen wir das Vaterunser beten und das ist auch genau der Grund, wenn dich also Ungläubige fragen oder wenn du nicht glauben kannst und du fragst dich, warum lässt Gott das alles zu? Ja, das Böse in dieser Welt, warum lässt Gott das alles zu? Wenn er doch allmächtig ist, das ist doch Unsinn, das ist doch Blödsinn, wenn er ein allmächtiger Gott ist. Manche sagen, wenn es da wirklich einen allmächtigen Gott ist und der lässt all dieses Unheil zu, dann muss es echt ein Arschloch sein, dann will ich mit dem gar nichts zu tun haben. Das ist eine falsche Ansicht, weil die bösen Dinge in dieser Welt geschehen, weil Menschen das tun und nicht, weil Gott das tut oder wir beten zu wenig. Wenn wir mehr das Vaterunser beten würden, wenn mehr Menschen beten würden, dann würde auf der Erde mehr Gottes guter Wille geschehen und es würde weniger das Böse der Menschen geschehen. Ja, bei Facebook war da mal ein schöner Satz, die Frage ist doch nicht, warum Gott das zulässt, sondern warum wir all das Böse zulassen, was auf Erden geschieht. Ja, ist dann erstmal so, aber wir sind natürlich, was willst du jetzt gerade tun gegen das Böse, was in Syrien geschieht? Was willst du da tun? Wie soll man da, wir sind eben da ohnmächtig, ne? Wir sind nicht allmächtig und wir können als Menschen nicht alle Probleme lösen. Wir können auch, wenn man das Elend und jetzt in Afrika, da gibt's wieder Hunger, Hungersnöte im Jemen, der Iran und Saudi-Arabien, die liefern sich dort einen Stellvertreterkrieg auf dem Boden dieses Landes Jemen. Ich kann mich noch erinnern an die Expo 2000 in Hannover, da war ich im Pavillon dieses Landes Jemen. Die haben da diese Häuser aus Lehm gebaut, die sind dann so schön mit Ornamenten und weißer Farbe versehen und die empfingen einen da und besprühten einen gleich mit ihren ätherischen Ölen, mit Sandelholz und ich weiß nicht was, das duftete alles ganz wunderbar. Ich war ja so hinterher so benommen, dass ich sogar mal meine Orientierungssinn verloren habe von diesen starken Rasierwasserdüften, die da versprüht haben. Ich vertrage das nicht so. Hat alles sehr gut gerochen, Zedernholz, Sandelöl und so weiter, Sandelholz. Aber das hat mich richtig besoffen gemacht. Es war eine eher orientalische zauberhafte Kulisse. Abends konnte man dort Tee trinken. Die Jemeniten waren dort in traditionellen Gewändern mit langen Dolchen, die sie die stark verziert waren und die in ihren Gürteln oder Bauchbinden steckten. Das war alles ganz witzig. Diese Expo Hannover war sowieso ganz witzig. Ich bin da an die 10 Mal gewesen, immer abends hingefahren. Das war für uns hier in der Region, im Großraum Hannover, war das wirklich eine tolle Sache. Und Hannover hat sich dadurch sehr positiv verändert. Es hat mehr Glanz bekommen und es ist Weltläufigkeit und was ganz Neues da hineingekommen. Das war sehr schön, das zu erleben und das ist immer noch da. Etwas von dieser Atmosphäre, die Gott da geschenkt hat. Und in diesem Jemen ist jetzt gerade, da wird also die Sunniten und die Schiiten bekriegen sich da und da ist Hunger. Warum lässt Gott das zu? Gott muss es zulassen, weil wir Menschen das tun, weil die Erde gehört den Menschenkindern.
Und alle, die das dort machen, die dort eben Waffen liefern an die jeweiligen Seiten und die Bevölkerung aushungern, weil das in ihre kriegerischen Absichten passt, die werden alle ihr Urteil bekommen am Tag des jüngsten Gerichts. Das sollte sich jeder in dieser Welt klar sein, dass es diesen Tag geben wird und unser Tun wird auf unser Haupt kommen. Denn es werden Bücher aufgeschlagen werden und Menschen werden gerichtet nach dem, was in den Büchern aufgeschrieben ist. Ja, und die Menschen, die Kinder, die dort verhungern, diejenigen, die daran Schuld tragen, denen wird Gott das auch sagen. Du bist daran schuld. Du hast so und so viele Leben auf deinem Gewissen. Du hast, ja, das wird ja den saudi-arabischen und den iranischen Staatenlenkern dann schon mitteilen am Tag des jüngsten Gerichts. Und so wird, so ist das mit der Verantwortung. Jeder trägt auf dieser Erde für sein Handeln Verantwortung. Ich auch, du auch, klein und groß, der einfache Mann auf der Straße und auch der Staatenlenker. Und Jesus redet ja von den Staatenlenkern und er sagt ja von ihnen, ihr wisst, zu seinen Jüngern sagt er, ihr wisst, dass die Mächtigen in dieser Welt ihre Macht missbrauchen und die Menschen quälen und ausnutzen und ausbeuten. Und ja, sie werden ihr Urteil kriegen. So, wie war ich da jetzt wieder hingekommen? Ja, der Hunger im Jemen, die Menschen, die zu uns kommen. Ich höre nochmal rein, was ich gerade so erzählt habe. Ich bin heute zerstreuter Professor und dann geht's gleich weiter.

unser Warten ist wichtig. Hätten die Juden nicht auf den Messias gewartet, dann hätte Jesus nicht kommen können. Hätten die Juden in der Zeit da der griechischen Besatzung und Unterdrückung freudig diese neue Lebensform des Griechentums angenommen mit den Olympiaden, ja, mit dass man Sport treibt und ein neuer Lebensstil, hätten die das freudig angenommen, wären da nicht diese Makkabäer-Brüder gewesen, die da mit Feuereifer gegen wüteten und alle, das kann man denen ja auch vorwerfen und sagen, wie konnten die das tun? Die haben ihre eigenen Leute umgebracht, die vom alten Gottesdienst nach jüdischer Sitte abfielen und da jetzt griechisch leben wollten. Die haben da, viele sagten, ist mir doch egal, ja, ist doch mal was Neues, diese alten Riten, ich kann mal was Neues ausprobieren, das ist doch nicht schlecht. Dann haben wir jetzt halt Priester, die nicht Jahwe dienen, sondern ja da eben dem, wie hieß er, ja, wie heißen sie denn da, Zeus und diesen Göttern. Und ja, okay, dann die haben halt dann Schweine im Tempel, ist zwar nicht so schön, wir durften ja nie Schweine essen, Schweine sind ja eigentlich unreine Tiere, aber andere neue Zeiten, neue Sitten, ne? Andere Völker, andere Sitten. Und bevor ich mir jetzt hier Ärger mache mit den Besatzern da, diesen Griechen, die haben immerhin die Macht, da nehme ich doch die Lebensweise an, die die haben und uns jetzt vorschreiben wollen. Jetzt machen wir ganz kurz Pause. Ja, ein Telefonat. Wo war ich? Ja, dieses Wüten der Makkabäer kann man, denke ich, nur verstehen, wenn man das dann so sieht. Gott war es wichtig, dass die Juden an dem ihnen verordneten Gottesdienst, ja, nach mosaischem Recht, dass sie den beibehielten, weil damit war eben die Erlösung der Menschheit, das Kommen von Jesus Christus verbunden. Und hätten die Juden das über Bord geworfen und hätten jetzt griechisch gelebt, hätten Zeus und so geopfert, dann wäre das verhindert worden. Und eigentlich war das der Vorlauf, die Geschichte Israels mit Gott war nur der Vorlauf dafür, dass das dann kommen konnte. Ja, dass diese Heilsgeschichte mit Jesus für uns, für alle Völker beginnt. Und das hätte nicht passieren können. Und so war es dann auch Gott gewollt, dass diese Makkabäer-Brüder dass die sogar Menschen töten, die sich da dem griechischen Gottesdienst hingeben, weil das war eben wichtig, es war Gott wichtig. Unser Warten ist wichtig, unser Beten ist wichtig und Warten kann beten, kann ein Gebet sein. Der Bruder Mike hat mich mal gelobt an irgendeinem Punkt und hat gesagt, als ich dann eben schon viele Jahre darauf wartete, auch auf die Wiedervereinigung mit der Jesusgemeinde in Rinteln und auf diesen Predigtdienst, an den ich glaube, den Gott mir gegeben hat, dass der offenbar wird, also ich auch vor Gemeinden stehen kann, vor eben 40, 50, 100 und mehr Leuten, dann irgendwann predigen darf. Da hat Mike gesagt, Stefan, was du da machst, das ist ein Fasten. Mein Verzicht auf bestimmte Dinge, ja, ich habe eben verzichtet, mein Leben in meine eigene Hand zu nehmen, hätte ich vielleicht gekonnt, so ganz so ein Meister bin ich da nicht drin, weil mein Leben hat so ein bisschen einen Knick erlitten gehabt beim 20. Lebensjahr und ich bin eigentlich erst wieder mit 30 so in den Tritt gekommen und dann nur durch Jesus seine Hilfe. Ich habe dann angefangen zu studieren, ich habe Gartenbauwissenschaften studiert und mein Leben verlief nicht so ungebrochen und so erfolgreich wie das viele meiner Klassenkameraden, ja, die nach ihrem Schulabschluss erfolgreich irgendeine Berufsausbildung gemacht haben und längst heute mit 54, 55 Jahren, hat man ja sein Berufsleben eigentlich schon abgeschlossen und viele von denen sind sehr erfolgreich, haben was auf die Beine gestellt, sind schon das erste oder das zweite Mal geschieden, haben Kinder, haben vielleicht schon erwachsene Kinder und können auch mit 55 oder 54 auf ein Leben zurückblicken, das was vorzuweisen hat. Ich habe auf Jesus gesetzt mit 30
Und nachdem ich dann eben eine Berufsausbildung angefangen habe, wollte ich das aber nicht zu Ende bringen, sondern was ich in der Gemeinde erlebte, was dort passierte, das war so interessant. Die Krankenheilung, die ich sah, das Dämonenaustreiben, wie Menschen, wie auch wie ich selber, eben ja, Menschen, die total kaputt waren, wiederhergestellt wurden. Das war so faszinierend, dass es mir klar war, es gibt nichts Interessanteres, da will ich mitwirken, das will ich in dieser Welt voranbringen. Das soll irgendwie mein Aufgabengebiet sein. Sonst, ja, mein Studium war interessant, aber ich wollte letztendlich nicht in einem Gewächshaus Tomaten züchten, ja, oder neue Sorten. Ja, das könnte ja auch sinnvoll sein. Man kann auch Tomaten aus Gewächshäusern schmackhaft machen. Man muss die nicht nur darauf züchten, dass die im Transport keine Quetschstellen bekommen. Das ist nämlich der Grund, warum unsere Tomaten meistens ein wenig Geschmack haben. Weil die werden dann ja aus Spanien hierher transportiert und die müssen diesen langen Weg von Spanien bis nach Deutschland müssen die unbeschadet überstehen. Und da erntet man sie A, halb reif, und B, erntet man sie so, man nimmt Sorten, die besonders transportfähig sind. Man hat dann eben, man kann auch Tomaten so züchten, dass die Geschmack haben. Das geht. Wenn ihr mal nach Frankreich fahrt, nach Italien fahrt oder nach Spanien selber fahrt und dort vor Ort mal Tomaten kauft oder auch aus eurem eigenen Garten mal eine gute Sorte selber angepflanzt habt, dann wisst ihr, wie Tomaten schmecken können. Ich weiß das besonders noch aus Italien früher im Urlaub mit meinen Eltern, dass die sehr lecker sein können. Und das hätte eine Aufgabe sein können, so also als ich für mich als Absolvent, ich wäre dann Diplom-Ingenieur der Agrarwissenschaften gewesen, Fachbereich Gartenbau, dann hätte ich eben ja, in Saatgutfirmen, die hätte ich mitwirken können daran, dass man Tomaten kaufen kann, die nach was schmecken. Aber ich hatte mich dazu entschieden, dass ich ein Teil von diesem Reich Gottes sein wollte. Ich wollte den Teufel bekämpfen, denn Jesus ist gekommen, um die Werke Satans zu zerstören. Und da der Satan mich versucht hatte zu zerstören, und der hatte mich echt im Griff, 10 Jahre lang oder sogar vielleicht länger, sogar ja, eben von meiner Geburt an bis zu meinem 30. Lebensjahr, hatte ich Rache im Sinn. Ich wollte mich rächen am Teufel, weil der hat mich wirklich fast umgebracht gehabt, und das habe ich ihm übel genommen, besonders nach meinem Rauswurf aus der Gemeinde, dass ich auch ihm zuschreibe. Habe ich das sehr persönlich genommen und gesagt, Teufel, ich komme wieder. Das ist nicht das Ende aller Tage. Ich komme wieder, keine Frage. Und ich werde mich an dir rächen. Luther sagte, ich will dem Teufel eine Pest sein, und das will ich auch. Und das ist also das sind die Beweggründe, dass ich also dann im Jahr 1995 schon so beschlossen hatte, ich will ein Diener Gottes werden, ich will irgendwie in diesem Reich Gottes Jesus dienen, ich will dieses Reich Gottes bauen, ich will innerhalb der freikirchlichen Bewegung irgendwie eine Aufgabe übernehmen, eine Aufgabe haben, aber ich wusste noch nicht so genau wie. 2002 hat dann Gott zu mir gesprochen, dass ich predigen soll, er will mich als Prediger haben. Das hatte er mir mitgeteilt. Das tue ich hiermit. Das Warten auf Gott ist nicht einfach, aber Gott braucht eben uns Bodenpersonal, weil ihm gehört nur der Himmel, und nur auf unser Bitten hin kann er hier auf Erden etwas bewirken. Das Warten der Juden war wichtig, dadurch konnte Gott irgendwann seinen Sohn auf die Erde schicken. Das Warten der Maria war wichtig, dass sie schwanger wurde und die Schwangerschaft dann auch, dass sie Jesus zur Welt brachte. Und viele anderen haben gewartet. Abraham hat, wie ich erwähnte, hat gewartet, als er seine Verheißung empfing, er wird einen Sohn haben, und da hat er darauf warten müssen, bis er 100 war. Ja, der Josef im Gefängnis, der hat warten müssen, er hatte Träume, dass irgendwann Vater und Mutter und seine Brüder zu ihm kommen werden, und sie werden sich vor ihm verneigen. Es waren dort, das waren im Traum, in Bildform waren es
waren es die Sterne, Sonne, Mond und 12 Sterne, die sich, oder 11 Sterne, die sich, die da zu ihm kamen und sich vor ihm verneigten. Er hat lange warten müssen darauf. Er war sein halbes Leben bis dahin im Gefängnis, bis er dann zum Stellvertreter des Pharaos wurde und für Ägypten und die ganze damalige Mittelmeerraum, die damals bekannte Welt, für Brot sorgte, weil er war so klug, dass er das wusste, dass er den Traum deuten konnte und er wusste, da kommen erst jetzt 7 fette Jahre und dann kommen 7 magere Jahre, Hungerjahre und man muss eben Getreide einsammeln, damit die Menschen zu essen haben werden und nicht verhungern werden. Und auch seine eigene Familie kam zu ihm und dann wurde das Realität, was er geträumt hatte. Er hatte viele Jahre vorher geträumt, was eines Tages Realität werden würde. Und ich denke, er wird sich auch nicht sicher gewesen sein, all diese fast 15 Jahre, die er von zu Hause weg war, von seinen Geschwistern und Eltern getrennt, was das alles war, wozu das gut war. Ja, erst verkauft als Sklave, dann ins Gefängnis geworfen, verachtet, als Verbrecher angesehen, kein leichtes Leben. Aber das ist der Gang, so wie Gott das macht auf der Erde. Ja, das scheint so zu sein. Und wie ich schon sagte, ich bin mir gewiss, dass Gott unser Warten braucht. Und Warten, so hatte mich Bruder Mike gelobt. Stefan, dein Warten ist ein Fasten. Und wenn wir selbst darauf verzichten, uns eben zu helfen, ja, Gott hatte mir viel verheißen. Er hatte mir durch die Bibel verheißt, hat er mir verheißen gehabt, nachdem er mir begegnet war, ich bin gekommen, damit du Leben hast im Überfluss. Und die ersten Jahre meines Glaubenslebens waren gut. Aber das blieb nicht so. Nach 5 Jahren war es vorbei. Dann ging es für mich auch quasi in die Sklaverei. Und Gott hatte mir über die allgemeinen Verheißungen, die durch die Bibel mir zugesprochen sind, wie zum Beispiel, ja, dass ich ein Leben haben soll im Überfluss, also ein gutes Leben haben soll, da hatte er noch andere Dinge verheißen gehabt. Er hatte mir eine Frau verheißen, die inzwischen jemand anderes geheiratet hat. Und zum Beispiel diesen Predigtdienst. Und ich hatte Träume. Ich hatte Hoffnungen. Und die waren berechtigt, weil ich geglaubt habe, dass diese Verheißungen von Jesus sind und ich glaube das weiterhin. Und ich weiß, wem ich da vertraue. Ja, ich vertraue Gott. Ich vertraue dem, der das Wort ist. Am Anfang war das Wort und das Wort war bei Gott und das Wort war Gott und das Wort wurde Mensch. Jesus ist das Wort Gottes und was er sagt, das ist Fakt, das gilt. Gott verspricht sich nicht und Gott widerspricht sich nicht und was Gott gesagt hat, davon gehe ich aus, das ist meine Überzeugung, weil er in mir lebt und weil ich von neuem geboren bin, aus dem Geist Gottes. Ich glaube das, ich weiß es irgendwo auch in mir, was Gott gesagt hat, das gilt. Das ist, Gott nimmt das nicht zurück und das muss ich erfüllen. An anderer Stelle steht, das Wort, das Gott gesandt hat, kehrt nicht zurück, ohne bewirkt zu haben, wozu es gesandt wurde. Das Wort Gottes ist wie ein Hammer, der Felsen zerschmettert. Das, was Gott sprach, es werde Licht und es wurde Licht. Wenn Gott etwas gesprochen hat, dann wird das, auch wenn es lange dauert. Und wir haben dann die Aufgabe, darauf zu warten, auch wenn es schwer ist. Ja. Für mich sind 20 Jahre eine lange Zeit. Ich warte jetzt mehr als 20 Jahre auf bestimmte Verheißungen, die mir Gott gegeben hat. Eine Heirat, damit ein persönliches Glück, die Aufgabe zu predigen, diese Erweckung, die in Europa, in Deutschland sein wird. Abraham hat wesentlich länger gewartet. Ja, er wartete auf seinen Sohn 50 Jahre, auf den Isaak. Aber der Geschichte nach wurde er auch ein bisschen älter. Abraham wurde, meine ich, 127 oder 100, 187 Jahre alt. Man ist damals wohl aufgrund der besseren Genetik noch älter geworden. Heute ist ja so, dass irgendwann spricht ja Gott, dass das Leben des Menschen 70, 80 Jahre währen soll. Und so ist es ja heute. Es sind wenige, die über 100 werden. Da gibt es da mal jemanden, vor kurzem ist eine Frau gestorben, glaube die älteste Frau der Welt, die war eine Deutsche sogar, 116 und eine Französin 116, 117 Jahre alt, aber das ist doch dann sehr selten.
Und irgendwann muss man sowieso sterben. Und diese ganz Alten, die sagen dann ganz oft, ja, Gott hat mich vergessen abzuholen. Der Tod hat mich vergessen. Und die wissen gar nicht so recht, warum sie noch leben. Und sie empfinden das Leben auch nicht mehr so unbedingt lebenswert. Was scheinbar mit dem Alter dann wirklich passiert ist, dass man lebenssatt ist. Und dass man eigentlich, diese über 100-Jährigen haben keine Angst zu sterben. Das ist dann ganz erstaunlich, dass also da diese, dass man nicht lebensmüde, aber auch lebenssatt vor allen Dingen ist und dann den Tod eigentlich, der unausweichlich dann eben dann doch auch da kommt, als normal ansieht. Ja. Unser Ausharren ist für Gott wichtig. Das zeigt auch die Geschichte der biblischen Person, die ich gesagt habe. Man könnte auch wahrscheinlich aus der Neuzeit andere Beispiele dafür finden. Vielleicht weißt du das selber auch, ja, dass man durch Ausharren und Geduld erlangen wir die Verheißung, so steht es. Und worauf wir warten, ich hatte dieses Buch erwähnt, über Deutschland-Lutherland, was ich euch sehr empfehlen kann, Christine Eichel, warum uns die Reformation bis heute prägt. Wenn man dieses Buch liest und was diese Frau beschreibt, dann, sie ist 1959 geboren, studierte Philosophie, Literatur, Musikwissenschaften, das hatte ich schon erwähnt, und sie hat auch noch ein anderes Buch geschrieben, Das deutsche Pfarrhaus, Hort des Geistes und der Macht und Deutschland, deine Lehrer. Auch interessante Titel, wie ich finde, wenn man dieses Buch liest. Das ist ein hohes Lied auf das Christentum im Grunde. Und wenn man dieses Buch liest, wenn ich darüber ein bisschen was erzähle, dann kann man verstehen, also die Reformation war in gewisser Weise Erweckung. Dann kann man auch verstehen, was Erweckung in Deutschland bewirken wird. Dieses Buch ist ein hohes Lied auf das Christentum. Auch wenn Christine Eichel hier eher die Reformation und den Protestantismus lobt, sie weist hier in vielen Kapiteln, in ganz vielen verschiedenen Punkten, weist sie den Einfluss also Luthers und des Protestantentums, der evangelischen Kirche auf unsere heutige Gesellschaft nach. Ja. Ich gebe euch mal ein paar Beispiele. Also wir haben hier im Kapitel 1 beschäftigt sie sich mit dem Einfluss auf die Gesellschaft, im zweiten Kapitel mit dem Einfluss auf die Kultur und im dritten Kapitel mit dem Einfluss der evangelischen Kirche, des Luthertums auf die Politik. Nur mal so ein paar Stichpunkte. Erstens fleißig, warum wir Arbeit und Menschwerdung zusammendenken. Zweitens spendabel, warum wir als Deutsche gerne geben. Kinderlos, warum manche auch gerne auf Nachwuchs verzichten. Viertens engagiert, warum Frauen so gerne lehren und helfen. Im Kapitel Kultur, warum wir die reichste Musikkultur der Welt haben. Warum deutsche Museen Besucherrekorde verzeichnen. Klingt jetzt nicht so interessant, ist es aber eigentlich doch. Drittens lesebegeistert, warum wir den zweitgrößten Buchmarkt der Welt haben. Bei der Politik geht es darum, volksnah, warum unsere politische Kultur in Deutschland Demut verlangt, damit dann auch über Frau Merkel gesprochen. Zweitens versorgt, warum wir den Sozialstaat favorisieren. Drittens sparsam, warum wir Deutschen unser Geld noch zusammenhalten und zum Beispiel dann die Griechen stark kritisieren. Viertens schuldig, warum wir Sperren unserer Geschichte tragen. Da geht es natürlich um den Judenmord und auch hier wird Luther thematisiert mit seinen Anfeindungen gegenüber Juden, die er damals als Wucherer und Geldverleiher ins Visier der Kritik nahm. Wenn man all das liest, wenn man sich das durchliest, dann ist es wirklich erstaunlich. Sie kann also dadurch, weil sie eben eine vielbelesene Frau ist und viele Statistiken auch studiert hat, dann kann sie sehen mit Umfragen, kann sie Unterschiede zwischen der katholischen und der protestantischen Bevölkerung in Deutschland ausmachen. Und dass bei den Protestanten ein starker Bildungsvorsprung ist und in den anderen Jahrhunderten man sehen konnte, dass bei den Protestanten mehr von denen lesen und schreiben konnten. Und ja, das ist schon sehr interessant. Ich weiß nicht, ob Frau Christine Eichel
so ein Loblied auf das Christentum geschrieben hätte in der heutigen Zeit. Weil das Christentum, wenn man ein Loblied auf das Christentum singt, dann grenzt man natürlich andere Dinge davon ab. Sie tut das zum Teil. Ja, man grenzt dann eben ab zum Beispiel zum Islam, weil das ist ja eine andere Weltreligion, sogenannte, oder eben den Hinduismus, den Buddhismus oder ja, man kann damit dann auch eben Menschen verletzen und beleidigen, wenn man das ein Loblied auf das Christentum singt, kann man dann auch atheistische Menschen, die gar nicht glauben, beleidigen und jedenfalls die können sich verletzt fühlen. Das ist dann politisch nicht korrekt. Politische Korrektheit ist ja heutzutage sehr wichtig, weil wenn man politisch unkorrekt ist, ist das schon fast so ein Totschlagargument. Das darf man nicht. Dann hat man jemanden diskriminiert. Diskriminierung. Es gibt Antidiskriminierungsgesetze auch in Deutschland in der Verfassung. Es darf niemand diskriminiert werden aufgrund seiner Herkunft oder des Glaubens. Und dann, ne, dann beginnt es dann schwierig zu werden, dass man also das Christentum im großen Umfang lobt. Wenn man also ihr Buch so liest und 500 Jahre ist das nun her, dass Martin Luther mit der Reformation, die Reformation eigentlich losgetreten hat, wenn man sich das so durchliest, dann kommt man zu bestimmten Ergebnissen, die kriegt ihr gleich mitgeteilt.

Lass uns nicht nach links und rechts schauen heute Abend. Lass uns voll auf Gott schauen, da wo du gerade stehst. Dich ausrichten auf ihn. Auf das, was Gott für dich vorbereitet hat heute Abend. Es ist riesengroß, es ist unbeschreiblich groß. Lass uns richtig unsere Herzen aufmachen. Nur zwischen dir und Gott.

Wenn man also Ihr Buch so liest, dann kommt man zu einem Ergebnis. 500 Jahre ist jetzt die Reformation her und ich kann euch das ja jetzt nicht im Einzelnen, ich kann auch bei Laut FM keine Buchlesung machen. Weil das ist nicht abgedeckt von den Leistungszahlungen bei unserem Gastgeber hier, Laut FM. Das geht ja dann, muss abgerechnet werden mit der Gesellschaft für die Verwertung von Leistungsrechten und der GEMA. Die kriegen dann Geld für die Musik, die hier gespielt wird. Das zahlt alles dankenswerterweise Laut FM. Aber bei Buchlesungen, die haben eben jetzt da keine so Verträge mit Buchverlagen. Hier, das ist aus dem Blessing Verlag, sodass die Christine Eichel Geld bekommen würde, wenn ich jetzt ihr Buch hier vorlese. Deswegen kann ich euch nur so, ich kann euch ausschnittsweise mal was vorlesen, aber im Großen und Ganzen eben darüber erzählen. Das ist auch interessanter. Wenn man also in der heutigen Zeit also ein Loblied auf das Christentum zu singen, würde ihr vielleicht als gebildete intellektuelle Frau vielleicht schwerer gefallen sein. Es fällt ihr merkwürdigerweise leichter, ein Loblied auf die protestantische Kirche zu singen. Dann bleibt man innerhalb des deutschen Rahmens unserer Leitkultur, der Kultur der alteingesessenen Gesellschaft. Man vergleicht jetzt hier eben die Katholiken mit den Protestanten. Da ist das dann alles auch statistisch mit Zahlen belegbar, was sie so sagt, dass also was sie da so beschreibt, was sie vielleicht auch nicht versteht, diese Frau Eichel, ist, dass die Reformation kein Menschenwerk war, sondern dass dort der Heilige Geist neu anfing zu wirken. Also Gott, der Vater im Himmel, der Schöpfer aller Dinge, hat sich hier ein Werkzeug gesucht, den Martin Luther. Und Martin Luther war ein Werkzeug. Und Martin Luther, inspiriert durch den Heiligen Geist, fängt an, das zu sagen, was er sagt. Die Weisheit Gottes, die Vernunft Gottes, der Geist Gottes war in ihm wirksam und er schreibt eben die Kritik auf, auch an der katholischen Kirche und an dem Ablasshandel und mit dem Fegefeuer und dass man mit all diesen verkehrten Praxisen, er erkennt eben diesen Satz, dass wir gerecht sind durch Glauben. Wir müssen nur glauben an Jesus, dann sind wir vor Gott angenehm und gerecht. Wir sind Erlöste, wir müssen nichts dazu beitragen. Das erkennt er alles und das ist das Revolutionäre und das Befreiende und das Kraftwirkende. Und was Frau Christine Eichel nicht erkennt, das ist, dass dadurch wirklich, also es kommt frischer Wind in die Kirche rein, nach Deutschland. Und ich habe das an anderer Stelle mal so gesagt, es wird eine neue Stufe, eine neue Raketenstufe des Christentums gezündet. Die zweite, denn vorher war ja über Europa hatte sich das Christentum ausgebreitet. Die Kirche, die dort war die allgemeine Kirche, die ihren Sitz in Rom hatte, war dann ja schon getrennt vom Oströmischen, von der Oströmischen, der heutigen orthodoxen Kirche mit dem Sitz in Konstantinopel. Aber was uns hier anbelangt, also Deutschland, Frankreich, Spanien und auch die Tschechei und Polen und so weiter, alles, was dann später eben die katholische Kirche genannt wird, das wurde von Rom her bestimmt und geleitet. Und katholisch heißt eben allgemein. Der Katholos diese Silbe heißt nichts weiter als allgemein. Also es war so die allgemeine Kirche. Und das war ja schon sehr segensreich, dass die Wilden hier, die wilden Germanen, die wilden Sachsen, dass die aufhörten, Menschenopfer darzubringen und sich dem christlichen Gott zuwandten, Jesus Christus zuwandten. Und das war ja eigentlich erst der Beginn der Zivilisierung, der Zivilisation. Ja, gerade hier ostrheinisch, da hatte ja das Römische Reich aufgegeben gehabt, dass überhaupt die Sachsen hier zu bezwingen, die Germanen. Ich erinnere an Hermann den Cherusker. Und dann, glaube ich, Cäsar sagte es, Varus, Varus, gib mir meine Legionen zurück. Zehntausende von römischen Soldaten waren in den Sümpfen und Wäldern hier oben an der Weser bei Detmold irgendwo ums Leben gekommen. Die waren vernichtend geschlagen. Und viel später erst kam das Christentum hierher. Es war dann 600, 800 durch Karl den Großen, der die Sachsenhäuptlinge hier in der Bonn in der Nähe enthaupten ließ, und er stellte sie vor die Wahl: Nehmt das Christentum an, hört auf, euren heidnischen Göttern zu opfern, Thor, Odin, Wotan, Freya, oder aber ihr müsst sterben.
Sie wollten sterben, aber ihre das waren die Sachsen Fürsten oder Häuptlinge, aber ihre Leute, das einfache Volk, man hatte der Schlange den Kopf abgehauen sozusagen. Man macht das ja so, wenn man eine Schlange töten will, dann schlägt man ihr den Kopf ab. Dieses Bild gibt's ja immer wieder. Klingt jetzt vielleicht bösartig, aber danach war es so, dass die einfachen Leute von den Sachsen zugeneigt waren, den durchs Lande ziehenden Predigern zuzuhören. Die kamen von oben von Schottland, ja, von der Insel Iona. Es war der Bonifatius, da gab es noch einen Columban und andere. Die katholische Kirche war damals noch gar nicht so durchstrukturiert. Es waren viele einzelne Männer unterwegs, die sich so wie ich auch als Diener Gottes berufen fühlten und es sein wollten und loszogen und das Reich Gottes bauen wollten, und sie taten das. Ja, und die kamen auch hier bei uns überall in die Gegend und gründeten hier Klöster, und die Menschen hörten der Predigt zu. Und ich habe es mal in einem Gottesdienst so persönlich erlebt, am evangelischen Gottesdienst, als das Abendmahl ausgeteilt wurde, da dachte ich, da wurde mir irgendwie so klar, so muss das gewesen sein damals. Die Prediger sie haben die Menschen eingeladen zum Abendmahl: wenn ihr, nehmt Jesus an, wenn ihr sein Fleisch esst und sein Blut trinkt, dann habt ihr Teil an ihm. Und als ich diesen Abend das Abendmahl nahm mit den anderen dort in der evangelischen Kirche hier, in der Marktkirche, da hatte ich das Gefühl, so muss das gewesen sein. So haben die Menschen damals, so war der Beginn. Die wurden nicht alle zwangschristianisiert, die wollten das versuchen. Sie waren überzeugt, und wahrscheinlich werden die Prediger, die Apostel, die hier unterwegs gewesen waren, wie dieser Sankt Bonifatius, so wird er ja heute genannt, der heilige Bonifatius, die werden auch Zeichen und Wunder getan haben. Die werden Dämonen ausgetrieben haben. Die werden in der Kraft des Heiligen Geistes, so wie Jesus selber, unterwegs gewesen sein. Und das hat die Menschen beeindruckt. Die haben Kranke geheilt, und damit war ihnen irgendwie klar, das ist auch gut. Das ist viel besser als unsere alten Götter, die uns eigentlich immer nur in den Krieg geführt haben. Denn bei den Sachsen hier war das, die haben sich nur gegenseitig umgebracht. Das ist so gewesen. Ja, das ist so die Geschichte unserer Region und unseres Deutschlands. Also die erste Stufe des Christentums war da quasi gezündet. Das hat sich ausgebreitet gehabt, aber irgendwann war das Christentum degeneriert. Am Ende des Mittelalters beherrscht Rom eigentlich nur noch die Gläubigen durch Einschüchterung und Angst vor der Hölle und Hölle, Hölle, Hölle. Und genauso ist es heute in unseren freikirchlichen Gemeinden. Das Thema haben wir da heute, dass uns gedroht wird mit der Hölle und dass wir denen draußen drohen mit der Hölle, dass sie deswegen ja sich bekehren sollen und zu uns kommen sollen. Ja, und dann am Ende, ja, und auf keinen Fall dann wieder verloren gehen. Musst also bis an dein Lebensende in so eine freikirchliche Gemeinde gehen. Ansonsten, damit du auch bei Jesus ankommst, du kannst auch noch verloren gehen, ne? Du musst deine Entscheidung für Jesus jeden Tag wieder neu festmachen, und du musst eben bei der Herde bleiben. Deswegen immer schön Sonntag kommen, damit du nicht wieder verloren gehst. Und meide die weltlichen Vergnügungen, tanzen gehen, dies und das und jenes, alles Mögliche. Weil der Teufel, der lauert darauf, dich zu Fall zu bringen, und dass du es nicht mehr so richtig ernst meinst mit Jesus und doch noch in die Hölle kommst. Das ist so der heutige Stil der Predigt, und das prangere ich an, das ist nicht gut, das will Jesus auch nicht. Jesus war auf der Hochzeit in Kana an. Er hat dort daran teilgenommen, und wurde 7 Tage lang gefeiert, und da war der Wein alle. Und Jesus sagt nicht, hört auf zu saufen, sondern er macht neuen Wein aus Wasser. Also Jesus hat nichts dagegen, dass wir uns mal vergnügen, dass wir auch Freude am Leben haben. Jesus hat nichts gegen Tanz, sondern er hat all diese Dinge erfunden. Aber wir sollen eins, wir sollen von neuem geboren werden. Und wenn wir von neuem geboren sind, dann sind wir kein Teil mehr des Problems, sondern dann sind wir dann ein Teil der Lösung. Denn du kannst ruhig auf Tanzen verzichten und auf Alkohol verzichten und trotzdem noch ein Teil des Problems sein. Ja, Paulus sagt es an einer Stelle, diese ganze Askese, das Verzichten auf dies und das und jenes, das bringt nichts. Auch deine guten Vorsätze bringen nichts. Es bringt nichts, ein Blaukreuzler zu sein, auf Alkohol zu verzichten, das bringt nichts.
sondern ja, die körperliche Übung ist zu nichts nütze. Sie macht aufgeblasen. Diejenigen, die auf irgendwas verzichten, das kannst du auch bei Vegetariern und Veganern sehen. Veganer sind aufgeblasen. Sie meinen, sie könnten die Welt retten und die Welt verbessern. Sie müssen sogar die Welt retten dadurch, dass sie auf Fleischkonsum verzichten, weil all der Schwein, all das Fleisch, was produziert wird, das verschlingt eben Ressourcen an Pflanzen, an Ackerfläche, und das nimmt dann den armen Menschen in anderen Ländern die Nahrung weg. Kann zum Teil sein, aber meine Schafe, meine Rinder, die ich aufesse, die haben vorher Gras gefressen, und meine Schweine, die essen im besten Fall auch essen die Abfälle, und Schweine kann man mit Eicheln und mit Kastanien füttern, das kann ich alles gar nicht essen, und mein Kaninchen, das hat vorher Löwenzahn gefressen. Also mein Fleisch, das ich esse, das muss nicht unbedingt vorher den Armen in der Welt das Essen weggegessen haben, das Mais weggegessen haben. Das ist jetzt vielleicht ein bisschen theoretisch, aber du wirst die Welt nicht retten dadurch, dass du Veganer wirst. Die Welt ist gerettet durch Jesus Christus, und das muss sichtbar werden, und dafür müssen wir beten, und das muss unser Fokus sein. Man kann ja drüber nachdenken über den Fleischkonsum. Das ist ja, wie viel ist auch gut für den eigenen Körper. Das weiß ich alles nicht so genau. Das ist nicht so einfach, wenn man jetzt jung ist und wenn man sich da einarbeiten will, dann ist das eine andere Sache. Aber ich, wie gesagt, bin schon 54, und eine Umstellung ist da nicht so einfach. Man ist irgendwie das Fleischessen auch gewöhnt, und Gott erlaubt mir es seit der Sintflut. Dort gibt Gott den Menschen den Auftrag, sagt, esst das Fleisch. Die grünen Pflanzen, die ich euch und die Früchte, die ich euch zur Speise gegeben habe, ist auch ein Zugeständnis daran, dass seit der Sintflut, so wie es die Bibel beschreibt, Sommer, Frühling, Sommer, Herbst und Winter herrschen. Denn bis zur Sintflut hat es das wohl nicht gegeben, die Jahreszeiten, und in den kälteren nördlichen und ganz südlichen Regionen, wo es eben sehr kalt, wo es Winter und Fröste gibt, da ist es eben auch dann sinnvoller, sich mit Energie zu versorgen durch tierisches Fleisch, weil das macht dich schnell warm und schnell kräftig. Wie sollen Eskimos sich vegan ernähren? Ja, die musst du dann umsiedeln. Ja, aber die Naturvölker haben ja dann bei all den Kritikern unserer westlichen Welt immer gute Karten. Die sind ja sowieso ausgenommen. Die hat man ja früher verfolgt, die sind sowieso benachteiligt. Das sind ja die edlen Wilden. Die edlen Wilden, die werden nicht kritisiert. Das sind bessere Menschen als wir Europäer. Also sind sowieso alle Menschen besser, außer wir Europäer. Ne? Afrikaner, auch wenn sie Voodoo treiben, und die Muslime der arabischen Welt, und das sind, oder die Hindus der indischen Welt, auch Aborigines und Indianer, das sind alles bessere Menschen als wir zivilisierten, weißen, christlichen Europäer. Der Wilde ist ein edler Mensch. Er ist edel und unverdorben. Ja, so wird das seit der Aufklärung in Frankreich gesehen. Und das ist in vielen Teilen der Intellektuellen, bei den Linken, bei den Grünen, wird das so gesehen. Ja, wir sind immer an allem schuld. Der Europäer ist an allem schuld. Wir haben die Kolonisierung gebracht, und wir haben andere Völker unterworfen. Und deswegen sind wir schuldig, wir Weißen, wir sind schuldig, wir sind an der Armut Afrikas schuldig und so weiter. Also, und die Menschen, die dort leben, es gibt den Begriff dieses edlen Wilden. Der Wilde, egal woher er kommt, ja, der Wilde kann nichts dafür, der Wilde ist eben von noch ein natürlicherer Mensch. Sei es der Buddhist im Himalaya, das sind alles irgendwie edle Wilde, alle, die nicht die Zivilisationsstufe so haben, die wir Europäer, weißen Europäer haben, die sind im Grunde bessere Menschen. Ja. Damit es euch nicht zu kompliziert wird, lenkt euch erstmal ab und unterhaltet euch mit Musik.

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aus diesem Buch Deutschland Lutherland kann man sehen, was ein einzelner Mensch, was Gott durch einen einzelnen Menschen tun kann. In der Erweckung in Wales wurde das auch so beschrieben, dass dort dieser Evan Roberts, der war die Galionsfigur dieser Erweckung. Aber das ist nicht das Entscheidendste, sondern man kann sehen, es geht nicht um die Person, sondern was Gott tun kann, und was Gott getan hat durch diese Reformation, die da eben mit dem Namen Luther in Verbindung gebracht wird. Und ich habe eben alle Kapitel, die ich euch so mal hier eben ansatzweise vorgestellt habe, gelesen. Und ja, man kann dann eben sehen, dass Deutschland ein durch und durch christliches Land ist. Begonnen mit dem Katholizismus, also die Bekehrung der hier lebenden Heiden hin zum Christentum, die Hinwendung hin zu Jesus Christus und dann nach dieser Degenerierung des Christentums im Mittelalter diese Reformation, diese Auferstehung des christlichen Glaubens durch Mithilfe von Martin Luther. Und das ist erstaunlich. Es ist erstaunlich, was hier beschrieben wird, wie die Dinge, wie Luther das auch mit beeinflusst hat. Und das gibt einen Ausblick darauf, was Erweckung, von der ich hier rede, diese Erweckung nach Waliser Art, was das mit Deutschland tun wird, mit Europa tun wird. Ja, da können wir auf Großes hoffen. Und nun haben wir es ja in freikirchlichen Kreisen eher so diese Einstellung, die falsch ist. Ja, die Welt, das ist alles die Welt da draußen. Ne? Und wir wollen mit der Welt nichts zu tun haben, dann sitzen die Gemeindemitglieder dann in ihren freikirchlichen Gemeinden nur, in den Ghettos. Und man will mit denen da draußen nichts zu tun haben. Man geht eben nicht mehr in irgendwelche Vereine hinein, auch nicht zur Freiwilligen Feuerwehr. Es bildet sich eine ganz, ganz eigene freikirchliche Welt, eine ganz eigene freikirchliche Freizeitindustrie oder auch. Man macht nur noch irgendwas, was mit Konferenzen zu tun hat, mit anderen Gemeinden. Man guckt immer guck mal da, die haben Fisch auf dem Auto. Das sind ja Christen. Und dann wird sich da in diesen Kreisen bewegt. Man liest nur noch freikirchliche Bücher, freikirchliche Romane, freikirchliches Fernsehen, freikirchliches Radio, freikirchliche Urlaube, vielleicht dann noch nach Israel, immer schön in Urlaub, Kontakte mit anderen Gemeinden und alles sowas. Und am Ende, ja, ist das alles Inzucht und Ghetto. Das ist Ghetto. Und ja, mich hat Gott aus diesem Ghetto hinausgeführt. Ich habe das mal in einer anderen Radiosendung berichtet. Aber vor allen Dingen wo ist unser Einfluss? Wo sind die Früchte unserer freikirchlichen Bewegung? Ich kann nur von schlechten Früchten eigentlich nur noch in letzter Zeit berichten, von vielen Verletzungen, die Gemeindemitglieder erfahren haben, davon, dass Menschen, die Hilfe brauchen, keine Hilfe mehr finden. Es ist so, wie es Jesus den Pharisäern da vorwirft. Ja, wahrlich, wahrlich, ich sage euch, ja, ihr Schlangenbrut und Otterngezücht. Ihr habt euch auf den Stuhl des Mose gesetzt. Ihr habt den Schlüssel zum Himmelreich an euch genommen. Aber ihr habt das Himmelreich nicht aufgeschlossen, sondern ihr hindert sogar noch die daran, die hinein wollen, hineinzukommen. Und so tun wir das zurzeit. Das ist der Vorwurf Gottes von Jesus an die freikirchliche Bewegung, an die Evangelikalen und die Charismatiker, dass wir die Menschen daran hindern, ins Reich Gottes hineinzukommen. Und das tun wir durch das sogenannte volle Evangelium, das wir predigen und unsere viel zu hohen moralischen Ansprüche. Dass wir den Menschen, dass wir, so wie es Karin Koch in Rinteln immer wieder gesagt hat, heiligt euch, denn morgen will der Herr Wunder tun. Und dann muss Heiligung, Heiligung, Heiligung. Und während dieses Heiligungsprozesses, dann wird dann gesagt, ja, der Heilige Geist weht mit einem scharfen Wind, haltet euch an euren Stühlen fest, lasst euch beschneiden, lasst euch reinigen und heiligen. Denn der Heilige Geist hat was vor und er will Erweckung machen und lasst euch reinigen. Und dann verschwinden die Leute. Dann verschwinden die Gemeindemitglieder, es werden immer weniger. Und am Ende sitzen nur noch 30 da und es ist immer noch keine Erweckung.
Und so ist es in der Jesusgemeinde in Rinteln, die ist geschrumpft von 150 auf 30 Leute. Der ganze Rest ist dem Reinigungsprozess zum Opfer gefallen. Aber es hat nichts genützt. Die Erweckung ist nicht da, ist keine Erweckung gekommen. Da war die Verheißung von, ich meine, Lila Koss, einem Propheten aus Seattle, USA, dass die Gemeinde wird wachsen, wird sich verdoppeln mehrfach. So von 150 auf 500 und dann wird es dann auf 2.500, dann wird es irgendwann auf 5.000, wird es explodieren. Und es wird unzählbar viele Menschen werden zu der Gemeinde gehören. Es waren dann Vorbilder wie dann Yonggi Cho, der in Südkorea da in Seoul eine Gemeinde hat, wo sonntags wohl 50.000 Menschen in diese Halle reinpassen. Der hat eine Gemeindemitgliedschaft von 500.000 oder 1 Million Menschen. Dort ist von morgens bis abends Gottesdienst am Sonntag oder am Wochenende. Auf der einen Seite gehen die Tore auf und die Menschen strömen raus und kurz danach gehen auf der anderen Seite die Tore zu dieser riesigen Halle auf und die Menschen strömen wieder rein. Und das ist von morgens wohl von 6 oder so oder 4 Uhr bis nachts um 12 oder morgens um 2 oder rund um die Uhr wird dort Gottesdienst gemacht und gepredigt und dann wird dort auch geistlicher Kampf geführt und Lobpreis. Das wurde so als Vorbild gesehen und auch die großen Veranstaltungen oder Menschenmassen, die zu Reinhard Bonnke in Afrika hinströmen, das wurde alles so dann gesehen, dass das auch bald, das war dann schon 1995, 96, 97, bald passieren wird. Das ist 20 Jahre her. Und von 150, wie gesagt, hat sich die Gemeinde reduziert und selbst zerlegt auf 30, ein paar Getreue sind noch da, die Stange halten und mit ihrem Geld noch das, was eben angeschafft, gekauft wurde, die Gemeinderäume am Leben erhalten. Und ja, so sieht es aus. Und das ist die Schuld, das ist die Schuld der Traditionen, unserer freikirchlichen, pietistischen Traditionen, dass wir etwas Verkehrtes predigen. Ja, wir haben die frohe Botschaft, dass wir gerecht sind durch den Glauben, dass Jesus uns angenommen hat. Die haben wir dahin verfälscht, dass wir uns noch zusätzlich aus eigenen Anstrengungen irgendwie heiligen müssen und das ist der eine große Fehler und der allergrößte Fehler ist, dass wir da eben predigen, alle Menschen sind auf dem Weg in die Hölle und nur diejenigen, die Jesus als ihren persönlichen Herrn und Erlöser annehmen, die werden in den Himmel kommen. Und dann geht die Sorge los um die eigenen Kinder und um die Eltern und um die Geschwister. Ihr kennt das bestimmt alles. Und das ist alles Jesus, ein Dorn im Auge, das ist ihm zuwider. Wir haben das Himmelreich wirklich verschlossen, denjenigen, die es brauchen oder draußen sind. Wir leben in einem Land von 82 Millionen Menschen und wir haben ungefähr 1 Million Freikirchler. Und da draußen sind wirklich eine Menge Menschen, die Jesus nötig hätten, weil die am Kaputtgehen sind. Die Menschen leiden doch in diesem Materialismus. Wir haben doch eine Hoffnungslosigkeit. Guckt euch das doch da an bei Pegida, AfD. Warum wählen die da in Frankreich den Front National? Weil da ist keine Hoffnung auf irgendwie eine bessere Zukunft. Da ist kein Trost in unserer Gesellschaft, in unserer Zeit. Wie ist der Umgang miteinander? In dem Buch wird beschrieben, dass Martin Luther zu einer Verweltlichung des Glaubens beigetragen hat. Ja, vorher im Katholizismus war das so, man war streng katholisch, man ging jeden Sonntag in die Kirche und das war ganz wichtig, da wurden Listen geführt, der Pfarrer wurde öffentlich ausgehängt, wer da nicht erschienen war am Sonntag. Bei Luther fällt der ganze Zwang weg. Man war also streng katholisch, am Sonntag, aber von Montag bis Samstag, da hast du den lieben Gott einen guten Mann sein lassen. Der Glaube fand nur in der Kirche statt. Ja, der Gottesdienst war eben der Gang in die Kirche. Und Luther sagt, dein Alltag soll dein Gottesdienst sein. Und ich könnte jetzt noch weiter ausführen, eben was hier diese Christine Eichel, die Autorin dieses Buches Deutschland, Lutherland, ich sagte ja schon, dieses hohe Lied auf das Christentum, auf das Luthertum hier singt. Was da alles so eben sich verändert hat mit dem Kommen, mit dem Wiederauffrischen des Windes des Heiligen Geistes in Deutschland. Aber es wäre jetzt zu umfangreich und komme auch allmählich schon mit der Sendung zu Ende, mit dieser Sendung hier, für die ich noch einen Titel finden muss. Aber das war schon... Das war schon
Das war schon erstaunlich. Jetzt gucke ich gerade nochmal, was ich eben gesagt habe.

Ja, die Menschen leiden doch in dieser Zeit unter dem Materialismus, unter der Hoffnungslosigkeit. Guck doch mal, wie kalt unsere Gesellschaft ist, ja. Und das war eben der Zusammenhang zu dem, was ich sagen wollte, also zu diesem Buch, diese Verweltlichung des Glaubens. Luther sagte eben, es kann nicht der Gottesdienst sein, dass wir am Sonntag in die Kirche gehen, sondern dein Gottesdienst muss sein, so wie es Jesus eben auch fordert, dass wir uns unserem Nächsten zuwenden. Das ist der wahre Gottesdienst, dass ihr die Witwen und die Waisen besucht und sie unterstützt und dass ihr in die Gefängnisse geht. Ne? Jesus sagt, ich war hungrig und ihr habt mich nicht ernährt. Ich war nackt und habe gefroren, ihr habt mich nicht gekleidet. Ich habe im Gefängnis gesessen, ihr habt mich nicht besucht. Ich war krank und ihr kamt nicht bei mir vorbei, mal nach mir zu schauen und für mich zu beten. Und das alles ändert sich mit Luther. Man ließ also eben Gott nicht mehr die Woche über einen guten Mann sein. Und man hat man ja am Sonntag schon seine Pflicht getan gehabt mit dem Gang in den Gottesdienst, sondern der Glaube wurde in den Alltag übertragen. Und man jetzt fing das an, dass man all das mehr verwirklichte, was Jesus forderte, dass man das nicht den Priestern und den Mönchen überließ, auch die milden Gaben auszuteilen an Bedürftige, sondern dass man das selber machte. Ja, und so kommt es dann durch Luther. Es war eine bestimmte Stadt in seinem Umkreis, die Stadt Leisningen oder so. Da kommen die Stadtobersten zu ihm und sagen: Wir brauchen deinen Rat, weil keiner mehr Angst vor der Hölle hat, geben die Reichen und auch die Bürger geben nicht mehr so viel Geld, sodass wir die Armen unterstützen können. Uns muss irgendwas einfallen, dass die Gelder sind weggebrochen. Und ja, dann predigt Luther darüber und es gibt dann eine erste Gemeindesatzung für diese Stadt Leisnen, wo also, das ist der Vorläufer unserer heutigen Sozialgesetzgebung, wo dann also Luther übergibt, er sagt, wir nehmen das, was wir der katholischen Kirche weggenommen haben, die Klöster und die Kirchen, alles was enteignet ist, die Ländereien, das werden wir verkaufen oder bewirtschaften und die Erträge daraus, die fließen in die Gemeindekasse und die Gemeinde selber, die weltliche Obrigkeit hat jetzt die Aufgabe, die Bedürftigen, also Witwen, Waisen, Kranke, Alte, all diejenigen, die sich selber nicht helfen können, zu unterstützen. Sie werden nicht mehr sporadisch, also ab und zu mal was bekommen, sondern an milden Gaben, so wie das vorher die katholische Kirche getan hat. Die hat dann so auch sonntagmorgens an der Kirchenpforte dann ein bisschen was verteilt. Da haben dann die Bettler gestanden, so wie auch zu Jesuszeiten der Lahme da an der, oder bei Petrus und Paulus, der Lahme an der schönen Pforte. Sondern es wurde jetzt organisiert, dass man es richtig organisiert hat, dass man den Bedürftigen geholfen hat. Und diese Gemeindesatzung der Stadt Leisten, die wird dann mehr und mehr ein Vorbild für alle Gebiete, in denen das Lutherische, der Protestantismus sich durchgesetzt hatte gegenüber der katholischen Kirche. Und das wird dann später, mündet das in die Sozialgesetzgebung des Kaiserreiches unter dem Bismarck. Fürs Bismarck, den Reichskanzler, der dann eben die Krankenversicherung, die Arbeitslosenversicherung und die Rentenversicherung und eine Unfallversicherung einführt. Das sind alles Vorläufer, aber heute ist das doch so, dass wir uns alle nicht mehr zuständig fühlen für irgendjemanden, dem es schlecht geht. Dafür gibt's ja das Amt. Soll auch zum Amt gehen. Ne? Da ist eine ganz große emotionale, gefühlsmäßige Kälte unter den Menschen. Und mir geht das auch so. Ich möchte mich nicht mit den Problemen anderer Leute beschäftigen. Ich habe selber genug Probleme. Ja, ich weiß auch, ich zahle meine Steuern und die Abgaben und die Leute, jeder hat sich um sich selbst zu kümmern. Das ist auch eine Forderung, die Luther dann gestellt hat. Das war die Hilfe zur Selbsthilfe. In katholischen Ländern ist das oft noch anders. Da sind die Menschen näher beieinander. Und sowieso, da wo Menschen ärmer sind, viele Arme eben beieinander hocken, die helfen sich untereinander. Während derjenige, der so ein bisschen was hat, der hat dann Angst, dass ihm das bisschen, was er hat, weggenommen wird. Weil die ganz Reichen, die haben sich eh oft ausgeklinkt und zahlen keine Steuern. Die rechnen sich, die haben dann Steuerberater, die ihnen sagen, wie es geht, dass man eben keine Steuern zahlen muss. Und die sind dann irgendwann Milliardäre und kümmern sich und verachten die Armen. Sie sitzen auf ihren Schiffen, so sehe ich es immer da in Monaco, Monte Carlo, auf ihren Riesenjachten und die sagen dann, ja, und die, es geht ja am Arsch vorbei, wenn das irgendwo auf der Welt Menschen kaum über die Runden kommen und keine Krankenversicherung haben, wie auch in den USA und an Krebs und irgendwelchen anderen Krankheiten sterben, weil sich die Medikamente nicht leisten können oder noch schlimmer in Afrika. Man kann das ja auch alles nicht lösen.
diese Probleme. Aber man sollte sich doch irgendwie verantwortlich fühlen und mitwirken, und das tun dann viele eben nicht. Ja, diese soziale, emotionale Kälte, die wir sitzen alle in unseren Wohnungen, in unserem kleinen Reichtum, in unserem kleinen Reich. Wir haben den Fernseher an und uns interessiert relativ wenig, was in der anderen Wohnung, in der Nachbarschaft passiert. Dafür haben wir Fachleute. Da gibt's das Sozialamt, da gibt's dann sonst zum Arbeitsamt gehen, die sollen zur Kirche gehen, die sollen eben zur Seelsorge, zum Psychiater, zum Arzt gehen. Es gibt für alles Fachleute und wir haben für alles irgendeine Kasse, die dann was bezahlt. Was geht mich das Elend meines Nachbarns an, die Probleme der anderen? Ich habe genug mit meinen eigenen Problemen in der eigenen Familie. Das ist auch so. Man hat irgendwie gar nicht so die Kapazität, auch die seelische und den Kopf so frei, sich da so viel um andere Gedanken zu machen. Das war in anderen Zeiten anders und ich glaube, ja, dass wir darunter leiden, dass viele Menschen hier im Land auch unter dann, das führt ja dann zu Einsamkeit im Alter, weil wenn du, es ist viel Alkoholismus im Land, wo Menschen sich überfordert fühlen mit der eigenen Lebensführung und da irgendwie auch keinen Weg rausfinden. Und ich glaube, wenn man, also das ist auch alles entstanden, dass unser Land so kalt ist, ist auch ein bisschen so in die Entwicklung, dass dann vielleicht wieder die Degeneration dieses Protestantismus und unseres Landes, das dann ja durch ganz stark geprägt ist. Und Gott will jetzt die dritte Stufe, so nenne ich das, des Christentums zünden. Er will Erweckung nach Deutschland bringen, dass wir uns wieder aneinander zuwenden, dass die Menschen sich, dass sie Jesus erleben und die Kraft haben, A, mit ihrem Leben klarzukommen durch seine Hilfe und B, sich auch wieder dem Nächsten zuzuwenden. Denn liebe deinen Nächsten wie dich selbst und sogar deine Feinde. Das war ja eine Forderung von Jesus. Und daran soll die Welt erkennen, dass ihr meine Jünger seid, dass ihr Liebe habt untereinander. Das sollte so sein. Aber das sehen wir ganz wenig. In der arabischen Welt, ich hatte mal jemanden kennengelernt, auf der Arbeit, der sagte mir, er war ganz stolz darauf, dass also ja alle unsere sozialen Errungenschaften, die wir ja hier in Deutschland haben, die hätten wir ja alle bei den Arabern abgeschaut. Ja, der lebte zwar als Flüchtling aus dem Libanon hier in Deutschland, war mit seinem Vater hierher gekommen, seiner Mutter und den Geschwistern, aber er war davon er ist aus seinem Heimatland geflohen, warum auch immer, da war es irgendwie nicht auszuhalten, die sind dann als Asylbewerber hier anerkannt worden, die ganze Familie. Aber obwohl sie aus diesem Heimatland fliehen mussten mit ihrer Heimatkultur, trotzdem war er davon überzeugt, dass alle Errungenschaften des deutschen Sozialstaates, die sie auch selbst hier in Deutschland dann genossen haben, mit der Wohnung, Essen, Krankenversicherung, Arbeitsbeschaffungsmaßnahmen und so weiter. Er hat inzwischen auch schon Kinder, die dann auch vom Staat versorgt wurden. Er war davon überzeugt, dass es alles eine Errungenschaften des Islam. Ja, das ist eine Errungenschaft Mohammeds. Das haben wir uns nur abgeguckt. Wenn das alles von euch ist, warum ist es dann bei euch zu Hause nicht so gut, dass du hierher geflohen bist? Ja, da war er dann still, hat dann nichts mehr gesagt. Also mir hat's nicht so eingeleuchtet und nun stellt ja der Koran ähnliche Forderungen im Einzelnen auf, wie das Judentum auch, eben in Mildtätigkeit und Nächstenliebe. Aber das machen sie dann nur untereinander, nur die Araber untereinander. Die Araber sind die Söhne Ismaels oder dann die Muslime untereinander, während man dann ja gegenüber dann Ungläubigen eben nicht so sich verhalten muss, während aber das Christentum die Forderung aufstellt, sogar ja nicht nur untereinander. Jesus sagt, wenn du deinen Volksgenossen liebst, was tust du dann anderes als die Heiden auch? Das machen die Heiden auch. Liebe, ihr seid ihr vollkommen, wie euer Vater im Himmel vollkommen ist und liebt sogar eure Feinde. Ja, lass dich auf die zweite Wange schlagen. Gib die Jacke, wenn dir einer das Hemd nehmen will. Wenn einer sich was von dir geliehen hat, verlang es nicht zurück. Also Jesus geht ja weit darüber hinaus, über die Forderungen, die auch der Koran, der Islam stellt. Und ja, weil es ist eben der Vater von Jesus ist eben vollkommen. Und so vollkommen wie er ist, sollen auch wir sein. Der Islam ist eine Fälschung des Judentums. Irgendwann hat der Satan sich, hat er gesehen, dass er mit seinen alten Religionen, so mit Astarte und Baal-Anbetung und auch was er in Griechenland und so gemacht hat und hier oben mit Wotan und Odin und so, kommt da nicht mehr mit weiter. Da muss sich was Neues einfallen lassen.
Und da hat er so gesehen, es muss irgendwie sowas Ähnliches sein wie Christentum und Judentum. Und da hat er dann sich da eben eine Fälschung ausgedacht und hat sich auch einen auf Erden gesucht, ein Sprachrohr, einen Diener. Und das war dann einer aus dem Geschlecht einer Wahrsagerfamilie. Das war dann eben Mohammeds Mutter. Und dann kommt mit Mohammed, gerät mit 40 Jahren in psychische Turbulenzen und fängt an, da selber Visionen zu empfangen und schreibt das dann oder lässt es aufschreiben. Und das ist der Beginn des Islam. Ja. Nachdem Jesus am Kreuz gesagt hat, es ist vollbracht, und er sagt, ich bin Gottes Sohn, und das Johannesevangelium ist längst geschrieben, das Wort wurde Mensch, kommt dann Mohammed und sagt, Gott wurde nie Mensch, und stellt das alles in Frage. Und ja, das ist die Wahrheit. Das ist das, wozu Gott uns Christen berufen hat, was er uns offenbart hat, mir offenbart hat, und wozu er mich auch berufen hat, das dann zu sagen. Wir können durch das, was ich aus diesem Buch lese, 500 Jahre Reformation, was dieses Ereignis, diese Bewegung der Reformation ausgelöst hat, wie sie Deutschland verändert und beeinflusst hat. Und wir sind vollkommen davon geprägt, wenn man das wirklich dieses Buch hier nachvollzieht und mal so sich vor Augen führen lässt. Wir sind durch und durch geprägt von der Reformation in allen Bereichen des Lebens. Unsere Sparsamkeit, ja, warum Frauen so gerne lehren und helfen, warum wir gerne geben, das ist, dass die auch in der Politik, wenn man sich das anguckt, dann kann man große Hoffnungen darauf setzen und haben, ein erneutes Auffrischen des Windes des Heiligen Geistes in Deutschland bewirken kann und bewirken wird. 500 Jahre sind vergangen seit dem Thesenanschlag von Martin Luther 1517. 500 Jahre lang, noch heute sind wir geprägt davon. Ja, und es wird Zeit für Erneuerung, weil die Kirchen sind leer. Dieses Buch beschreibt auch, ja, nicht nur, es ist Glanz und Glorie des Christentums und auch des Protestantismus, aber es beschreibt auch das Elend des Protestantismus. Hier steht, dass hier wohl, ich weiß jetzt nicht genau, welche Zahl damit gemeint war, es wird hier erwähnt, dass nur 1 Million Menschen eigentlich im Jahr in die evangelischen Gottesdienste gehen. Es könnte auch sein, dass es jeden Sonntag 1 Million sind. Also wenn es wirklich nur 1 Million im ganzen Jahr sind, es nimmt ab, es waren 2000 noch 1,2 Millionen. Ich gucke das nochmal nach, genau die Zahl, während es im Jahr 2010 nur noch 800.000 waren. Dann muss man dann sagen, also es gibt circa 1 Million freikirchliche Christen in Deutschland und die gehen alle jeden Sonntag in die Kirche. Wenigstens, ja, dann hast du dann, also bei wenigstens 50 Sonntagen im Jahr, bist du bei 50 Millionen Gottesdienstbesuche in freikirchlichen Gemeinden. Während, wenn die Zahl jetzt hier richtig von mir wiedergegeben ist, dann haben wir 1 Million Gottesdienstbesuche in allen evangelischen Kirchen in Deutschland. Das ist dann schon wirklich ganz traurig. Und die Kirchen sind relativ leer, besonders die evangelische Kirche. Die katholische Kirche wird auch immer leerer. Aber was man der evangelischen Kirche und die Evangelischen, die werfen das eben ihrer eigenen Kirche eben vor, dass dort ein Mangel an Spiritualität ist. Das ist nichts Geheimnisvolles. Du gehst am Sonntag dorthin und der Pastor, der ermahnt dich, das ist ein intellektuell vom Kopf her bestimmter Gottesdienst, du wirst ermahnt und es wird eben gepredigt und du sollst dies und das und jenes tun, du sollst ein guter Mensch sein und du sollst jetzt die Flüchtlinge da helfen und Willkommenskultur, und die sind ja dann wie Jesus und die Maria und der Josef auf der Flucht, die haben ja auch kein Haupt gehabt, wo sie sich hinlegen konnten. Wir sollen das vergleichen und da Verständnis haben, es wird immer nur um Verständnis gebeten für andere. Es wird aber wenig Trost angeboten für denjenigen, der in die Kirche gegangen ist. Ja, dann wurde gesagt, also der evangelische Gottesdienstbesucher sollte nach dem Besuch der Kirche sich reicher fühlen, als er hineingegangen ist. In der Regel ist es aber nicht so, sondern der evangelische Christ geht in den Gottesdienst und geht hinein, noch mit Erwartungen, und kommt heraus, beladen mit Forderungen und mit schlechtem Gewissen, und dass er eigentlich nie genug ist gegenüber und nicht genug tun kann gegenüber all der Misere in der Welt. Und das dann alles sehr menschlich gesehen, und das ist die Misere der evangelischen Kirche. Der katholische Gottesdienst, jetzt hat ja der hier unser deutscher Papst, Paparazzi, der
Der Ratzinger, der Benedikt, der 16. hatte ja die Wiedereinführung, also eine Erlaubnis gegeben für die Wiedereinführung der sogenannten lateinischen Messe, dass man also, es war seit irgendeinem Vatikanischen Konzil 1962, war also die katholische Kirche auch dazu übergegangen, dass der Gottesdienst die Predigt in die, also die gesamte Lesung, in Deutsch gemacht wurde, also in den jeweiligen Landessprachen in Deutschland dann in Deutsch gemacht wurde, damit eben wie in der lutherischen Kirche die Menschen daran Anteil nehmen können und verstehen, worum es geht, dass sie die Bibelstellen auch dann verstehen können. Und das ist ja das zentrale Anliegen Luthers gewesen, dass die Menschen die Bibel verstehen und das, was Jesus uns sagt und uns von uns will. Und jetzt hat der Paparazzi hat wieder erlaubt, es in Lateinisch zu lesen. Das empfinden viele als einen Gewinn, weil das dann so geheimnisvoll ist. Und weil in diesem Geheimnisvollen nicht der Verstand so stark angesprochen wird, sondern mehr am Menschen. Und dass dadurch dann eben man mehr in eine Geborgenheit dieses Mysteriums des Evangeliums, des Glaubens und dieses Mysteriums Gottes hineingenommen wird und dass das dann Menschen mehr hilft durch den Alltag. Und da scheint was dran zu sein, weil eben gerade die evangelischen Kirchen, Christen sich darüber beschweren, dass an ihrem Glauben nichts mehr Geheimnisvolles ist und es alles nur über den Verstand läuft und da fehlt eben ganz viel. Und wir Freikirchlichen, besonders, ich kann das sagen, als charismatischer Christ, also als ein Christ, der in einer, mir ist Jesus begegnet in einer Gemeinde, die Charismen ausübt, zum Beispiel das Sprachengebet, die Prophetie, das Händeauflegen, Dämonen austreiben, diese Dinge. Mir ist dort Jesus begegnet. Ich habe seine Realität erlebt. Und das braucht die evangelische Kirche, ja. Weil der Verstand, Luther hat es selber irgendwann gesagt, der Verstand ist letztlich überfordert mit all den Dingen, die in dieser Welt sind. Gucken wir auf Afrika und all die Nöte. Ist ja auch ein Problem bei dem, wie ich hier so predige, dass ich also mal weltlicher die Dinge der Welt und die uns ja allen angehen, anspreche. Ich bin am Ende auch überfordert und der Verstand ist in seiner Überforderung irgendwann dazu geneigt, dass er dann zu Größenwahn und zu größenwahnsinnigen Lösungen greifen will. Ne? Das war unter den Nazis oder und so wird die AfD auch nicht anders sein. Es wird dann die Grünen sind auch Grüne, also Umweltaktivisten. Letztendlich konsequenterweise muss man ja werden auch dann, wenn man die Welt retten will, muss man eigentlich Menschen töten, die dann eben, die da nicht einsehen wollen, dass sie durch ihr Tun, durch ihr böses ökonomisches Handeln die Welt zerstören. Die RAF, die Rote Armee-Fraktion, war ja auch so. Die haben ja angefangen, dann hier Verantwortungsträger in Deutschland zu ermorden, weil sie meinten, auf diese Art und Weise müssten sie das System verändern. Ja, diesen Staat, diesen Schweinestaat überwinden. Mit der Polizei und mit den alten Nazis überall in den verantwortlichen Stellen. Das ist der Verstand. Der Verstand lässt sich dann dahin bewegen, dass man zu Dingen greift, die ganz bestimmt nicht gottgewollt sind, die Sünde sind und die dann noch mehr zerstören. Und das hatte ich ja der Frau Le Pen im Traum da gesagt. Frau Le Pen, Sie werden nichts besser machen, Sie werden alles nur schlimmer machen. Sie werden Europa, Sie werden alles zerstören. Das ist die Gefahr, in der der Verstand des Menschen liegt, weil wir verstehen zu wenig, ja, und wir verstehen auch die Natur nicht. Die Natur da draußen, in der Bibel steht an einer Stelle: Unser Gott ist kein Gott der Unordnung, sondern des Friedens. Es geht dabei um die Gottesdienstordnung, wer dort was wie und so machen darf. Aber es wird dort gesagt, es ist das Gegensatzpaar ist nicht Unordnung und Ordnung, sondern Unordnung und Frieden. Die Welt da draußen ist in Unordnung. Alles ist in Unordnung. Sogar die Natur ist alles in Unordnung. Weil das ist eben eine gefallene Schöpfung. Ja? Aber wir können es aber nicht ordnen. Der Schrebergarten oder der Vorgarten von so einem deutschen Spießbürger, der ist nicht in Ordnung. Wenn man da das Unkraut jätet und dies und das und jenes macht und Gift einsetzt und dem Unkraut hinterherjagt und die Fugen auskratzt zwischen den Platten, das Moos und dass man Moos in der Wiese bekämpft, wenn du da Ordnung reinbringen willst, das geht gar nicht. Dann zerstörst du das, du vergiftest am Ende alles. Sondern das
der Gegensatz zu Unordnung ist Frieden. Und man kann in seinem eigenen Garten, ich habe einen Garten in meiner Zimmervermietung und da herrscht Frieden, indem ich, weil ich nicht mit Giften hinter den Unkräutern hinterherjage und nicht die Fugen auskratze und da so drauf, sondern weil ich Frieden habe mit vielem, was ich wachsen lasse. Man muss nur darauf achten, dass es irgendwie dann so ein bisschen in Ordnung bleibt und auch nicht den Nachbarn ein Dorn im Auge ist, weil da dann Unkrautsamen fliegt und so weiter. So. Ich überlege jetzt eben gerade noch mal, was ich euch noch erzählen möchte, und bis dahin kriegt ihr noch mal Musik.

Ich hoffe, ihr verzeiht mir, dass ich heute ein bisschen holprig hier gepredigt habe, dass mir ein paar Mal der Faden gerissen ist. Ja, wie ich anfangs sagte, ich trete ja hier nicht an als Nachfolger von Thomas Gottschalk, der durch Witzigkeit und Spritzigkeit euch unterhalten will, sondern ich sehe mich wie Johannes der Täufer in der Wüste, der da steht und ruft und der den Weg des Herrn bahnen will. Ja, das soll ja nicht zuallererst eurer Unterhaltung dienen. Natürlich möchte ich trotzdem, Entschuldigung, irgendwie ein Frosch im Hals, trotzdem möchte ich natürlich euch unterhalten mit den Musikbeiträgen, die ich zwischendurch spiele, zwischen meinen Redebeiträgen, mit der Comedy, wo ich mich immer über irgendwas, was so in der Weltgeschichte oder in meinem eigenen Leben passiert ist, lustig mache. Und das haben die Dinge verdient, über die ich mich da lustig mache, denn das ist so viel Lächerliches in dieser Welt. Und das gehört herausgestellt, dass das lächerlich ist und dass man darüber lacht. Weil ja auch Gott lacht, ja. Auch Gott lacht über das Dumme und über die Gott spottet der Spötter. Ja, nicht über jeden Spötter, sondern über den Spötter, der über ihn spottet. Der meint, es gibt da keinen Gott und er könne machen, was er will in dieser Welt. Ja, und deswegen mache ich mich hier lustig auch über Herrn Erdogan, der meint, er könne treiben und machen in dieser Welt, was er will. Ja, als ein Rufer in der Wüste, als ein Elia auf dem Berg, der Ausschau hält nach dem, was Gott verheißen hat, was Gott machen will, als ein solcher habe ich heute diese Sendung hier gemacht, habe euch versucht zu informieren, euch was mitzuteilen, den zuallererst Gott zu dienen. Gott zu dienen durch mein Tun, durch mein Warten, durch mein Reden. Ich habe mir Mühe gegeben, ich habe mir Mühe gemacht, die Musik rauszusuchen, mir Gedanken gemacht, was ich hier reden soll. Ich habe mich geöffnet, ich habe erzählt von dem, was mich selbst bewegt. Ich habe erzählt von dem, was in meinem eigenen Leben so stattgefunden hat, von meinen Hoffnungen, von meinen Nöten, von dem, was ich erwarte, von meinem persönlichen Glauben. Ich glaube, ich hoffe, dass sich Gott dazu stellen wird, weil er ist mit mir, er hat mich berufen und dass er das bestätigt, dass da eine Erweckung kommt. Denn ja, ich warte darauf, dass was das nun zu bedeuten hat genau, noch dieser Traum, dass ich da der Marine Le Pen im Zug begegnet bin und mir fällt der Weg mehr und mehr schwer zu gehen, den ich gegangen bin, jetzt schon seit 22 Jahren, seit 1995 ungefähr, da hat mein recht einsamer Weg begonnen, richtig einsam wurde es dann 1997, 22 Jahre mache ich mir die Mühe, ja, und ich schleppe mich eigentlich mehr und mehr voran. Das war ein Bild dafür, waren diese total abgelaufenen Arbeitsstiefel, weil ich arbeite für Gott. So hoffe ich nun, dass ich euch ein andermal, dass die Dinge geschehen, ja, diese Erweckung, dass also Gott zu denen geht, dass der Heilige Geist, dass die Salbung, die ich auf meinen Schultern getragen habe bis hierher, dass sie wirksam wird und dass sie sich auf den Weg macht und Menschen von Jesus berichtet, dass sie von neuem geboren werden, im Schlaf, so wie es in Wales war, so wie ich ja immer wieder sage, dass es passieren wird in Deutschland und darüber hinaus in Europa, auch für Frankreich und auch in anderen Ländern, denn es ja bei in Ungarn, die ehemaligen Länder des Ostblocks, ja, das ist dann auch Tschechien, Slowakien und der ehemalige Jugoslawien, Polen, die haben scheinbar eine Tendenz, sich zurückzuwenden zu dem, woher sie kommen. Sie wollen wieder zum Teil stärkere Anbindungen an Russland. Sie liebäugeln mit Putin und mit dem alten Totalitarismus, also quasi schon Diktatur. Sie schaffen die Meinungsfreiheit und die Pressefreiheit ab. Mitten in Europa sind keine guten Entwicklungen. Schon vor einer Weile hatte ich einen Bericht darüber gehört, dass in Ungarn der stärkste Antisemitismus, also Judenhass in ganz Europa vorhanden ist. Das ist keine gute Entwicklung, dass also in Europa, dass hier Judenhass herrscht. Ja, so hoffe ich, dass dass alles in allem Jesus Christus siegt, dass,
dass sein Reich kommt und dass das Reich des Teufels, dass der Teufel besiegt wird, dass die Werke des Teufels zerstört werden, überall in der Welt. Und auch ganz für mich persönlich damit verbunden die Verheißungen, die Versprechungen, die Gott mir gemacht hat. Gott verspricht sich nicht, sondern dass das sich alles erfüllt, dass vielen Menschen in Deutschland, dass uns allen geholfen wird, dass der Wind des Heiligen Geistes neu weht, dass die Segel sich prall füllen, so wie die Reformation die Segel Deutschlands gefüllt haben. Sehen wir mal Deutschland als Schiff, als ein Segelschiff in der damaligen Zeit, das in einer Windflaute auf dem Meer lag und nicht mehr vorankam, ja, weil nur wenn dieser Wind des Geistes weht, entwickeln sich die Nationen, entwickelt sich das Land. Nur dann kommt Wohlstand und Sicherheit und Frieden zu uns. Ja, und wir brauchen das. Und dass es bald beginnt, dass es anfängt, dass sich in Europa, ja, und in Deutschland hier die Segel wieder prall füllen, dass der Wind des Geistes neu weht, auch in die Gemeinden hinein, und dass alles dynamisch wird, dass Millionen von Menschen eine Offenbarung von Jesus bekommen, von neuem geboren werden, für ihr Heil, für ihr Glück hier auf Erden. Ja, denn dazu sagt Jesus, bin ich gekommen, damit ihr Überfluss habt in eurem Leben und damit wir getröstet sind. Ich rede nicht davon, dass Erweckung kommen soll, dafür, dass Menschen nicht in die Hölle kommen. Wer in die Hölle kommt, darüber wird Jesus am jüngsten Tag entscheiden. Und es werden unsere Werke sein, die uns richten werden. Und so hat jeder die Möglichkeit, mit seinem eigenen Leben dafür etwas, ja, jeder lenkt sein eigenes Leben in die Richtung für Himmel oder Hölle. Ja, du, so steht es im Römerbrief Kapitel 1, die einen sammeln beharrlich gute Werke für den Tag des Gerichts, damit sie auferstehen, ja, zum ewigen Leben, und die anderen, die sammeln mit ihrem bösen Tun beständig die Minuspunkte, damit sie bei der Auferstehung dann fürs Gericht, damit sie verdammt werden. Unsere Werke werden entscheiden. Das, so hat jeder die Wahl. Du kannst mit deiner Berufswahl, mit dem, was du in deinem Beruf tust, kannst du darüber entscheiden. Wenn du Mammon dienst, wenn du an eine Bank gehst, wenn du deswegen Finanzwissenschaften studiert hast, um bei Goldman Sachs oder in irgendeiner Firma ganz merkwürdige Transaktionen zu tätigen, womit kein Nährwert und kein Mehrwert dahinter steht, du aber dafür dazu beiträgst, dass du selber Milliardär wirst und die Weltwirtschaft ins Wanken bringst und auch dafür mit beiträgst durch Spekulationen, dass Menschen verhungern in anderen Ländern, dann ist das deine Entscheidung. Ja? Du hast dich dafür entschieden, dass du durch ganz leichte Arbeit ganz schnell ganz reich wirst. Aber dann wird es dir gehen wie dem Reichen an der Pforte, mit dem armen Lazarus. Dann wird Jesus sagen, mein Freund, wisse doch, du hast dein Gutes gehabt zu Lebzeiten. Ja? Du kannst nicht, es gibt keinen Weg von uns zu dir. Da, wo du bist, ist, und da, wo es heiß ist, da musst du jetzt bleiben. Das sind vielleicht Bilder, aber es steht ja eben, dass dieser feurige Pfuhl aufgetan wird, und das soll jeder wissen, dass es nicht nur Bilder sind, sondern dass da eine Realität dahinter steht, dass also Jesus alle Menschen richten wird. Und auch Luther war also ein großer Kritiker all derjenigen, die nicht ihren Gelderwerb darauf gelegt haben, auf ihre eigene Hände Arbeit oder, ja, ne, dass sie, er sagt, dass das Bankwesen zum Beispiel und auch die Geldverleiherei, dass diese Tätigkeiten der Christenheit keinen Zugewinn bringen. Und seine Kritik, es hat damals schon das Bankwesen gegeben, es waren die Fugger, die waren in Nürnberg, jetzt nochmal so zum Ende der Sendung erwähnt, da hatte er schon Kritik dran, auch an denen. Aber in der heutigen Zeit, also was in London, in der City of London und an der Wall Street in New York, was da so passiert, das ist zum Teil, das versteht kaum noch jemand, und das sind solche gerissenen Konstruktionen. Es war ja jetzt gerade diese Cum-Ex-Geschäfte waren wieder mal in den Nachrichten erwähnt worden. Da haben also Banker
allein vom deutschen Staat sich 10 Milliarden Steuergelder, also durch die Mehrwertsteuer irgendwie erstatten lassen, oder es war eine Abschlagsteuer, unrechtmäßigerweise, und sind dadurch reich geworden. Ja? 10 Milliarden, da gibt es also jetzt einige Milliardäre im Land oder Multimillionäre, die haben den deutschen Staat betrogen, und das haben alles die kleinen Leute bezahlt, auch aus der Mehrwertsteuer, die dann auf jeden Artikel, den wir kaufen, gezahlt werden muss. Das Geld ist einfach weg, das hat dann nicht zur Verfügung gestanden für Kindergärten, für Schulen, für Prävention von Straftaten, also für Jugendliche, Jugendarbeit, sondern das haben sich irgendwelche Manager da von Banken in die Taschen gesteckt, und die haben sich damit dafür entschlossen, ja, Kriminelles zu tun, Böses zu tun, und sie werden von Gott dafür ihr Urteil bekommen, ja. Dieser Tag kommt, und das ist keine Fiktion, das ist nicht irgendwie eine Idee oder so.

0: die Hölle im Jenseits, sondern es geht darum, ja, Gott wird uns in seine Gegenwart führen, durch das Wehen des Windes, des Heiligen Geistes, durch diese Erweckung. Und dann wird uns klar werden, wie schlecht wir alle sind. Und dann wir werden zu Gott schreien um Erlösung. Denn das ist die Sünde der Welt, dass sie nicht an mich glaubt. Und dafür starb Jesus am Kreuz. Und er will das tun. Und es ist eine Forderung von ihm. Und es ist nicht nur ein Angebot. Ja? Aber es geht um das Hier und Jetzt. Himmel und Hölle entscheiden unsere Werke. Aber auch, vielleicht kannst du nicht, du willst nicht umkehren von deinen Werken. Vielleicht bist du auf schlechtem Weg und du sagst, es interessiert mich nicht. Wenn die anderen so dumm sind, Donald Trump sagt wohl auch, der hat wohl auch in der Vergangenheit gesagt, der ist Milliardär geworden dadurch, dass er viele andere zerstört hat. Ja? Andere Unternehmen, Unternehmer. Was ist das? Ist doch nicht, wenn ich so klug bin, dann kann ich doch nichts dafür. Wenn ich klug bin, muss ich meine Klugheit gebrauchen. Und wenn andere dümmer sind als ich, also in der Geschäftswelt, in der Ökonomie, da bei den Banken und auch an der Wall Street, da ist das so, dass diejenigen, die da wirklich klug sind, die sagen, das ist mir von Gott gegeben, ich muss meine Klugheit gebrauchen. Und wenn die anderen so dumm sind, dann ist das nicht mein Problem. Dann ist dann Gott dran schuld oder sie selber, dass sie so dumm sind. Ich habe mich gebildet, ich habe aus mir gemacht. Und wenn die anderen so dumm sind, dann ist das ihr Problem. Und es ist eben in dieser Welt so, dass die Klugen, die Intelligenten überall die Dummen ausnutzen. Ja, und die Klugen sagen dann jetzt, wenn du so dumm bist, dann ist das deine eigene Schuld. Aber so ist Jesus nicht. Jesus nennt keinen von uns zu dumm oder du bist selber schuld, wenn du so dumm bist, sondern wir können alle, die wir zu dumm sind, wir können zu Jesus kommen und er will uns Recht verschaffen. Die nach Gerechtigkeit dürsten, sie sollen gestillt werden. Ja, und diese Dinge stehen in der Bergpredigt. Das ist alles Teil der Erweckung, das ist alles Teil auch einer moralischen Wende, moralischen Wiedergeburt, dass die Menschen sich eben dann selbst richten werden. Und dann werden auch Menschen, wie vielleicht Donald Trump, die werden erkennen, ich muss mich ändern. Ich bin nicht. Ich bin ja ein richtiges Arschloch. Und nicht nur er, viele. Ich denke, du wirst nur, man wird in dieser Welt Milliardär durch Skrupellosigkeit. Ne? Du machst andere kaputt und das ist dir egal, und weil du eben, das ist in der pietistischen, in der puritanischen, kalvinistischen Welt, das ist dann ein anderer Teil der Reformation gewesen, die dann aus der Schweiz kam, über Holland nach England gegangen ist. Von England aus ging sie mit den Puritanern, mit den Pilgrims da in die USA, und dann hat sich da dieser Zweig der evangelischen reformierten Welt ausgebreitet. Und die sagen das, da lebt das so. Wenn ich Erfolg habe, dann heißt das, Gott ist mit mir. Du kannst an meinen Milliarden sehen, dass ich von Gott gesegnet bin. Nein, nein. Ist auch nicht gesagt, dass wenn Milliarden oder Millionen Menschen dir zujubeln, dass du dann irgendwie richtig bist. Das wäre unter Hitler. Ja? Wenn die Masse dir zujubelt, heißt das noch lange nicht, dass du richtig bist. Wenn du Milliarden auf dem Konto hast, heißt das noch lange nicht, dass Gott dich gesegnet hat. Ja, die großen Könige und König Nebukadnezar, der hatte auch viel. Der hatte viel Gold. Aber am Ende, aber das heißt nicht, dass er von Gott gesegnet war, sondern er hat es zusammengerafft, durch Gewalttat, und wir werden alle, und auch der wird gerichtet werden. Das heißt nicht, dass Gott dir das alles gegeben hat, deine Milliarden. So, damit soll es gut sein für heute. Vielen Dank für euer Interesse, eure Aufmerksamkeit. Ja, tschüss.
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Tja, eigentlich habe ich gar keine Lust, eine Radiosendung zu machen, liebe Hörer, weil ich kann mich selber nicht mehr reden hören und es ist ja irgendwie alles so deprimierend, für mich jedenfalls. Es geht auf Mitte November 2024 zu. Draußen sind die meisten Blätter schon gefallen. Es ist ein grauer Novembertag. Ich schaue raus hier in den Garten und auf die Nachbarhäuser. Ein bisschen Wind, die Zweige der Büsche bewegen sich. Ja, in Berlin ist die Regierung auseinandergebrochen, was schon lange zu erwarten war. Die FDP, die Stinkstiefel der FDP haben Bundeskanzler Scholz hat sie vor die Tür gesetzt. Und ich probiere jetzt gerade hier was zu erzählen. Ich weiß nicht, ob mir das gelingt, ob ich wirklich was zu sagen habe, ob ich was sagen soll, Heiliger Geist. Ja, komm über mich, in mir bist du ja schon. Ja, und hilf mir dabei, mir ein bisschen was von der Seele zu reden. Vielleicht hilft das auch anderen Leuten, die aktuellen Geschehnisse ein bisschen zu verarbeiten. USA, Trump ist wiedergewählt worden. Auch das ist für mich deprimierend. Ich dachte, dieses Kapitel wäre gegessen. Der Mann hat immerhin zum Sturm auf das Kapitol aufgerufen. Das Traurige dabei ist, dass da drei Polizisten ihr Leben verloren haben. Die sind nämlich fast von diesen Angreifern zu Tode geprügelt worden. Haben es dann noch überlebt, sind dann aber mit Zeitverzögerung 14 Tage, 3 Wochen später an Suizid gestorben. Ne? Das nennt man dieses posttraumatische Belastungssyndrom. Das haben viele Soldaten, die aus Kriegen wiederkehren und die dort harte Kämpfe erlebt haben. Man gibt da wohl scheinbar alle Lebensenergien oder Seelenenergie rein in diese Kämpfe und man ist dann erschöpft und viele erholen sich dann nicht. So einen ähnlichen Zustand, den empfinde ich auch gerade, dass man seine Seelenkraft, seine seelische Kraft verbraucht hat und dann leidet der ganze Körper und man kriegt so eine Schwermut. Vielleicht wird man auch von Geistern des Todes angegriffen in solchen Kämpfen, das ist ja im Krieg. Im Krieg wird getötet, da geht es auch um Tod, ne? Der Tod, nun will ich sagen, dass die US-amerikanischen Soldaten meistens die Guten sind, da wo sie kämpfen für das Gute. Sie haben natürlich auch Fehler gemacht in der Vergangenheit, das liegt aber nicht an den einzelnen Soldaten, sondern dann an der Regierung, das war zum Beispiel George W. Bush, der da diesen den Irakkrieg begonnen hat, das war sicherlich nicht richtig. Aber die Soldaten, ja, werden dann vom Tod angegriffen und ich glaube, es stirbt jeden Tag in den USA ein Veteran an Selbstmord, ne, oder an Selbsttötung. Wenn du jemanden gewaltsam das Leben nimmst, ist das Mord, aber wenn du das selber tust, dann kann man ja nicht von Mord reden. Und ich glaube auch nicht, dass mal so nebenbei, dass Selbstmörder oder Menschen, die sich selbst getötet haben, automatisch in der Hölle landen. Das ist Unfug. Martin Luther sagte dazu in diesem einen Film, den die Amerikaner gemacht haben, Martin Luther, so jemand, der sich selbst tötet, der ist doch wie einer, der von Räubern überfallen wird und getötet wird. Und diese Räuber sind in dem Fall Dämonen. Ja, also ich dachte, das Thema Trump hat sich erledigt, dass der nicht mehr ein Schrecken für uns alle werden wird. Wenn ihr, falls ihr euch damit nicht beschäftigt habt, es gibt da eine Agenda hinter Trump. Der ist ja nicht alleine, sondern da gibt es eine ganze Menge konservativer Politiker auch, die Pläne haben. Das nennt sich irgendwie Projekt 25. Da geht es dann also um das nächste Jahr, 2025. Er wird ja erst am 6. Januar dann bestätigt als Präsident. Da geht es dann um diese Wahlmänner. Das war ja das, wo vor 4 Jahren oder 2021 dann der Sturm auf das Kapitol, das ist ja das Regierungsgebäude, geschah. In dem Kapitol ist das Parlament und der Senat, das sind so zwei Kammern wie bei uns so ähnlich, auch das Parlament, der Bundestag und der Bundesrat. Und am 20. Januar gibt es dann diese Vereidigung, die Amtseinführung da vor dem Kapitol. Dann wird da einmal diese Balkone umgebaut und dann gibt es so eine lange grüne Rasenfläche direkt davor, wo dann viele Menschen stehen. Also da gibt es eine Agenda, da gibt es Pläne, die USA in einen christlichen Gottesstaat umzubauen.
Ja, das magst du als Christ vielleicht schön finden. Also ich finde das nicht schön. Sowas hat es gegeben zum Beispiel in Genf unter dem Reformator, Zeitgenosse von Luther, dem Herrn Calvin. Und der hat also da die ganze Stadt Genf hat er eingeteilt in Hauskreise und am Ende war das ein Überwachungssystem schlimmer als die Stasi und also tanzen wurde verboten, singen wurde verboten und alle mussten andauernd ihre Sünden beichten und es wurde immer von unten nach oben berichtet und die Hauskreisleiter wurden von Calvin selbst nachgeschult und am Ende gab es sogar Todesurteile gegenüber Irrlehrern, ja, was immer dann auch im Einzelnen Irrlehrer sind. Ich denke, Herr Calvin selbst war ein Irrlehrer und deswegen habe das mal erwähnt, ich hatte Kontakt zu zu reformierten Theologen und das ist wirklich blutleer und ja, das ist wirklich blutleer, kann man sagen, ganz anders als Luther und das Lutheranische. So, einführende Worte heute hier zu meiner Radiosendung. Ich will mir was von der Seele reden. Ich warte auf das Reich Gottes, das kommt und ja, gleich mehr.

0: Ich bin ein politisch interessierter Mensch und deswegen habe ich mich im Vorfeld, habe ich mir viele Sendungen im Fernsehen angeschaut und unserem öffentlich-rechtlichen Fernsehen, eben über auch über Trump. Wisst ihr eigentlich, wie das öffentlich-rechtliche Fernsehen entstanden ist? Das will ich euch kurz erklären und dafür auch eine Lanze brechen für dieses öffentlich-rechtliche Fernsehen. Das öffentlich-rechtliche Fernsehen besteht in Deutschland seit 1948, glaube ich. Also seit der Zeit, wo die Bundesrepublik gegründet wurde. Damals hatten die Alliierten, also das waren die Siegermächte, die westlichen, also die USA, Großbritannien und Frankreich, wohl besonders die Amerikaner hatten das dringende Bedürfnis, die Deutschen zu bilden. Sie sagten, wir müssen die Deutschen bilden. Die Deutschen sind durch diese 13 Jahre Nazi-Herrschaft unter Hitler, sind sie so verblödet, so gehirngewaschen. Wir müssen den Deutschen was von der Welt zeigen. Wir müssen den Deutschen zeigen, wie wir sind, die Amerikaner. Wir müssen den Deutschen zeigen, wie die Briten sind und wir müssen ihnen die Welt zeigen, Afrika, China und so weiter. So, und deswegen wurden diese öffentlich-rechtlichen Rundfunksender gegründet. Ging los mit dem Nordwestdeutschen Rundfunk, der kam aus Hamburg. Der hat sich dann später aufgeteilt in den Norddeutschen und den Westdeutschen Rundfunk. Westdeutschen eben dann nach Köln rüber. Das war ja auch amerikanische und englische Besatzungszone. Also das ist der Hintergrund und so wurde also, das war die Absicht. Absicht war Bildung der Deutschen. Und wenn ich sage, ich habe mir also jetzt in der letzten Zeit, bis diese Wahlen in den USA jetzt geschehen waren, viele solcher Sendungen angeschaut über Trump, also so, das ist Bildungsfernsehen und das macht mir Spaß. Ich bin gern zur Schule gegangen, weil ich gerne gelernt habe. Das war für mich schön, dort zu sitzen und mir von den Lehrern was erzählen zu lassen. Dann auch meine Jahre an der Universität in Hannover war dasselbe. Und ja, ich bin nicht in die Schule gegangen wegen der Klassenkameraden oder Freunde oder Mädchen, sondern ich bin zur Schule gegangen. Ja, ich bin ein Streber gewesen. Ich bin gerne zur Schule gegangen, um was zu lernen. Für mich waren diese Pausen eigentlich immer relativ anstrengend. Da musste ich Fußball spielen mit irgendwelchen Freunden, die mich da, ich habe das gar nicht so gerne gemacht oder auch diese Pausengespräche, das war immer, musste man immer witzig sein und das hatte ich nicht so. Ich bin wohl sehr ernsthaft und diese, ja, sowas, vielleicht bin ich auch ein bisschen so ein Nerd, vielleicht bin ich auch ein bisschen autistisch, dass ich eben da so im Interaktionen in den Sozialen nicht so richtig Bock drauf habe. Eigentlich habe ich meinem ganzen Leben seit der Pubertät dann besonders unter Einsamkeit gelitten und suche eigentlich immer noch das Gegenüber, ne, das Gott für den Mann geschaffen hat. Denn Gott sagte ja, es ist nicht gut, dass der Mann alleine sei und deswegen schuf er für Adam Eva. Ja, und meine Eva ist mir abhandengekommen, weil mein Pastor mich aus der Gemeinde geschmissen hat und ihr kennt das ja vielleicht auch in den Gemeinden, ihr wisst ja, wie das da so aussieht und es ist nicht so einfach in den Gemeinden jemanden zu finden, der eine Frau zu finden, die passt, ne? Und dann ist bei mir noch so, dass ich eben so andere Ansichten habe als der Mainstream in den Gemeinden. Ich glaube eben nicht daran, dass die Menschen ohne Jesus in die Hölle kommen, sondern dass wir alle nach unseren Werken gerichtet werden und dann ist das offene Reden und auch eben das offene Reden mit den Geschwistern gar nicht so einfach und hat mich eben eigentlich von Anfang an, ich bin 1992 gläubig geworden, zu einem Außenseiter gemacht. Ich habe ziemlich bald lernen müssen, nicht mehr offen zu reden, die meisten meiner Meinungen für mich zu behalten und dann kam es eben irgendwie zu einem Clash. Der Teufel sah wohl das Licht, das in mir leuchtet und hat mich dann total isoliert. Das hat auch mal eine Prophetin zu mir gesagt. Die ist immer noch unterwegs, wohl heute nicht mehr so richtig auf richtigen Wegen. Sharon Stone aus Großbritannien, inzwischen wohl auch Doktor. Und die sagte mir, die rief mir von der Bühne mit dem Mikrofon zu, ich war ganz hinten am anderen Ende des Saals. Der Teufel hat versucht, dich total zu isolieren und dich zu zerstören. So, ja, das ging also dann auch in der Zeit, das ging 20 Jahre lang, dass ich, oder länger, 25 Jahre lang, dass ich gar keine Gemeinde hatte. Und ich habe dann auch 20 Jahre lang wirklich freiwillig keine Gemeinde mehr besucht, weil ich es nicht mehr ertragen habe. Und bis Gott mich dann also so weit in Erkenntnisse der Wahrheit hineingeführt hat, dass ich jetzt hier vorm Mikrofon sitze und Radio mache, predige, und B, wieder in einer Gemeinde bin und mich dort wiederum still einbringe. So, ja, wie kam ich denn dahin? Weiß ich gar nicht. Let's go!
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Ja, das eine Ding ist die Einsamkeit, dass also es ist nicht gut, dass weder Mann noch Frau alleine leben. Das ist nicht schön, das soll so nicht sein, das ist nicht gut. Gott sagt das und deswegen sehne ich mich danach, dass Gott diesen Zustand in meinem Leben beendet. Das andere ist natürlich, man sucht natürlich eben dann auch, weil da eben so ein Gegenüber fehlt, sucht man eben auch nach Aufgaben und nach Interessensbereichen. Und da mir Gott 2002 gesagt hat, dass ich ein Prediger bin, deswegen predige ich hier und um das zu tun, informiere ich mich. Und ich informiere mich nicht nur in unseren freikirchlichen Kreisen, und ich informiere mich nicht nur durch Gebet oder durch das prophetische Reden von Glaubensgeschwistern oder eben auch bekannten Propheten, die man im Internet finden kann oder auch eben diese Sharon Stone oder wer da alles so unterwegs ist. Vielleicht hast du auch unseren Lieblingspropheten, auf den du hörst und auf den du schwörst und sagst, ja, also dem kann ich folgen, der ist richtig, weiß ich nicht. Ich finde es sehr klug, dass man eben auch, dass man über den Tellerrand hinausschaut, den Tellerrand unserer Gemeinden hinausschaut, dass man eben sich, dass man eben auch seinen Verstand benutzt und sich nicht allein auf das verlässt, auf den Glauben verlässt, auf das, was in den Gemeinden so gepredigt wird, schon gar nicht, auch nicht auf das, dass die Bibel das fehlerfreie, eingehauchte Wort Gottes ist. Das ist sie nämlich nicht. Die Bibel ist unsere heilige Schrift der Christen. Die ist brauchbar, aber die ist voller Fehler. Und wenn du das erkannt hast, dann geht es dir besser. Es ist sehr klug, in die Welt hinauszuschauen. Und Jesus sagt auch, erkennt ihr nicht die Zeichen der Zeit? Und der Geist Gottes, du hast vielleicht Angst davor, dich mit der Welt oder mit Nachrichten oder auch mit Zeitschriften und solchen, vielleicht mit dem Spiegel oder irgendwelchen Zeitungen, Frankfurter Allgemeine, die Zeit zu beschäftigen, weil du sagst, oh, da komme ich unter den Einfluss des Teufels. Das glaube ich nicht. Ist in uns nicht der Geist Gottes, steht nicht in der Bibel geschrieben, dass der Geist Gottes alle Dinge bewertet? Wenn dieser Geist Gottes in uns ist, dann kann ich alle Dinge bewerten. Wir müssen keine Angst haben, dass wir irgendwo unter den Einfluss des Teufels geraten. Wenn du von oben geboren bist, dann hast du ein gesundes Gespür dafür, was du meiden sollst, aber jetzt nicht die öffentlich-rechtlichen Medien. Das haben dir deine Pastoren, das hat dir vielleicht Martin Baron eingeredet, der große Prophet und Prediger aus, wo ist er weg? Aus Fulda, ne? Fulda, ja, genau. Nee, ja, Fulda. Fulda ist die Stadt Fulda, ne? Da im Nordhessischen. Da halte ich gar nichts, von dem halte ich gar nichts. Das ist, wenn ein Mensch gegen diesen deutschen Staat hetzt, dann ist er kein richtiger Lehrer und auch ein falscher Prophet. Denn in der Bibel steht, im Römerbrief und im Titusbrief, seid der Obrigkeit untertan. Ne? Das heißt natürlich nicht, dass du Juden vergasen sollst oder Menschen über den Haufen fährst, wenn du mit deinem Auto unterwegs bist. Das heißt auch, was heißt, dass du eben, wir haben hier einen guten Staat und dieser Staat, wenn der zahlt deine Steuern, angemessen, was da also von dir gefordert wird, halte dich an die Regeln, rebelliere nicht, ja. Der Christian Lindner, der hat gegen Scholz rebelliert. Der hat also da in der letzten Sitzung, wo er dann gekündigt wurde, da hat er gesagt, also hier ist ein Plan, den lege ich euch vor, so machen wir das jetzt. Oder aber ich lasse die Koalition platzen. Das hat er so gesagt. Olaf Scholz ist der Bundeskanzler. Der Bundeskanzler, das ist eine Art gewählter König auf Zeit. Ja, wir haben hier einen, das ist unsere Obrigkeit. Das ist der Höchste, er ist nicht ganz der Höchste. Der Höchste ist ja der Walter Steinmeier mit dem Amt des Bundespräsidenten. Und dann kommt noch der Scholz an, hier ist der dritte Mann im Staat. Aber der Bundeskanzler ist doch eine ganz hohe Persönlichkeit, oder? Siehst du das anders? Also für mich ist das eine ganz hohe und auch eine ganz hohe Persönlichkeit, die Respekt, die Würde hat und Respekt verdient. Und da kann man nicht kommen. Ich kann nicht zu meinem Chef kommen als Mitarbeiter, denn der Finanzminister ist also der Finanzminister, er hat also so ein bestimmtes Ressort. Also für ihn ist Scholz der Chef. Und ich kann meinem Chef nicht sagen, was er tun soll. Hätte ich das in der letzten Firma, wo ich war, Werbeflächenbau Koch, hätte ich meinem Chef gesagt, wie er den Laden führen soll, dann hätte er gesagt, der hätte mich in meine Schranken verwiesen. Ja, und wenn das ein paar Mal passiert, wenn ich gesagt hätte, entweder du machst das jetzt so und so oder ich gehe, ja, dann hätte er gesagt, du brauchst nicht gehen, du bist schon gekündigt.
Der hätte mich auch rausgeworfen. Das geht nicht. Ne? Also das ist Rebellion. Das ist Respektlosigkeit. Das ist nicht in der Ordnung Gottes. So ein Verhalten. Und deswegen bin ich vollkommen einverstanden. Ich bin begeistert. Ich bin begeistert, wie sich Olaf Scholz da eben in einem Statement, also in einer, er hat das dann eben erklärt, warum er den Finanzminister Christian Lindner von der FDP entlassen hat und auch die Konsequenzen erklärt und wie es dann jetzt eben zu diesem Misstrauensvotum und dann zu den Neuwahlen kommen wird. Das hat er alles erklärt. Und das ist in Ausschnitten ja in den Nachrichten gezeigt worden, vielleicht auch im Radio, hast du es vielleicht gehört irgendwo. Aber es ist wirklich gut, dann auch mal sich diese ganze Rede anzuhören. Die ist nämlich fast 25 Minuten lang. Die findest du bei YouTube, kannst du eingeben, Olaf Scholz, die ganze Rede. Und dann wirst du das finden. Da gibt es mehrere Möglichkeiten, sich das anzusehen. Und dann kannst du dir das in Ton und Bild dir nochmal zu Gemüte führen. Und ich bin begeistert. Mit welcher Klarheit dieser Mann, der wirklich, der wahrscheinlich sehr, sehr geduldig war, all diese 3 Jahre, weil das musste, weil er die Schwierigkeit gesehen hat, da waren eben diese 3 Parteien, SPD, dann war die größte mit, ich glaube, 26% bei den Wahlen, dann kamen die Grünen mit 15 oder 17% bei den Wahlen und dann kam die FDP mit 5, 6, 7% bei den letzten Wahlen. Und die mussten sich da eben zusammenfinden und das war recht schwierig. Und da hat der Olaf Scholz immer sehr kleine Brötchen gebacken. Er war sehr geduldig, sehr demütig, eben in seiner sehr, sehr ja, sachlichen und mit dieser Art, die man ihm ja auch vorwirft, dieser Scholzomat, dieses, dass er irgendwie versucht, keine Fehler zu machen, immer leise zu sein und ja, und der hat das also, jetzt hat er seinen ganzen Frust rausgelassen und hat ganz deutlich gesagt, was er von diesem Christian Lindner hält. Er hat von zu oft hat er mich enttäuscht, zu oft hat er Dinge eben sachfremd blockiert und er hat eben zu oft mein Vertrauen enttäuscht oder missbraucht. Ne? Und ich finde das wunderbar. Ich bin begeistert. Ich bin begeistert von dem Olaf Scholz. Was für ein kluger und wie nennt man denn das? Was ist das für ein Wort, was ich suche? Kleinen Moment mal. Besonnen, das ist das Wort. Was für ein besonnener Mann. Er besinnt sich wirklich immer vorher, er überlegt, er will nichts kaputt machen. Aber jetzt war wohl der Punkt erreicht, dass er es nicht mehr ertragen konnte auch. Und wollte. Der Lindner hat eine Forderung gestellt. Er hat also ganz klar Forderungen gestellt und wollte eben nicht auf das, was der Chef vorgeschlagen hat, nämlich diese Schuldenbremse da jetzt, das hatte man vorher vereinbart wegen dieses russischen Angriffskrieges auf die Ukraine, dass man darüber nochmal reden will, dass man da also eine Ausnahmeregelung des Grundgesetzes in Anspruch nimmt. Ist anspruchsvoll, was ich hier rede, ja, aber hör dir es ruhig an und setz dich mit auseinander, weil du lebst noch in dieser Welt und du sollst ein mündiger Christ sein. Ne? Das ist deine Verantwortung vor Gott, kann dir keiner abnehmen. Man hatte also da so eine Sonder, man wollte eben die Schuldenbremse, die Kammern, da gibt es Ausnahmeregelungen und dieser Krieg. Der Krieg, den uns da, das ist uns gar nicht bewusst. Ich glaube, wir leben irgendwie noch viel zu sehr in einer trügerischen Normalität in Deutschland. Uns geht es schon zu lange zu gut. Ja? Und das tut uns nicht gut. Und das geht, glaube ich, zu Ende. Und deswegen hat es auch Vorteile, dass diese Regierung jetzt vielleicht zu Ende, dass diese Regierung jetzt auf die geht zu Ende. Scholz hat wohl kaum, vielleicht hat er noch eine Chance, wiedergewählt zu werden, aber das glaube ich kaum. Friedrich Merz mit der CDU sind jetzt schon bei 34-35% in den Umfragen und die werden nicht so viel verlieren, dass da, und die SPD kriegt ja keine neuen Koalitionspartner, sodass der Olaf Scholz weiter regieren könnte. Ne? Aber wir leben, ich denke, das ist ja gar nicht weit weg. Die sagen ja immer die Kilometerzahl, wie weit die ukrainische Grenze von uns, von Deutschland hier weg ist. Also von Berlin aus, da kommt ja nicht mehr, da ist ja nicht mehr viel. Dann ist dann Frankfurt an der Oder, da beginnt die polnische Grenze. Und hinter Polen, da ist irgendwo dann da ist auch die Ukraine bald. Hinter der Slowakei, meine ich, da vorne ist Tschechien, hinten ist die Slowakei. Die haben auch eine Grenze mit der Ukraine.
Und da sterben jeden Tag Menschen. Jeden Tag fliegen Raketen aus Russland herein und zerstören die Ukraine. Und wir leben hier in einem Zustand, wir langweilen uns. Wir haben nichts anderes im Kopf, als dass die Löhne weiterhin gut steigen. Wer zu viel will, hat am Ende gar nichts. Das sage ich schon seit Jahren. Jetzt ist VW in der Predulie. Die Zulieferer, ne, für die ganzen Autoteile, die haben, ich meine, VW hatte eine 28-Stunden-Woche bei vollem Lohnausgleich. So gut sind VWs auch nicht, dass man dann so viel Geld dafür bezahlt und dann kauft man halt die Autos nicht mehr. Ich fahre ein japanisches Auto, damit bin ich sehr viel zufriedener als mit den VWs, die ich vorher hatte. Ne? So, und wir leben also, ich denke, uns, wir sind irgendwie wie in Watte gepackt. Wir Deutschen, wir schnallen das nicht. Wir schnallen nicht, was in der Welt vorgeht. Dass die Ukraine, dass da Menschen sterben, da ist richtig Krieg. Da ist richtig Krieg und wir begreifen es nicht. Und vielleicht wird der März jetzt doch dann mehr, mutiger sein. Der Selenskyj ist ja mit der ukrainischen Armee auf russisches Gebiet vorgedrungen, da in diese Region Kursk. Er wollte damit und hat gesagt, seht mal her. Ich stehe mit meinen Truppen, mit ukrainischen Truppen in Russland. Das ist eigentlich nach der Verfassung Russlands ein Grund dafür, Atomwaffen einzusetzen gegen den Aggressor. Das passiert aber nicht. Und Selenskyj will uns eigentlich damit sagen, guckt mal, der Putin macht doch nur dicke Backen. Der blöfft doch nur. Ihr lasst euch Angst machen von dem. Ich stehe auf russischem Gebiet, jetzt habe ich da nordkoreanische Truppen als Gegner. Aber der Russe setzt keine Atomwaffen ein. Na, gib mir doch bitte die Erlaubnis, dass ich die militärischen Anlagen und Rüstungsbetriebe der Russlands angreifen, zerstören kann, um diesen Angriffskrieg von Putin abzuwehren. Und mal gucken, wie Merz das machen wird. Also wir leben wirklich wir gehen Eis essen, wir gehen spazieren, wir gucken uns unsere Rosamunde Pilcher-Filme an und die Leute leben so ihr normales Leben, ungeachtet dessen, zum Beispiel dieses Krieges oder aber auch, dass da irgendwie mit dem Klimawandel und wir ignorieren irgendwie alles. Wir sind irgendwie ignorant. Ignorant, dickfällig, aber auch, ignorant heißt ja nicht, das ist nicht gut, ne? Ignorant ist eigentlich dumm. Dinge zu ignorieren ist eigentlich dumm. Es wäre besser, auf die Dinge zu achten und darauf. Vielleicht ist das jetzt die Zeit dafür. Gott lässt irgendwie auch die Dinge zusammenbrechen, dass er uns aus dieser in Watte gepackten viel zu lange, dass es uns viel zu lange gut ging, das erholt uns daraus.

Ja. Also ich lebe so circa, ich bin selbstständig, ich lebe von Vermietungen, aus Einnahmen aus Vermietungen und lebe so ungefähr, ich habe nicht viel mehr als einen Hartz-IV-Empfänger. Ja, ich muss mich selber krankenversichern und ja, wenn ich dann so sehe, dass immer wieder da gestreikt wird, ne, wir stehen in Konkurrenz eben mit Billiglohnländern wie auch China, die haben keine, die kennen keine Menschenrechte, die kennen keine Arbeitnehmerrechte und die produzieren natürlich zu, die haben Hunderttausende, wenn nicht Millionen Sklaven, ja, das sind auch diese muslimische Minderheit, die da in Gefängnissen sitzt, das sind Städte, das sind ganze Städte als Gefängnisse und dort sind Fabriken drin und da lässt wohl auch VW bauen, ne, für den chinesischen Markt. Es sind ja 1000, die haben wohl an die 1500 Millionen Menschen, wir sind 80. Und da haben die Millionen Menschen, die in solchen Arbeitslagern sind und die müssen dort kostenfrei arbeiten. Also kostenlos müssen die dort, sind eingesperrt und ja, haben eine Gefängniszelle, ein Bett und kriegen Essen in einer großen Mensa. Werden dann am Leben erhalten, dass sie dann dort arbeiten müssen. Nicht nur eben diese muslimische Minderheit, sondern auch Christen und Regierungsgegner, Kritiker, alles sowas. Und mit denen zu konkurrieren ist natürlich schwierig, ne? Da kannst du, ich finde es dann nicht weise, andauernd hier in Deutschland zu streiken für mehr Lohn, sondern man muss eben da gucken, dass man konkurrenzfähig bleibt und dass die Arbeit nicht, dass die Firmen nicht dicht machen oder die Arbeit eben abwandert. Ne? Dann verlegen auch deutsche Firmen, die machen das dann auch, ja gut, dann verlegen wir halt, hier ist zu teuer. Wir müssen entweder dicht machen, wir gehen pleite, wir können unsere Produkte nicht verkaufen mehr am Weltmarkt, das ist zu teuer. Dann verlegen wir unsere Produktion halt nach China, da in das Gefängnis. Ne? Und das passiert dann, wenn man für Schaeffler und Continental und ZF, ne, die Zahnradfabrik aus Friedrichshafen am Bodensee, hat sie wohl mal ihren Ursprung gehabt, hießen wohl anfangs mal ZF, das hat was mit Zeppelin. Das war Zeppelin-Werke Friedrichshafen. Daraus, ich weiß nicht, ob das ist, irgendwie ist das, heute heißt das Zahnradfabrik Friedrichshafen. Ein weltweiter Konzern, die so auch Autoteile, ne, Zulieferer für Autos. Und es wird eben für Verbrenner-Autos werden mehr Teile gebraucht als für elektrische Autos und von daher werden nicht mehr so viele Menschen gebraucht, die da also Teile produzieren. Ja, so, das ist Deutschland und also an dem Tag heißt, ich bin morgens aufgewacht und es war wirklich ein Schock. Ich dachte, das kann nicht wahr sein, das ist ein böser Traum. Der Trump hat die Wahl gewonnen, ne? Am Mittwochmorgen war das. Eigentlich ging ich davon aus, das wird noch lange, lange dauern, weil das gab da, die hatten da wieder Sachen gemacht, ganz kurz vor der Wahl, die wurden in einzelnen Staaten die Regeln per Gerichtsbeschluss geändert, so dass das da, dass die Auszählung nicht so geschehen konnte, wie das eben, wie die Leute geschult sind. Ich habe 4 oder 5 Mal habe ich als Wahlhelfer hier bei Bundestags- und Landtagswahlen mitgemacht. Ich war das letzte Mal war der Wahlvorstand. Das heißt, wenn du in dein Wahllokal gehst, da sitzen ja immer 3 Leute. Das ist immer einer aus dem Wahlvorstand und 2 Beisitzer. Ne? Und der eine nimmt deine Karte an, der nächste guckt in der Liste nach, streicht dich, dann macht ein Häkchen hinter und der dritte gibt dir deinen Wahlzettel, den du dann ankreuzen kannst. Und dann kommst du wieder und dann wirfst es da von den 3 in diese große Plastikbox rein. Das nennt man die Wahlurne. Und die ersten Male war ich da also so ein Beisitzer. Ich habe dann die Karte angenommen oder in der Liste geguckt. Und das dritte Mal war ich dann der Wahlvorstand. Also ich habe dann da die Aufsicht gehabt und ich weiß, wie das funktioniert. Und das ist in Deutschland ganz einfach. Insgesamt sind das 6 Leute pro Wahllokal. In der Regel 3 in der

Frühschicht und drei in der Spätschicht. Alle treffen sich dann abends nach 18 Uhr, um 18 Uhr, und dann wird dann die Kiste ausgeleert. Alle Zettel werden auseinandergefaltet und dann durchgezählt. Dann trägt man das Ergebnis in so Listen ein, und ich als Wahlvorstand habe das dann am Telefon durchgegeben zum Rathaus und habe dann die ganzen Sachen dann noch verpackt und versiegelt und die dann anschließend ins Rathaus gebracht. Die werden dann da eingelagert, die kommen dann da in den Keller, ne? So, und das habe ich, deswegen weiß ich, wie so eine Wahl funktioniert. Und da wirst du halt vorher geschult, ne? Du kriegst eine Belehrung. Man kann sich da zur Verfügung stellen. Meistens machen diese Dinge ja, wie sieht das hier aus? Ein bisschen mehr Gas geben vielleicht so. Diese Wahlhelfer sind Mitarbeiter des Rathauses, das sind also Angestellte im öffentlichen Dienst, Mitarbeiter des Oberbürgermeisters. Aber bei uns hing hier mal eine Liste aus bei der einen Wahl. Da konnte man sich als Wahlhelfer, wenn man das machen möchte, eintragen. Das habe ich gemacht und da wurde ich dann angeschrieben, eingeladen. Und dann kriegte ich so eine Belehrung, wo man dann eben so die Grundlagen erklärt bekommt, was man da machen muss und was man nicht machen darf. Und eben auch über das Wahlgeheimnis und was man Leute rausschmeißen muss, die da versuchen, noch Werbung zu machen und sowas, ne? Und in den USA ist das auch nicht unbedingt anders. Aber in Georgia hatten die Republikaner geklagt und irgendwie das von einem Gericht durchsetzen können, dass diese Bestimmungen zur Wahl, die wurden geändert, auch die Bestimmungen zur Auszählung. Und das war aber erst eine Woche vor der Wahl. Nun waren aber die ganzen Wahlhelfer schon geschult. Das macht man dann ja so im Vorfeld, einen Monat vorher. Das macht man ja alles nicht immer auf dem letzten Drücker, sondern eben rechtzeitig. Nun waren die also auf eine Art und Weise geschult, die nicht mehr galt, weil jetzt da durch das eine Gericht irgendwie eine Änderung stattgegeben wurde. Und deswegen hatte ich eigentlich vermutet, das wird Ewigkeiten dauern und wieder angeklagt werden. Man hatte gesagt, dass vielleicht bis Weihnachten das Ergebnis in den USA gar nicht fertig feststeht und vielleicht sowas in der Richtung. Das war ein Schock. Also ich dachte, das kann nicht wahr sein. Der Trump hat die Wahl gewonnen. Nun ja, das müssen die Amerikaner mit klarkommen. Das ist ja erstmal ihr Präsident und nicht unser hier in Deutschland. Und sie werden sehen, was sie davon haben. Das ist, Trump ist ein schlechter Mensch. Gott hat ihn mir gezeigt als einen Antichristen, der durch ihn wirkt die große Hure Babylon. Er wird gelenkt. Er ist ein Großmaul, er weiß gar nicht, oft wundert er sich, was aus seinem Mund rauskommt und sagt, hey, ich bin doch echt genial, was habe ich denn da wieder Tolles gesagt? Er ist ein unreiner Mensch. Und wie ich schon sagte, versuchen also da konservative Politiker und auch Christen versuchen in den USA einen Gottesstaat zu errichten. Das heißt eben so Verbot von Abtreibung, von Homosexualität, die dann in der Öffentlichkeit nicht mehr gesehen werden. Sie wollen die Sünde bekämpfen, ne? Viele Christen verstehen ja ihr Christsein eben als allererst darin, die Sünde zu bekämpfen. Das sieht man ja. Also dann eben auch in den USA wie das mal so angeprangert wird, ne? Das war ein großes Thema eben dann auch, diese Gender-Debatte, dass es mehr Geschlechter gibt als zwei. Biologisch gibt es das nicht, aber es gibt Menschen, die sind weder das eine noch das andere, die sind irgendwie beides. Ich habe solche Menschen auch kennengelernt, die standen vor mir und ich war verwirrt. Ne? Das sind Hermaphroditen, die haben eine andere DNA, ne? Die haben nicht dieses XX oder XY. Es gibt XXX, es gibt XXX, es gibt XXY, es gibt XYY, es gibt da also mehr. Das sind natürlich sehr wenige, aber die gibt es. Und wenn die vor dir stehen, die sind weder Frau noch Mann. Ne? Ich habe die angeguckt, das ist doch eine Frau. Im nächsten Augenblick, nee, das ist ein Mann. Nee, das ist eine Frau. Nee, das ist ein Mann. Ich konnte mich nicht entscheiden. Und die werden dann eben so, die wurden bislang bei der Geburt ziemlich schnell danach operiert. Dann hat man dann eben entschieden, das ein oder andere Geschlecht dann herzustellen, ne? Das andere zu entfernen. Es geht da immer um die Genitalien. Das ist dann auch bei den Genitalien. Und was nicht passt, wird passend gemacht. So war das bislang. Und das hat diese Menschen eben nicht nur körperlich verletzt, sondern auch seelisch. Also sind sehr, sehr wenige. Und die Debatte nervt ja auch. Das ist, ne, dass die, wer zu viel will, der hat am Ende gar nichts. Das gilt auch da. Wer da, also Toleranz heißt ertragen können,
aber sie wollen nicht Toleranz, sondern sie wollen Respekt, sie wollen einen normalen Platz. Und dann eben auch noch Leute, die, ja, alles Mögliche, ihr kennt das, ich will das jetzt gar nicht so durchkauen. Es gibt aber in den USA Bestrebungen für einen christlichen Gottesstaat. Und das ist dann so ähnlich wie der Iran. Das ist ein muslimischer Gottesstaat. Ja, und da gibt es dann eben hammerharte Regeln. Da wirst du gesteinigt und hingerichtet in dem Iran. Und solche auch in den USA gibt es ja die Todesstrafe. Das ist ja eins der westlichen Nationen, die die Todesstrafe noch haben. Beziehen sich darauf, dass in der Bibel steht, du sollst einen Mörder nicht am Leben lassen. Das ist richtig. Nur man kann eben auch Unschuldige verurteilen und die kannst du dann nicht mehr lebendig machen. Wenn die tot sind, sind sie tot. Ne? Sind so circa 20, habe ich nachgeschaut, die da pro Jahr in den USA hingerichtet werden, getötet werden vom Staat, weil sie Mörder sind. Ja, mit der ganzen Abtreibungsdebatte, das ist dann ca. 600.000 Kinder werden in den USA jedes Jahr abgetrieben. Und deswegen sind ja dann die Frommen auch da dagegen. Sie wollen sagen, ja, das ist auch Mord alles. Das kann man vielleicht so sehen vom Wort Gottes her. Wenn also Gott uns kannte, bevor wir im Mutterleib gebildet wurden, dann bist du vom ersten Augenblick an natürlich ein Mensch. Ne? Das ist dann so. Es werden aber auch eben Kinder totgeboren. Ne? Die kannte Gott auch. Es gibt Kinder, die sind im Mutterleib gebildet und die sind nicht lebensfähig, die sterben. Und es gibt eben diese Fehlgeburten und die kannte Gott auch alle. Ich will das jetzt gar nicht, ich kann das vollständig, kann ich auch gar nicht dieses ganze Thema Abtreibung jetzt hier durchsprechen. Es ist viel zu umfangreich und viel zu schwierig. Nur diejenigen, die da in den USA so vehement gegen Abtreibungen sind, kümmern sich in der Regel wenn die Kinder erstmal da sind, überhaupt nicht um die. Und einige von denen landen dann in der Todeszelle, weil sie dann verwahrlost sind. Die wachsen in den Ghettos auf, viele sind also der größere Teil derjenigen, die auch die hingerichtet werden, sind also Afroamerikaner, Schwarze. Und wenn du da in der Bronx oder irgendwo in so einem Ghetto aufwächst, du kommst sehr schon als kleiner Junge kommst, also meistens sind es ja dann Jungs und Männer, die sind irgendwie dümmer. Ne? Männer sind dümmer als Frauen. Frauen sind, die jungen Mädchen sind klüger, die lassen sich nicht so auf böse Sachen ein, aber Jungs finden ja immer alles böse cool und dann eben da klauen, Einbrüche machen und auch mit Drogen dealen. Ruckzuck bist du schon mal kriminell, schon als Jugendlicher und dann hast du so eine Karriere und kommst vielleicht eine Schießerei rein, auch mit der Polizei und das war's dann. Dann hast du jemanden erschossen. Schusswaffen gibt's in den USA so an die 250 Millionen. Schusswaffen hat die USA. Ja. So zwischen 20.000 und 30.000 Tote durch Schusswaffen in den USA jedes Jahr. Also du kriegst da überall Schusswaffen irgendwie und ja, und es gibt sowieso, also die Konservativen, dazu gehören ja dann die Republikaner und das ist jetzt die Trump-Partei, Konservative haben immer was gegen Abtreibung gehabt, auch deswegen, weil der Staat Soldaten braucht, ne? Jedes Kind, das abgetrieben ist, ist nicht ein armer Schlucker, dann der irgendwie einen Job sucht und der sonst in die Armee geht. Das war immer so, auch in England. Ne? Diejenigen, die ungebildet sind und keine guten Chancen haben, die gehen zur Armee und dann kann man die da auch eben auch verheizen. Das ist um die kräht kein Hahn. Ne? Die Reichen, die Söhne der Reichen, Trump ist ja ein Sohn von einem Milliardär, die gehen ja nicht zur Armee, die werden doch nicht in den Marine, die gehen doch nicht irgendwo in den Einsatz in den Irak, Afghanistan, Syrien oder irgendwie sowas. Die arbeiten noch nicht aus einem Flugzeugträger oder in einem Kampfjet oder in einem Panzer, in einem Abrams-Panzer, sondern die werden ja immer rausgehalten. Ne? George W. Bush, der hat der Vater auch dafür gesorgt, dass der nicht zur Armee musste im Vietnamkrieg. Sondern der hat schön im Heimatschutz Dienst getan. Da hat Papa Bush schon für gesorgt. So, gleich geht's weiter.

Da bin ich wieder. Also Abtreibungsgegner, die sind in der Regel immer, die sind immer konservativ. Das heißt dann auch so politisch im rechten Lager angesiedelt. Und die wisst ihr, woher das kommt, dieses Rechts und Links? Das kommt bei uns aus dem ersten deutschen Parlament, das wir hatten. Das war, ich glaube, 1890, sagen wir mal so ungefähr. Da kriegte der deutsche Kaiser, es war ja dann, Entschuldigung, der deutsche Kaiser, Deutschland kriegte ja einen Kaiser, wurde ja vereint, ne? 1879, glaube ich, wurde Deutschland zum Kaiserreich. Vorher war das ja so zersplittert, da gab es das Königreich Preußen, Königreich Bayern und so alles mögliche, Herzogtümer, ne? War alles so Fürstentümer, hatten hier, glaube ich, ein Fürstentum Schaumburg-Lippe. Wir hatten hier ein Königreich Hannover, das gehörte Hameln mal dazu. Vorher war das eine freie Stadt. Der hat sich dann der König von Hannover geholt, einfach wohl war ich auch noch erobert. Könige sind Schweine. Und dann kam der deutsche Kaiser 1879. Und dann kriegte aber Deutschland ein Parlament. Das war also eine demokratische Vertretung. Und dann war Deutschland eine sogenannte konstitutionelle Monarchie. Also der Kaiser konnte regieren. Kaiser heißt ja so ein bisschen so König der Könige, ne? Also das ist ein König über andere Könige. Das war auch schon vorher. Es gab ja dieses heilige römische Reich deutscher Nation. Und das war auch so ein Zusammenschluss aus Königen, Königtümern und Fürstentümern, und über alle die wählten sich einen Kaiser. Da war also Kaiser Karl der Große, der ist der bekannteste von denen, und der zog immer so rum. Der hatte seinen festen Wohnsitz, kann man sagen, in Aachen. Aber der war immer so unterwegs. Der hatte dann eine ordentliche Kutsche, ne, eine schöne Kutsche. Und dann so ein Tross von Leuten, und von denen zog er dann von Pfalz zu Pfalz. Diese Pfalzen, P-F-A-L-Z, das waren also Burgen, die waren überall in den einzelnen anderen Königtümern oder Fürstentümern. Und er reiste dann. Er reiste immer von einer Pfalz zur anderen und blieb dort eine Weile, um dort dem König, der dort regierte, oder dem Fürsten zuzuhören. Und so gab es dann, war ein Bündnis, ne? Ein Verbund von Königtümern und Fürstentümern, und die hatten gemeinsam über sich einen gewählten deutschen Kaiser. Oh, wie komme ich denn da wieder hin?

So, ja, mir ist mir klar, wie ich da hinkam. Also, in dem ersten deutschen Parlament in Berlin, das war dem Kaiser beigesellt. Er musste sich mit denen auseinandersetzen, er konnte nicht mehr alleine regieren. Ja, und das ist eben ein großer Saal gewesen. Das ist der heutige, auch der heutige, dieser Reichstag, das ist das Gebäude. Da war das 1890 auch schon drin. Und da gibt es natürlich einen links und einen rechts. Ne? Und wenn man also vorne guckt, wenn man also da von der Rednerposition, da wo dann eben auch der Kanzler sitzt, vom Rednerpult, sagen wir mal vom Rednerpult aus, wenn du dann in den Saal reinschaust, dann gibt es einen links und einen rechts. Links, da saßen die Kommunisten. Und rechts saßen die Konservativen, die Nationalen. Und in der Mitte saß dann eben so was wie, saß die Mitte, andere. Das Zentrum, die Zentrumspartei zum Beispiel, die war so ein bisschen, war eigentlich auch eher konservativ, aber naja, ist auch egal. Hast du das Prinzip verstanden? Ich glaube schon. Ne? Also daher kommt das war die Sitzverteilung. Und das ist auch heute noch so. Im Bundestag in Berlin sitzen heute die Linke, die Partei Die Linke, das sind ja Sozialisten, eine sozialistische Partei, die sitzt links. In der Mitte sitzt die SPD und die CDU und rechts sitzt die AfD. Das sind ja Rechtsradikale. Darf man ja so sagen. Höcke, der ist ja sogar ein, darf man als Faschisten bezeichnen. So hat das ein Gericht festgestellt. Ne? Das ist der Hintergrund, also diese Namensgebung. Es hat also einmal nur mit der Sitz, mit wo man gesessen hat, da im ersten Parlament. Das hat sich also so übertragen bis heute. Und die ist so schön, dieser, ich schaue mir diese Serie gerade nochmal an, Babylon Berlin, das sind 4 Staffeln, die 5. soll wohl nächstes Jahr rauskommen, das war so wunderbar gemacht, ist auf einem Roman, basiert auf einem Roman von Volker Kutscher oder Romanen, der hat also da, glaube ich, an die 10 Romane geschrieben, um diesen Polizisten, Kommissaren, Gerion Rath. Ich finde das wunderbar gemacht, ganz tolle Schauspieler, ich gucke das sehr gerne. Und da wird diese Zeit eben beleuchtet, diese 20er und 30er Jahre. Und wenn man verstehen will, warum es Abtreibungsrechte gibt, warum, ne, dann muss man sich dann zum Beispiel mal so eine Serie mal anschauen, dann sieht man die Not der damaligen Zeit, dass da Frauen waren, die eigentlich jedes Jahr ein Kind bekommen haben. Ne? Die Pille gab es nicht. Und die Frauen sind eben geschwanger geworden, auch in der Ehe und irgendwann, und es gab wenig Unterstützung. Die Arbeit war schlecht bezahlt, die Männer gingen in Fabriken oder arbeiteten bei der Bahn oder im Bergbau und die brachten nicht viel Geld nach Hause. Und dann wohnst du da in Berlin in solchen Häusern, in Hinterhöfen und das war in anderen Städten auch nicht anders. In Dortmund, im Ruhrpott, ne, in Essen. Da haben Männer unter Tage gearbeitet oder in der Stahlindustrie oder das war dann eben so. Es war ja nicht mehr, die Menschen lebten ja nicht mehr auf dem Lande. Ne? Und dann kann man nicht von Kindersegen reden. Auf dem Land kannst du dann, wenn auch da war es schwierig, wenn ein Bauer gutes Land hatte und er hatte Land, dann konnte er sich viele Kinder leisten. Ne? Kinder musste er ernähren, die wollen essen. Dann brauchen die Kleidung. Und dann wirst du auch vielleicht, damals gab es noch keine Schulpflicht so in dem Sinne. Da hast du dann Einzelne zur Schule geschickt, du musstest aber beim Pastor dafür bezahlen. Ne? Und in den Städten, wenn da Kinder kamen, dann hast du mit denen und du musstest deine Wohnung, die hat dir nicht gehört, du musstest Miete zahlen. Und dann hast du da in einer winzig kleinen Wohnung gesessen und jedes Jahr kam ein Kind. 1, 2, 3, 4, 5, die hat 6, 7, 8, 9, 10, 11, 12, 13, 14, 15, das gab's. Früher hatten Familien 15 Kinder. Deswegen ist die Bevölkerung auch gewachsen auf so einen Stand und heute schrumpfen wir, weil wir haben heute zum Teil nicht mehr ein Kind. Ne? Geschweige denn 2 oder 3. Wir bräuchten jedes Ehepaar bräuchte 3 Kinder, damit das so ein bisschen wächst, wenigstens 2, um den Bevölkerungsstand zu halten. Ist aber nicht. Und in dieser Not haben dann eben Menschen sich zusammengetan und das war dann eben besonders dann unter den Gedanken auch des Sozialismus, Kommunismus, nach Marx und Engels waren da die kommunistische Partei und da kommt dann in diesem Babylon Berlin so eine Frau auch vor, die da abtreibt und auch so eine arme Ärztin, die den Kommunisten angehört und da kann man das schon verstehen, dass das dann irgendwann, dass dann Frauen sagen, das Recht haben wollen, sagen, nee, keine 15 Kinder. Nicht bei dem, was mein Mann verdient und in der kleinen Bude, in der wir hocken. Wir haben ein Zimmer. Wir leben in einem Zimmer mit Küche, mit einer Koch, da ist ein Herd drin und die Toilette ist der Abtritt, so hat man das früher genannt, der ist auf dem Flur. Das war dann ein Scheißhaus, ne? Auf dem Treppen, immer so für 3 Etagen. Ein Klo. Ja, das war, wenn du das hattest.
Vielleicht gab es noch ein Plumpsklo hinten im Hof. Ne? So. Und das muss man, glaube ich, verstehen, wenn es um Fragen der Abtreibung geht. Dann sind wir heute in anderen Zeiten und heute ist ja nicht mal mehr, wie viele Frauen, alleinerziehende Frauen gibt es? Die werden schwanger durch eine Beziehung, durch eine Freundschaft mit einem Mann und die geben gar nicht an, wenn sie schwanger. Dann verlässt er sie und sie geben gar nicht an, wer der Mann ist. Und dann ist die Allgemeinheit da, die dann eben da Bürgergeld bezahlt und eben auch für die Kinder. Und Frauen können nicht gezwungen werden, denke ich, so preiszugeben, wer der Vater des Kindes ist. Das müssen die nicht. Die werden gefragt, wer ist der Vater des Kindes, und die können aber die Aussage verweigern. Und dann muss der Staat einspringen. Ne? Die können also dann. Das war ja früher auch noch anders. Da, also, eigentlich sind diejenigen, die Sex mit einer Frau haben und die Männer ein Kind zeugen, die sind eigentlich unterhaltspflichtig für das Kind. Aber da drücken sich eben ganz viele vor und die jungen Leute machen das auch dann eben sich einfach und sagen einfach, nö, ich sag nicht, wer der Vater ist. Staat muss ja bezahlen, ne? Und dann sind dann die Männer raus. Und ja, so ist das eben heute. Eine andere Zeit. Heute haben wir nicht mehr 15 Kinder oder auch nicht 12 und nicht 8 und nicht 5, sondern vielleicht gar keine oder 1 oder 2, manchmal noch 3, aber das war's. Wir sind in einer anderen Zeit, aber dass da eben noch um Abtreibung, Rechte gestritten wird, das muss man mal, also ich möchte das weiter betrachten, also in einem größeren Rahmen betrachten. In den USA gab es da noch das Recht, also wesentlich länger als über den dritten Monat hinaus abzutreiben. So ist es bei uns geregelt. Wo bis zum sechsten Monat habe ich gehört, andere sagten sogar bis zu einen Tag vor dem Ende der Schwangerschaft. Du weißt ja gar nicht genau, wann die Schwangerschaft endet. Das kann man ja nicht so genau sagen. Manchmal kommen Kinder früher und dann sind sie dann da, und es wurde auch nicht in Anspruch genommen. Ne? Keine Frau, die mit so einem dicken Bauch rumläuft, die sagt, ich will das Kind jetzt doch nicht. Ne? Das ist ja Blödsinn. Das ist trotzdem ist, also ich will jetzt nichts abschließend, gar keine Meinung äußern. Ich würde nicht abtreiben und wir Christen müssen nicht abtreiben. Nur was ich eben auch sagen will und klarstellen will, ist, dass diejenigen, die die größten Abtreibungsgegner auch in den USA und auch bei uns oft sind, kümmern sich um das Leben, was da ist, überhaupt nicht. Ne? Dazu brauchst du nämlich Geld, du brauchst dann eben Sozialprogramme, du musst dann auch alleinerziehenden Frauen, Mütter, die dann von ihrem Partner, wo der Mann sich aus dem Staub macht. Ne, oh, du bist schwanger, ja dann tschüss. Ne? So ernst war das jetzt doch nicht gemeint. Ich habe keinen Bock auf, mit dir ein Kind zu haben. Dann sind die Männer weg und dann stehen die Frauen alleine da. Und da muss man dann eben Frauen, und dann sind aber ganz oft die Konservativen nicht daran interessiert, diesen Frauen unbedingt zu helfen. Und das sind immer dann diese Linken, die Liberalen, die Sozialisten, die Kommunisten. Und das ist eben diese ganz klare, eine ganz klare Trennung, oder bei uns vielleicht nicht so, aber in den USA. Und da ist auch viel Heuchelei dabei und Lüge, dass also so diese Linken immer die Abtreibung befürworten und die Rechten sagen, nee, das geht nicht, das ist gegen Gottes Gebot. Aber wirklich den Frauen zu helfen, da und auch eben so Sozialprogramme zu haben und auch dann im Kindergärten, Schulen, dass man in den Schulen auch, dass man guten Unterricht macht. Das ist alles nicht da, und ist mehr und mehr irgendwie so, dass auch die alle unsere Regierenden irgendwie, nicht nur hier in Deutschland, ich denke auch in den USA, dass sie das nicht bewältigt bekommen, weil wir haben einen Gegner, der heißt Teufel, und da sind Dämonen, da sind überall Dämonen, die alles, was wir stellen, dass sie das kaputt machen. Ne? Was wir aufbauen, das macht der Teufel kaputt, und deswegen ist es so ein Tohuwabohu auch an den Schulen. Und da brauchen wir Erweckung, da brauchen wir wirklich Wiedergeburt von oben. Darüber rede ich gleich weiter.

Mit dem Ende einer Regierung geht immer auch eine bestimmte Ordnung verloren. Die wird dann durchzerstört. Das habe ich immer wieder erlebt und jetzt auch, also an dem Abend, das war dann der Mittwoch, ne? Letzter Mittwoch, als es klar war, Trump hat die Wahl gewonnen, da habe ich einen Kumpel nach Hause gefahren, der hat sein Auto hier bei mir vor die Tür gestellt, das will er verkaufen, braucht ja einen kleinen Toyota Yaris, der nicht richtig läuft, der geht ab und zu mal aus, sonst ein schöner Wagen. Und hat man mir hier abgestellt, wir haben die Kennzeichen abgebaut, dann musste ich ihn ja nach Hause fahren. Und als ich dann so durch Hameln fuhr und es war dieser Abend, ich hatte gar nicht mitbekommen, dass zu der Zeit wahrscheinlich schon die Regierung sich aufgelöst, also da ne, aufgelöst hatte, unsere hier, dass der Olaf Scholz den Christian Lindner vor die Tür gesetzt hat, ihn in Arschtritt gegeben hat, gekündigt hat, gefeuert hat. Ich fuhr so durch Hameln, ich hatte das Gefühl, oh, Finsternis. Die alte Ordnung ist aufgelöst, da kommt eine Welle der Finsternis, ne? Eve ist da, the evil wave, Eve, the evil wave, Englisch, ne? Die böse Welle. Wenn sowas zu Ende geht, wenn so eine Regierungszeit zu Ende geht, das habe ich auch bei jeder anderen Wahl, bei uns hier Bundestagswahl so empfunden gehabt, dann, ja, die alte Ordnung, die geht zu Ende, da kommt was anderes. Und wir, ja, schauen wir mal, was also in den USA passiert, das müssen also werden zuallererst die US-Amerikaner erleiden müssen und erleiden. Es geht mich nicht so viel an, ich lebe ja hier in Deutschland und wir sind ja hier weit weg. Natürlich hat das auch Auswirkungen, so wirtschaftlich und so. Aber irgendwie hatten auch am Mittwochabend schon irgendwie alle die Hosen voll. Auch unsere Politiker, alle haben da ihre Beglückwünschungen für den Trump. Das klang alles irgendwie wie Arschkriecherei. Ja, man muss natürlich da auch respektvoll mit ihm umgehen und so, aber es klang arschkriecherisch. Und es hatten irgendwie alle die Hosen voll, oh, jetzt ist Trump, der wird sofort die Waffenlieferung für die Ukraine einstellen, da stehen wir alleine da, geht aus der NATO vielleicht raus und Hose voll. Ich denke, so sollten wir nicht sein. Europa ist groß. Wir haben hier 500 Millionen Menschen leben hier. Europa ist wirtschaftlich stark. Und der Putin wird nicht mal mit dieser kleinen, schwächlichen Ukraine fertig. Wieso will er sich denn da mit den NATO-Teilen Europas anlegen? Ja, die Schweden und Finnland sind, glaube ich, gerade, die sind doch in die NATO eingetreten. Die sind so stark, die sind so gerüstet, die haben es bislang immer alleine, haben sie Russland die Stirn geboten. Also die sind wahrscheinlich, vielleicht könnte es Russland nicht mal mit denen aufnehmen. Und ja, wir sollten, ich bin wiedergeborener Christ. Jesus sagt, die Menschen sind das ganze Leben lang eigentlich durch die Angst vorm Tod geknechtet. Aber das bin ich nicht. Ich habe keine Angst vorm Tod. Ja? Und wenn du wieder von oben geboren bist, durch Jesus, dann bist du wirst ewig leben. Ne? Der Tod hat nichts an dir. Das sagt Jesus über sich selber. Ne? Nun kommt der Fürst dieser Welt, aber an mir hat er nichts. Und der Fürst dieser Welt, das ist der Teufel und der ist der Tod in Person. Ja? Das ist alles eins. Wenn Jesus das Leben ist, so ist der Teufel der Tod. Und der Antichrist auch. Und die haben an uns nichts. Wir sollten uns da nicht so drohen lassen. Wir sollten mutig dem Putin die Stirn bieten und sagen, okay, wir sind auch bereit zu sterben. Wir sind bereit zu sterben. Ja, wenn du für irgendwas leben willst, dann musst du auch bereit sein, dafür zu sterben. Und wenn wir das tun, dann werden wir uns, dann greift er uns nicht an. Der greift uns nicht an. Weil das kann er gar nicht. Wie ich schon sagte, der wird ja nicht mal mit der schwächlichen Ukraine fertig. Wie will er denn mit der NATO fertig werden? Auch ohne die USA. Und Frankreich und Großbritannien, die haben Atomwaffen, Atomraketen und die reichen bis Moskau, das kannst du mal glauben. Und die reichen auch noch weiter. Egal, wo sich Putin dann in dem Bunker verstecken will. Ne? Der Kreml, der wird eingeäschert. Wenn er was einsetzt, dann wenn Putin eine Atombombe nach Berlin schickt oder so, das ist nah, ne? Näher als Großbritannien oder Paris oder also London oder Paris. Aber die Franzosen, die haben Atomraketen und die kommen bis zum Kreml. Und wenn er einen tiefen Bunker hat, egal. Wir sollten uns da nicht bange machen lassen, darauf setzt er ja. Und der ist feige, das ist ein Feigling, ne? Das ist ein kleiner Feigling. Der ist nicht groß. Und der war immer ein Schläger und kleine Leute haben oft die fühlen sich irgendwie, weil sie nicht so groß, weil sie nicht so lang sind, haben die irgendwie so ein Minderwertigkeitsgefühl und das wollen sie kompensieren dann durch Aggressivität. Die schlagen zu, das hat er gemacht, schon als Teenager. Und
damit hat er sich dann da im Block, wo er lebte, in St. Petersburg oder damals noch Leningrad, hat er sich also Respekt verschafft. Ne? Brutal. Brutaler Mensch und brutale Umgebung. Aber wenn sie sich dann, da müssen wir uns nicht drauf einlassen, ne? auf solche Dinge, sondern ihm als wiedergeborene Christen die Stirn bieten und sagen, komm doch, ne? mach, ne? Dann mach das nämlich nicht. Ja. Das so dazu, also ich sah eine dunkle Welle und die alte Ordnung, die geht zugrunde. Die alte Ordnung, die ist weg dann. Ne? Und in den USA ist jetzt die alte Ordnung, die durch Biden da entstanden war, also die ist weg. Und ob der Trump sich an die Regularien der Verfassung und so weiter und der Gesetze hält, das hat er, also er hat gesagt, er wird das alles nicht tun. Und er will massenhaft eben Ausländer will er deportieren, also Remigration und. Da werden also ganz viele Dinge vor, das ist diese Agenda 25, da sind auch viele Christen mit drin, die das wollen. Und das ist eben also die Aufhebung von der Trennung von Staat und Kirche und wie ich das schon sagte, ein christlicher Gottesstaat. Aber wenn du einen christlichen Gottesstaat errichtest, da ist keine Gnade mehr, ne? Sondern da herrscht das Gesetz. Da wird das Christliche zum Gesetz und da wird das Christliche hat dann nicht mehr, hat dann eben die, hat das Ziel, die Bekämpfung der Sünde. Abtreibung, Homosexualität, Pornografie, Prostitution, was komischerweise für die Frommen und auch für die Konservativen, das ist Sünde. Sünde ist es für sie nicht, arme Menschen durch Arbeit auszubeuten. Auch eben, dass Banken Kredite vergeben und dann Menschen hinterher, wenn da mal einmal nicht zahlen können, dann gleich finden und ihnen die Häuser wegnehmen. Ne? Vielleicht sogar ins Gefängnis werfen, wie das früher war, wenn du nicht zahlen konntest. Das ist ja in der Bibel so beschrieben. Unbarmherzigkeit, Ausbeutung, das ist dann für Christen irgendwie keine Sünde. Da hat es an der Tür geklingelt, musste ich mal hin. Ja, was ist Sünde, ne? Also ich meine in der Bibel gelesen zu haben, Sünde ist das Unrecht, das du deinem Nächsten tust. Ja? Unrecht, das du deinem Nächsten tust. Dass man Menschen durch Arbeit ausbeutet, ihnen die USA haben zum Teil wohl in manchen Staaten einen Mindestlohn. Es gibt einen staatlichen also einen bundesweiten Mindestlohn, also auf US-Ebene, nicht in den einzelnen Bundesstaaten, sondern es gibt da von der Bundesregierung, das wäre also Washington, gibt es einen festgesetzten Mindestlohn von 7,50 Euro. $7,50. $7,50. Der Dollar war auch mal so, $2 war eine Mark. Wir hatten auch einen, waren auch, es waren mal, nee, umgekehrt, ne? Es war mal eine Mark waren, 2 Mark waren $1, so. Und dann waren bei uns 2 Mark 1 Euro. Inzwischen ist das über 20 Jahre her, dass wir die D-Mark hatten. 2002 wurde der Euro eingeführt und du kannst bei 2,5% Inflation, das haben wir so durchschnittlich, kannst du nach 10 Jahren sagen, dass da 25% Kaufkraft weg sind. Nach 20 Jahren sind 50% Kaufkraft weg. Wenn also mal 2 Mark 1 Euro waren, dann sind heute 2 Mark 50 Cent. Also das heißt, der Euro, ja, könnt ihr mir folgen, die 2 Mark waren mal 1 Euro. Und dann ist also der Euro ist heute nur noch 50 Cent wert. Das heißt, wir haben jetzt einen Gleichstand von D-Mark zu Euro. Ne? Also eine Mark, was mal eine Mark war, wenn du früher in den Supermarkt gegangen bist, das stimmt auch. Also ich kann mich noch erinnern, dass zu D-Mark-Zeiten hat das Pfund Kaffee, das ich gekauft habe, das waren so bei, war so bei zwischen 7 und 8 Mark. Und der ist jetzt bei 7 und 8 Euro. Ist gar nicht teurer geworden, sondern die Inflation hat das eben aufgefressen. Ne? Die Inflation hat das aufgefressen. So, das ist auch wie kam ich dahin? Ich muss nachgucken.

Ja, ein Mindestlohn von $7,50. Von 7,50 € kannst du bei uns schon nicht leben. Wir haben inzwischen einen Mindestlohn von 12 Euro irgendwas. Und ne? Und das ist dann, da bist du dann schon nicht reich. Da bist du dann, wenn du dann am Monatsende das Gehalt, den Lohn überwiesen bekommst. Da wirst du kein Häuschen von bauen, und ob davon jedes Jahr einen Urlaub machen kannst, ist auch fraglich, denke ich. Aber von 7,50 Dollar, das ist nicht in allen, also es gibt in einzelnen Bundesländern dann, das hängt wahrscheinlich auch davon ab, ob die demokratisch oder republikanisch regiert werden. Wahrscheinlich hat Kalifornien, das ist immer so linksliberal, ne, fortschrittlich, da haben die einen höheren Mindestlohn. Da hast du dann auch diese ganzen großen Firmen, Google, Apple, Amazon und so. Hier Computer, wie heißt er? Das war Bill Gates. Und es ist alles da. Netflix, alles ist in Kalifornien. Die zahlen wesentlich höhere Mindestlöhne. Dann eben auch bei McDonald's zum Beispiel, wenn du da stehst und die Burger da zusammenbaust. So, also das sind die USA. Und ganz oft sind diejenigen, die für ganz vehement gegen Abtreibung sind, die kümmern sich hinterher um das, um die Lebenden kümmern sie sich nicht. Sie sehen, nein, keinerlei Förderung für Familien, alleinerziehende Mütter, Kinder, Schulen, da ist kein Geld für da. Und gleichzeitig sind sie dann auch noch für die Todesstrafe und auch für den Waffenbesitz, damit eben 50.000 Tote im Jahr. Und keinerlei Barmherzigkeit für diejenigen, die dann kaum Schutz von ihren eigenen Eltern hatten und kriminell geworden sind und dann ab in die Gefängnisse. Die USA sind das Land in der Welt mit den meisten im Gefängnis einsitzenden Menschen. Es gibt kein anderes Land in der Welt, das prozentual einen so großen Teil ihrer Bevölkerung in Gefängnissen sitzen haben. Ja? Das musst du dir mal klar machen. Das ist the land of the free, das Land der Freien. Ne? In keinem anderen Land der Welt sitzen prozentual auf die Bevölkerung gerechnet so viele Menschen im Gefängnis wie dort. Ja. Und ne, du hast Multimilliardäre, die den Reichen, es gibt so viele Superreiche in den USA, es kotzt mich immer an, wenn ich so Dokumentationen dann sehe. Das war jetzt auch über Trump, da war der Ingo Zamperoni, der hat also seine Frau ist US-Amerikanerin. Er selber hat ja da irgendwie so halbe italienische Wurzeln. Aber er besucht dann seine Schwiegereltern, und dann war er auch auf Reisen in den USA wegen Trump, ist also durch die einzelnen Bundesstaaten gereist, und dann geht er dann in Häuser rein von Leuten und auch bei seinen Schwiegereltern. Also die haben Sessel und Sofas, seine Schwiegermutter saß in einem Sessel, da kannst du 4 draus machen. So ein Riesenteil. Das ist ja irgendwie, ich finde das unmoralisch. Ne? So ein Sessel, der beherrscht dich ja auch da. Das ist ja, kann man, hä? Da ist, die sind übereingerichtet. Das ist alles übergroß. Was für Küchen die haben. Da ist ein Luxus in den USA. Und dann auf der anderen Seite hast du da 600.000 Menschen, die auf der Straße leben, und einen Armut, und da in diesen Trailerparks. Das sind Menschen, die finden aufgrund, weil sie keine Arbeit haben, finden die keine Wohnung mehr. Die leben dann in solchen in Wohnwagen. Ne? Das sind so Trailer, das sind Wohnwagenparks. Wohnmobile oder Mobile Homes, das sind so absetzbare Fertighäuser, die kommen auf so einen, ne, die kann man auch mal Räder drunter bauen, und dann kann man die woanders hinfahren. Ich finde das unmoralisch. Diese überdimensionierten Autos, also riesige Pickups, ne, das sind Spritschlucker. Und das sind dann Leute, die sagen, die sind dann in der Regel dann gegen Abtreibung aber sie zahlen kaum Steuern in den USA. Du hast in den USA wesentlich mehr Netto vom Brutto, weil vom Brutto geht kaum was runter. Du Krankenversicherung bezahlst du selber, wenn es der Arbeitgeber nicht macht. Ne? Gibt keine Renteversicherung und Arbeitslosenversicherung, das gibt's alles nicht. Ne? Und dann noch wirklich wenig Steuern gezahlt. Und wenn auch die Reichen, Trump wird jetzt wieder die Steuersätze für die Superreichen, wird er nochmal wieder runtersetzen. Das heißt, da bleibt noch mehr über, die können sich noch größere Sessel kaufen.
Aber wenn du keine Steuern einnimmst,

laufen. Wenn es öffentlichen Personennahverkehr gäbe, müssen wir auch nicht ein Auto haben. Da kann man Bus fahren und Bahn fahren. Aber das muss man dann regeln. Das sind öffentliche Aufgaben. Aber es sollte doch möglich sein, dass ein Lehrer von seiner, wenn er Kinder unterrichtet, davon leben kann. Aber das ist in den USA nicht unbedingt gesagt. Weil eben wenig Steuern gezahlt werden. Ne? Und die Superreichen, da war ein Ehepaar, die zeigten dann dem Ingo Zapparoni ihr Haus. Er ging dann da, alles übereingerichtet und eine Küche mit einer anschließend dann, und dann sagt er, und dann zeigten sie einen den Schlafraum. Masterpiece nennen sie dann. Das ist dann, wo der Master schläft. Master's Room, Masterpiece. Und sie schlafen hier. Nein, sagt sie, nein, wir schlafen draußen im Wohnmobil, das ist gemütlicher. Und dann gingen sie, und draußen stand ein riesiges Wohnmobil. Das ist so groß wie so ein LKW oder wie ein Bus. Ne? Und da haben die eigentlich drin gelebt. Das Haus brauchten die gar nicht. Das ist alles überdimensioniert. Die sind zu reich, die haben zu viel. Da ist auch, und auf der anderen Seite hast du dann, das klafft auseinander. Ne? Die Bevölkerung da, arm und reich, klafft da so auseinander, und das ist nicht gut. Ja? Ich habe mal gehört, dass die Superreichen da in den USA, die haben Angst, dass es irgendwann zu einer Revolte kommt und sie umgebracht werden von den Armen, weil die Armen haben die Chancen nicht mehr. Der amerikanische Traum ist vorbei. Ne? Das ist alles verteilt, wie bei uns auch. Ne? Das ist alles verteilt. Du kommst nicht mehr so von unten nach oben. Du kannst dich nicht mehr so hocharbeiten. Mein Vater hat noch in den 1958 hat mein Vater angefangen, auch selbstständig zu arbeiten und ein Geschäft aufzumachen. Angefangen hat er mit Uhrenhandel aus dem Katalog, und dann ist er zu Seidensticker nach Bielefeld gefahren, hier von Hameln aus, und hat da Hemden zweiter Wahl gekauft. Mit so kleinen Fehlern. Und die hat er dann unter seinen Arbeitskollegen verkauft für einen halben Preis. War billiger als im Geschäft. So hat mein Vater ein bisschen Geld verdient und hat dann einen Laden gemietet und dann Fernseher und Fernseher verkauft und Radiogeräte. Ne? Anfang der 60er, da ging das mit dem Fernsehen los. Ne? Nochmal hier öffentlich-rechtlicher Rundfunk, ne? ARD, ZDF, damals gab es nur das ARD. Allgemeine Rundfunkanstalten Deutschlands. Ne? Bei uns war das hier oben der Norddeutsche Rundfunk. Und das ging damals, und da hat mein Vater also nach und nach hat er Geld verdient, und dann hat er irgendwann so viel Eigenkapital gehabt, um ein Haus kaufen zu können. Ja, und da zahle ich immer noch ab. Ne? Ich zahle noch ab. Ich habe es dann in 2,5 Jahren geschafft, wenn so Gott will und alles gut geht. Ne? So, ja. Schon eine ganze Menge erzählt. Ich mache mir noch mal ganz kurz Gedanken, und dann komme ich wohl zum Ende. Bis gleich.

0: So, mir geht es ein bisschen besser, nachdem ich jetzt also hier geredet habe. Jesus sagte am Jakobsbrunnen da in Samarien zu seinen Schülern, ne, seinen Jüngern, die kommen ja, haben Essen gebracht, ne? Und dann wundern sie sich, er redet mit einer Frau. Und dann sagen sie, Herr Meister, willst du was essen? Und Jesus antwortet, ich habe eine Speise, die ihr nicht kennt. Das sind die Werke, die mir mein Vater gegeben hat. Und so sehe ich das auch jetzt hier bei mir. Da wenn ich, Gott hat mich als Prediger berufen, das habe ich jetzt getan. Und da geht es mir jetzt besser. Das war gut. Ne? Mich belastet das Weltgeschehen. Das ist furchtbar, was da in Russland passiert, also in der Ukraine passiert. Dieser Angriffskrieg Putins auf die Ukraine, es belastet mich furchtbar. Es wundert mich eigentlich, dass die Welt insgesamt so ruhig bleibt bei dem, was Israel tut. Das ist ein Wunder. Das also der, ja, wir sehen ja nicht alle Bilder, aber die Verwüstungen, die Zerstörungen, sagen wir es mal so, die jetzt so erstens im Gazastreifen, jetzt zweitens da im Libanon geschehen, das ist ja schon gewaltig, ne? Und dass die Welt da so ruhig bleibt, ist eigentlich ein Wunder, ne? Schön für die Israelis, ja. Mehr will ich dazu nicht sagen. Habe ich in einer anderen Sendung viel darüber erzählt. Wer jahrzehntelang die falschen Entscheidungen trifft, der muss dann irgendwann die Konsequenzen tragen. So haben die Deutschen auch die falschen Entscheidungen getroffen gehabt, da von 33 bis 45, und dann kamen die Bomber, ne? Dann kamen die Bomber und Deutschland lag in Schutt und Asche. Das waren auch die falschen Entscheidungen. Wir haben auch uns an den Juden vergriffen. Das ist der Augapfel Gottes, ne? Also Jesus selber ist Jude, denn Jesus ist ja da, er lebt. Wir sehen ihn nur nicht. Jesus ist Jude und hat das nicht abgelegt, sein jüdisch sein. Und in gewisser Weise ist das Christentum eine jüdische Reformreligion. Ja. Das ist natürlich was ganz Neues. Durch Christus kommt die Gnade. Ja. Durch Mose kam das Gesetz, aber durch Christus kam die Wahrheit und die Gnade. Ja, und haben wir jetzt drüber geredet, über all diese Sachen. Wir müssen neu wählen. Wir müssen neu wählen. Geht doch mal. Ihr könnt euch bei eurem Rathaus melden. Guckt mal nach, schaut doch mal ins Telefonbuch, Telefonnummer vom Rathaus eurer Stadt und sagt, ihr wollt euch da melden als freiwillige Helfer bei der nächsten Bundestagswahl. Die steht ja vor der Tür. Ob das noch vor Weihnachten, das kann auch vor Weihnachten sein, dass wir wählen sollen. Ne? Oder im Januar, spätestens so bis Ende März, so hat es Olaf Scholz gesagt. Und verbindet euch mit dem Staat, verbindet euch mit unserer Demokratie. Schnuppert da mal rein, macht das, das ist keine große Sache. Es ist ein so ein Abend, glaube ich, 2-3 Stunden Belehrung, Unterricht, und dann habt ihr da... Ihr habt dann einen Sonntag lang während der Bundestagswahl zu tun. Ne? Man trifft sich dann da morgens um 8 Uhr und dann können 3 wieder nach Hause gehen. Und so war das bei uns hier immer. Und abends um 18 Uhr trifft man sich dann wieder. Also man hat so 12 Stunden lang oder ein bisschen länger. Ne? Bis 20 Uhr, 21 Uhr hat man zu tun dann abends. Das ist interessant. Probiert das doch mal aus, würde mich freuen. Der Staat braucht Unterstützung. Unsere Demokratie lebt vom Mitmachen. Macht das doch. Und dann wird man, das ist eine gute Sache. Und ich glaube, ja, und es wäre gut, wenn wir aus dieser unnormalen Normalität allmählich mal so rauskommen. Ne? Diese unnormale Normalität, dass wir das gar nicht richtig, wir sind wie chloroformiert. Ja? Da ist ein Krieg, aber wir leben einfach so weiter. Die Umwelt, das mit dem, und wir machen den Politikern Vorwürfe, dass sie irgendwie alles teurer machen, die machen nur Scheiße, da so Heizungsgesetze, die Grünen, wir machen denen da böse Vorwürfe, aber wir leben wie chloroformiert. Wir regen uns darüber auf, dass wir vielleicht nicht mehr 4 Urlaube im Jahr machen können, aber dabei, ihr habt das doch, wir sehen das doch, diese Stürme und diese Extremwetterereignisse. Spanien. Abgesoffen, was meine Güte, ne? Autohaufen, Dutzende, Hunderte von Autos auf einem Berg, vom Wasser alle zusammengespült, meine Güte, Menschen ertrunken in den Tiefgaragen, in ihren Autos, wollten gerade rausfahren, da kam die Wasser, da kam die Welle. Eve kam, the evil wave. Ne? Wir sehen das doch, aber wir sind wie chloroformiert, wir sind wie, ja, und wir sind in Narkose versetzt. Und das schon viel zu lange. Das denke ich, das geht zurück bis 45 oder schon bis 33 oder geht es schon zurück bis 1918, Ende des Ersten Weltkriegs oder nur davor, geht das zurück bis 1914, waren wir auch schon chloroformiert, dass die Menschen da in den Krieg gezogen sind, wie Begeisterte und haben dann die Franz, wir machen den Franzmann platt. Wir hauen dem Franzmann auf die Glocke, ne? Dem Franzosen, dem Franzmann. Chloroformiertes Deutschland und es ist Zeit aufzuwachen, Erweckung. Gleich auch mit Wiedergeburt, von oben geboren werden. In Wales sind die Menschen im Schlaf wiedergeboren worden. Das waren Menschen, die hatten von Jesus noch nie gehört und wollten von ihm auch nichts wissen. Die waren noch nie in der Gemeinde. Und die fingen im Schlaf an, in Zungen zu reden. Kannst du dir das vorstellen? Das war so. Kannst du nachlesen in Büchern über die Erweckung in Wales. 1904, 5, 6. Und das hat Gott mir gezeigt, wird in Deutschland passieren. Wir müssen auf Deutschland erwache, ja. Aber nicht für die Nazis, sondern für Gott, für Jesus. Viel zu lange sind wir sind narkotisiert in einer falschen Sicherheit. Und das bricht jetzt weg mit Wirtschaft, Auto, Firmen, VW im Problem, BMW auch, können alle verkaufen nichts mehr. China baut jetzt selber Autos, bessere als wir. Die wollen unsere Autos nicht. Da sagt sie, nee, das ist was für BMW und Mercedes, VW ist was für Oma und Opa, sagen sie. Die wollen Autos, die haben Entertainment drin, die haben Elektrofahrzeuge mit einem riesen Bildschirm. Die können da Party im Auto machen. Das sind Chinesen. Die hatten gestern noch nichts und heute haben sie alle Möglichkeiten. Die sind super reich. Die verdienen gutes Geld. Und die haben irgendwie andere Ansichten, Vorstellungen von einem Auto. Das muss hüpfen können, wie in Mexiko. Das hat eine Lichtershow in den Felgen. Das finden die geil. Ne? Und innen drinnen da, ja, Dolby Surround und Bildschirme auf allen Sitzplätzen im Auto und vorne einen Bildschirm drinnen, da kannst du Kino gucken. Das ist dann wie Freilichtkino, nur brauchst du nicht. Du hast das im Kino im Auto. Vielleicht haben sie keine Wohnung, dass sie ein Auto brauchen, in dem sie Fernsehen gucken können. Ne? China halt, ne? Sind anders. Sind ja auch ungebildet. Ne? Finden ja ihr Land total super und toll. Ne? Finden ja auch diesen Menschen schlechter, ihren Präsidenten, den finde ich ja toll, ne? Naja. Jesus, dein Reich komme, dein Wille geschehe. Amen.
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Offenbarung 17. Ich will dir das Geheimnis der Frau enthüllen und das Geheimnis des Tieres, das sie trägt, mit den 7 Köpfen und 10 Hörnern. Das Tier, das du gesehen hast, war einmal und ist jetzt nicht. Es wird aber aus dem Abgrund heraufsteigen und dann ins Verderben gehen. Staunen werden die Bewohner der Erde, deren Namen seit der Erschaffung der Welt nicht im Buch des Lebens verzeichnet sind, wenn sie das Tier erblicken. Denn es war einmal und ist jetzt nicht, wird aber wieder da sein. Hier braucht es Verstand und Weisheit. Hallo, liebe Hörer des Erweckungssenders. Ja, mit diesen Bibelversen begrüße ich euch zur heutigen Bibelstunde. Was machen meine Pegelausschläge? Ja, das ist alles ganz so okay. Oder kann man noch ein bisschen lauter machen vielleicht, damit ihr mich gut verstehen könnt. Ich habe eben vorgelesen aus, wie gesagt, Offenbarung 17. Das ist ab Vers 7 ungefähr. Ja, ich möchte über diesen Bibelvers sprechen, weil ich glaube, dass er aktuell ist. Ich habe, wie das so öfter geschieht, einen prophetischen Traum gehabt. Den habe ich in einer anderen Sendung schon erzählt. Und zwar war in dem Traum passierte Folgendes. Eine Gruppe von Menschen war zusammen und sie trugen einen so eine Art Puma herein, also eine größere Katze. Einer von uns, ich war da mit dabei bei dieser Gruppe, die anderen waren mir unbekannt. Einer von den Personen trug diese große Katze und legte sie auf einen Tisch. Dieses Tier war mit seinen Kräften vollkommen am Ende. Es lief ihm irgendwie der Sabber aus dem Maul, aus der Nase, aus den Augen. Dieses Tier blutete aus allen Körperöffnungen. Es war kein schöner Anblick und das Tier war wirklich vollkommen erschöpft und man wusste, ich habe es gesehen, im Traum das Gefühl gehabt, mit dem Tier ist es zu Ende. Das wird nichts mehr. Diese Gruppe von Menschen, stand dann so um diesen Tisch herum, auf dem dieser Puma, eine große Katze, dort lag. Und ich hatte den Eindruck, es war ein großes gemeinschaftliche Jagd gewesen. Es war eine lange Aktion, die dazu geführt hat, dass dieses Tier jetzt dort auf dem Tisch so liegt. Ich stand erst links irgendwie am Tisch hinter dem Tier und kriegte plötzlich so den Gedanken im Kopf, erschlag dieses Tier, erschlag es. Dazu hatte ich plötzlich einen Radschlüssel in der Hand, wie es jeder Autofahrer aus seinem Auto kennt. So ein gebogenes Stück Metall, vorne mit so einem Knubbel dran, der auf die Radmuttern passt. Einigermaßen schwer. Und ich wollte das Tier eigentlich nicht erschlagen. Alle, die dort anwesend waren, äußerten, es war so ein Rumoren unter allen, die irgendwie sagten, es ist eigentlich ein respektvolles Tier, ein schönes Tier. Ja, und deswegen war der Gedanke, der mir kam, erschlag das Tier, mir irgendwie auch nicht angenehm. Ich hatte dann aber den Gedanken, wenn ich das schon tue, dann will ich diesem Tier wenigstens nochmal in die Augen schauen. Ich ging dann von links hinter dem Tier nach vorne zu seinem Kopf, ja, schaute ihm ins Gesicht und schaute ihm in die Augen, diesem Tier, diesem Puma, diesem großen Katze, die am Ende war. Und die Augen waren irgendwie bösartig. Und trotzdem hatte auch ich irgendwie den Gedanken, es ist eigentlich ein beeindruckendes Tier, das Respekt verdient. Währenddessen war diese Gruppe, diese Jagdgemeinschaft, die ich nicht näher kannte, irgendwie mit sich selbst beschäftigt, etwas abgelenkt, nicht mehr so bei der Sache. Alle quatschten über irgendwas, unterhielten sich. Es war eine fast ausgelassene Stimmung. Wie alle dort um diesen Tisch herumstanden, etwas weiter weg, eigentlich nicht mehr so groß an dem Tier interessiert, irgendwie schon in Feierlaune. Und diesen Augenblick der Ablenkung schien ich irgendwie auch zu nutzen, hob diesen Radmutterschlüssel, holte gut aus und schlug zu. Damit war der Traum beendet. Den Traum hatte ich an einem Sonntag, danach haben sich hier bei mir, das hatte ich auch in einer anderen Sendung erzählt, ein paar Dinge waren dann passiert, die ich nicht im Einzelnen alle wiederholen will. Hatte was zu tun mit einer arabischen Nachbarsfamilie,
die dann merkwürdigerweise genau an diesem Sonntag ihre halbtote Katze bei mir hier im Hof suchte. Daraus haben sich dann Verwicklungen ergeben, weil die hier eigentlich Hausverbot haben, weil sie hier schon viel kaputt gemacht haben, versucht haben einzubrechen. Ich habe die Polizei gerufen gehabt, das Ganze ist irgendwie nach hinten losgegangen. Die Polizei hat sich eigentlich gegen mich gewendet, sodass ich am Ende eine Strafanzeige bekam, weil ich mich habe provozieren lassen. Und diese Familie, die hier wirklich jetzt auch dann tyrannisiert hat, als eine Scheißfamilie bezeichnet habe. Daraufhin habe ich jetzt eben eine Strafanzeige wegen Beleidigung vorliegen oder bekommen. Da musste ich mich zu äußern. Das habe ich dann ausführlich getan. Mal gucken, was dann da die Staatsanwaltschaft das ja dann daraus macht. So kann es einem gehen, wenn man sich versucht zu wehren. Ja, es gibt freche Lügner, die dann alles verdrehen und so, dass der, wie es Volker mal sagte, der Gerechte dann eigentlich sich verstecken muss. Ich habe mir da irgendwie nichts vorzuwerfen. Hier wird man, der Frömmste kann nicht in Frieden leben, wenn es dem bösen Nachbarn nicht gefällt. Und irgendwie war das so. Auf der anderen Seite vergebe ich, weil diese Menschen, das sind fanatische Muslime, Salafisten. Sie wissen nicht, was sie tun, und man muss das Ganze dann eben, das ganze Problem eben geistlich sehen, dass man da mit einem anderen Gott zu tun hat, der in Wahrheit der Teufel ist. Und unser Kampf nicht mit Menschen ist, sondern nicht mit Fleisch und Blut, sondern mit den bösen Geistern in der Himmelswelt, die hier wie im Moment überall irgendwie doch gegen mich aufstehen. Ja, als ich diesen Traum hatte, war ich, und dann hinterher diese Begebenheit, von der ich eben erzählt habe, mit den Nachbarn, da war ich doch sehr verwirrt, war sowieso verwirrt, weil das alles irgendwie sehr unangenehm war, dann hier bei mir eben mit der Nachbarschaft hier, mit Polizei und Pipapo, mit der Sorge, die haben eine große Familie, eine Großfamilie, so ein libanesischer Großclan. Ja, und ich war doch sehr verwirrt, aber ich kam dann irgendwie dachte ich mir, fiel mir eben ein, dass doch irgendwo in der Offenbarung was steht über ein Tier, das war, aber jetzt nicht ist, aber dann wiederkommen wird. Und von Anfang an meines Glaubenslebens hatte ich solche Träume, die mir mehr zu sein scheinen als nur Fantasie. Oder nur so Träume sind Schäume, sondern es waren immer wirklich Dinge mit starken Symbolen. Ein anderer Traum, den ich mal hatte, habe ich gerade einer Bekannten erzählt. Es war direkt ganz am Beginn meines Glaubenslebens. Das war 1992. Ich kam aus einer starken Depression. Da träumte ich von einem Fluss, der durch die dunkle Nacht fließt in einer Wüstenlandschaft. Und neben diesem Fluss gingen überall Treppenabgänge hinunter in Höhlen hinein. Und in den Wänden, diese Treppenabgänge waren beleuchtet mit Öllampen, und es waren Davidsterne als Reliefs in diese Wände eingeschlagen. Und als ich dann diesen Treppenstufen in die Tiefe folgte, begegnete mir dort unten eine Schafherde. Diese Schafe hatten aber Hundegebisse, und ein von diesen Hunden oder Schafen, es waren Schafe mit Hundengebissen, biss mich. Als ich aufwachte, musste mir eigentlich diesen Traum eigentlich keiner deuten, ja, sondern die dunkle Nacht und die Wüste, das war mein Leben. Und durch dieses, ich hatte aber in der Wüste und in der Dunkelheit meines Lebens, hatte ich den Fluss des Lebens entdeckt. Das ist Jesus. Und am Fluss dieses Lebens waren überall diese Gemeinden, ja, diese Gemeindeeingänge, Gemeinden. Und ich habe eine dieser Gemeinden betreten gehabt. Das war damals die Iktus-Gemeinde in Rinteln, heute Jesus-Gemeinde in Rinteln. Und dort unten war eben eine Schafherde, das ist ein Bild für die Gemeinde. Und wir hatten gestern noch mit Mike darüber gesprochen. Ich habe am Ende nach 5 Jahren habe ich Probleme mit dieser Gemeinde bekommen, auch mit den Leuten dort, dass die mich weggebissen haben. Vielleicht war schon am Anfang meiner Zeit dort, hat mir Gott das Ende gezeigt, dass ich eines Tages von meinen eigenen dass ich eines Tages von dieser Schafherde oder von Mitgliedern dort gebissen
und verletzt werde und auch vielleicht weggebissen werde. Ich wurde nämlich hinausgeworfen. Und immer wieder habe ich Träume gehabt, die mir wirklich mehr zu sein scheinen als Fantasiegebilde der Nacht, inhaltsloses Zeug, Verarbeitung des meines Unterbewusstseins von alltäglichen Dingen, die man dann vielleicht hier oder so deuten kann. Man kann ja Träume nach allen möglichen Arten und Weisen deuten. Es gibt eine Traumdeutung nach Sigmund Freud und nach C.G. Jung und wahrscheinlich auch schon modernere Systeme. Ich hatte einige Bücher über Traumdeutung, bevor mir Jesus begegnet war. Aber es gibt eben auch die Möglichkeit, da ja in uns und auch in mir der Heilige Geist wohnt, glaube ich eben daran, dass es das gibt, dass man die Gabe hat, so wie der Daniel. Ich muss gleich mal einen Schluck Kaffee trinken, damit ich meinen Kopf klarer kriege. Wer war das doch? Ach ja, Josef, ja? Zum Beispiel Josef. Aber auch Daniel ist auch richtig. Der Prophet Daniel deutet ja dem Nebukadnezar seine Träume. Und dann ist da der gute Josef in Ägypten, der dem Pharao, dem König von Ägypten, die Träume deutet. Daran glaube ich, dass also der Heilige Geist mir die Fähigkeit gibt, ohne Traumdeutungsbücher Träume deuten zu können. Einfach dadurch, dass der Heilige Geist eben in mir wohnt und ich dafür ein inneres Verständnis habe von dem, was Gott mir durch einen Traum, wenn er mir denn dann schon so auffällt und so bemerkenswert oder so merkwürdig ist, was mir Gott durch diesen Traum sagen will. Er hat mir den Traum gegeben und er kann mir dann auch, wenn ich ein bisschen mir Mühe gebe, den Traum dann auslegen. Also ich bekam irgendwie die Erinnerung, da steht doch irgendwas in der Offenbarung geschrieben, von einem Tier. Und je mehr ich meinen Freunden von diesem Traum erzählte, desto weniger redete ich von einer Katze, sondern mehr und mehr von dem Tier, das da ja irgendwie zur Strecke gebracht wurde, gehetzt wurde. Es war eine lange Hetzjagd und dann wurde dieses Tier da eben hereingetragen, auf den Tisch gelegt und präsentiert und die Jagdgesellschaft quasi, es war aber eine unblutige Jagd, das Tier war jetzt nicht erschossen irgendwie, sondern es war wirklich irgendwie zu Tode gehetzt fast. Es war mit seinen Lebenskräften am Ende. Und dann fiel mir ein, also dass ich, als ich immer öfter in den Erzählungen über diesen Traum, das Wort Tier benutzte, da fiel mir das eben diese Verbindung ein, da war doch irgendwas in der Offenbarung. Und dann habe ich gesucht, wo steht das? Und dann habe ich es gefunden und dann habe ich eben genau, ich habe die ganze Offenbarung gelesen, von vorn bis hinten. Und dann kam es eben hier, ist bei mir überschrieben, das Kapitel 17 mit die große Stadt Babylon und ihr Fall. Und dann ist da eben ab Vers 7b, geht es dann hier eben um dieses Tier. Und das Tier, das du gesehen hast, war einmal und ist jetzt nicht. Es ist jetzt nicht, ja. Es war tot, aber es kommt wieder zum Leben zurück. Das kann man dann eben, wenn man das ganze Kapitel hier oder auch das danach lebende Kapitel liest, daraus sehen. Und da war ich dann doch schon, hier steht auch noch was in Vers 11, das Tier aber, das war und jetzt nicht ist, bedeutet einen achten König und ist doch einer von den sieben und wird ins Verderben gehen. Was dazu noch zu sagen wäre, gucken wir mal gleich. Der Heilige Geist ist hier und wir gucken mal und ich werde euch sagen, warum ich das bedeutsam finde, welche Relevanz das jetzt zur Gegenwart hat und so weiter und so fort. Ihr kriegt jetzt erstmal Musik und ich schau mal, was ich da für euch habe.

In der Beschreibung dieser Bibelstunde habe ich eigentlich alles schon zusammengefasst, was ich heute hier sagen will. Ich kann das ja nochmal vorlesen. Wusstet ihr schon, dass das Tier tot ist? Eben dieses Tier aus der Offenbarung, Kapitel 17. Es wird zum Leben zurückkommen, aber für eine bestimmte Zeit ist es nicht. Ich glaube durch einen Traum, den ich hatte, dies ist jetzt. Der Leib Christi hat das Tier 2000 Jahre gejagt und nun zur Strecke gebracht. Damit wird es möglich, dass die Verblendung des Satans weggenommen wird und die Menschen dieser Welt den herrlichen Schein des Evangeliums von Jesus Christus erkennen können. Erweckung wird möglich. Erweckung, wie sie in Wales, Großbritannien, um 1905 herum geschah. Viele Millionen Menschen werden um uns herum Jesus begegnen. Für eine Zeit. Dann erscheint bald der falsche Messias, der falsche Prophet, das Tier. Das ist wirklich mein Glaube, dass die Wahrheit ist. Ich bin 1992 gläubig geworden und war dort 5 Jahre, und diese 5 Jahre waren geprägt von dem Kampf und dem Eifer, von der Leidenschaft in der Liebe zu Jesus für Erweckung. Das, also der Heilige, die Liebe Gottes hat uns getrieben, der Heilige Geist hat uns getrieben, wie fast schon fanatisch, es war schon fanatisch, dafür zu glauben und dafür zu laufen, dass Erweckung kommt, so wie es ihr es vielleicht auch tut, meine lieben Hörer. Auf all den Konferenzen in Riga, ja, Europe Awakening und im Glaubenszentrum Bad Gandersheim und im Gospel Outreach Center in München und ich weiß nicht wo, Gospel Forum Stuttgart, überall ist eine brennende Leidenschaft für Erweckung, weil wir wirklich so von der Liebe Gottes getrieben werden, von der Liebe, die Jesus hat für uns und diese Menschheit, unsere Mitmenschen, dass sie alle ihn, Jesus, erkennen können. Ja, denn die ganze Schöpfung wartet und harrt, ja, und sie seufzt und sie wartet darauf, dass die Kinder Gottes offenbar werden und eben diese Verblendung hinweggenommen werden kann, denn der Satan hat den Menschen den Sinn verblendet, dass sie den hellen Schein des Evangeliums nicht erkennen können. Das war, so steht's geschrieben, ich weiß jetzt gar nicht wo, hat's Paulus irgendwo gesagt in einem seiner Briefe. Und das beschreibt das eben, warum das so ist, dass wir eben Jesus erlebt haben, mir ist Jesus begegnet, aber ich kann es anderen nicht klar machen. Ich konnte es meinem Vater nicht klar machen, nicht meiner Mutter klar machen, die haben zwar die Veränderungen, die positiven, die in meinem Leben geschehen sind, gesehen, dass ich aus schwerer Krankheit und einer seelischen Erkrankung durch Jesus herausgekommen bin und anfangen konnte, ein normales Leben zu führen, aber auch mein Bruder, meine Schwester können es nicht erkennen. Sie schauen mich an und wenn ich was rede, dann da funkt nichts, da zündet nichts. Ne? Warum ist das so? Wie eben, weil es eben so ist, wie es da steht. Weil der Satan, der Fürst dieser Welt, er hat den Menschen den Sinn verblendet. Und sie schauen auf uns und sehen nichts. Ja, viele schauen auf uns und sehen nichts. Ganz, ganz selten ist irgendwann mal einer, der irgendwas sieht und erkennt. Und das sind dann vorbereitete Werke, die uns dann manchmal begegnen. Und dann funktioniert's. Plötzlich, da ist einer, der fängt an zu glauben. Da ist das dann ganz einfach. Ja. Aber was Gott will, ist eben, dass eben diese Verblendung hinweggenommen wird. Und der Urheber der Verblendung, ich werde gleich nochmal nach diesem Redebeitrag, oder ich mache es jetzt, was, machen wir doch einfach mal eben hier eine Pause. Ich suche euch mal den Bibelvers raus, wo da steht. So, da habe ich dank der Pausentaste jetzt mal kurz meinen Redebeitrag unterbrechen können und herausgefunden, dass dieser Satz in, kleinen Moment. Eine Telefonstörung. Dass dieser Satz steht im 2. Korinther 4 und ich lese mal ab Vers 2. Oder einfach ab Vers 1. Daher lahmt unser Eifer nicht in dem Dienst, der uns durch Gottes Erbarmen übertragen wurde. Wir haben uns von aller schimpflichen Arglist losgesagt. Wir verhalten uns nicht hinterhältig und verfälschen das Wort Gottes nicht, sondern machen die Wahrheit offenbar. So empfehlen wir uns vor dem Angesicht Gottes jedem menschlichen Gewissen. Wenn unser Evangelium dennoch verhüllt ist, ist es nur denen verhüllt, die verloren gehen. Dieser Satz, der gefällt mir wieder nicht so gut.
Da reden wir gleich nochmal drüber. Denn der Gott dieser Weltzeit hat das Denken der Ungläubigen verblendet, so strahlt ihnen der Glanz des Evangeliums von der Herrlichkeit Christi, der Gottes Ebenbild ist, nicht auf. Wir verkünden nämlich nicht uns selbst, sondern Jesus Christus, als den Herrn, uns aber als eure Knechte um Jesu Willen. Denn Gott, der sprach, aus Finsternis soll Licht aufleuchten, er ist in unseren Herzen aufgeleuchtet, damit aufstrahlt die Erkenntnis des göttlichen Glanzes auf dem Antlitz Christi. Ich möchte mich zuallererst diesen oben gesagten Worten anschließen. Daher erlahmt unser Eifer nicht in dem Dienst, der uns durch Gottes Erbarmen übertragen wurde. Ja? Der wichtige Satz war hier eben, denn der Gott dieser Weltzeit hat das Denken der Ungläubigen verblendet. Ja, das steht da. Worauf wollte ich jetzt eigentlich hinaus? Wahrscheinlich darauf hinaus, dass, also dieser Satz hat für mich erst zu tun mit meinem Traum. Jetzt muss ich mal wieder die Bibelseite hier, diese meiner Suchmaschine schließen. Und komme zurück zu der Überschrift der Sendung. Ja, wenn also tatsächlich dieser Traum, den ich da hatte, irgendwas zu bedeuten hat, ja, und davon gehe ich aus, weil mir 1992 Jesus begegnet ist und mein Leben mit ihm in Verbindung steht und ich glaube, dass er zu mir reden kann, auch durch Träume. Und wenn ich dann so einen merkwürdigen Traum habe und ich denke drüber nach, und bete darüber, dass ich Gott frage, was bedeutet das? Und dann habe ich Gespräche mit Freunden darüber. Dann könnte es sein, dass diese Zeit jetzt da ist. Dass die Zeit da ist, dass weil das Tier tot ist, dass die Verblendung des Satans weggenommen wird und die Menschen dieser Welt den herrlichen Schein, den wir ja schon gesehen haben, dass sie ihn sehen können. Ja? Ja. Damit könnte man jetzt eigentlich aufhören. Ja, damit, das wäre die frohe Botschaft. Ich habe das da in der Beschreibung geschrieben. Damit wird Erweckung möglich. Wenn das der Fall ist, dass das Tier wirklich tot ist, dann wird Erweckung möglich. Viele Millionen Menschen um uns herum, sie werden eine Begegnung mit Jesus haben. Das ist das, was wir uns alle gewünscht haben. Ja, so lange ich zurückdenken kann in meinem christlichen Leben, seit 1992. Da war dieser Wunsch, die Predigt darüber, dass Erweckung kommen wird. Von Anfang an haben eigentlich alle Prediger, die ich gehört habe, einer der ersten, also mein Gemeindepastor Bernhard Koch, viele von den Brüdern in der Gemeinde und auch den Schwestern, die gepredigt haben, dann auswärtige Prediger hier aus der Umgebung, aus Hannover, dann aus der Bob Main, der kam aus Schottland, der lebte auf Mallorca. Dann kamen da Männer aus den USA, aus Südafrika, der François Botes, Lila Koss. Viele, viele kamen und irgendwie hatten alle dieselbe Liebe, denselben Eifer, der bei uns in der Gemeinde verkündet wurde, Erweckung. Gott, Jesus will Erweckung für Deutschland. Wir waren eigentlich keine Gemeinde, wo es viel um Seelsorge ging, überhaupt nie um innere Heilung. Ich kann das an meinem Beispiel nochmal erzählen, wie das bei mir abging, wie ich heil wurde. Ja, ich kam hin, ich sagte, treibt aus mir Dämonen aus, dieser Wunsch wurde aufgenommen und man trieb Dämonen aus, man legte mir die Hände auf, dass ich Kraft empfing und das war's. Und dann hieß es, dann durfte ich mich ein Jahr innerhalb dieses Nests der Gemeinde ausruhen, in dieser neu gefundenen, liebevollen Familie. Und nach einem Jahr wurde ich dann so vom Pastor eigentlich aus dem Nest hinausgestoßen und dann hieß es, du fängst eine Ausbildung an. Und dann musste ich mich da draußen in der Realität bewähren. Ich ging an die Universität in Hannover und hab das Studium aufgenommen, dass ich schon den Studienplatz eingenommen, ja, den ich schon ein paar Jahre hatte. Und das war gut für mich, dass ich einfach hineingeworfen in das wahre Leben und da musste ich mich dann mit Gottes Hilfe zurechtfinden, bewähren und ich hatte eine Aufgabe, ich war herausgenommen aus der
aus dem mich um mich selbst herumdrehen, mich beobachten, ach hier zwickt's, da zwickt's und ich bin traurig und ich hab hier Sehnsüchte und da dies und da das, sondern ich musste da hin und habe dann 4 Jahre lang da in der Uni Gartenbauwissenschaften studiert, viele interessante Fächer, viel Ablenkung, es hat mir gut getan, meinen Horizont erweitert, meinen Geist bereichert, meine sozialen Fähigkeiten nur aufs Neue gestärkt oder wiederbelebt, eben mit anderen Menschen umgehen zu können und zu müssen. Das war gut, das war nicht irgendwie synthetisch, das war nicht so. Eigentlich wollte ich was anderes. Ich wäre ganz gerne wo wollte ich hin? Zum Walter Heidenreich wollte ich da, zur CFJG, ne? Christliche Freie Jugendgemeinschaft. Die hatten solche Häuser für auch psychisch Erkrankte, wo man dann da eine Zeit lang leben konnte in so einer therapeutischen Wohngemeinschaft. Das wollte ich eigentlich. Ich wollte eigentlich viel Gemeinschaft haben mit anderen. Ich wollte kuscheln und es schön muggelig haben, mit anderen zusammen, ganz nur über Jesus hören und beten. Diese Zeitschrift, die rausgegeben haben, Der Weg, vom Walter Heidenreich, wo sind die nochmal? Wuppertal. Das war so liebevoll, da kam so eine Liebe raus, wenn ich diese Zeitschrift nur in Händen hielt. Ich habe die mal irgendwie mal abonniert gehabt und dann gegen eine Spende dann auch bekommen. Kriegt man auch, glaube ich, ohne Spende. Aber ich habe auch gespendet, weil ich das ganz gut fand. Und da kam, ich habe die nur, die ist ein bisschen gemacht wie die Bildzeitung, und da kam so eine Liebe rüber. Die Liebe habe ich manchmal da in der Gemeinde vermisst. Wie gesagt, die Schafe hatten Hundegebisse. Aber es war trotzdem gut für mich. Irgendwann sagte mir, ich wollte wirklich auch Rinteln verlassen und dahin. Da hat dann, bevor der Gottesdienst begann, guckte auf einmal mein Pastor, der Bernhard Koch, in meine Richtung. Und seine Augen redeten zu mir, ja, und ich hörte in meinem Kopf ganz klar den Satz, du musst nicht weggehen, diese Menschen hier sind wie du. Und das war voller Liebe, das war Jesus. Und Jesus hatte den Bernd dazu benutzt, in einem Augenblick, ja, könnt ihr euch das vorstellen, wie das ist, da guckt dich jemand an und du hörst eine Stimme im Kopf, ja, und du hast keine Drogen genommen. Und das ist alles auch liebevoll und nicht beängstigend und das ist wunderschön. Und da hatte ich Wegweisung erlangt für diesen Augenblick und ich gab meine Pläne auf, von Rinteln nach zu Walter Heidenreich, Lüdenscheid ist das, ne? Freie christliche Jugendgemeinschaft Lüdenscheid. Da war ich auch mal zu Gast bei einer Konferenz. Da wollte ich hin, das wollte ich nicht mehr. Da habe ich in diesem Augenblick habe ich das aufgegeben. Ich habe mich da hineingeschickt, ich habe das akzeptiert, dass ich in Rinteln bin und bleibe, dass das der richtige Ort für mich ist. Und dass ich auch meine Unizeit zu Ende bringen muss. Das war dann 4 Jahre, die immer besser wurden und die gut für mich waren. Dann suchen wir mal wieder Musik raus für euch. Bis gleich.

oder vor denjenigen, die sich da dran machen, jetzt alles hier erklären zu wollen, wer ist denn hier diese Hure und das Tier und diese 10 und diese 7 Köpfe und und die 10 Hörner und wer alles, was ich darüber höre und auch über, wenn jetzt da erzählt wird, ja, das war ja schon, das ist jetzt eine der Zornschalen, die Hitze des Sommers, alles ist verdorrt und wir kriegen jetzt eine Trockenzeit und das kann sein, vielleicht kriegen wir eine Trockenzeit, ja, vielleicht ist es wie zu den Zeiten von Josef und vielleicht wir haben, ich hoffe, wir haben Josefs Zeiten, dass die 7 fetten Jahre vorbei sind und auch weltlich gesehen wir vielleicht in Hungerzeiten kommen. Dann würde aber auch gleichzeitig eben diese Erweckung beginnen, dass Millionen von Menschen übernatürlich eine Begegnung mit Jesus haben und wiedergeboren werden. In Wales passierte 1904, 5, 6, die fingen nachts in Zungen an zu reden und das war am nächsten Morgen, als sie aufwachten, nicht vorbei. Die hatten eine Begegnung mit Jesus, so wie Walter Heidenreich, von dem ich eben von seiner freien christlichen Jugendgemeinschaft erzählt habe, da in Lüdenscheid, der war auf einem LSD-Trip und dem ist dort auf diesem LSD-Trip Jesus begegnet. Und in seiner Frau im selben Augenblick auch und von da haben die mit ihrem gesamten alten Leben Schluss gemacht und was Neues begonnen. So sieht Erweckung aus. In Wales war das aber dann nicht nur von 2 Leuten, sondern das waren Hunderttausende, bis man sagt zwischen 100.000 und 3 Millionen Menschen. Und das ist nur die Blaupause, also nur eine Konstruktion. Eine Blaupause ist ja ein Konstruktionsplan, ja, und für das, was Gott eigentlich vorhat. Und wenn das zusammenfällt, auch mit einer, mit veränderten klimatischen Bedingungen, die man vielleicht nicht bestreiten kann, nur die Gründe dafür, darüber kann man sich streiten, dann kann es sein, dass wir magere Hungerjahre kriegen, dass die Jahre der fetten Kühe und der fetten Ehren vorbei sind und, aber dann ist die Zeit der Gemeinde gekommen, dann ist unsere Zeit da, dass wir hier auch was sagen können, das auf uns vielleicht gehört wird. Wir haben dann vielleicht durch den Heiligen Geist inspiriert, Lösungen anzubieten, die auch dann Regierende schätzen werden, genauso wie es da in Ägypten zwischen Josef und dem Pharao war. Nun konnten wir, uns geht's ja so momentan, also der Bundesrepublik Deutschland nicht schlecht. Wir haben ganz gute Geldeinnahmen, von daher wären wir da schon gewappnet. Wir können letztendlich nicht so gewappnet sein. Also wenn wir 50-70% Ernteausfälle dieses Jahr hier in Deutschland haben aufgrund der Dürre, dann ist das nicht so easy. Ja, das ist schon heftig. Das kann man dann. Da ist auch nicht Getreide lagert sich zwar ein bisschen. Ich weiß jetzt nicht, wie viel da noch von den letzten Jahren liegt. Man kann da schon in den großen Silos auch lagern, aber das ist natürlich auch irgendwann aufgebraucht. Man muss dann zukaufen aus anderen Regionen der Erde, wenn hier vor Ort nicht genug gewachsen ist. Das treibt natürlich die Preise in die Höhe und ist dann am Ende problematisch, weil wenn dann wir die Reichen bei armen Ländern einkaufen, dann haben da vielleicht die Armen nichts und die verhungern dann, ne? Ja, aber ich bin da ganz zuversichtlich, seitdem Jesus mich gefunden hat. Er hat mich verlorene Schaf ja gefunden, dass er auf mich aufpasst und dass er gute Pläne mit uns hat, mit der gesamten Menschheit auch und dass er gute Pläne auch mit mir hat. Und dass die Dinge, die ich träume, irgendwas zu sagen hat, denn im Joel steht ja da was von, dass die Alten werden Träume und die Jungen werden Visionen haben. Ja, und warum soll ich das nicht für mich auch in Anspruch nehmen? Ich gehöre ja zu seinen Knechten und auch die Knechte werden Visionen und Träume haben, dass das, was ich träume, irgendwas zu tun hat. Und so bin ich da ganz zuversichtlich, dass tatsächlich das Tier, über das wir hier schon gesprochen haben, dass dieses Tier tot ist für eine gewisse Zeit. Ja, es wird aber wiederkommen. Ja. Denn es war einmal und ist jetzt nicht, wird aber wieder da sein. Hier braucht es Verstand und Weisheit. Die Offenbarung, wer behauptet, er könne die Offenbarung erklären und dann fängt er dann an, was es eben dann auch noch zu vermitteln, dann mit Hesekiel und es gibt ja hier viele Verweisstellen mit dem Propheten Daniel, Hesekiel, Jeremia und Jesaja mit all den Propheten. Ich habe mal so ein bisschen die Verweisstellen dazu rausgesucht. Und habe dabei wieder rausgefunden, dass da immer irgendwie ähnliche Dinge erwähnt werden von Tieren mit Hörnern und

Hörnern sind Augen, aber mal sind es 4 Tiere, hier sind es jetzt 7 oder hier ist es ein Tier. Nee, damals, das könnte man nochmal eben gucken. Kleinen Moment, wo ist meine richtige Maus? Ja, das ist ganz interessant, mal kurz zu lesen. Das ist aus Daniel Kapitel 7 ab Vers 1. Daniel hatte einen Traum auf seinem Lager, er hatte eine Vision. Daraufhin schrieb er den Traum auf. Der Beginn seiner Worte ist folgender. Daniel sagte, ich schaute in meiner Vision während der Nacht und siehe, also auch ein Traum, ne, oder eine Vision. Die 4 Winde des Himmels wühlten das große Meer auf. Dann stiegen aus dem Meer 4 große Tiere herauf. Jedes hatte eine andere Gestalt. Das erste war einem Löwen gleich, man erinnere meinen Puma. Hatte er jedoch Adlerflügel. Während ich es betrachtete, wurden ihm die Flügel ausgerissen. Es wurde vom Boden emporgehoben, wie ein Mensch auf 2 Füße gestellt. Es wurde ihm ein menschliches Herz gegeben. Dann erschien ein zweites Tier. Es glich einem Bären und war nach einer Seite hin aufgerichtet. Es hielt 3 Rippen zwischen den Zähnen in seinem Maul und man ermunterte es auf, frisst noch viel mehr Fleisch. Grausame Bilder, ne? Danach sah ich ein anderes Tier. Es glich einem Panther, auch wieder so ein Katzentier, hatte aber auf dem Rücken 4 Flügel, wie die Flügel eines Vogels. Auch hatte das Tier 4 Köpfe. Ihm wurde die Macht eines Herrschers verliehen. Danach sah ich in meiner nächtlichen Vision ein viertes Tier. Es war furchtbar und schrecklich anzusehen und sehr stark. Es hatte große Zähne aus Eisen. Es fraß und zermalmte alles, was übrig geblieben war, zertrat es mit den Füßen. Von den anderen Tieren war es völlig verschieden. Es hatte 10 Hörner. Als ich die Hörner betrachtete, da wuchs ihnen ein anderes, kleineres Horn empor und vor ihm wurden 3 von den früheren Hörnern ausgerissen. Und an diesem Horn waren Augen wie Menschenaugen und das Maul und ein Maul, das anmaßend redete. Also das sind ja wirklich, ne? Und ich sah immer noch hin und da wurden Throne aufgestellt und ein Hochbetagter nahm Platz. Das sind ja alles Bilder, die nicht der Realität entsprechen, sondern wirklich, ja auch ja irgendwie einer anderen geistlichen Dimension. Hörner, ein Horn, ne? Hörner, ein Horn, das ein Maul hat. Hörner, die Maul haben. Also eigentlich haben Köpfe ein Maul oder ja und Gesichter, ein Mund, der reden kann, aber nicht Hörner. Und Hörner haben auch keine Augen, sondern ist auch im Kopf sitzen die Augen. Ist also alles ein bisschen anders. Und jetzt gibt's hier 4 Tiere. 2 sind katzenartige. Hier geht es auch schon darum, dass hier also Hörner ausgebrochen werden und ein anderes, kleineres, 3 Hörner werden ausgebrochen und ein anderes wächst nach, ein kleineres Horn wächst empor. Wer nun aber aus all, könnte ich auch noch hier eben die anderen Bibelstellen, die hier im Verweis, also als Parallel oder ähnliche Stellen angegeben werden, noch zitieren, das will ich aber nicht machen. Hier steht Jeremia 51, Jesaja 23, Jeremia 25, das sind die Kapitel. Nur nochmal Jeremia 51, Vers 7, Daniel 4, Vers 27 und zu den verschiedenen Stellen des Kapitel 17 aus der Offenbarung. Ihr könnt euch das alles selber raussuchen, wenn ihr das wollt, wo in der Bibel was geschrieben wird über Tiere und Hörner und Könige und was das alles so miteinander zu tun hat. Aber ich kann mir da insgesamt keinen Reim drauf machen, was das alles bedeutet. Ich sehe das nur, was hier steht. Und ich glaube, dass es hier letztendlich um Dinge gibt der nicht sichtbaren Welt. Es geht hier um Dämonenfürsten, diese 10 Könige. Das sind Dämonenfürsten und es geht hier nicht um unbedingt Abläufe in der realen, sichtbaren Welt, auch nicht um Hungersnöte oder wenn dann später eben, wie gesagt, von Zornschalen oder Trompeten, die geblasen werden, gesprochen wird, oder war ja schon vorher eine Offenbarung, dann glaube ich nicht, dass das dann irgendwie so eins zu eins zu übersetzen ist mit der Hitze dieses Sommers. Ja, auch wenn auch wenn die Zeiten sich verändern und das doch auch problematisch ist mit dieser Hitze. War und vielleicht auch wieder wird nächstes Jahr. Das werden wir dann sehen. Aber deswegen glaube ich ja an, deswegen habe ich ja Gott gesucht. Ja, ich habe irgendwas gesucht. Damals schon. Als ich 18 war, als ich 16 war, da war die Welt schon für mich nicht mehr in Ordnung. Ich habe immer darüber, das war damals so viel Umweltzerstörung wurde geredet und ich hab eigentlich, ja, solange ich denken kann, über die Zerstörung der Welt nachgedacht, Umweltzerstörung, No Future, Atomkraftwerke, Overkill, nukleare Zerstörung, dass ich immer auf der Suche war und versuchte auch habe mitzudenken, wie kann ich die Welt retten? Und jetzt habe ich eben gefunden, die Welt ist gerettet. Wir haben einen Retter, einen Erlöser, der heißt Jesus Christus. Ich muss die Welt nicht retten. Dafür bin ich ihm sehr dankbar. Und ich bin in seinen Dienst getreten. Ja, und lass mich von ihm gebrauchen,
Wohin dieser Weg führt, das weiß ich oft nicht. Der ist, Jesus ist der Weg, den ich gehe. Und das heißt, das hat mit viel Abwarten, mit viel Ausharren zu tun, sich eben von ihm führen zu lassen. Und auf diesem Weg kriege ich eben immer wieder Träume wie diesen hier. Ja, und ich bin wohlgemut, dass gute Dinge auf mich warten und dass wir die Botschafter sind dieses Reiches und wir da draußen den Menschen auch mitteilen können, ja, bei Jesus ist Heil. Er ist euer Erretter, euer Erlöser. Er will euch erretten vor dem Bösen in dieser Welt. Er will euch erretten vor eurem eigenen, dass ihr euch kaputt macht oder kaputt geht, dass der Teufel euch kaputt macht. Jetzt muss ich mal gucken, wie wir das hinbekommen mit der Zeit. Ob ich jetzt noch einen Beitrag mache oder vielleicht auch noch zwei oder was noch zu sagen ist. Dann überlege ich das doch mal. Ich spiele euch ein bisschen Musik, damit ich überlegen kann.

0: Also, solange ich denken kann, ja, in meinem Glaubensleben, hat begonnen 1992, da sehe ich all die Menschen, die gebetet haben, voller Inbrunst für Erweckung. Und ja, diese Zeit ist jetzt, das vermute ich aus dem Traum und meiner Gedankenverbindung hin hier zur Offenbarung 17. Das Tier ist jetzt tot, ja. Im Traum hat Gott mir den Auftrag gegeben, zuzuschlagen mit diesem Schlüssel. Und ich habe das getan. Ja, warum du, Stefan? Ja, der Rest der Leute war irgendwie abgelenkt. Der Rest der Leute dieser Jagdgemeinschaft, ich denke, diese Jagdgemeinschaft war der Leib Christi, der das jetzt, wie ich da in meiner Ankündigung sage, das seit 2000 Jahren getan hat. Seit 2000 Jahren waren das unsere Gebete, das Vaterunser auch, das waren, ja, alle unsere Gebete, alle unsere Fürbitte, unser Fasten, all unsere Aktivitäten in den Gemeinden, das war die 2000-jährige Jagd auf dieses Tier. Das ist der, ja, im Einzelnen könnte man ja jetzt hier noch, ne? Da ist ja dieses Tier, das dann irgendwie der Drache tritt ja an den Strand des Meeres und dann gibt der Drache, gibt dem Tier seine Macht und dieses Tier wiederum gibt seine Macht einem anderen Tier. Und ich kann das nicht erklären, ich kann das auch alles nur lesen. Und das ist eben, das ist die, und Babylon ist eben die Stadt, wo die Dämonen wohnen. Das ist also, und da ist eben und ihr Häuptling ist eben der Teufel, der Satan selber. Und das will ich aber euch alles gar nicht erklären, das kann der Heilige Geist, wenn einer von euch die Gabe hat, da nähere Offenbarung drüber zu empfangen, dann soll er das empfangen jetzt hier. Ich habe diese Gabe nicht unbedingt, ich kann nur vorlesen, was hier steht. Und ja, da stehen eben so einige Dinge. Ja, klar, Moment, wo war ich? Ja, im Faden verloren, ne? Die Zeit ist jetzt, das glaube ich, ja. Seit 1992 habe ich nichts anderes erlebt als Menschen, die voller Leidenschaft für Erweckung gebetet haben. Ich habe 1992 fröhlich mich da eingereiht unter diese Menschen. Habe mich nicht mehr um mich selbst gedreht, keinen Gedanken mehr an mich verschwendet. Ich habe keine, wie ich schon sagte, niemals innere Heilung, Seminare für innere Heilung gemacht, habe mich auch nicht nach dem Vaterherzen gesehnt, sondern mir war meine Beziehung zu Jesus immer genug. Und ja, wenn dir einer erzählt, die Beziehung zu Jesus würde nicht reichen, du brauchst eine Spezialbeziehung zum Vater, glaubt diesen Menschen nicht. Das ist schon das Tier, das dich versucht zu verführen. Denn Jesus sagt, solange bin ich bei euch, spricht der Vater durch Jesus, und ihr kennt mich nicht, der Vater und ich sind eins. Wer mich sieht, sieht den Vater. Und du kommst nur zum Vater, denn durch Jesus. Warum willst du dann also, wie willst du denn, wenn du bei Jesus bist, bist du beim Vater. Du brauchst keine Spezialbeziehung zum Vater. Und deswegen sind all diese Bewegungen, diese Vaterherzbewegungen, die Bewegung der inneren Heilung, sind alles Irrlehren. Ja, Hillsong, ganz stark darin verwickelt mit Vaterherz. Und die Gottesdienste sind nichts anderes mehr, außer eine Riesenparty. Man kommt rein, dann wird gleich losgetanzt zu lauter Musik. Ja, wenn ich nur noch den Namen Jesus oben irgendwo auf eine Fahne schreibe oder auf so einem Tran, ja, auf so einen Spruchband, aber das nicht mehr genauer mit Inhalt fülle. In der Bibel steht, wer an mich glaubt, wie die Schrift sagt, von dessen Leibe werden Ströme lebendigen Wassers fließen. Nur von dem. Ja, wer an mich glaubt, sagt Jesus, wie die Schrift sagt. Ja? Und hast du wirklich die Schrift gelesen? Hast du sie im Stück gelesen? Hast du sie verstanden? Oder benutzt du den Bibelbastelbogen? Ja, reicht dir das, dass da irgendwo, du kannst natürlich auch, das Einfachste ist ja nur noch Jesus, ne? Wie eben schon gesagt, man schreibt Jesus auf so eine Fahne, auf ein riesen Stück Stoff und hängt das oben an die Decke. Und alles andere, und dann singt man und tanzt man und lacht man und macht lauten Lobpreis. Alle freuen sich über den Namen von Jesus. Aber es wird eben der Antichrist kommen. Und der wird nicht sagen, hey, ich bin der Antichrist, ja? Sondern der wird sagen, ich bin Christus. Ich bin Christus. Oder ich bin der von Gott Gesalbte. Ich komme im Namen von Jesus. Der Lügner kommt doch nicht und sagt die Wahrheit, ja? Und so ist bei alledem, was im Lande, ihr alle da im Lande hier in Deutschland, ihr erwartet Erweckung. Ihr habt gebetet jetzt, solange ihr Christen seid. Das kann vielleicht 40, 50 Jahre schon sein, vielleicht noch länger. Ne? Ich weiß ja nicht, wie alt du bist. Es gibt unter uns Christen gibt es 80, 90-Jährige, die vielleicht schon mit 20 gläubig geworden sind oder schon durch die Eltern ins Christsein, als im Christsein erzogen wurden. Da kann ein ganzes Leben, 80 Jahre lang, 90 Jahre lang jemand gebetet haben und an dieser Hetzjagd auf das Tier teilgenommen haben. Und die Zeit ist jetzt da und vielleicht erlebst du nicht das, was Jesus für dich vorhat, sondern du erlebst das, was der Antichrist für dich vorhat. Ja, das wird mir immer klarer. Ich habe das eigentlich, dieses Thema beschäftigt mich durchgängig seit Anfang des Jahres oder schon Ende 2017. Ich höre ja auch meine Predigten, die bei mir hier auf dem Radiosender laufen, aus der Vergangenheit, und ich bin dann doch auch überrascht, dass sich das wie ein roter Faden durch all die Predigten zieht. Ich da immer wieder versucht habe, drüber nachzudenken und weiterzukommen, und ich denke, ich bin jetzt auch weitergekommen, auch durch diesen Traum. Und der Antichrist liegt nach Punkten vorn, ja, in den Gemeinden. Er hat es, er predigt, wir freikirchlichen Christen, die Evangelikalen wie die Charismatiker, wir predigen fast ausschließlich ein falsches Evangelium, nämlich dieses da, du musst Jesus als deinen persönlichen Herrn und Erretter annehmen, ohne mit von seinem Blut reingewaschen zu sein, wirst du nicht in den Himmel kommen, sondern verloren gehen. Also nur diejenigen, die bei uns in den Gemeinden sind, kommen in den Himmel, alle anderen sind automatisch auf dem Weg in die Hölle. Aber ja, und dieses falsche Evangelium ist eben Teil des antichristlichen Reiches. Ja, und dann wird alles, und weil das keiner mehr hören will, weil das so bedrückend ist, deswegen ist dann bei Hillsong und bei solchen Konferenzen wie Awakening Europe in Riga oder auf GottTV, da werden dann Gottesdienste oder Konferenzen zu Riesenpartys, Jubelveranstaltungen, wo die Jünger Christi und die Jüngerinnen Christi ausflippen und tanzen, wie ich das noch aus alten Hippie-Zeiten, auch von Bhagwan-Jüngern kenne, wo man will das alles nur noch wegtanzen und weglachen und wegjubeln und einfach nur noch gut drauf sein, eben in die Gegenwart Gottes eintreten, ja, und dann eine Riesenparty haben. Und es eben auch vergessen, dass da der Rest der Menschheit ja außerhalb von uns auf dem Weg in die Hölle ist. Aber das ist doch pervers. Wenn Gott, ja, das ist doch pervers, wir können doch nicht in unser Ghetto, in unsere Konferenzen flüchten, um vor der schrecklichen Wahrheit, dass die Menschheit auf dem Weg in die Hölle ist und dem Teufel verfallen ist. Das ist doch alles, das macht für mich keinen Sinn, und ich habe diese Theologie längst hinter mir gelassen, weil Gott mich da hineingeführt hat. Und ich habe das eben als ein antichristliches Treiben erkannt, und und all diese Dinge liegen momentan miteinander im Wettstreit, ja. Der Antichrist liegt nach Punkten vorn. Er hat sich die charismatische Welt gekrallt. Sie ist vollständig in seinen Händen. Ich bedanke mich bei allen, die, wenn ich Werbung mache, bei Facebook mir ein Gefällt mir geben. Manchmal kriege ich sogar ein Herz. Das finde ich sehr schön. Bedanke mich auch bei all denjenigen, die mir ihre hasserfüllten Kommentare schicken. Oder ja, dann mich als Sektenprediger hier abstempeln und gleich wegwerfen wollen, den Beitrag. Ich spreche zu denjenigen, die gerufen sind, ja, die, Jesus sagt auch, wer Ohren hat, der höre, ja, und niemand kann zu mir kommen, sagt Jesus, es sei denn, mein Vater zieht ihn. Diejenigen, die nur mir mit irgendeinem Bibelvers antworten, 1. Johannes, irgendwas, weiß ich nicht, reagiere ich nicht. Man muss sich dann schon ein bisschen mehr Mühe machen. Ich mache mir ja auch Mühe, hier jetzt fast eine Stunde hier einen Redebeitrag zu verfassen. Wenn ich einen schriftlichen Beitrag verfasse, dauert das auch eine ganze Weile. Dann muss ich den in allen Gruppen, muss ich in alle Gruppen reingehen, den dann teilen. Das dauert einen Moment, bis das dann ist. Und wenn jemand nicht mehr Muße hat, nicht mehr Geduld hat mit mir, dass er mir einen billigen, unhöflichen Satz vor den Kopf knallt oder einfach nur eine Bibelstelle angibt, da bin ich nicht willens, drauf einzugehen, das müsst ihr verstehen. Das ist einfach unhöflich, das ist keine Gesprächskultur, das ist widerlich, und Ja, und trotzdem vielen Dank für eure Reaktion. Viel Feind, viel Ehr. Ich sehe, dass das, was ich hier tue, das löst was aus. Und wenn es eben Empörung ist, Entrüstung ist, ich sehe zurzeit viel Entrüstung um mich herum. Der Teufel strengt sich ziemlich an, mich zu verführen, mich vom rechten Weg abzubringen, die letzten Meter nicht mehr zu gehen, sondern da zu bleiben, wo ich jetzt gerade bin, mich niederzulassen, auszuruhen. Ich bin auch irgendwie bereit dazu, weil irgendwie die Kraft nachlässt und man irgendwie auch keine Lust mehr hat, sich zu wehren. Und dann sagt man, jetzt soll kommen, wie es kommt, mir egal. Ich bin bis hierher gegangen, jetzt kann ich nicht mehr weiter. Aber ich bin in Jesus seiner Hand und Jesus ist der Weg und den werde ich weitergehen. Ja, das kann es eigentlich gewesen sein für heute. Da muss ich mal gucken, wie ich die Sendung zusammenbaue. Die Sendung ist eine Aufzeichnung. Ich kann natürlich nicht von morgens von 8 bis abends um 12 Uhr hier live vorm Mikrofon sitzen und euch irgendwas erzählen, denn ich mache das ehrenamtlich und kriege da kein Geld für, ich lebe da nicht von. Deswegen sind diese Sendungen, die ihr hört, natürlich Aufzeichnungen, die ich in einem Augenblick mache, wo ich die Inspiration habe, das zu tun. Dann mache ich eben hier über das Mikrofon aufgezeichnete Redebeiträge, die ich dann mit Musik unterbreche und dann insgesamt zu einem Radioprogramm zusammenbaue. Ja, ich wünsche euch, ich hoffe, ich habe euch was mitteilen können. Mir hat das gut getan, diese Dinge hier zu sagen. Das ist meine Aufgabe, dazu hat Gott mich berufen. Schon im Jahr 2000, ja, schon eher, es war schon irgendwann in 1995, 96, dass mir klar wurde, dass ich die Dinge auch anders sehe als andere. Und auch als Wächter. Als Wächter. Mir hat meine Freundin gesagt, Stefan, du bist wie so eine Sirene oben auf dem Dach. Du hast ein feines Gespür und Gott hat dich dazu gesetzt, wenn du Fehlentwicklungen siehst, dass du anfängst zu beten und dagegen anzugehen. Das war 95. Das habe ich seitdem immer gemacht. Ich habe immer dieses Frühwarn, du bist ein Frühwarnsystem. Und so hat Gott mich gesetzt für den Leib Christi. Ich bin Teil von euch, auch wenn ihr das nicht glauben oder hören wollt. Es ist die Wahrheit, was ich hier sage, auch wenn ihr das nicht glauben oder hören wollt. Die Gemeinden sind, wir haben alle ein gemeinsames Ziel, Jesus zu dienen und dass den Menschen Jesus offenbar wird, aber für hier und heute. Es geht nicht darum, dass wir Menschen vor der Hölle retten müssen, denn das ist die biblische Theologie. Die Menschen werden gerichtet nach ihren Werken, so sagt es die Offenbarung, Kapitel 20, Vers 12, ne, wo da die Bücher aufgetan werden und die Menschen werden nach ihren Werken gerichtet. Und und es ist nicht nur wichtig, ob du eine Entscheidung für oder gegen Jesus getroffen hast, auch wenn dir das andere erzählen. Ja, im Buch des Lebens stehst du, weil Gott das wahrscheinlich, so sehe ich das, aufgrund deiner Taten so beschlossen hat. Er hat das beschlossen. Deine Entscheidung für oder gegen Jesus ist sehr schön für dich. Aber das heißt nicht, dass dein Nachbar, deine Mutter, dein Vater, dein Bruder, deine Schwester, wenn sie noch keine oder wenn sie keine Entscheidung treffen werden für Jesus zu diesen Lebzeiten, dass sie dann verloren gehen. Das ist die schlimme Irrlehre, die unsere Gemeinden und unseren Seelenfrieden zerstört. Das ist eine Gabe des Teufels, die nicht glücklich und die nicht froh macht, sondern die uns in Verzweiflung gefangen hält. Ja, und das müssen wir weglassen, dann wird auch in Zukunft unsere Gemeinden Bestand haben und Erweckung Bestand haben. Wir können uns auf Erweckung freuen. Erweckung liegt wohl, das Tier ist tot. Und wenn das Tier tot ist, für eine Weile jedenfalls, es wird zum Leben zurückkommen, dann werden wir eine große Erweckung erleben. Menschen werden wiedergeboren werden über Nacht, ohne dass wir viel dafür tun müssen. Es werden Menschen wiedergeboren, die überhaupt noch nicht nach Jesus gefragt haben. Die noch nicht einmal daran gedacht haben, die sich noch nicht einmal für Jesus interessiert haben. Eine Zeit lang, es wird ein Zeitfenster geben, wie man so modern sagt. Es wird ein Zeitfenster geben, das scheinbar begonnen hat, sich geöffnet zu haben. Dieses Zeitfenster hat sich geöffnet. Es wird sich aber auch irgendwann wieder schließen. Und dann kommt der Falsche, das Tier wird wieder zum Leben erwachen und es wird den falschen Propheten, den Antichristen, den falschen Messias hervorbringen. Und wir können alles, was davon, wir können alles schon sehen. All das ist schon angelegt. Jetzt in diesem Augenblick in allen unseren Gemeinden, auf allen unseren Konferenzen und unseren, in allen Fernsehsendern, Gott-TV, Bibel-TV, überall in allen Büchern, in der ganzen Literatur, in allen Musikproduktionen, in allem, was in den Gemeinden gepredigt wird, in allen neuen Modeströmungen, auch den alten, die wir schon hinter uns haben. Könnt ihr das schon sehen, Reisen durch Raum und Zeit, dass der Antichrist schon angefangen hat, unter den Auserwählten Zeichen und Wunder zu tun, und es wird stärker werden und es wird schwer sein, die Dinge im Einzelnen zu unterscheiden, was ist wirklich, was ist vom echten Christus, was ist vom falschen Christus. In der Zeit, das ist jetzt und heute, und ja, und es wird weitergehen, und der Radiosender hier wird, der Erweckungssender wird auch weitermachen. Ich mache das so lange weiter, bis ich das Ergebnis sehe, bis ich die Erweckung sehe, von der ich hier rede, die Gott mir gezeigt hat, dass sie kommen wird. Wie in einer Erweckung wie in Wales. Wie in Wales, ne? Und ich glaube, das ist jetzt doch, dass es doch schnell geht. Ich hätte nie gedacht, dass das Ende der Zeiten so nahe ist. Der Antichrist wird wahrscheinlich nur sehr kurz da sein. Hier steht irgendwas von einer Zeit, zwei Zeiten und eine halbe Zeit. Das wird manchmal damit auch übersetzt mit 3,5 Jahre. In anderen biblischen Stellen wird das dann bei der Verbannung und so. Und aber jetzt haben wir erstmal eine Zeit vor uns der Erweckung. Und das wird auch Spaß machen auf den... Es macht mir ja auch Spaß, auf das Falsche einzudreschen, auf die falschen Theologien, die in unseren Gemeinden unterwegs sind, auf die falsche freikirchliche, charismatische Lehre, dieses Jesus gleich Himmel, kein Jesus gleich Hölle, einzudreschen. Das wird mir Spaß machen, das in größerem Rahmen in Gemeinden auf Konferenzen zu tun. Ja, da ihr werdet dann, vielleicht wird es irgendwann hier auf dem Radiosender Live-Mitschnitte geben, oder Live-Übertragungen auch von Konferenzen oder Gottesdiensten. Und darauf freue ich mich. Ich bin da ganz sicher, dass das irgendwann passieren wird. Und bis dahin verabschiede ich mich euch. Das war Bruder Stefan mit seiner Bibelstunde.
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0: happens? Hallo, liebe Hörer des Erweckungssenders. Hier sind eure Glaubensbrüder Stefan und
1: Volker.
0: Jawohl. What happens, Volker? What happens?
1: What happens, du?
0: Was passiert? Irgendwie nicht so viel, ne? Ja. Deswegen kriegen die Hörer erstmal zur Einstimmung ein Lied, das wir rausgesucht haben. Und zwar
1: ein wunderbares Lied.
0: Ja, von Fußgarden.
1: Was geschieht?
0: Nothing really happens, ne? Das hören die Leute jetzt erstmal. Bis gleich. Ja. Ich lese eben mal den Text vor, Volker. Den finde ich schön, den Text. Das Lied ist auch schön. 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It's just another rainy Sunday afternoon. 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I got nothing to do. I'm hanging around. I'm waiting for you. Jesus. Wir warten auf dich, Jesus. But nichts geschieht wirklich. Nothing ever happens. Und ich wundere mich. And I wonder. I'm driving around in my car. I'm driving too fast. I'm driving too far. 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I'm feeling so lonely. I'm waiting for you, Jesus. But nothing ever happens. And I wonder. I wonder how, I wonder why. Yesterday you told me about the blue sky. Gestern hast du mir was vom blauen Himmel erzählt, Jesus. Ja, und aber alles, was ich sehen kann, singen die hier, ist nichts als ein gelber Zitronenbaum. Nicht mal den sehen wir. Wir sehen gar nichts. Wir sehen nur, dass wir älter werden, oder Jesus? Volker? 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I'm turning around. And all I can see is just another lemon tree. Naja, das soll reichen von dem Lied hier. Das ist doch irgendwie unsere Situation, Volker. Ne? Wir hängen hier rum und wir warten. Er hatte doch gesagt, er kommt. Ja? Er hat uns das Leben versprochen im Überfluss, hat uns persönliche Verheißungen gegeben. Ne? Mir hat Gott gesagt, schon 97, es wird eine Erweckung wie in Wales geben. Jetzt haben wir 2021 haben wir. Ist tatsächlich wahr. Ne? Aber was passiert?
1: 2022 wird in Rintel neues Sportheim gebaut.
0: Das sind, ja, seht ihr Leute, sowas passiert mit Volker Krause. Der hat nur noch irgendwie so ein Dönekens zu erzählen von Sporthallen, die in Krankenhagen gebaut werden. Es ist so langweilig. Es ist so, ja, es ist wie nichts wirklich, es passiert nichts wirklich, ne? Das ist unser Zustand, genau das ist es. Wir hatten Großes erhofft von Jesus. Er hat Großes verheißen und wir sitzen hier. Und wir hängen hier rum und er hat uns was vom blauen Himmel erzählt, aber wir sehen nur die neu gebaute Sporthalle in Krankenhagen.
1: Sie wird jetzt geplant und 2022 wollen sie neu anfangen. Geld gekriegt.
0: Was gibt es sonst noch für unwichtige, langweilige Nachrichten aus Rinteln?
1: Ja, da gibt es.
0: Gibt es noch mehr?
1: Ja. Ach ja, da haben sie noch hier. Die Eschen sind da noch.
0: Die Eschen, genau, die.
1: Die gehen kaputt am Klippenturm.
0: Ich schnarch gleich ein. Ja, wir wollen euch aber nicht länger langweilen, liebe Leute. Das soll ja nur ein Einstieg sein in die Sendung. Die heißt What Happens? Und wir haben eine ganze Menge rausgesucht.
1: Was happens du in Hameln? Da gibt es bessere Sachen als in Rinteln.
0: Was happens in Hameln? Was passiert in Hameln? Genauso wenig. Volker Pumuckl Krause hat heute Morgen wieder Frühstücksradio angemacht. Hier sein Frühstücksradio. Und ich wurde gefoltert mit den neuesten Corona-Entwicklungszahlen und dann mit ganz furchtbarer, langweiliger Musik. Wenn ich das Radio andrehe, habe ich immer das Gefühl, die Zeit ist stehen geblieben. Die Zeit macht nur vom Teufel halt. Das ist immer dasselbe. Du drehst das Radio an und immer das gleiche Geleier da drin. Ne? Ich kann das nicht mehr ertragen. Und dass man sich morgens den Tag versaut mit Radio hören, das kapiere ich nicht. Ne?
1: Bruder.
0: Oh, was?
1: Bruder.
0: Was, Bruder?
1: Bruder.
0: Bruder? Wie jetzt, Bruder?
1: Nicht urteilen. Vorsichtig sein.
0: Ach so, ja.
1: Das ist doch hier das heißt doch schon so, man soll nur vorsichtig schelten.
0: Nicht schlecht reden.
1: Sagt doch Jakobus.
0: Ach so. Ja, ja, auch der Erzengel Gabriel hat, als er mit dem Satan um den Leichnam des Moses stritt, ist nicht gewagt, die himmlischen Mächte zu lästern, sondern er hat nur ein sanftes, der Herr schelte dich ausgesprochen.
1: Schleudert den Burschen zu Boden.
0: Daran hat dich das erinnert, ja, an Monty Pythons Das Leben des Brian. Ja, schleudert den Burschen zu Boden. Er ist ein Widerpost. Ja, ja, ja, ja. Das ist ja, wir müssen uns mit Humor über Wasser halten und in gewisser Weise ist das Kunst, was wir hier machen. Ich habe mich immer früher gefragt, so auch Schriftsteller, warum schreiben die über ihre persönlichen Probleme zum Teil, ja, in ihren so in Romanen oder warum behandeln die das, warum überwinden die ihre Probleme nicht? Ich verstehe das seit heute oder das ging mir eben gerade so durch den Kopf, indem man darüber redet und seine eigenen Befindlichkeiten, sein eigenes Leben oder sein eigenes Lebensproblem, sage ich mal, Volker, indem man das verbalisiert, darüber redet, kriegt man einen Abstand dazu und dann dadurch bewältigt man sein Lebensproblem. Indem wir hier auch ein bisschen distanziert über das, was uns beschäftigt, uns bedrückt.
1: Wahrheiten aussprechen heißt das ja.
0: Ja.
1: Indem man das, nicht schweigen und totschweigen.
0: Indem man das tut, geht es einem besser. Und gleichzeitig entsteht dadurch Kunst, ja. Mach jetzt, ja. Ich sag mal, das ist Kunst, was wir hier machen. Wir reden hier. Gofi Müller nennt das, was er macht, auch Kunst da mit seinen Bücherschreiben und mit dem Jay Friedrichs. Und von Hossa Talk, liebe Kollegen von uns, die gegrüßt sein sollen. Das ist dasselbe, was wir hier machen. Das ist eine Kunstgattung. Ja, wir erzeugen hier was und eben auch da humorvoll das auf die Schippe, uns ein bisschen auf die Schippe nehmen und wir kriegen Distanz zu dem, unserem auch Glaubenserleben. Ja, und wir vermissen da was. Ne? Da klafft eine bittere Lücke. Wie siehst du das?
1: Ja, liebe Hörer in Bremen, Stuttgart und dem Bibelgürtel in Sachsen da, den sogenannten da.
0: Der Bibelgürtel in Sachsen, im
1: Elbe-Sandstein-Gebirge. Chemnitz und wo so ein paar Hörer noch stecken.
0: Hoyerswerda auch, ne? Und wollen wir mal gucken, wo sie gestern zugehört haben?
1: Gestern und
0: vorgestern. Wir können so ein bisschen, wir haben so ein bisschen Statistik, wir wissen jetzt nicht eure Hausnummer und eure Namen, aber wir haben so eine Übersicht, wo zeigt uns hier laut FM unser Gastgeber, der Host, der sagt zum Beispiel, dass da gestern jemand in Hartmannsdorf zugehört hat. Das ist in Thüringen. Ja, nee, oder in Sachsen, ne? Irgendwie genau an der Grenze. Ja, liebe Grüße nach Hartmannsdorf und nach Albstadt, das ist in der Schwäbischen Alb. Nach Frankfurt am Main, nach Bremen und nach Uelixdorf hinter Hamburg.
1: Die Bremer Hörer, die sind ganz treu, die sind sehr, sehr bibelergeben.
0: Ja, in Bremen geht das Licht wohl nie aus und der Computer auch nicht. Da, ne? In Bremen wird ganz eifrig zugehört. Ja, liebe Grüße nach Bremen. Alles Gute, Gottes
1: Segen.
0: Liebe
1: Grüße nach Bremen und Gottes Segen.
0: Ja, sei gesegnet und wir hoffen, dass du auch unsere Predigten hörst und dir ein bisschen Gedanken machst, weil sonst hätten wir hier versagt.
1: Oder eine Sie. Bremerinnen heißt das ja. Kann ja auch.
0: Und ich fange nicht wieder an mit dem Gender-Scheiß, da kommt mir es hoch. Unter Christen, ob man, ja, also ich möchte keine Männer diskriminieren, die lieber Frauen sein wollen und auch keine Frauen, die meinen, sie lebt im falschen Körper. Das ist nämlich dann diese ganze Diskussion.
1: Das ist anders
0: und,
1: gemeint.
0: Na, wie denn?
1: Bremerinnen oder Rindlnerinnen, da sind die Männer mit drinne. Das heißt einfach nur, wenn man früher immer sagt, die Arbeiter, sagt man jetzt immer die Arbeiterinnen und da sind alle mit drinne.
0: Ja, aber das ist ja das Gegenstück. Ich fühle mich, früher war das das generalisierende Maskulinum, so nannte man das. Das war also wenn ich sage, ich gehe zum Arzt, dann hat man da
1: Ärztinnen. Ich gehe zur Ärztin.
0: Ja, und heute gehe ich zur Ärztin. Ja, ich gehe zu Ärztinnen, obwohl ich ja nur zu einem gehe. Das ist doch Unsinn. Ich fühle mich, wenn mit diesem Sternchen innen als Mann nicht angesprochen, weil das ist ja dann die Umkehrung. Also vorher fühlten sich die Frauen nicht angesprochen, jetzt fühlen sich die Männer
1: das
0: nicht mehr angesprochen.
1: Das Sternchen ist auch doof. Es reicht, wenn man die weibliche Form sagt.
0: Nein, das ist alles Unfug. Ne? Und es geht eigentlich darum, dass es eben nicht nur, ja, nach der Gender-Diskussion gibt es eben nicht nur Männer und Frauen, sondern alles Mögliche dazwischen. Es gibt eben Männer, die im falschen Körper geboren sind, sagen sie, die lieber Frauen sein möchten. Das sind dann Transgender. Oder Frauen, die sagen, ich bin eigentlich keine Frau, ich fühle mich eigentlich als Mann, ich möchte mich umoperieren lassen. Und dann gibt's noch Asexuelle und Bisexuelle und Homosexuelle und dann noch alles Mögliche dazwischen. Wenn man das, man kann das im Internet recherchieren. Da gibt's wohl, ich weiß nicht was, haben sich da Leute ausgedacht, da gibt es 40 verschiedene Geschlechter oder 50 oder 100, ich weiß es nicht. Ne? Und das alles ist mit diesem Sternchen innen ausgedrückt. Aber weißt du, ich möchte eigentlich, wenn der Erweckungssender soll auch dazu beitragen, dass sich Frauen als Frauen fühlen und Männer als Männer, ja, und nicht sich umoperieren lassen möchten. Ich finde das, ne, das kostet eine Menge Geld und ist ungesund und das führt am Ende macht's auch nicht glücklich, ja. Daniel Kübelböck, ziemlich schwul, ja, dabei hat damals da mitgemacht bei
1: Deutschland. Der wollte mal so zum Kiel holen rausspringen. Ja.
0: Ne, war so unglücklich, dass er bei einer Kreuzfahrt oben da im Nordatlantik ist er vom Schiff gesprungen, ne, weil er mit seiner ganzen Homosexualität nicht mehr klargekommen ist. Das ist keine Gabe. Da wird dann geredet, es gibt 10% homosexuell Begabte im Land. Ha? Also ja, das ist, Mann, wenn du feststellst, du bist, das ist, glaube ich, ziemlich peinlich, ja. Ich kann mir das vorstellen, dass das ziemlich peinlich ist, festzustellen, oh scheiße, ich bin Mann und stehe auf Männer.
1: Ja, wir haben die Sendung gemacht, Ehe für alle. Haben wir ja gemacht damals, aber die war ja auch dem Sinne gut, einfach nur um die Leute in Ruhe zu lassen, damit die Leute auch ihr Recht kriegen und nicht unnötig von irgendwelchen Leuten ermordet werden. Ja,
0: diskriminiert werden.
1: Nicht provozieren.
0: Ja, es muss mir aber jetzt nicht andauernd irgendwie, ich möchte aber nicht ich finde das, mir kommt es wirklich hoch, wenn ich dieses auch in Tages, wo wir das in Heute-Journal und so, da hörst du auf einmal Ärztinnen.
1: Also, heißt einfach Ärztinnen.
0: Nein,
1: und nicht
0: die sagen
1: innen.
0: ÄrztInnen, ja, LehrerInnen und ArbeiterInnen. ArbeiterInnen, das klingt so.
1: ArbeiterInnen,
0: nein,
1: das ist nur die weibliche Form, ArbeiterInnen.
0: Nein, das ist dieses Sternchen innen, dieses Binnensternchen, dieses Binnen. Das ist einfach, mir kommt's hoch. Ich finde das wirklich auch eine Sprachvergewaltigung. Ich finde es widerlich. Das ist wie eine Bombe, die an meinem, eine Bombe, die an meinem Ohr explodiert und mir wird übel. Mir wird kotzübel. Ich kann das nicht hören. Ja, und Männer sollten sich als Männer fühlen und Frauen als Frauen. Ja? Und dazu möchten wir beitragen. Und Queer, das wird ja so, die nennen sich ja jetzt LBGT plus Community. Die LBT plus Community.
1: Wir werden
0: lesbisch, bisexuell, gay, transgender, plus und plus ist alles andere. Das sind Queer. Queer kommt, das heißt komisch. Quer, wie auch im Deutschen quer, das sind Leute, die sind irgendwie komisch, ne? Auch Mann, da war die so stark tätowiert und ich weiß nicht was und lassen sich Augenbrauen oder die Augenlider wegschneiden und alles und das wollen alle wollen wahrgenommen werden und fühlen sich wichtig. Also zur Toleranz gehört auch, dass diese Leute tolerieren müssen, dass ich das alles nicht so besonders mag. Tolerieren heißt nur ertragen können, nicht mögen. Ha?
1: Ja, die echten Christen werden von zwei Seiten heutzutage bombardiert.
0: Wie sind wir da nicht hergekommen? Wo kommen wir hier eigentlich? Ha?
1: Von der zwei Seiten werden die bombardiert, die echten Christen. Einmal von der einen Seite der Pseudo-Gutsein, Humanismus und ähnliches.
0: Das ist
1: und
0: die, das andere, ist die Außenwelt, ja.
1: Und das andere, das Pseudo-Heiligung, Pseudo-Fromm nach Trump.
0: Das ist die innere, das ist die Gemeinde-Innenwelt. Ne? Von den beiden Seiten werden Menschen her bedrängt. Ne?
1: Und das muss man einsehen, dass das beides nicht ist. Die Pseudo-Frommen, die schimpfen auf die anderen, als ob es ein Weltuntergang ist und die anderen auch, das ist im Endeffekt ist beides, muss an beides gerichtet, geurteilt werden von Gott, von Christus dann, wenn er wiederkommt.
0: Was muss das beides? Von Gott verurteilt werden?
1: Verurteilt werden, ist beides nicht richtig, weil Christus kommt ja in Liebe und Herzlichkeit.
0: Das ist schon verurteilt, das muss geändert werden. So, es muss geändert werden, weil damit kommen wir nicht weiter. Wir kommen mit unserer innergemeindlichen Heiligungswahn und Frömmigkeitswahn nicht weiter und dass da draußen die Welt immer uns alle bedrängt mit diesem alles verstehen, alles lieben müssen. Toleranz heißt tatsächlich nur, Volker, etwas ertragen können. Das kommt von einem griechischen Wort und tolerare wird wohl im Griechischen verwandt, in der gleichen Sprache wie die in der Koine, ja, wie die Bibel geschrieben ist, die Evangelien und die Briefe des Paulus. Da heißt dieses Wort, das bedeutet einen Bauhandwerker, der Sand und Steine transportieren muss, der toleriert, der muss das ertragen. Das ist, und Steine schleppen. Steine schleppen ist keine freudige Sache, ja, sondern das machst du, weil das eben gemacht werden muss und da kriegst du Geld für. Ne, nun kriegen wir kein Geld dafür, dass wir nun alle möglichen Leute ertragen und sondern ja, ich krieg auch gern Geld dafür, dass ich mir dieses ÄrztInnen oder LehrerInnen ertrage, krieg kein Geld für. Ich möchte das nicht hören.
1: Carry it,
0: ja. Ich möchte einfach die Sprache so belassen, wie sie ist. Und diejenigen, die so sind, die toleriere ich. Ich habe da Verständnis für, dass Menschen anders sind, da habe ich Verständnis für. Aber ich möchte das nicht andauernd, die sollen das nicht so in die Öffentlichkeit stellen. Das ist nicht ihre sexuelle Orientierung, die will ich gar nicht wissen. Ne? Die sollen das machen, aber die sollen das nicht so zur Schau stellen und sollen mich damit nicht andauernd in der Sprache belästigen. Das erzeugt bei mir einen Widerwillen und eine Abneigung. Queer und ich weiß nicht was, das ist alles Dinge, ich will nicht andauernd, ne? Ich will bei dem bleiben, was ich gewöhnt bin. Und da bin ich ja, gegenüber den Menschen tolerant, aber dass ich da, aber so eine Zwangs, dass ich da auch so zwangsmissioniert werde. Ich werde zwangsmissioniert, ne, von dieser LGBT-Plus-Community.
1: Was heißt LGBT-Plus?
0: Das erzählen wir gleich. Ja, dann machen wir Musik. Tschüss. Nothing really happens. Jetzt reden wir über, haben wir über so einen Scheiß hier geredet. Ist ja kein Scheiß, aber doch, ich find's scheiße. Ich finde dieses ÄrztInnen, ja, das finde ich scheiße. LGBT.
1: Wir sind darauf gekommen.
0: Wie kam man darauf?
1: Wir sind darauf gekommen, weil wir immer von der einen Seite bombardiert werden mit dem Pseudo-Christentum, mit den Radikalen, radikalen Trumpisten oder Radikalen hier bei uns in Deutschland.
0: Radikalen Frommen,
1: unter anderem die radikalen Pseudo-Herrlichen, die alles tolerieren wollen.
0: Naja, das sind ja natürlich auch Betroffene, ne? Das ist also LGBT-Plus-Community, das ist nochmal zur Erklärung. Das ist das die englische, das heißt L steht für lesbisch, gay für schwul, LG, das ist LGBT plus Community. Ja, lesbisch, gay, bisexuell, transgender und plus ist alles andere, eben die dann irgendwie asexuelle sind. Es gibt Männer, die lassen sich kastrieren, weil damit sie dann sehen sie gottgleich aus, meinen sie Frauen auch und lassen sich alles Äußere wegschneiden, damit sie anders aussehen. Also da gibt es eine ganze Menge Merkwürdiges.
1: Hitler hat früher kastriert die Leute, die sich nicht fortpflanzen durften.
0: Ja.
1: Die wurden da unter dem Hitler-Regime kastriert.
0: Die nicht fortpflanzen durften, die sich nicht fortpflanzen sollten. Das waren alle, die auch die depressiv waren. Ja? Wir wären vielleicht auch beide, ja, kastriert worden, hätte Hitler gesagt, die sollen sich nicht, von denen wollen wir keine Kinder. Die sind komisch, die sind queer.
1: Oder wer auch immer.
0: Die sind queer, von denen wollen wir keinen Nachwuchs. Ja, okay. Ne? Also das ist, ich möchte niemanden diskriminieren, aber ich möchte, ja, wenn es irgendwelche Hörer gibt aus dieser Gruppe von der LBTG Plus Community, die uns jetzt zuhören, dann sollen sie alle gegrüßt sein. Wir möchten sie aber ermutigen, zu dem Geschlecht, das Geschlecht beizubehalten, das Gott ihnen gegeben hat. Gott hat dich als Mann oder Frau erschaffen und er wird dir auch helfen, als Mann oder Frau zu leben. Und zwar auch, ja, das glaube ich, das ist der glücklichere Weg. Das macht nicht glücklich. Ne? Das ist nicht meine Intoleranz, sondern ich glaube, ich kann mir das vorstellen, dass wenn man selber feststellt, dass man homosexuelle Tendenzen hat, dass das nicht angenehm ist, dass das nicht schön ist.
1: Ja, wie die Bekannte hier vom Hotel, die fühlt sich halt mehr als Mann und da muss es halt akzeptieren und ist trotzdem noch eine Frau.
0: Welchen
1: und die akzeptiert es dann vom Bekannten aus Hameln. Die außer Hameln, die ist.
0: Das müssen wir jetzt nochmal unter vier Augen besprechen, da weiß ich jetzt nicht, wollen wir jetzt nicht was erzählen, was vielleicht nicht für die Öffentlichkeit bestimmt ist.
1: Ja, ich sage auch egal. Aber es gibt
0: der,
1: auch.
0: Der Radiosender soll hier eher. Ich würde mich mehr darüber freuen, dass sich Männer als Männer fühlen. Ja, mir hat auch Gott geholfen, mich mehr als Mann zu fühlen durch die Wiedergeburt. Ja, ich hatte auch nicht, meine Sexualität war auch nicht so eindeutig. Das ist nicht so einfach mit der Sexualität. Das ist ein Trieb und da kann man unter Umständen Hilfe gebrauchen und mir hat Gott geholfen, ja, mich heute als Mann zu fühlen, und das ist viel eindeutiger. Und das sollte, da würde ich mich drüber freuen, wenn dazu der Radiosender beiträgt, Volker, dass Männer mit ihrem Mannsein klarkamen und Frauen mit ihrem Frausein.
1: Und dass alle nicht in alles und gleichzeitig
0: nicht
1: Menschen, sein.
0: Und dass nicht Menschen ihr ganzes Leben sich nur damit beschäftigen. Ne? Ich bin eine Frau, aber ich bin ein Mann, ich möchte aber eigentlich eine Frau sein. Und dann haben sie es endlich, haben sich umoperieren lassen und dann alle finden es komisch. Mein Gott, was für ein Leidensweg. Und das, und die Allgemeinheit muss auch noch bezahlen, dann die ganzen OPs. Die Krankenkasse muss das dann bezahlen. Krankenkassen übernehmen Geschlechtsumwandlung, ne? Ja.
1: Und das ist Quatsch. Jeder muss leben, mit seiner Sexualität umzugehen, in die er reingeboren hat. Und wenn es schwer ist, ist es auch okay.
0: Ja,
1: aber da kann Christus helfen.
0: Ja, Jesus kann dabei helfen. Jesus kann einen erlösen von diesem, ja, da stehen wir für. Da stehen wir für, ne? Wir müssen jetzt hier, wir wollen mit dem Radiosender eher dazu beitragen, dass Männer und Frauen sich als das wohlfühlen, was sie sind. Ne? Dazu wollen wir euch ermutigen, und Jesus wird euch dabei helfen, wenn ihr ihn darum bittet. Ja, das haben wir selber erlebt. Und ja, so. Wie sind wir da hingekommen? Ich weiß es gar nicht so genau.
1: Happening.
0: Ach, du fängst mal mit deinem Innen an, deswegen das hat mich so aufgeregt. Du fängst mal mit deinem HörerInnen an. Und das glaube ich darüber. Und deswegen haben wir jetzt nochmal.
1: Hörerinnen ist eigentlich nur die weibliche.
0: Ja, HörerInnen, das sind die HörerInnen.
1: Das ist
0: gendergerechte Sprache oder das Gendern der Sprache. Und mich nervt das. Ich weiß wirklich, mir kommt's hoch. Ich kann das nicht ertragen.
1: Hörerinnen, die weibliche Form mit kleinen I. Das ist richtig. Hörerin, Arbeiterin.
0: Sternchen innen. Sagen.
1: Das Sternchen weg. Einfach nur Hörerin.
0: Die deutsche Sprache ist so konstruiert, dass man generalisierendes Maskulinum. Maskulinum ist die männliche Form. Das Generalisierende. Wenn ich sage, ich gehe zum Bäcker, ne, dann sieht man die Backstube vor Augen und den Kuchen, ne, und das Brot. Man sieht jetzt nicht zuallererst den, der da steht. Ob das
1: die
0: Mann,
1: Bäckerin, ich gehe zur Bäckerin.
0: Ich gehe zur Bäckerinnen. Es ist furchtbar.
1: Bäckerin.
0: Nee, Bäckerin, ich gehe zum Bäcker. Wenn man sagt, ich gehe zum Bäcker, dann hat man die Backstube vor Augen. Und nicht derjenige, weiß man gar nicht, wer da hinten steht, wer die Kuchen gemacht hat und den Kuchen und die Brote. Ne? Wenn man sagt, oh, ich muss wohl mal zum Arzt gehen, dann ist damit nicht ausgeschlossen, dass das eine Frau sein könnte, sondern Arzt ist erstmal so diese Arztpraxis. Ne, auch wenn, ja, und das, die deutsche Sprache ist von Alters her so angelegt, und ich bin da eher altmodisch und konservativ. Ich möchte das so belassen. Ne, wenn ich sage, ich muss zum Arzt gehen, ja, dann meine ich damit, dann sehe ich erstmal die Arztpraxis, ob da eine Arzt oder eine Frau da drinnen sitzt. Heute sind ja auch Gemeinschaftspraxen, ne, da weiß man gar nicht. Aber ob dann da queere Personen oder LGBT-Plus-Community mich behandelt, ich möchte niemanden, wenn jemand aus diesem Bereich uns zuhört, ich möchte niemanden diskriminieren. Ne? Aber nochmal, ich würde mich eher freuen, wenn jeder Mensch ermutigt ist und zufrieden ist mit dem Körper, in dem er geboren wurde. Und wenn das schwierig ist für jemanden, dann können wir sagen, Gott kann dich davon erlösen. Das ist keine, nicht, dass wir jetzt da so einsteigen, irgendwie du bist krank und du brauchst irgendwie da eine Therapie, aber
1: und das
0: wir wollen, ich möchte eher Menschen dazu ermutigen, sich als das zu fühlen, was sie sind.
1: Und das ist das Entscheidende, dass wir wirklich das prophetische Wort in uns bekommen können, um wirklich das eine vom anderen unterscheiden können. Das pseudo-religiöse Lager und das pseudo-humanistische Lager, das alles gut will und das andere, das alles einheitlich
0: ja,
1: will.
0: Das Religiöse und das Humanistische, nicht das Pseudo. Das sind ja, ne, das sind ja die einen sind ja Religion, ja. Okay.
1: Und wenn wir ins Prophetische kommen, dann schaffen wir es.
0: Vielleicht ist das ja prophetisch, was wir hier gerade machen, dass wir über dieses Thema reden. So, jetzt ist es ausgesprochen. Und ist aber eigentlich nicht das Thema. Wir wollten ja eigentlich über, ja, eigentlich.
1: Happening.
0: What happens? Was passiert eigentlich? Was passiert?
1: Das gehört alles zusammen.
0: Ja,
1: ich sehe das,
0: natürlich.
1: Das gehört.
0: Ja, das passiert, ne?
1: Ja, what happens? Es ist dann. Dieser
0: Gender-Scheiß, der passiert, ja.
1: Das ist beides.
0: Nervt total.
1: Shit, bringt einmal werden wir in der eine Richtung getrieben von den Medien und einmal wird man in die andere Richtung getrieben von den Medien. Und das ist beide, der eine meint, er hat Recht und der andere meint, er hat Recht. Man kann gar nicht mehr...
0: Naja, um Recht geht's ja gar nicht. Das wird einem ja so aufgezwungen und du darfst gar nicht mehr anders. Das sind ja immer mehr Fernsehprogramme, die gendern die Sprache schon. Ne? Also das macht dann die... Du hörst doch plötzlich dann die Anne Will, die selber auch lesbische Frau, die macht das auch. Ich sitze dann da am Sonntagabend und höre ihr zu und plötzlich redet ihr irgendwas von den LehrerInnen, ne? Und die auch noch. Also ich krieg so ein Unbehagen. Ich möchte wegschalten. Es wird einem aufgezwungen, ne? Die öffentliche Debatte, entweder habe ich sie verpasst oder die hat nicht so stattgefunden. Aber jetzt schleicht sich so rein. Es wird einem aufgezwungen, ne? Wir sollen da jetzt alle mitmachen. Wenn du nicht mitmachst, du wirst, man wird so unbewusst gezwungen. Ich mag's nicht, ich möchte es nicht.
1: Deshalb, man wird von der einen Seite und die andere Seite, das ist egal, beides ist Shit. Ja, die religiöse Seite und die humanistische Seite.
0: Okay, gut.
1: Alles dann, im Guten. Und deshalb ist das wichtig, dass jetzt.
0: Was happens noch? Was passiert denn noch so?
1: Ja.
0: Was passiert denn noch so?
1: Dass endlich das Prophetische geboren wird. Ah. Das echte Prophetische, das, wie wir schon öfter sagen, was jetzt wichtig ist, dass die Menschen dass die Gebildeten in das Prophetische kommen. Und wie wir schon so oft gesagt haben, wo wir drauf warten.
0: Ja.
1: Dass die Gebildeten ins Prophetische kommen, damit die Ungebildeten von den Gebildeten profitieren.
0: Das ist das Reich Gottes, ja.
1: Ohne dass dafür jetzt ständig bezahlt werden muss. Genau. Und umgekehrt, dass die Ungebildeten ins Prophetische kommen, damit sie dann Sinn in ihrem Leben finden und nicht mehr Halligalli machen müssen, ja, und Party
0: leben. Ich kenne so viele Ungebildete, die wollen sich gar nicht bilden. Die sind auch ungebildet, weil sie keinen Bock auf Bildung haben.
1: Ich kenne auch so viele Gebildete, die wollen nicht. Die wollen die armen Dummen sterben lassen.
0: Ja.
1: Ist das Gleiche.
0: Wollen wir mal Musik machen?
1: Wir machen erst mal Musik.
0: Ja, bevor noch jemand stirbt, dann lieber Musik. Bis gleich. What happens? Heute ist ja der 4.3.2021 und in USA erwarten sie nochmal einen Sturm auf das Kapitol. Ne? Diese rechtsradikale, nationalistische, bewaffnete Miliz, Querdenken-Trump-Anhänger-Szene hat über das Internet sich verabredet, heute am heutigen Tag das Kapitol nochmal anzugreifen, wie am 6. Januar. Denn heute wird der Präsident Biden wird er ins Parlament gehen und der Senat, die sind ja in einem Gebäude, ne, Volker? Also der in den USA im Kapitol. Das Kapitol hat zwei Häuser. Das ist das Parlament und der Senat. Und die kommen heute zusammen. Die treffen sich in dem größeren Saal des Parlaments. Entschuldigung.
1: Und
0: der Präsident Biden kommt auch dazu.
1: Wenn die Sendung hören wird, dann wird das wahrscheinlich schon alles geschehen.
0: Ja, die werden wir heute noch spielen. Wenn wir am späten Nachmittag oder heute Abend die Sendung hier fertig haben und die wird dann in den Sendeplan eingebaut, dann passiert das wahrscheinlich gerade. Biden tritt heute vor beide Kammern des Kongresses und hält seine erste Rede zur Lage der Nation. Der ist ja nun seit dem 6. Januar ist er ja im Amt, ne? Der erzählt dann nochmal, wie es denn so aussieht, wie weit es jetzt mit den Corona-Impfungen ist und welche Zahlen da, was man für einen Ausblick hat und was er sonst so vorhat. Der muss dann eine ziemlich lange Rede halten über die Entwicklungen. Und das soll heute passieren. Die Konföderierten, ne? Ja, das sind die auch die Bürgerkriegsverlierer aus dem Bürgerkrieg, die Südstaaten, die mit dieser konföderierten Flagge rumlaufen. Heute ist der 4.3., das war früher der Tag, an dem der Präsident ins Amt eingeführt wurde, das ist heute. Und die haben also heute haben sie sich verabredet, das Ergebnis zu verändern. Diesen illegitimen Präsident Biden zu verjagen und den wirklich gewählten, denn Trump läuft ja immer noch rum und sagt, ihm haben sie die Wahl gestohlen. Ne? Die wollen heute ihn ins Amt einführen. Der 6. Januar, das war gar nicht die echte Amtseinführung. Die echte Amtseinführung kommt heute. Heute am 4.3., Volker. What happens? Passiert das?
1: Was weiß auch nicht. Was wahrscheinlich nicht, aber es wird spannend.
0: Wenn das heute wirklich passieren würde, nochmal ein Angriff, ne, auf das Kapitol, mich würde es ja eigentlich freuen, weil dann müssten all die Christen, die den Trump toll finden, die müssten sich dann endlich schämen.
1: Dann müssten die endlich Farbe bekennen.
0: Die müssten sich endlich schämen, wenn es heute Tote gäbe, wenn diese Bewaffneten da, so bewaffnete Rechtsradikale, wenn die heute, die wollen das Kapitol in die Luft sprengen und möglichst viele Abgeordnete, Senatoren töten, Volker. Wenn das heute wirklich passieren würde, ich wünsche es mir. Ja, dann müsste sich auch unser alter Gemeindeleiter in Rinteln, Bernhard Koch, endlich schämen, weil dann würde er beschämt, dass er sagt, das geht jetzt zu weit, das habe ich nicht gewollt.
1: Ein anderes Wort für Prophetie heißt ja auch Kreativität.
0: Und du bist nochmal beim Thema Prophetie.
1: Und die Menschen, auch hier die Trumpisten und die Demokratisten, die müssen auch ins Prophetische kommen, damit die wirklich in das bringt echte Kreativität, aus Christus geborene Kreativität. Wirklich, das ist das Entscheidende, das ist wirklich das prophetisch Kreative, muss geboren werden. Wirklich, das ist das Entscheidende, dass diese Ausbeutung ein Ende hat.
0: Ja, Jesus,
1: ja. Diese schreckliche Ausbeutung, die muss ein Ende haben. Wirklich, wie schon vorhin auch gesagt, dass wirklich die Gebildeten wirklich die Armen mit reinführen, die Ungebildeten. Und die Ungebildeten sich auch leiten lassen durch das Prophetische und eine eigene Kreativität. Ja,
0: dazu brauchst du aber Wiedergeburt. Ohne Wiedergeburt keine Prophetie, kein Prophetisches. Das, ne, das gibt nur unter, das Böse in der Welt ist ja auch, deswegen müssen ja auch die Menschen wiedergeboren werden, weil sie böse sind. Ne, diese so Trump-Anhänger, die da das Kapitol in die Luft sprengen wollen, genau wie die Querdenker oder AfD, das sind böse Menschen, das sind bösartige Menschen und die wollen anderen Menschen Böses. Ja? Die wollen Menschen umbringen. Ne? Die wollen, ja, wenn man das Kapitol in die Luft sprengen will und man möchte möglichst viele Abgeordnete im Parlament töten, das ist böse. Und du kriegst kein Prophetisches unter diese Leute. Sondern deswegen müssen die Menschen, das braucht Wiedergeburt. Und es braucht unter den Christen in Gemeinden braucht es Wiedergeburt, Volker.
1: Und es ist ja nicht jeder, es gibt gebildete Reiche und es gibt ungebildete Reiche.
0: Das hattest du schon, ja.
1: Es gibt gebildete Arme und es gibt ungebildete Arme. Es ist das hat nichts mit Geld zu tun. Es geht einfach nur um den Zustand.
0: Du meinst ja, also wenn man ins Prophetische reinkommt, dass am Ende dann geht es auch allen besser. Dann sitzt man nicht mehr den ganzen Tag vom Großbildschirm und jammert darüber, dass man Hartz-IV-Empfänger ist, weil ja der Staat einem keine Chance gibt, sondern ne, weil Gott gibt die Chancen.
1: Ungebildet sein hat nichts mit Geld und Reichtum zu tun. Es gibt so viele ungebildete Reiche. Das ist schrecklich, genauso wie
0: es. Aber das muss uns, ob jemand gebildet oder nicht ist, muss uns ja nicht so interessieren eigentlich. Ich wollte mal Folgendes einbringen. Ich habe jetzt die Tage, eben weil eben auch nicht so viel passierte, habe ich aus Langeweile mir vier Bücher gekauft oder noch ein fünftes, aber vier Bücher sind aus
1: Hansche Wenske Verlag
0: aus der Hansche Wenske GbR, dem Reformation Verlag. Da gab es ein Angebot, da gibt es vier Bücher von Robert Slierden, den habe ich schon mal erwähnt. Das ist ein US-Prediger aus, jetzt lebt er in Florida. Das ist eine Reihe von Büchern, da gibt es insgesamt sechs von, Gottes Generäle. Und den Band 1 hatte ich schon vor langer Zeit gelesen, 96, ne? Damals sogar noch in englischen Originalausgabe, weil es gab es noch nicht ins Deutsche übersetzt. Inzwischen hat ein alter Bekannter von dir, der hat die übersetzt, ne? Ja. Ja, ist doch so, ne?
1: Ja, ja.
0: MH? MH aus H? Hä?
1: Thomas Hansche, ja.
0: Nee,
1: ja.
0: MH. MH aus H. Markus Hesslein aus Hannover hat einen
1: also
0: Teil der Bücher
1: übersetzt. Also der von Löwitzut.
0: Den hast du in der Schweden in der Bibelschule kennengelernt.
1: Von Löwitzut in Schweden, genau. Der Markus Hesslein.
0: Und da habe ich mir also diese vier Bücher gekauft.
1: Der ist Professor an der Uni in Hannover.
0: Dozent, Professor ist er nicht.
1: Aber was er jetzt macht, weiß ich nicht. Wahrscheinlich ist er auch in seinem Gebildetsein aufgeblasen und muss auch ins Prophetische kommen, damit er wieder normal sehen kann.
0: Ich habe mir jedenfalls die vier Bücher gekauft, Gottes Generäle. Und weil nichts passiert, weil ich Langeweile habe und ich wollte die Zeit nutzen und mich bilden. So, da habe ich mir diese Bücher gekauft. Robert Slierden mochte ich sehr gerne. Das erste Buch, das fand ich spitze, Gottes Generäle Teil 1, von Teil 2, 3 und so weiter. Da wusste ich ja jetzt noch nicht so viel, deswegen habe ich die waren jetzt günstiger als Set zu kaufen. Ich habe vier Bücher zum Preis von für 60 Euro bezahlt pro Buch, 20 Euro. Sonst kosten die alleine jedes Buch 20, hätte man 80, also ich habe 20 Euro gespart und Habe mich auch beigemacht, den ersten Band habe ich schon durch, den habe ich jetzt dir zum Geburtstag ja ausgeliehen, damit du mal reinschaust. Interessant, das sind alles Lebensgeschichten von Missionaren, Evangelisten, Reformatoren und so weiter, ne? Heilungsprediger und alle möglichen anderen Sachen. Das ist schon wirklich interessant, sind wirklich interessante Geschichten, liebe Leute, aber da kam schon also eine unglaubliche Last auf mich, als ich diese vier Bücher empfangen habe. Da kommt eine alte Gammelsalbung raus und da legt sich ein Joch auf mich und ich habe jetzt das zweite Buch angefangen. Dann habe ich gelesen über John und Charles Wesley. Und also was da, es legt sich so eine Last auf mich. Ja? Und wenn man die Geschichten liest, wie die sich alle rumgequält haben, ne, mit dem, was wir hier kritisieren, mit dem vollen Evangelium, Volker. Ne? Das ist alles nur Krampf. Diese ganzen Lebensgeschichten sind alle, stehen alle unter dem Krampf, Hölle, Hölle, Hölle. Alle gehen verloren. Und sie machen sich da und sie schuften und sie arbeiten sich ab daran, dass sie ihr alles für sein Höchstes geben und die Unerretteten zum Herrn führen. Ne? Allen diesen Leuten da drinnen steht täglich vor Augen, dass Menschen, dass jeden Tag Menschen verloren gehen, ne? Volker, jeden Tag, ne? Jeden Tag gehen Menschen verloren. Der eine, wer war das? Dieser Hudson Taylor, ne? Den kennst
1: China-Missionar.
0: Du? Genau, ein China-Missionar. Also, dem stand das plötzlich, er hat dann auch, er kam aus so einem frommen Kreisen, oder ich weiß es, gar nicht mehr so, hab schon wieder vergessen.
1: Der Eckhard Ruhr hatte damals den Video
0: hatte euch mal einen Film vorgeführt.
1: In der Teestube damals, ja.
0: Wann war das?
1: 91.
0: Ich glaube, er sagte, ihm stand das in einem Abend dann im Gebet vor Augen, dass weltweit so viele Menschen leben. Ne? Und er sah gerade dann diese 500 Millionen Chinesen lebten zu seiner Zeit. Das war 1850 sowas. Ne? Da lebten 500 Millionen Chinesen. Heute haben die 1,5 Milliarden. Und er sah, dass da nicht nur 500 Millionen Chinesen ohne Jesus leben, Volker, sondern
1: ohne Jesus in die Hölle gehen.
0: Ja, ohne Jesus sterben werden. Und dass sie alle so verloren sind. Blödsinn. Dass sie alle verloren sind, ne? Dann hat er den Missionsbefehl verstanden, ne? Geht hin, ja? Es gibt keinen.
1: Und die Wahrheit ist ja, in die Hölle geht keiner so einfach rein. In die Hölle muss man sich richtig reindrängen, mit aller Kraft reindrängen, durch alles Böse und Gut, durch alles Böse tun und so weiter. Und dann ist es noch nicht mal unsere Aufgabe zu entscheiden, bei wem das Maß voll ist. Das macht jemand, der auf dem Richterstuhl sitzt und der ins Herz gucken kann. Der entscheidet das.
0: Das ist unsere Überzeugung.
1: In die Hölle muss man sich mit lauter Bosheit reindrängen. So schnell geht kein Mensch in die Hölle.
0: Das glauben wir, dass das die Bibel sagt. Das ist bibeltreu und dass Gott die Menschen nach ihren Werken richten wird und die, die wirklich Böses tun, für die ist die Hölle vorgesehen. Nicht für diejenigen, die ein gutes Leben gelebt haben, wie deine Eltern, meine Eltern, aber nur nicht geglaubt haben, nicht glauben konnten oder nicht, ne? Ja.
1: Denn ist die Wiedergeburt ist einfach nur ein zusätzliches Bonbon.
0: Oh, du mit deinem Bonbon, das ist denk dir mal eine andere Metapher dafür aus. Das ist, wir haben heute die Möglichkeit, ins Reich Gottes einzutreten durch Jesus. Er hat den Weg freigemacht. Wir haben heute, ne, er ist der Zugang.
1: Und der Hebräerbrief will uns das fernhalten. Der will uns fernhalten durch die ganzen Lügen, wie wir schon aufgedeckt haben in anderen Sendungen. Ihr habt bestimmt gehört, die Sendung. Der will uns fernhalten vom Eintritt in das Reich Gottes, in die Freiheit. Die Freiheit wird gehindert durch diesen
0: Hebräerbrief. Er will das wieder wegnehmen. Ne, nochmal, weg vom Hebräerbrief. Das andere, ja, ne, ich glaube wirklich, die Menschen werden... Das ist alles falsch verstanden. Da ist bislang noch keiner, in keiner Kirche, weder der katholischen, noch der evangelischen, noch den Freikirchen, gibt es tatsächlich eine klare Theologie über dieses Thema, eine klare Lehre, eine klare Auslegung. Ne? Was denn nur für was ist? Die streiten sich, die einen sagen, errettet durch Glauben, das sind die Protestanten, ne? Die sagen, nein, wir sind wie Luther, gerecht durch Glauben, ne? Gerecht durch Glauben. Die Freikirchler stoßen dann ins selbe Horn und sagen, aber was ist denn dann? Ne? Und dann sagen aber die anderen, ja, da muss ich dann fragen, was ist denn mit denen, die nicht glauben können? Ne? Die Katholiken sagen, du bist gerecht durch Werke, ne? Die Protestanten sagen, nein, wir werden nicht durch die Werke, nicht die Werke erretten uns, sondern Jesus seiner Tat, sein Opfer am Kreuz hat uns gerettet. Ne? Was stimmt denn nun?
1: Und die Freikirchler sagen, durch Singen werden wir errettet.
0: Nein, die Freikirchler sagen auch das, was Luther sagt, dass wir nur, dass uns unsere Werke nicht helfen werden, sondern na, die übertreiben.
1: Warum
0: das
1: müssen
0: ja
1: denn die Freikirche jetzt singen? Immer nur singen.
0: Die können sonst nichts anderes. Ja.
1: Die können ja auch mal.
0: Dann singen sie auch noch oft.
1: So ein Keyboard kann auch instrumental spielen.
0: Ja, das wäre eine Möglichkeit. Ja. Aber ne, apropos singen, jetzt gibt's Musik. Geht's. Ja, was?
1: Ja, und los geht's, ja. Wir haben ja schon festgestellt, bei Jesaja durch
0: Stille. Warum müssen die Freikirchen da immer singen? Das war deine letzte Frage.
1: Durch Stille sein und Hoffen wird euch geholfen.
0: Das war Jesaja, ja, da steht da?
1: Mhm. Durch Stille sein und Hoffen wird euch geholfen und singen müssen die Freikirchen nicht unbedingt. Ein Keyboard kann instrumental spielen. Ich habe das selber festgestellt. Mein Keyboard muss nicht unbedingt singen.
0: Echt? Ja?
1: Ja.
0: Wir haben ja auch bei den Corona haben wir ja auch singende Zahlen, ne?
1: Ja, ja.
0: Wir haben singende Zahlen. Die singen das Lied vom Tod, ne? Ja.
1: Die
0: das
1: singen,
0: sind sinkende Zahlen, ja.
1: Singende Zahlen. Die singen das Lied vom Tod.
0: Dein Keyboard muss nicht unbedingt singen. Das kann auch. In den großen Kirchen haben sie Orgeln, ne? Und in den Gemeinden haben wir alle Keyboards und.
1: Und die nutzen die Orgel gar nicht in der Kirche. Die müssen trotzdem noch vorne einen Chor haben und ja, da muss man singen.
0: Immer das gleiche Ding, ne?
1: Die Orgel, die kann ja auch immer schön
0: spielen.
1: Keiner
0: predigt, ich habe keine, du hast ja Piero Fei wieder entdeckt, den Prediger oder Pastor der Gemeinde Die Taube in Heidelberg. Und hat er mal in irgendeiner Predigt das Thema Corona angesprochen?
1: Der ist irgendwie, weiß ich auch nicht.
0: Es wird über alles geredet, ne? Aber nicht darüber.
1: Darüber überhaupt ne? nicht. Man kann mal reinhören und da kriegt man gleich wieder die Krise.
0: Das Thema wird einfach umgangen. Es wird nicht drüber geredet. Es wird einfach weitergemacht. Es werden die gleichen Dinge geredet wie immer. Heiligung, Erweckung oder ne, das Lamm kommt bald. Das Lamm kommt bald, ne? Das Lamm kommt bald. What happens? Das Lamm kommt bald, ne?
1: Das Lamm kommt bald.
0: Ja, und das sollst du dann, das wird dann wie, dann wird eine Designer oder eine Deiner Hochzeit oder ich hab's nicht verstanden. Was
1: Deiner, die Hochzeit, ja. Die Hochzeit, ja.
0: Es wird eine Deiner
1: Hochzeit. Die eigene Hochzeit.
0: Ja, ich bin noch gar nicht verheiratet. Das würde mir jetzt irgendwie nicht, das kommt mir unpassend, dass wenn jeder,
1: das
0: Gleichnis,
1: Lamm jetzt. Das Gleichnis auf die eigene Hochzeit.
0: Das kommt
1: Hochzeit
0: mir aber irgendwie zu früh, wenn jetzt, unpassend, wenn Jesus jetzt wiederkommt, ich bin nicht bereit, Volker. Ich war noch nicht verheiratet. Ich wollte noch Kinder haben. Ne? Zumindest eine Frau. Ich habe jetzt eine ganze Weile darauf gewartet. Also, das was Piero Fei da jetzt, was unter den Christen so erzählt wird, dass das Lamm jetzt wiederkommt, das passt mir eigentlich gar nicht. Hä? Bin noch nicht fertig hier. Ja. Ja, okay, dann sagen die deine Schuld, dein Problem. Siehst du, hast die falschen Sachen gemacht.
1: Auf
0: ne?
1: das falsche Lamm gesetzt.
0: Genau, auf das falsche Pferd gesetzt. Ne?
1: Ah, ja. Das ist echt, echt.
0: What happens?
1: Schrecklich.
0: What happens? Überall nur das Gleiche. Ne? Immer den gleichen Stiefel weitermachen, singen. Warum müssen die Freikirchler immer singen? Weil sie können nichts anderes. Die sind es gewohnt, eine halbe Stunde zu stehen und zu singen. Und dann haben sie sich, dann sind sie zufrieden, dann haben sie genug Sauerstoff im Kopf, dann können sie sich hinsetzen, um dann eine Stunde lang zuzuhören, was das Leitschaf ihnen erzählt, ne?
1: Instrumental Orgel spielen oder Keyboard spielen kann man auch ohne Maske.
0: Ja, wäre möglich, aber das wäre eine.
1: Dann bräuchte man auf die Maskenpflicht verzichten.
0: Das wäre aber
1: dann, wenn sie die Klappe halten, passiert ja nichts.
0: Das wäre aber eine Veränderung und die will keiner. Es soll alles immer, der alte Stiefel, wir wollen den alten Stiefel, Volker. Der alte Wein ist milder. Wir wollen das, was wir immer gemacht haben.
1: Und leise predigen, normal predigen, ohne Schreien, ohne Brüllen und Birken, das geht auch ohne Maske. Da kommen auch keine Aerosole raus. Es kommt ja nur, wenn der Prediger unbedingt seinen Scheiß rausbrüllen muss, wie der Schienfeuchter aus Amerika.
0: Schon, der feuchte Schorn.
1: Ja, feuchte Aussprache und singt und
0: blablabla. Ja, der ist ja Lobpreisleiter. Der kommt eigentlich von der Bethel Church aus Redding, Kalifornien. Und da die ja auch einen Lockdown hatten in den USA letztes Frühjahr, durften sie auch in den Gemeinden sich nicht treffen und singen. Da hat er dann gesagt, na, dann gehe ich halt raus. Wenn man nicht in den Gemeinden nicht singen darf, dann gehe ich an den Strand von Los Angeles und singe da eben.
1: Hurt weiter mit der Bosheit. Mhm. Ist nicht nur sexuelle Hurerei, hurt weiter mit der Bosheit.
0: Mit eurem Ungehorsam, ne?
1: Mit eurem Ungehorsam, hurt weiter, es wird euch am Ende sowieso nicht weiterbringen.
0: Die Obrigkeit sagt, seid bitte mal eine Weile still, es ist gefährlich. Die Impfungen schreiten ja voran, ne? Die Impfungen werden uns helfen. Inzwischen sind sie auch in Israel, hat so ein Forscher-Ehepaar, die haben ein Medikament zum Inhalieren entwickelt. Die haben auch an Krebs eigentlich geforscht. Und das bringt dich in 3 Tagen über den Berg, wenn du tatsächlich einen schweren Verlauf hast, ne? So mit Atemnot.
1: Asthma-Impfstoff, so ähnlich auf
0: Nein,
1: der
0: Basis. Nein, das ist kein Impfstoff, das ist
1: ein Asthma-Inhalierspray.
0: So ähnlich, das ist kein Spray. Nein, es hat nichts mit Asthma zu tun, aber es ist so ähnlich, ne? Man kann das mit einem Man kann das wie mit Asthma vergleichen, weil Asthma ist ja auch, da kriegt man auch keine Luft, ne? Bei Asthma wird oft, da werden oft anabole Steroide eingesetzt, also so Wachstums, Testosteron und sowas, Anabolika, die so, das sind unerlaubte Dopingmittel, ne? Die werden oft eingesetzt in solchen Asthma-Sprays, Inhalatoren. Das hat aber damit nichts zu tun, das ist was anderes. Aber
1: sogar die Asthma-Sprays helfen auch bei einer akuten Erkrankung.
0: Das hilft auch bei Corona, ja. Ja, also die Christen wollen singen, weil die können sonst nichts anderes. Ihr Gottesdienst besteht halt daraus und das ist eben die Haupt, mal ganz nüchtern betrachtet, das ist eben, ne, Lobpreis, da zu singen am Sonntagmorgen ist ein damit identifizieren sich freikirchliche Christen. Das ist unser Christsein. Wir loben den Herrn, wir stehen in seinem, wir machen Lobpreis. Wir stehen in der Gegenwart Gottes und Gott erscheint, denn er wohnt im Lobpreis seines Volkes. Und darüber identifizieren die sich, ne? Die Woche über passiert doch nicht viel. Da wartet man auf die Gelegenheit, anderen Menschen von Jesus zu erzählen und ihnen, ne, und dann aber möchte man aber ihnen nicht unbedingt sagen, dass sie ja ohne Jesus verloren gehen. Das ist immer so ein bisschen, woraus besteht denn Christsein bei unterfreikirchlichen Christen?
1: Christen bestehen nur noch aus lauter Ochsen. Die können nicht mehr zeugen, weil sie keine geistigen Kinder mehr kriegen. Es wird keiner mehr wiedergeboren. Ochsen können nicht zeugen. Das geht nicht.
0: Und selbst die Ochsen verlassen die Gemeinden. Wir haben jetzt gehört, dass unsere alte Heimatgemeinde, die hat gerade der Großteil der Leiterschaft hat die Gemeinde verlassen. Die Ochsen haben gesagt, ich habe lange genug den Karren gezogen, ich will nicht mehr. Ne?
1: Und
0: ich brauche mal eine Pause.
1: Ja.
0: Ne, da ist also der Bernhard Koch ist schon mal mit seiner Frau und seinem Sohn jetzt fast alleine da. Der hat noch so 20, 30 Schafe vielleicht, aber das war's dann auch. Ne?
1: Aber keine Ochsen mehr. Und die Ochsen können ja auch kein. Ochsen ist ja ein Bild dafür, für das unnütze prophetische Dienst.
0: Ochsen sind kastrierte Bullen.
1: Ja, und in der Gemeinde laufen sinnbildlich nur noch Ochsen rum, kastrierte, geistig kastrierte Menschen.
0: Du bist aber fies.
1: Geistig kastrierte Menschen laufen in der Gemeinde rum.
0: Ist trotzdem fies, was du da sagst.
1: Die können nicht mehr zeugen, weil keine Kinder mehr geboren werden, wiedergeboren werden. Es werden nur noch im natürlichen Sinne vielleicht Kinder geboren.
0: Wird da wirklich niemand wiedergeboren? Also, ne? Naja, jetzt ja auch gerade, die Gemeinden sind ja schon seit einem Jahr fast zu, ne? Das stimmt ja gar nicht, die könnten ja eigentlich Gottesdienst machen, ne? Wenn sie sich an die Hygieneauflagen, die könnten ja Gottesdienste machen. Kirchen sind nicht geschlossen.
1: Unter Hygieneauflagen können ja auch keine Kinder gezeugt werden. Echt? Das funktioniert ja gar nicht.
0: Ist das Kinderzeugen unhygienisch?
1: Nee, das ist, damit Kondom geht das doch nicht.
0: Ach so. Ja,
1: das ist doch ein bisschen schwierig.
0: Ja.
1: Unter Hygieneauflagen kann man auch keine Kinder zeugen, das geht nicht. Also jetzt ist... Wer diese Sendung ist für humorlose Menschen ungeeignet.
0: Ja, genau.
1: Wir übernehmen keine Haftung. Das ist die freischaffende Kunst, diese Sendung.
0: Wenn du ausschalten willst, dann musst du das machen.
1: Wir sind eine Kunstsendung. Wir sind so ähnlich wie...
0: Wir sind Künstler.
1: Wir sind Künstler, ne? wie hier der Olli Welke und Co.
0: Wir sind Künstler. Wir nehmen uns die Freiheit, dass wir uns Künstler nennen. Ne? Damit sind wir unter dem Kunstbegriff sind wir geschützt. Wir sind dadurch Künstler sind ja eine sehr rare Gattung, ne? Eine Spezies, eine eigene Gattung und eine sehr seltene Exemplare. Ist nicht jeder ein Künstler. Ne?
1: Zurück zu den christlichen Gemeinden. Das ist noch ein schönes, wunderbares Bild, dass in der Gemeinde gibt es nur noch Ochsen, es werden keine Menschen mehr wiedergeboren. Und wie oft habe ich das gesehen? Es werden nur noch die Leute zwangsbekehrt und zwangswiedergeboren.
0: Naja, aber das war ja noch, als die Gemeinden noch eben sich im großen Umfang treffen durften, da hattest du ja diese International Christian Fellowships und diese Hillsong-Gemeinden. Das waren ja Riesenaufläufe. Ne? Da sind ja Hunderte und Tausende zusammengekommen mit einem lautem Lobpreis. Das wurde ja inszeniert wie eine Bühnenshow.

0: sprechen. Das ist das Wichtigste.
1: Wie kommst du denn jetzt darauf?
0: Wie kommst du jetzt
1: vom Cappuccino, von der Hochleistungs-Cappuccino-Maschine zur Wahrheit? Was hat denn das miteinander zu tun?
0: Weil durch die Cappuccino-Maschine wird oder den Ochsen, die in der Gemeinde dann nicht mehr wiedergeborene Menschen erzeugen können, das ist doch die logische Konsequenz.
1: Okay, jetzt verstehe ich das. Also die Cappuccino-Maschine, wie beim Italiener, die ist okay, wenn sie im Eiscafé steht, aber in der Gemeinde, okay, kann man auch haben. Aber wenn man ansonsten nichts zu bieten hat, dann ist das eine Ochse. Dann ist diese dampferzeugende Cappuccino-Maschine, die ist echt eine Ochse. Die kann keine wiedergeborenen Menschen zeugen, ne? Die kann keine Kinder Gottes zeugen, diese Dampfmaschine da.
0: Nee. Ne?
1: Der ist eine Luftpumpe. Die kann, ne? Die hat keinen Samen.
0: Ja, die kann keine wiedergeborenen Kinder. Es ist schön, dass sie da ist, aber bringt nichts, weil wir brauchen ja die Kraft des heiligen Kreativität. Wir brauchen die Kreativität des prophetischen Dienstes.
1: Wir brauchen die Offenbarung und wir brauchen die Kraft des Heiligen Geistes, die Salbung. Ne?
0: Ja.
1: Und nochmal, die International Christian Fellowship, die ist mal ursprünglich gebildet worden von diesem Pastor Leo Bigger in Zürich. Ja. Und der garantiert dir, der hat auf der Internetseite, das kann man sich heute noch angucken, die garantieren dir beim Besuch ihres Gottesdienstes eine Begegnung mit Gott. Die garantieren das. Die geben dir eine Garantie. Eine Garantie, Volker.
0: Ja, Begegnung mit Gott, also mit Ochsen. Wieder aber ohne Heiligen Geist.
1: Und zu dem Leo Bigger, das ist der in der Schweiz, da gehört dieser Tobias Teichen in München. Tobias Teichen, das war die erste ICF, International Christian Fellowship in Deutschland, ne? Volker, ich hab mir die Gottesdienste von ihnen angeguckt. Ich habe mir sowohl Tobias Teichner als auch Leo Bigger angeguckt. Und ich möchte irgendwie mein Geld wieder haben. Die Garantie haben sie nicht. Die geben mir eine Garantie. Das ist ja eine Geld-Zurück-Garantie. Ne? Ich will mein Geld zurückhaben. Ich will meine Zeit zurückhaben, die ich verschwendet habe mit dem Gucken ihres Livestreams. Weil ich habe da keinen Gott erlebt. Die haben versagt. Die haben mir garantiert, dass ich eine Begegnung mit Gott habe. Die haben das aber nicht hingekriegt. Aber wenn sie eine Garantie, wenn sie das garantieren, müssen sie auch irgendwas, jetzt müssen sie auch Schadenersatz geben, oder?
0: Stimmt, ja.
1: Oder die müssen Strafe zahlen, dafür, dass sie das nicht geschafft haben. Die haben ja garantiert, dass ich beim Besuchen oder zum Angucken ihres Livestreams oder Besuchen ihres Gottesdienstes eine Begegnung mit Gott habe. Habe ich nicht gehabt. Das war furchtbar öde.
0: Und dann wird gesagt, du hast ja selber Schuld. Du bist ja auch nicht.
1: Ja, das ist okay. So ist es bei Garantieversicherungen auch. Da bist du auch immer hinterher selber schuld, wenn die Maschine kaputt geht, ne? Ja. Ja, kaufe ich eine Kaffeemaschine, geht eine Garantie kaputt. Ja, da haben sie was falsch gemacht.
0: Ja.
1: Da haben sie was falsch. Moment mal, ich habe 2 Jahre Garantie. Nee, ja, nur bei sachgerechter Bedienung. Da haben sie bestimmt was falsch gemacht. Ja, das beweisen sie mir mal.
0: Also, das Problem mit dem Ochsen ist, das merken sie nicht. Und es kann wirklich nur der Heilige Geist, der kann das aufdecken.
1: Dass ihre ganzen Dampfmaschinen, die da vorne, die den Kaffee erzeugt oder die den Dampf auf der Bühne erzeugt, ne? Und die kündigen das dann an. Und jetzt kommt und dann ein kräftiger Applaus für unseren heutigen Prediger, ne? Und dann kommt dann da aus dem Dunkeln, kommt dann so eine Dampfwolke und dann springt hinten hinter dem Vorhang, kommt dann der Prediger mit dem Mikro in der Hand und dann sollen sie alle klatschen und trampeln mit den Füßen, ne?
0: Ja,
1: Trump
0: kommt auch bei der neuesten Konferenz da in Florida, wo er dann vor diesen Konservativen gepredigt hatte, da
1: ja?
0: hat er alle Namen von allen abtrünnigen Republikanern genannt,
1: ja.
0: Und dann tauchte er auf aus dem Nebel.
1: Ja, war das?
0: Dann,
1: kam er auch aus dem Nebel? Ja?
0: Ja, aus dem geistigen Nebel kam er raus, hat alle Namen genannt, die dann abtrünnige Republikaner sind, die der Hölle würdig sind.
1: Ja, 7 waren es. 7 Leute hatten mit den demokratischen Abgeordneten, Senatoren gestimmt für seine zweite Amtsenthebung. Ne?
0: Die sind der Hölle würdig. Und wer darf die in die Hölle stecken? Trump und Co.
1: Trump der Teufel. In der US-Vorstellung, bei den amerikanischen Christen der Teufel ist ja der Herr der Hölle. Ne? Er läuft ja mit so einem Spieß rum, ne? Und er packt ja die Leute in die Hölle und auf den Grill. Ist ja Quatsch. Der Teufel ist einer derjenigen, die als allererste in die Hölle kommen, ne? Vor allen Menschen. Ne? Zuerst kommt da ein rein, der falsche Prophet und das Tier, und dann kommt der Teufel und der Tod. Steht das da, ne? Und dann kommen erst Menschen in die Hölle. Ne? Der Teufel hat nicht Macht über die Hölle. Jesus hat Macht über die Hölle. Gott, der Vater, was im Einzelnen die, ne, wie die Hölle genau aussieht, dann das kann man in der Bibel nachlesen, muss man sich selber Gedanken drüber machen. Ja. Dampfmaschinen und Ochsen. In den Gemeinden sind nur noch Dampfmaschinen und Ochsen.

0: Orgelspiel in der Kirche oder Keyboardspiel ohne Singen in der Kirche, in der Gemeinde, in der freien Gemeinde. Und eine ganz normale, was sagte der, ein anderer Prediger, ein anderer Autor, sagte mal bei Christiane Frohlin, es ist dann
1: Florin.
0: Liturgie ist besser als Liturgie ist besser als Gebastel.
1: Ja, mit dieser tiefen Einsicht wollen wir erstmal wieder Musik hören. Ja?
0: Amen.
1: Ah, die Maus, die Maus. Ja, Volker, weiter geht's. Ist nicht so einfach zurzeit in den Gemeinden so zu singen, dann Lobpreis zu machen. Der Herr regiert, der Herr regiert. Wenn es vielleicht einen aus der Gemeinde erwischt hat und der ist an Corona gestorben. Oder hat einen schweren Verlauf und schmeckt nichts mehr. Ist klapprig. Was sagst du, was wolltest du da eben zu sagen? Wir hatten das eben in der Pause schon. Der ist selber schuld, sagst du, ne?
0: Es wird ja immer gesagt, die sind selber schuld, die
1: Warum sind
0: Leute.
1: die denn selber schuld? Weil es der
0: Keine.
1: Jakobusbrief sagt, die haben gezweifelt, ne? Ein Zweifler mal nicht, dass er etwas empfangen hat, hat zu wenig Glauben gehabt. Ne? Ich habe jetzt nochmal.
0: Und Schuld daran ist dieses dumme Höllegeschwafel, dass Jesus gleich Himmel und kein Jesus gleich Hölle. Jesus kann ins Herz gucken, bei jedem
1: Es,
0: Einzelnen.
1: natürlich guckt, es
0: In
1: guckt
0: der
1: hier.
0: Hölle muss man sich mit, wie eben gesagt, im ersten Track, in dem zweiten Track, geht mal in die Hölle, muss man sich mit Gewalt reindrängen, denn so schnell schmeißt Christus keinen in die Hölle. Auch keinen, der nicht wiedergeboren ist.
1: Mafiosis,
0: So.
1: Mörder, Waffenhändler, Diktatoren, Putins, Erdogans oder solche Leute,
0: Mit
1: die
0: Gewalt
1: andere.
0: muss man sich in die Hölle
1: Ja,
0: reindrängen.
1: das
0: Und
1: denke
0: dann
1: ich
0: ist noch nicht
1: nicht.
0: mal unsere Sache zu entscheiden, ob der in die Hölle kommt, das weiß dann Christus.
1: Aber ich denke, wir können das beurteilen. Doch,
0: Aber Christus ist gerecht.
1: ja, wir sind ja nicht der Richter, aber wir haben, aber weil wir doch im Ebenbild Gottes erschaffen sind, der Mensch. Wir sind doch im Ebenbild Gottes erschaffen. Wir können uns einen Reim drauf machen, wer in der Hölle landen wird oder nicht. Und es war
0: Höchstwahrscheinlich
1: immer schon
0: Putin,
1: so.
0: Erdogan, Trump sind wahrscheinlich Höllenkandidaten, weil sie sich durch ihre Bosheit voll reindrängen.
1: Putin und Erdogan sind Mörder. Und ein Mörder steht in der Bibel: Einen Mörder sollst du nicht am Leben lassen. Und deswegen wird Gott ihnen nicht das ewige Leben geben. Die kriegen nicht das ewige Leben. Und wenn
0: Und
1: sie nicht
0: Trump
1: das.
0: ist auch ein Mörder.
1: Das kann gut sein, dass Trump auch ein Mörder ist. Das kann sein.
0: Wenn
1: Er ist
0: er
1: auf jeden
0: das
1: Fall ein schlechter Mensch. Und
0: Pep
1: er
0: das Kapitol
1: könnte.
0: stürmt.
1: Ja, dann. Er hat ja dazu auf. Trump hat in der Weise, da hast du recht, er hatte am 6. Januar die dazu angestachelt, das Kapitol zu stürmen. Und es gab 4, 5 Tote. Ja, gut.
0: Deshalb, in die Hölle muss man sich mit Gewalt reindrängen. Das ist
1: Der
0: erstmal
1: Trump hat,
0: wichtig.
1: ja, und wenn er, also wenn auch Trump zum Beispiel nicht Buße tut über seine Bosheit, die er jetzt hat, dann könnte es für ihn knapp werden, das ewige Leben zu bekommen. Weil, ne, nochmal, steht in der Bibel: Einen Mörder sollst du nicht am Leben lassen. Und Gott wird Mördern nicht das ewige Leben geben. Deswegen steht das da, dass eben so Mörder, Kinderschänder, das sind alles Leute, die nicht das ewige Leben erben werden. Wir haben dabei rausgemacht, dass die Bekehrung nötig ist, dass du eben ohne Jesus die Eintrittskarte nicht hast. Und das sagen wir eben, das ist nicht bibeltreu, das ist falsch. Deswegen, ich habe die Tage nochmal recherchiert, Volker. Ich wollte nochmal wissen, woher dieser Artikel war. Ich hatte doch in den Sendungen, die wir gemacht haben, über der Hebräerbrief ist teuflisch, und der eine hieß das vergiftete Lob des Hebräerbriefs. Ne? Da hatte ich mal einen. Was erwähnt, so einen aus dem Amtsblatt des Papstes 1915. Ich habe nochmal recherchiert, was das genau war, weil ich das nicht mehr wusste. Da habe ich herausgefunden, dass das aus der internationalen Zeitschrift für Theologie, glaube ich, heißt das Ding. Ich habe es gefunden. Da stand das, da war das drin veröffentlicht. Und zwar wurde der Artikel geschrieben von Eduard Herzog. Eduard Herzog war mal Professor und Doktor für Theologie innerhalb der katholischen Kirche, ist dann ausgeschlossen worden und hat in der Schweiz die christkatholische Kirche gegründet. Die gibt es da heute immer noch, ist auch anerkannt. Das ist also nicht irgendwie eine spinnerige Sekte. Und dieser Eduard Herzog, der hatte den Artikel geschrieben gehabt über diese merkwürdige, ne, über den Merk, dieses merkwürdige Machwerks des Hebräerbriefs, wo er auch Details dazu liefert, zu diesem der Beweiskette, dass der Hebräerbrief eben eine Irrlehre ist und nicht vom Heiligen Geist inspiriert. Ich habe den Zusammenhang nochmal einfach mal so eingegeben, da bei der das ich habe das gefunden in der Bibliothek der Eidgenössischen Technischen Hochschule von Zürich in der Schweiz. Da ist das im Archiv abgelegt, diese ganzen Zeitschriften. Und da habe ich da mal so eingegeben: Jakobusbrief. Und tatsächlich finde ich da auch noch einen Eintrag, Volker, aus einer Zeitschrift von 1927, der Freidenker. Und da steht drinne, dass unsere Theologen, ne, also die christlichen Theologen, können mit den Briefen des Judas, des Jakobus und der Brief an die Hebräer nichts anfangen. Diese Briefe sind nicht christlich. Und wir hatten das Gleiche schon vermutet, wenn man das, und deswegen habe ich da eben so ein bisschen lästerlich drüber geredet, ne, der Jakobusbrief sagt ja, dass ein Zweifler nicht meine, dass er etwas von Gott empfange, Volker. Und wenn du also in den Gemeinden, ne, wir sitzen ja alle unter dem Schutzschirm des Höchsten, ne? Psalm 93? Wer unter dem Schirm des Höchsten sitzt, ne? Im Schatten des Allmächtigen, der spricht zu der Seuche, die im, ne, am Mittag kommt, ich muss mich nicht fürchten. Wenn es dann doch einen erwischt und er an Corona erkrankt, dann hat er wohl gezweifelt, Volker. Und das sagt ja der Jakobusbrief. Du musst dich doch nicht wundern, wenn du in eine Gemeinde rennst und trotzdem krank wirst an Corona, wo die anderen doch gesungen haben und alle waren so sicher, uns kann ja nichts passieren, weil wir sitzen ja unter dem Schirm und Schatten des Allmächtigen. Und
0: solange wir Menschen sind, sind wir alle am Zweifeln. In irgendeiner Form zweifelt jeder.
1: Ja, ich finde auch.
0: Dass also von daher, da dürfte ja gar keiner erlöst werden.
1: Ja, aber
0: also irgendwie widersinnig.
1: Ja, du bist ja vielleicht noch erlöst, aber du empfängst halt nichts. Das ist dann, ne? Aber dieser halt, ne, wenn wir also... Das
0: ist widersinnig.
1: Ja, und deswegen habe ich ja eben davon berichtet, dass ich wirklich überrascht darüber war, dass ich da auch einen Eintrag zu gefunden habe, dass der Jakobusbrief und der Judasbrief eben auch nicht christlich sind. Diese Briefe zerstören unseren Glauben, Volker. Ja, die sind nicht vom Heiligen Geist inspiriert. Die Bibel ist nicht das eingehauchte, unfehlbare Wort Gottes. Das ist Unsinn. Wir müssen die Bibel differenzierter betrachten. Wir müssen jedes einzelne Buch in der Bibel genau betrachten. Und wir dürfen und wir müssen sogar, Paulus ruft uns ja dazu auf, prüft alles und das Gute behaltet. Ne? Paulus sagt an einer Stelle, haltet euch nicht mit unnützen Geschlechtsregistern und Altweiberfabeln auf. Warum? Warum? Denn die führen zu nichts. Warum? Warum haben wir mal drei Evangelien oder zwei? Ne? Zwei Evangelien haben einen Stammbaum von Jesus, Volker. Einen Stammbaum von Jesus, der bei Josef endet. Frage ich immer wieder, was soll das? Ha? Das ist unnütz. Paulus sagt das. Paulus hat diese Worte gesagt, bevor die Evangelien wohl auf dem Markt waren. Ne? Beschäftigt euch nicht mit unnützen Geschlechtsregistern und Altweiberfabeln. Das sagt Paulus. Und trotzdem haben sie dann Evangelien aufgeschrieben, die nutzlose Geschlechtsregister haben. Wenn das Geschlechtsregister bei Maria enden würde, dann würde man ja sagen, das hat irgendeinen Sinn. Hä? Ein Geschlechtsregister, das zu Maria führt. Maria, die Mutter von Jesus, die war ja die leibliche Mutter. Ne?
0: Ja, aber Christus ist ja kein, der ist ja vom Heiligen Geist gezeugt.
1: Ja, aber in der Maria. Der Heilige Geist hat ja mit der Maria oder in der Maria diesen Jesus gezeugt. Das war ja eine reale Frau, Maria. Wenn das Geschlechtsregister bei Maria enden würde, da sage ich doch, wird es ja einen Sinn machen. Aber die Geschlechtsregister im Lukas und im Matthäus, die enden bei dem Josef. Der hat ja mit Jesus doch gar nichts zu tun, außer dass er für ihn gesorgt hat. Er hat ihn ernährt. Ne?
0: Er hat ihn ja nicht gezeugt.
1: Nein, warum endet das Geschlechtsregister da? Das ist doch meine Frage. Damit wird sich beschäftigt. Dann wird Predigten drüber gehalten. Und du findest auch im Internet, findest du alles Mögliche. Du findest ernsthafte Auseinandersetzungen mit dem Hebräerbrief, mit dem Jakobusbrief und dem Judasbrief und überall die einzelnen Kapitel und Hebräer 11 und dies und das. Da gibt es dann große Abhandlungen, ganze Bücher drüber, Volker.
0: Überspitzt.
1: Jetzt lass mich das noch sagen. Kritik an diesen drei Briefen, Hebräer, Judas und Jakobus. Kritik findest du eine einzige. Zwei, also einmal am Hebräer und einen am Judas- und Jakobusbrief. Sonst findest du nichts. Und beides habe ich gefunden in der Eidgenössischen Technischen Hochschule in Zürich von 1915 und 27. Ne? Sonst da nichts zu finden. Ansonsten findest du nur positives Lobhudelei, ne? Ja, wichtigtuerische Abfassungen und sonst was. Ne? Wie soll ich das unter einen Hut bringen? Hebräerbrief, wo steht, wer nun, nachdem er die Wahrheit erkannt hat, weiterhin sündigt, für den gibt es kein weiteres Opfer mehr. Auf ihn wartet nichts als das brüllende Feuer. Wie kann ich diesen Bibelvers unter einen Hut bringen? Mit Römer Kapitel 8, Vers 1. Ja, nun gibt es keine Verdammnis für die in Christus. Das eine sagt mir, wenn du nochmal sündigst, nachdem du Jesus erkannt hast, dann ist es nicht so schlimm, es gibt ja keine Verdammnis. Der andere Brief sagt, wenn du nochmal sündigst, ne, dann gibt es für dich kein weiteres Opfer mehr. Das ist doch vollkommen entgegengesetzt. Wie passt das denn zusammen? Wie passt das denn zusammen? Kriegst du das zusammen?
0: Überspitzt oder ketzerisch gesagt, oh, hört doch mal genau zu, was ich sage, war Josef der erste Ochse. Der konnte nicht, der hat Jesus in Wirklichkeit nicht gezeugt, war auch damit einverstanden. Und dann, aber das Heilige Geist Maria getat, war auch eingeweiht. Josef war ja eingeweiht vom Heiligen Geist.
1: Nee, der war nicht eingeweiht. Er wusste also, das geschah in seiner Abwesenheit. Der kommt ja, deswegen will er die ja verlassen. Ne? Die Maria, der Engel kommt zu Maria und sie sagt, es geschehe mir, wie der Bote des Herrn mir gesagt hat. Und dann geschieht ja das schon, das Geschehen geschieht schon, sie wird schon schwanger. Und dann kommt ja, und dann bemerkt ja Josef, die ist ja schwanger. Obwohl ich mit der ja gar nicht im Bett war. Ne. Und dann entscheidet er sich ja, sie still und heimlich zu verlassen. Ne, weil er es erstmal, und dann kommt ja im Traum ein Engel zu ihm, oder wie war das? Oder ein Engel kommt zum Josef und sagt, fürchte dich nicht und so, das Kind, das deine Frau, die Maria, empfängt, ist vom Heiligen Geist gezeugt. Und dann sagt er, ach so, dann ist ja alles klar.
0: So wie jetzt Bernd Koch, die Gemeinde bekommt keine Kinder und irgendwann kommen Kinder zur Welt und Bernd nimmt es nicht wahr. Dann ist jetzt auch Josef.
1: Josef hat ja wohl die Maria, also Jesus hat ja Halbbrüder. Entweder die einen sagen, die hat Josef mit in die Familie gebracht, der war schon mal vorher verheiratet, ne? Ne? Die Geschwister. Ist das nicht Jesus aus Nazareth? Kennen wir nicht seine Brüder und Schwestern? Ne? Gibt es ja in den Evangelien. Die einen sagen, die hat der Josef schon mit in die Familie gebracht. Die sind nicht von der Maria, das sagen die Katholiken. Andere sagen, nee, der Josef hat mit der Maria Kinder gezeugt, nachdem der Jesus geboren war. Ne? Jesus ist nur der Erstgeborene. Danach kamen andere, eben Schwestern und Brüder. Und die sind vom Josef. Also der Josef war in dem Sinne kein Ochse. Ne? Macht den armen Josef nicht so fertig. Ne? Der ist,
0: War ja nur ketzerisch gesagt, so. Als Bild. So ein bisschen. Man könnte sich theoretisch vorstellen. Er konnte jetzt nicht, gezeugt hat ja jemand anderes, nicht er.
1: Gut, aber Jesus. Gut, lassen wir das mal, das bringt uns irgendwie jetzt auch nicht so weiter.
0: Ist ja nur Brainstorming. Man darf ja hier diese Theologie der offene Theismus.
1: Theismus. Das kam auch aus der Schweiz. Das hatte ich kennengelernt durch Hossa Talk von dem Gofi Müller und dem Jay Friedrichs. Die hatten den Manuel Schmid eingeladen. Und der ist tatsächlich Mitbegründer dieser International Christian Fellowship Gemeinden in der Schweiz. Ja, ICF Gemeinden. Hat sich aber heute davon so ein bisschen distanziert. Der war damit Pastor, macht das heute nicht mehr. Und der ist tatsächlich an dieser Eidgenössischen Technischen Hochschule in Zürich ist der Professor für Theologie. Und der hat sein Spezialgebiet, ist der offene Theismus. Der offene Theismus beschäftigt sich eben, geht mal neu an Fragen ran. Ne? Wie zum Beispiel die Allwissenheit Gottes. Wenn Gott alles wusste, warum hat er Dinge trotzdem gemacht? Wenn er wusste, dass Adam und Eva von der Frucht essen werden, warum hat er dann die Frucht da reingestellt? Wenn er wusste, dass als er den Menschen schuf, dass es irgendwann durch Albert Einstein und Co. die Atombombe geben wird, warum hat er das dann trotzdem getan? Das sind so Fragen des offenen Theismus. Wenn Gott allwissend ist und allmächtig, ne? Auch wenn Gott allmächtig ist, warum greift er nicht ein? Zum Beispiel eine Frage des offenen Theismus. Oder eben seine Allwissenheit, ne? Ja? Die Atombombe, Gott hätte die sehen müssen, ne? Ja? Warum hat Gott sich, scheinbar hat Gott sich umentschieden? Er will ja Sodom und Gomorra vernichten. Und dann trifft er auf Abraham und er redet mit Abraham und dann überredet Abraham ihn, ne? Wenn da irgendwie 10 Gerechte sind, dann lasse ich's, ne? Und okay, dann sagt Gott, mache ich. Warum, das ist, wenn Gott so statisch ist, warum lässt Gott sich überreden? Das ist dann die Frage, ne? Wieso lässt sich Gott von einem auch Sünder, Abraham, überreden, Sodom und Gomorra nicht zu vernichten, wenn er nur 100 Gerechte findet? Warum muss Gott daran von Abraham erinnert werden? Das sind so Fragen, mit denen der offene Theismus sich beschäftigt. Die Antworten kann man dann bei Manuel Schmid finden oder eben in Büchern über den offenen Theismus. Das ist sehr interessant. Das ist zum Teil sehr logisch und hilft uns in unserer Misere, die ich in den freikirchlichen Gemeinden sehe, weiter. Das hilft uns weiter. Ja. Warum müssen die Christen in den Gemeinden singen? Weil sie wollen eben, das sind sie so gewohnt und jetzt mal da stille sitzen. Deswegen hast du das schön vorgelesen. Du hast ja in deiner Sendung, die du gemacht hast, Judgment Day, da hast du ja aus Jeremia vorgelesen, ne? War das
0: Jesaja?
1: Jesaja. Und da sagst du das durch was? Durch Stille sein? Würde euch geholfen.
0: Durch Stille sein und hoffen würde euch geholfen.
1: Würde euch geholfen, aber ihr wollt nicht. Ihr wollt auf Rossen rennen, ne, auf Rossen rasen, dahin rasen. Und ihr wollt Rinder schlachten, ihr wollt Wein trinken, ihr wollt euer Ding durchziehen.
0: Ne? Und dann
1: das hast du sehr gut gesagt.
0: Auf Rosen reiten, habe ich gesagt, weil ich im ersten Augenblick an diese Kaffeemaschinen und so weiter dachte von Hartl und so, Johannes Hartl.
1: Die großen Dampfmaschinen. Und,
0: ja, auf Rosen wollt ihr reiten. Es soll alles wunderschön sein in den Gemeinden.
1: Die Latte Macchiato-Erzeuger.
0: Hm. Ja, und es muss alles perfekt sein. Deshalb bin ich auf Rosen gekommen. Obwohl es ja Rossen heißt, aber
1: Exzellenz,
0: ne?
1: Immer Exzellenz. Muss alles
0: Exzellenz. Es muss alles Exzellenz sein. Ja, nee,
1: Exzellenz.
0: Ja.
1: Exzellenz sein. Exzellenz sein mit Dampfmaschinen, die Latte Macchiato erzeugen. Ne? Und,
0: auf Rosen wollt ihr reiten.
1: Ja,
0: ich war mit den Gedanken bei dieser Schönheit. Das heißt ja, auf Rossen wollt ihr reiten.
1: Der macht ja eine Konferenz, die heißt Schön. Er macht eine Konferenz, die heißt Meer und eine, die heißt Schön, der Johannes Hartl. Das soll er auch machen. Ich finde es auch schön, wenn es schön ist. Aber ist natürlich, das ist schön und er sieht sogar den göttlichen Nutzen. Das ist alles richtig.
0: Aber die Zeugungskraft geht verloren.
1: Ja, die hat er auch in dem Sinne nie gehabt. Da fehlt Zeugungskraft. Das ist auch nicht massenkompatibel. Ne? Da spricht nicht die Massen an. Jetzt komme ich nochmal zu diesen Büchern zurück, die ich da gekauft habe. Diese vier Stück Gottes Generäle. Die sind wirklich lesenswert, wenn man einen geschichtlichen Überblick haben will über das, was tatsächlich der Heilige Geist durch Menschen in dieser Welt bewirkt hat, Volker. Man sollte das mit einer gewissen kritischen Distanz, diese Bücher lesen. Wenn man alles, was da steht, schluckt, 1:1, wenn man, was Robert Slieden eben schreibt und Markus Hesslein übersetzt hat, oder das letzte Buch ist mal von der Jesusgemeinde übersetzt, von Thomas Hansche und Bernd Koch, dann den vierten Band oder den fünften, den du jetzt gerade hast. Wenn man das alles 1:1 nimmt, was da so steht, dann geht man in die Irre.
0: Man depressiv. Okay.
1: Was sind wir denn schon wieder bei? Oh, schon wieder bei 16 Minuten. Wir hören uns gleich wieder. Was wollen wir noch erzählen, Volker? Was wollen wir noch erzählen? Die Bücher da, die ich eben angesprochen habe.
0: Buch 1, 2, 3, 4 und 5.
1: Ja, ich hab die Bände 1, 2, 3 und 5. Komischerweise ist der vierte nicht dabei. Der vierte ist den kriegt man als gebrauchte Version für 275 Euro. Finde ich jetzt ein bisschen übertrieben, möchte dafür nicht ausgeben, wenn ich für das andere Bücher 19 Euro, ist es vergriffen. Da gibt es nur noch im Antiquariat und die werden schon mal recht teuer gehandelt. Das ist Band 4. Band 6 gibt es auch noch über die Märtyrer. Band 4 war über Heilungsevangelisten. Ne? Aber ich habe jetzt erstmal 4, das ist schon eine ganze Menge. Ich habe erst einen Band durch, muss noch zwei lesen. Band 1, 2 und 3 bin ich jetzt dabei beim Lesen. Band 1 kenne ich ja schon, Band 5 habe ich gelesen, habe ich dir gegeben. So, man kann eine Menge lernen, wenn man die mit ein bisschen kritischer Distanz liest, diese Bücher. Und was man daraus, wie geht das, ne? dann liest du da, die sind alle, die haben sich selbst geopfert, die haben ihre Frauen geopfert im Dienst. Ne? Die sind, manche hat er ein, zwei Frauen verheizt, dieser Hudson Taylor auch, der China-Missionar, ne? Geheiratet, sich kaum um die Frau gekümmert, dann ist die gestorben, die 6, 7 Kinder, die Hälfte von den Kindern in China alle an Cholera, an Malaria, Diphtherie, Ruhr gestorben, dieser Livingston, der Missionar in Afrika auch, nochmal Hudson Taylor, hat eine zweite Frau geheiratet, die ist auch wieder gestorben, also die haben sich da geopfert und ihre Frauen geopfert und Kinder geopfert, alles um die Unerlösten, Volker, die Unerlösten zu erreichen, die Unerretteten zu erreichen, die Unerretteten, ne, ja, die sahen zu Hause als junge Menschen, sie sahen, dass da die Chinesen oder Menschen in Afrika, dass sie in Finsternis und Verlorenheit sitzen, Volker, sind, in Finsternis und Verlorenheit, hä? Die sitzen heute noch genauso, die Chinesen. Das Christen.
0: Immer noch.
1: Immer noch. Aber guck dir mal Bilder von China an. Guck dir mal Bilder von China an. So verzweifelt sehen die Chinesen gar nicht aus. Die haben sich schöne Hochhäuser gebaut, die fahren inzwischen auch alle Autos, so wie wir. Die haben die Corona-Krise besser im Griff als wir. Dass die in Finsternis sitzen. Das ist was sich diese Missionare alle damals so vorgestellt haben, was da in christlichen Kreisen und in christlichen Köpfen so vor sich geht, das ist alles Unsinn. Natürlich ist es gut von Jesus zu wissen.
0: Und da kann auch wieder bei den Chinesen auch Gott ins Herz gucken. Der weiß, welcher Chinese in die Hölle geht und wer sich mit Gewalt in die Hölle drängt und wer nicht, wer einfach dann.
1: Du reagierst immer noch mit diesem Verteidigungsreflex, dass du immer das Moralische dann ansprichst. Das ist ja richtig, aber darum ging es mir doch gar nicht. Ich will doch gerade diese gesamte Theologie als falsch darstellen. Du musst doch die Chinesen jetzt gar nicht verteidigen. Ist ja richtig, was du sagst. Ja, aber komischerweise sind Missionare, als Missionar geht man immer in die Ferne, ne? Immer ans Ende der Welt. Ne? Als ob Jesus sagte und predigt die frohe Botschaft vom Reich Gottes, ne? In Jerusalem, Samarien und bis an die Enden der Welt. Alle Missionare, die in diesen Büchern beschrieben werden und die Missionare, die ich auch kenne, Volker, die gehen alle nur ans Ende der Welt. Ich habe einen Bekannten, der war hier in Hameln, der Kai Schubert, der ging auch ans Ende der Welt. Ne, ins tiefste Afrika. Ne? Dass irgendjemand, aber Jesus hat gesagt, fangt an in Jerusalem und dann geht nach Samaria. Aber da will keiner hin. Für die Menschen hier im Land fühlt sich keiner berufen. Die Nachbarn liegen hier keinem am Herzen. Die Hartz-IV-Empfänger, die alleinerziehenden Mütter und Frauen, für die interessiert sich keiner. Für die Männer, wo die Ehen scheitern und die nichts anderes im Leben haben, außer ihre Arbeit und dann noch vielleicht Alkohol oder Fußball, das geht allen irgendwie am Arsch vorbei. Ne? Missionare.
0: Man kann nicht humanistisch helfen, wie am Anfang schon gesagt, man kann auch nicht durch Religiosität helfen, es kann nur durch den prophetischen Dienst geholfen werden, dass die Armen und Ungebildeten merken, sie sind gar nicht dumm und ungebildet, sie haben eine Kreativität von Gott bekommen
1: und die muss
0: wach geküsst werden.
1: Ja, ja.
0: Und umgekehrt muss auch die Kreativität bei den Gebildeten oder Pseudo-Gebildeten.
1: Der Radiosender hier heißt ja der Erweckungssender. Und ich habe das von Anfang an gesagt, in der ersten Sendung, die ich gemacht habe, dass die Vision, die ich habe, mir hat Gott gezeigt, dass wir in Deutschland eine Erweckung bekommen, wie sie 1904, 5, 6 in Wales in Großbritannien stattfand. Da sind über Nacht, ohne dass man den Menschen von Jesus erzählt hat, sind Menschen im Schlaf wiedergeboren worden. Die hatten im Schlaf eine Begegnung mit Jesus und fingen die an, in Zungen zu reden. Und die wachten den nächsten Morgen auf und erzählten das mit demjenigen, der mit ihm im selben Bett lag. Oder auf der Arbeit. Ne? Dann erzählten sie rum, mir ist im Schlaf Jesus begegnet. Ich weiß, Jesus ist real. Das ist mir auch passiert, Volker. Ja, das erzähle ich seit Anfang an und das ist das, was du sagst. So kann das nur passieren. Das geht nicht. Wir sind keine... Humanismus heißt, dass man eben den Mensch für wichtig findet und ihn in den Mittelpunkt des Handelns stellt.
0: Ne? Ja, das ist diese eine Seite, wie wir am Anfang schon erzählt
1: ja,
0: haben.
1: Das wird immer so verunglimpft, ist natürlich eigentlich erstmal nicht
0: gendermäßig, was sich das extremisiert
1: gemeint,
0: sich dann in gendermäßige Ausflüsse.
1: Ja, genau.
0: Und das andere ist eben dieses trumpistische, pseudoreligiösische.
1: Ja, was wir in den Gemeinden kennen. Wenn du mal Trump erwähnst in Bezug auf den Gemeinden, deswegen, weil eben auch so viele Prediger in den Gemeinden ganz klar hinter Trump gestanden haben. Die fanden Trump toll. Ne?
0: Ein Ehebrecher. Ne? Komischerweise wird man immer gleich entweder in eine Ecke gesteckt als Christ oder in die andere Ecke.
1: Das machst du ja auch. Du steckst ja die in den Gemeinden noch sind, steckst du ja auch in die Trump-Ecke. Na, die sind aber auch da.
0: Die sind auch da.
1: Ja, und du wirst aber dann in die andere, in die linksversüffte Mainstream-Ecke gestellt.
0: Ja, im Endeffekt muss das durchbrochen. Kreise werden durchbrochen. Durchbrochene Kreise in der falschen Herrlichkeit wird durchbrochen.
1: Ja, Volker zitiert sich gerne selbst. Also das sind seine eigenen, er ist Künstler. Also er weist auch auf seine früheren Kunstwerke hin hier. Das gehört zu seinen, der prophetische Ansagedienst für die Hörer, die den Sender schon öfter mal gehört haben. Die kennen vielleicht den prophetischen Ansagedienst. Und das ist Volker, der sich hinter einer Computerstimme versteckt. Ja.
0: Kreise müssen durchbrochen werden.
1: Und der Ochse, der nicht zeugen kann, das ist auch so ein prophetischer Ansagedienst. Dahinter steckt Volker, ja. Ist alles richtig, Volker. Ist alles richtig.
0: Die falsche Herrlichkeit.
1: What happens? Was passiert bloß? Eben, wenn wir mal reinschauen.
0: Herrlichkeit und Ehrlichkeit.
1: Auch ein prophetischer Ansagedienst. Jetzt ist aber mal gut hier mit deiner Eigenwerbung.
0: Das Buch kann man noch hochhalten.
1: Welches Buch?
0: Das Buch, was noch nicht geschrieben ist.
1: Das Buch, achso, wisst ihr jetzt wie so einer Talkshow, das Buch. Ja, demnächst im auch, was, in der Hansche?
0: Im Jesusgemeinde Verlag.
1: Ja,
0: Jesusgemeinde Media. Hansche ist ja raus aus der Jesusgemeinde, dann macht er seinen Verlag selber. Und dann können wir dann die Bücher dann.
1: Ja, das sind so Insider-Dinge. Wir haben also erfahren, dass neulich auf einer, es gab eine Gemeinde, eine Leiterschaftsversammlung der Jesusgemeinde in Rinteln, in der wir ja beide waren, viele, viele Jahre, und mit der wir uns immer noch sehr verbunden fühlen. Und wir hoffen auf eine Wiederherstellung der Beziehung. Wir haben also gehört, dass es da nach dem Sturm aufs Kapitol, es war so um den 10. Januar herum, hat es da wohl eine Leiterschaftssitzung gegeben, wo dann Bernhard Koch weiterhin Verschwörungstheorien, die im Internet kursieren, verbreitet hat, dass man auch sich eben in der Gemeinde nicht an die Corona-Auflagen des Staates halten muss. Man darf ruhig laut singen. Und daraufhin haben wohl dann...
0: letzten Ochsen die Gemeinde verlassen.
1: Da haben dann
0: So
1: drückt sich Volker aus. Der Sekretär der Gemeinde hat gekündigt. Der Lobpreisleiter ist gegangen. Der Sekretär, der Rita Gell, der hat eine Stellung innerhalb der Gemeinde, das ist der Thomas Hansche, und dann einer der ehemaligen Mitarbeiter und Leiter, der Werner Hoppe, hat auch die Gemeinde verlassen. Also das waren diejenigen, das sind die Säulen eigentlich der Gemeinde, die da mal waren. Und dazu gehört eben, das ist ein Konstrukt irgendwie von Jesusgemeinde Verlag Rinteln und dem Reformation Media Verlag. Das sind irgendwie zwei unter einem Dach und die sind jetzt auch auseinander. Und diese Bücher, die ich gekauft habe, das habe ich alles dadurch erst erfahren, indem ich eben diese Bücher gekauft habe, habe ich eine Rechnung bekommen. Ich habe mich gewundert, dass die Rechnung nicht mehr, ne Volker, die Rechnung ist nicht mehr Bratstraße, welche Nummer?
0: 32 oder was?
1: 30 oder 52? Ist ja auch egal. Die Rechnung ist nicht mehr in der Bratstraße, sondern die kommt auf einmal aus Bösingfeld, die Rechnung. Also, ne, das heißt, dass der Buchverlag, der die haben eine Seite, aber ich kriege die Rechnung nicht mehr von Bernhard Koch aus Schaumburg, sondern jetzt von Thomas Hansche aus Exertal, Bösingfeld. Ne? Das war ein bisschen komisch.
0: Ja, Karl Gerd hat mir auch erzählt, Jesus Gemeinde Verlag und Reformation Verlag sind deshalb getrennt, weil die Rechte von Klaus Fischer und Gerd, die da früher gesungen haben, die Rechte der Musik sind hinterlegt auf dem Jesusgemeindeverlag. Und deshalb kann man diesen Jesusgemeindeverlag nicht auflösen, weil wenn der Verlag aufgelöst würde, würden die Rechte erlischen.
1: Soll denn der Reformationverlag aufgelöst werden, oder?
0: Nein, der Jesusgemeindeverlag, wenn der aufgelöst würde, dann würden die Rechte für die ersten Jesusgemeinde-CDs und die ersten Bücher verloren gehen, hinter denen Klaus und Gerd stehen.
1: Naja, okay.
0: Und deshalb kann man.
1: Das sind jetzt so Details.
0: Deshalb müssen es weiterhin zwei Verlage geben.
1: Okay, das haben wir also so erfahren durch das Kaufen der Bücher. Und das ist eben sehr dramatisch, weil wir damit verbunden sind. Und am Ende, wenn eine Gemeinde immer weiter schrumpft, wenn vormals noch 30 Leute da waren und von denen gehen die Mitarbeiter und die Säulen der Gemeinde, die hauptsächlichen Unterstützer weg, dann wird es dann irgendwann dünne. Ne? Und wenn dann noch 500 oder 500.000 oder 300, 200.000 Euro noch bezahlt werden müssen für ein Gebäude, in dem man sitzt, und du hast nur noch 10, 15 Unterstützer und es momentan gibt's keine öffentlichen Gottesdienste, weil man singt nur noch im Verborgenen, ne? Also
0: man sagt offiziell
1: heißt es auf der Jesusgemeinde-Seite, aber jetzt wird ein bisschen zu persönlich vielleicht. Es gibt zurzeit keine Gottesdienste, aber wenn man am Mittwochabend dann vor der Tür steht, dann hört man, wie das Schlagzeug trommelt und wie dann doch eine kleine Gruppe von Leuten einfach singt. Aber man will keine Zuschauer. Man möchte das eben gemeindeintern machen, ne? Damit man eben mit dem keine Anschwärz beim Gesundheitsamt. Ach ja, jetzt haben wir solche vielen eigentlich doch ganz unwichtigen, für die Öffentlichkeit unwichtigen Dinge geredet. Aber vielleicht sieht es bei euch in den Gemeinden auch gar nicht anders aus. Und solche Missstände und Missentwicklungen oder solche Entwicklungen sind ja dann doch dramatisch, aber sind eben zwangsläufig. Aus den anderen lernen sollen. Weil, wie du sagst, weil irgendwann fühlen sich diejenigen da, die da auch mitgearbeitet haben, die sagen, die fühlen sich wie Ochsen und sagen, bin ich hier nur der blöde Ochse, der hier mal Arbeit leistet und habt. Und am Ende wird es für mich selbst noch gefährlich. Vom Thomas Hansche ist die pflegebedürftige Mutter durch Corona gestorben, weil, ne? Weil der, Wolfgang Wenzki war, der ist ein Manager, der war in China, hat den Corona-Visum schon letztes Jahr im Frühling mitgebracht, hat den Thomas Hantsche angesteckt, der geht nach Hause, steckt seine bettlägerige Mutter an und die war sofort tot. Ne? Ja, wunderbar. Der Herr regiert. Lasst uns freuen. Ne? Das ist dann schwierig in solchen Zeiten und es wäre doch vielleicht besser und mal angemessen, dass wir still und stumm und traurig zusammenkommen und einfach einer uns ein bisschen auf der Orgel oder auf dem Keyboard und in eine Stimmung reinführt, wo wir uns noch wohlfühlen, wo der Heilige Geist auch kommt. Ne? Und das können wir machen. Wir müssen nicht immer, ich kann das Wort Lobpreis nicht mehr hören, Volker. Ne? What happens? Das geschieht gerade, ich kann das Wort Lobpreis nicht mehr hören. Und wir, da können wir gleich nochmal drüber reden. Ich habe gleichzeitig, wo ich da diesen Brief gefunden habe, über den Hebräerbrief, diese Kritik am Hebräerbrief von diesem Eduard Herzog, wovon ich eben redete, der hat eine schöne Abhandlung geschrieben in dieser Zeitschrift über eben das Gebet für Tote zum Beispiel, was in der katholischen Kirche eben üblich ist und wo wir vielleicht auch mit umgehen sollten, können müssen irgendwie, dass wir zu Gott beten wegen denen, die vielleicht verstorben sind. Wir können damit überhaupt nicht umgehen. Ne? Da sterben jetzt eben gerade Leute hier im Land und in den Gemeinden wird nichts anderes gemacht, außer das, was immer gemacht wurde, Lobpreis. Ne? Es wird nicht über Corona geredet, es wird sich nicht mehr auseinandergesetzt, es muss uns gar nicht interessieren. Und ja, wenn dann einer aus der Gemeinde stirbt, wie zum Beispiel der Thomas Hantsche, seine Mutter ist gestorben. Wie kann der sich loben? Ja, wir sollen ja immer loben. Wir sollen ja uns immer freuen im Herrn und abermals sage ich euch, freut euch. Ne? Aber das ist doch, ich sehe, dass das nicht funktioniert und das ist auch nicht gut. Das ist nicht gut. Und die kirchlichen Traditionen, die wir in anderen Kirchen sehen, Katholiken und Protestanten, Volker, ich sehe das als sehr wertvoll an, dass wir da viel von lernen können, wir Freikirchler. Eben auch eine Kultur, dass wir eben, muss uns auch mal erlaubt sein, traurig zu sein. Ne? Wenn Thomas Hantsche zum Beispiel seine alte Mutter gestorben ist durch Corona, dann hat er das Recht zu trauern. Ich war bestimmt ein Jahr lang traurig, als meine Mutter gestorben war. Da kannst du dich nicht so freuen. Das ist ein Schlag. Das tut so weh. Du hast das ja auch erlebt. Deine Mutter ist ja auch gestorben vor einer Weile. Und da muss man damit umgehen. Man kann doch nicht weiter so ein Leistungslobpreiser sein. Ne? Nur noch, ja, das geht doch nicht. Wollen wir da gleich noch weiter drüber reden?
0: Ja, genau. Das sind aus dem Artikel von der Schweiz, von dem Herzog.
1: Ja, dann machen wir jetzt nochmal Musik und vielleicht kommen wir dann noch bald zu Ende, ne? Okay. Ja gut, dann wollen wir jetzt auch wahrscheinlich mit dem Beitrag zu Ende kommen. Trauerkultur, wir können ja in den Gemeinden immer nur jubeln und trubeln, immer nur Jubeltrubel, wir trubeln ja nicht. Abermals sage ich euch, freut euch. Das muss auch eben genehm sein, dass man wie jetzt in diesen Zeiten, ja, es wäre gut, wenn in den Gemeinden das Thema angesprochen würde, Corona, und eben auch der Gehorsam gegenüber der Obrigkeit, dass man sich eben an die Anweisungen hält und jetzt eben nicht singt und nicht rebelliert und sagt, das ist antichristlich, die wollen uns den Lobpreis, dieses mächtige Werkzeug Gottes verbieten. Es gibt, ne, alles hat seine Zeit und das ist jetzt nicht die Zeit zum Stille sein, ne? Wo zwei oder drei in meinem Namen versammelt sind, da bin ich mitten unter ihnen. Jesus sagt nicht, ihr müsst singen. Ne? Auch wenn der Herr wohnt im Lobpreis seines Volkes. Ja, und das war ein guter Artikel von diesem Eduard, diesem Bischof. Der war Bischof dieser war der damals, 1915, der ist 1924 gestorben, aber diese Kirche gibt es noch, die sind identisch mit den Altkatholiken in Deutschland, nur sind die hier ganz kleine Randgruppe, Minderheit, während in der Schweiz, die tatsächlich eine Landeskirche sind, die christkatholische, ne? Ist eine Abspaltung der katholischen Kirche. Ich habe da keine Probleme.
0: Die dürfen sogar heiraten.
1: Da dürfen die.
0: Aber es wollte die offizielle katholische Kirche, will das
1: deswegen,
0: ja immer
1: das
0: noch
1: war
0: nicht.
1: Einer der Gründe, auch warum die sich abgespalten haben. Ne? Die wollten das Zölibat nicht mehr. Und ja, in unseren Gemeinden, diese grinsenden Honigkuchenpferd Christen nicht mehr ertragen, die immer mit diesem grundlosen und nicht angemessenen Lächeln immer durch die Gegend laufen. Die Mormonen sind ja auch so, ne? Weil das ist unnatürlich. Und jetzt gerade, es ist jetzt irgendwie schwer. Der Herr regiert. Und dann stirbt die eigene Mutter an Corona. Wie passt das zusammen? Und das, da ist doch schöner, was damals dieser Hochgeschwendner vor kurzem gesagt hat.
0: Hochgeschwendner.
1: Das ist auch ein Professor aus München, der hatte über Joe Biden geredet und er sagte, der Katholizismus zum Beispiel sagt uns ja nicht, dass das als Christ das Leben immer leicht sein wird, sondern im Gegenteil, das Leben ist, wie es ist, aber Christus wird immer an unserer Seite sein. Und das ist eine schöne Aussage.
0: Und er trägt uns durch.
1: Christus trägt uns durch. Und bei alledem stimmt, da sind natürlich seine Verheißungen nicht aufgehoben, dass Jesus sagt, ich bin gekommen, damit ihr das Leben habt im Überfluss. Ne? Weil wir sollen ja Segen in unserem Leben haben, wenn wir mit ihm gehen. Ne?
0: Und dann ist die Volksfrömmigkeit, wie der Hochgeschwätzte auch damals sagte, die ist dann nicht, ist vielleicht nicht unbedingt total biblisch, aber auch nicht unbedingt falsch. Wenn manche sich als Volksfrömmigkeit über Maria an Jesus wenden, ist es noch viel besser, wenn man sich an der Volksfrömmigkeit an den eigenen Vater oder Großvater wendet. Dann ist es wesentlich noch innerhalb der Familie.
1: Ach, das müssen wir jetzt nicht diskutieren. Das ist Unsinn. Sollen Leute machen, aber wenn ich mich an meine eigenen verstorbenen Vorfahren wende, das ist ja verständlich oder ne, ich.
0: Und Christus kann ja ins Herz gucken.
1: Hör mal auf, ich kann diesen Spruch nicht mehr hören. Ins Herz gucken. Mach dich auch mal frei von dieser, dass du immer alles so verteidigen musst und dass Christus ja ins Herz guckt. Wenn man sich an Maria wendet, kommt man nicht bei Jesus an. Und wer zu den eigenen verstorbenen Verwandten betet, wird auch nicht bei Jesus ankommen.
0: Du wolltest doch mit dem Herz doch darauf hinaus, mit der.
1: Nein, ich wollte nicht auf Volksfrömmigkeit hinaus, sondern auf eine, dass man auch in unseren Gemeinden eine Trauer, dass man Trauer mal zulässt. Wir müssen nicht dieser Gottesdienste sind nur noch Lobpreis oder was?
0: Wie verstehst du das denn?
1: Ja, ich kann zurzeit nicht loben. Ne? Ja, das der Text hier, haben wir den irgendwo noch? Den Text von dem Lemon Tree, da steht, der singt ja da was und der singt ja eigentlich von seiner Freundin. Ne? Die Freundin hat ihm gesagt, er ist ein Mann und hey Baby, er singt da was am Ende von Baby und er sagt, du hast mir versprochen, dass du kommst und nun sitze ich hier und ich warte. Du hast mir was vom blauen Himmel erzählt und ich sehe nichts, außer eben diesen gelben Zitronenbaum da. Da hat mir einer was versprochen und der hält das nicht ein oder der kommt nicht pünktlich. Das ist die Aussage des Textes da. Und so geht's mir jetzt gerade mit Jesus. Deswegen habe ich das Lied an diesen Anfang dieser Sendung gestellt. Ja, Jesus hat uns was vom blauen Himmel heraus versprochen. Ne? Alles wird gut sein. Ihr werdet Leben haben im Überfluss. Ich bin gekommen, damit ihr Leben habt. Ne? Ich lebe und ihr sollt auch leben. Prophezeiungen, ne? Große Erweckung kommt, dies und das, ne, Prophetisches, ihr kommt ins Prophetische, tolle Gemeinde, ne, was alles, die Polizei wird die Kaputten bei euch vor der Tür absetzen und ihr werdet die gesund machen, was wurde alles so prophezeit? Wann war das? Das war 95, das ist 25 Jahre her. Ich fühle mich wie in dem Lied da, ne? Ich warte auf einen, der mir was aus dem blauen Himmel heraus versprochen hat oder der mir was vom blauen Himmel versprochen hat. Aber da draußen ist ein ziemlich grauer Himmel und das Warten wird langsam lästig. Schon lange. Es ist mühselig. Ne? Tag für Tag schleppt man sich dahin und wartet, dass es endlich kommt. Wo ist diese große Erweckung wie in Wales, die mir Jesus gezeigt hat 1995? Wo ist die? 96. Wo ist die? Wann kommen wir endlich ins Prophetische? Wann fällt Babylon? Wann fällt das Böse? Wann gehen endlich da bestimmten Leuten die Augen auf? Wann fällt es ihnen wie Schuppen von den Augen, damit sie sehen können und dich und mich nicht mehr verfolgen und verlästern? Ne? Wann wird uns wieder Zugang gewährt zum Reich Gottes? Na, den haben wir, aber zur Gemeinde, zur Scheune. Wir wollen noch zu den anderen Schafen, oder nicht? Ja?
0: Wann wird die Hurerei beendet sein, die Hurerei der Bosheit?
1: Ja, genau, das war eine Frage.
0: Hur weiter, du alte Hure, du der Hure der Bosheit.
1: Ja, wann ist das soweit? Weil wir sitzen hier, wir sind die schwarzen Schafe, die man vor die Gemeinde gestellt hat. Ja, und auch die weiblichen Schafe sind alle in der Scheune und da kommen wir nicht hin. Ja, und wenn, die Bräute Christi sind ja eh nur damit beschäftigt, Lobpreis zu machen. Alle Frauen haben eine Gitarre und wollen singen. Ne? Mit Männern haben die alle nichts am Hut. Und wenn, dann warten sie auf irgendeinen Prinzen auf dem weißen Pferd, den gibt es so gar nicht.
0: Ne? Und Prinz Eisenherz ist tot.
1: Ja, den haben wir auch schon mal gehabt. Genau, der Prinz Eisenherz auf dem weißen Pferd, alle Männer, die bei den Bräuten Christi vorbeikommen, sind nicht gut genug. Wenn die Gemeinden davon abhängig wären, dass sie auch eigenen Nachwuchs produzieren, dann sterben die alle sowieso aus, weil da gibt's kaum Ehen. Ne? Die sind alle noch nicht so weit, ne? Die Männer werden verachtet, die Frauen sind nur mit Lobpreis und als Fürbitterinnen beschäftigt.
0: Wo sind die tapferen Ritter? O Erwachsensein ist bitter.
1: Ja, Volkmann seiner Er verweist auf seine früheren Leistungen als Künstler. Ja, also jetzt haben wir eine ganze Menge erzählt und da ist Kritik und es wäre gut, dass, wenn es in den Gemeinden anders aussehe, als es jetzt ist, dass wir jetzt einfach mal durch Stille halten und ausharren, würde euch geholfen. Wir sollen eben nicht nach Ägypten ziehen. Das war der Hintergrund da, ne? War das das? Wir sollen nicht das gleiche Ding weitermachen. Wir sollen jetzt keine Partys feiern, Anbetungspartys. Und wir können jetzt mal stumm und hilflos und schwach
0: Keyboard spielen.
1: Ja, zusammenkommen. Da kann uns eine traurige Melodie spielen. Wir können da alle sitzen und weinen, Gefühle können sich auch durch Trauer lösen. Nicht immer, ne? Wir müssen nicht immer Leistungslobpreiser sein und Yippie, Hurra, der Herr regiert. Wenn wir eben sehen, dass hier gerade eine Pandemie regiert. Aber das ist ja dieses falsche Verständnis der Frommen. Die Frommen müssen ja entgegen aller Widerstände die Herrschaft von Jesus proklamieren, weil ansonsten haben sie ja Unglauben. Dann sind wir wieder beim Jakobusbrief und beim Judasbrief und beim Hebräerbrief. Und dann haben wir den Zustand, den wir in den Gemeinden haben, und den habe ich nochmal in diesen Büchern gefunden. Ne? Ein ganz furchtbarer Krampf. Diese Wesley-Brüder, John und Charles Wesley-Volker, sind in der englischsprachigen Welt wohl sehr bekannt und die sind als Puritaner aufgewachsen. Das sind die in die USA auch gegründet haben. Ne? Mann, ist das ein Krampf. Als ich das gelesen habe, 20 Seiten lang hat der Robert Slierden beschrieben, was für ein schreckliches Leben diese beiden Jungs hatten. Ne? 12 Kinder oder noch mehr, 16. Davon sind neun gestorben. Ne? 9 Kinder sind an Kinderkrankheiten gestorben. Und da können wir noch mal kurz einflechten, das Thema Impfung. Ne? Die haben damals Kinder gehabt, Volker. Die haben 16 Kinder zur Welt gebracht, eine Frau. Und davon sind 6 übergeblieben. 16, 9 sind gestorben. 6 oder 7, ne? 7 sind übergeblieben. Kann man da nachlesen. Und wenn heute also auch unter Christen so viele plötzlich so viele Impfgegner auftauchen, ne? Was, du willst dir die Spritze geben lassen? Als ob das eine Todesspritze wäre. Als ob das ein Euthanasieprogramm wäre. Aber das wird ja verbreitet. Bill Gates will ja die Menschheit dezimieren auf 500 Millionen, ne? Und dazu soll ja jetzt, deswegen hat Bill Gates diesen Coronavirus ja selber entwickelt.
0: Das kommt von der Pravda, von Moskau, von der Lügenpresse.
1: Wird aber unter Christen weitergegeben, ne?
0: Ja.
1: Das wird der Bernhard Koch, der unser alter Gemeindeleiter, verbreitet sowas, ne?
0: Das ist die Lügenpresse aus Moskau.
1: Ja, ja. Wir müssen nochmal hier unser Mikrofon, unser Aufnahmegerät wieder, wo sind wir? Bei 10 Minuten. Ja, ne? Die haben damals Kinder in die Welt gesetzt und die sind 2/3 sind gestorben an Kinderkrankheiten. Warum? Weil die nicht geimpft waren, die Kinder. Nicht gegen Mumps, Röteln, Masern, Diphtherie, Keuchhusten, was da alles so gibt, ne? Volkert, wenn du und ich, wenn wir heute fast 60 sind, dann auch vielleicht deswegen, weil wir haben das überlebt, all diese Kinderkrankheiten, nicht weil die nicht da waren, sondern weil wir geimpft wurden. Diese Kinderkrankheiten sind heute fast ausgerottet, ja, und das ist gut so, weil die sind damals alle dran gestorben, ne? Und dann haben die sich da aufgeopfert. Die haben das vor Augen gesehen, wie die Menschen in China in Finsternis sitzen, in geistlicher Finsternis sitzen und eben sogar ohne Jesus sterben. Und das mussten, ne? Jeden Tag gehen Menschen in die Hölle und wir haben sie nicht gewarnt. Und die haben sich selber aufgeopfert, die haben ihre Frauen verheizt, ihre Kinder mit in die Mission genommen. Die sind da gestorben wie die Fliegen, ne? An Malaria, an Cholera, an Ruhr, ne? An schlechtem Wasser. Die haben alles für Jesus, ne? Alles für Jesus da und für die Errettung der Verlorenen. Ich kann es nicht mehr hören, das ist so ein schweres Joch, diese 4 Bücher. Und was da in der Vergangenheit, was für ein Unsinn geglaubt wird, Volker. Und dass trotzdem mitten in alledem die Menschen Gott erleben, dass in so viel, wie soll man das sagen, also die waren ja dann schon hingegeben, die haben natürlich auch in gewisser Weise Gott mit falschem Eifer gedient, genau wie die Juden es damals getan haben. Aber wenn da eben Menschen so hingegeben sind und ihr Leben und ihre Frauen und ihre Kinder dem Evangelium opfern, dann kann Gott nicht anders als das unbeantwortet lassen. Und dann gibt es dann Bekehrungen und die haben dann Erlebnisse. Ich dachte, dass so diese Phänomene in den Gemeinden so mit Umfallen und was wir heute so kennen, so übernatürliche Sachen, ne? Ich dachte, dass das alles beginnt, Volker, mit der Welserweckung. Das hat schon 1700 gegeben. Bei, ne? 1720, 30, schon 1600 hat es das gegeben. Dass Menschen so im Geist ruhen, umfallen, ne? Anfangen mit den Füßen zu trampeln, zu schreien, dass ein ganz starke, dass der Heilige Geist so stark kommt, dass die Menschen, sie betteln um Erlösung, ne? oder um die Wiedergeburt, muss man besser sagen. Also erlöst werden von den Sünden, das stimmt schon, ne? Das haben wir ja noch gar nicht so erlebt, dass also Menschen Buße tun so stark. Wir kennen ja dann dieses Lachen und Toronto-Segen und sowas, ne? Ja? Sag du mal was.
0: Ja.
1: Ja?
0: So ist das. Wir können ja gleich noch mal im Gebet fürbitten zusammenfassen und das Vater unser beten.
1: Also ja, also wollen wir noch mal, also die letzten Worte jetzt hier. What happens? Also ich möchte eigentlich, es passiert ziemlich wenig, ne? Es passiert gar nichts. Ist irgendwie so, wir warten schon so lange, wir haben jetzt eigentlich auch, du und ich, wir haben eigentlich jetzt die letzten Wochen, Jahresanfang, Jahreswechsel gewartet, dass irgendwas im Geistlichen passiert, ne? Ist aber nicht. Was wollen wir denn, was passiert? Also ich will, dass das passiert, was Gott mir gezeigt hat. Ich will, dass, ne, dass ich bin davon überzeugt, dass Gott mir gezeigt hat, wir kriegen eine Erweckung, wie sie 1904, 5, 6 in Wales geschah. Das habe ich vorhin angedeutet, dass Millionen Menschen in Deutschland eine Begegnung mit Jesus haben, ohne dass wir ihn erzählt haben. Darauf warte ich. Ich warte darauf, dass es unserem alten Gemeindeleiter in Rinteln, dem Bernhard Koch, wie Schuppen von den Augen fällt und er die Wahrheit erkennt. Ne, das, was wir hier reden, dass er von seinen Fehlern umkehrt. Ne? Seine Leute haben ihn gerade verlassen. Seine Mitstreiter sind gegangen. Die haben gesagt, Bernd, wir können mit dir nicht mehr länger gehen. Wir sind keine Weggefährten mehr. Du führst uns in die falsche Richtung als Leiter. Ne? Das ist verkehrt, was du sagst. Du hetzt uns auf gegen die Obrigkeit. Du willst hier singen, obwohl Menschen sterben. Das geht nicht. Ne? Also, was wollen wir denn? Was erwarte ich? Das habe ich jetzt gerade. Was würdest du erwarten? Was erwartest du? Was erwartest du?
0: Dass die Wahrheit aufgedeckt wird, die Lüge zerbröselt wird.
1: Ja, genau. Na gut, also das haben wir klargestellt, worauf wir warten und ne, ja. Und mir würde ein Stein vom Herzen fallen, wenn die da heute, es wäre furchtbar, wenn heute das Kapitol in die Luft gesprengt wird, aber das wäre irgendwie ein Zeichen, ne, ja.
0: Da müsste viel zusammenkommen, da müsste die im Pentagon, die müssten dann sich über alle hinwegsetzen und einseitig Entscheidungen treffen. Ja, aber dann wüssten wir genau, was los ist.
1: Ja, das Pentagon könnte man, dieses Kapitol kann man in die Luft sprengen durch eine Bombe. Ne? Die sind heute alle versammelt, das haben wir anfangs beschrieben, die sind heute alle versammelt und das Ziel eben dieser Extremisten, dieser Terroristen dort, das ist eben möglichst viele Tote. Ne? Die wollen Terror. Ne?
0: Der Teufel will Blut sehen.
1: Ja. Ja, das Ziel von Terror ist ja nicht, Terror hat ja keine Ziele, die er erreichen kann. Das Ziel von Terror ist immer nur Terror, Volker. Terror heißt Angst, Blutvergießen, Zerstörung, aber die Terroristen werden nie das erreichen, was sie eigentlich da vorhaben. Ne? Diese Ziele werden sie heute nicht mehr erreichen. Na gut, dann noch einmal Unterbrechung und dann, oder willst du jetzt schon beten?
0: Nee, das kommen wir gleich zum Schluss, ja, dann machen wir zum Abschluss.
1: Dann machen wir noch die letzte Pause. Los
0: geht's. Ja, Herr Jesus Christus, wir wollen erstmal alles zusammenfassen, was wir in dieser heutigen Sendung mit einer tiefgründigen Wahrheit besprochen haben. Vielleicht auch ironisch gemeint, aber wir dürfen ja die Wahrheit ansprechen. Und das ist das Wichtigste, dass wir dürfen als mündige Christen. Herr Jesus Christus, ich bitte dich für die Christen und für die verschiedenen Lager, wie wir am Anfang schon besprochen haben der Sendung, das rechte Lager mit den religiösen Fanatikern, das linke humanistische Lager, dass sie erkennen, wo sie falsch liegen, wo sie richtig liegen und dass keiner auf den anderen Hass haben muss, dass nur die Menschen ins Prophetische kommen dürfen, um die Wahrheit zu erkennen von den einen und von den anderen und die Lüge zu erkennen von den einen und den anderen. Ja, Herr Jesus Christus, ich bitte dich darum, dass du dies alles offenbar machen wirst. Ich bitte dich für...
1: Lass mich da kurz was zu sagen. Ja, Jesus, im Johannesevangelium steht, in deinem Lichte erkennen wir das Licht. Und dadurch, dass wir wiedergeboren sind, Jesus, ja, wir erkennen die Wahrheit. Wir sehen, dass weder das linke noch das rechte Lager hier recht hat, sondern dass die Wahrheit woanders liegt. Die liegt auch nicht in der Mitte, sondern du bist die Wahrheit, Jesus. Und wenn wir dich erkannt haben, wenn wir durch dich wiedergeboren sind, dann erkennen wir die Wahrheit. Dann sehen wir, wie die Dinge wirklich sind. Und dann lieben, weil wir lieben, weil wir von neuem, weil du uns dein Herz gegeben hast, lieben wir. Wir können auf all diese Dinge sehen, ohne dass wir sie eigentlich bewerten müssen, weil du bewertest nicht, du liebst, Jesus. Du nimmst jeden Menschen, nimmst du vorbehaltlos an. Du hast die Sünde, aber du liebst den Sünder. weil du Liebe bist, Jesus, ist deine Sicht auf die Dinge, und den kannst du uns, den kriegen wir, wir kriegen deine Sicht auf die Dinge, die ist ganz anders als das linke und das rechte Lager.
0: Ein wunderbares Gebet, ja. Herr Jesus Christus, ja, das legen wir alles vor dich hin, dass du die Wahrheit aufzeigst. Und was haben wir noch besprochen, was wir noch im Gebet vordringen können? Über die Gemeinden haben wir noch gesprochen, über Lobpreis und.
1: Ja, lehre die Leiterschaften, Jesus, lehre die, ja, nimm ihnen die Schuppen von, lass ihnen wie Schuppen von den Augen fallen, Jesus, den Leiterschaften. Der einzelnen Gemeinden, die Pastoren, ja, und die Ältesten. Du hattest mir dieses Bild gezeigt von dem aus dem Film Herr der Ringe. Da gibt es diesen König Theoden, der war verzaubert durch einen falschen Ratgeber. Diesen Grimmer Schlangenzunge heißt er in dem Buch von Tolkien. Und dieser Ratgeber, der hat durch seinen falschen Rat hat er den König Theoden vergiftet. Er hat nach und nach, er hat ihn immer mehr. Und da gibt's eben diese Filmszene, die kann man bei YouTube finden, wo der da ist, und er sieht ganz alt aus und furchtbar und so richtig tot, und dieser falsche Ratgeber steht immer neben ihm und flüstert ihm ins Ohr, und dann tauchen diese Weggefährten auf, die den Ring vernichten sollen mit Gandalf, der ist ja da so eine Art so ein Prophet, ne, wie so ein christlicher oder alttestamentlicher Prophet wird er ja dargestellt. Und dieser Gandalf, eigentlich ist er ja ein Zauberer wie Merlin, ne? Und dieser Gandalf, der erkennt das, dass ein falscher Geist diesen König Theoden vergiftet hat. Und das war der Geist dieses anderen Zauberers, dieses Sarumans. Und dann treibt der Gandalf diesen Geist dieses bösen Zauberers aus diesem König Theoden. Und der König Theoden wird wieder erstmal schmeißt er diesen falschen Ratgeber, der wird des Raumes verwiesen, der muss raus, der falsche Ratgeber muss diese Königshalle verlassen, und dann fängt der Gandalf an, diesen falschen, den Geist dieses anderen Zauber Saruman, der ja böse war, der ja für die falsche Seite gearbeitet hat,
0: alles das,
1: auszutreiben.
0: Was Tolkien geschrieben
1: hat. Das hat Tolkien geschrieben. Und dann passiert das, dass der König Theoden wieder lebendig wird. Und dieses Bild hast du mir schon vor anderthalb Jahren gezeigt, Jesus, dass das passieren soll. Das muss mit nicht nur in Rintel mit dem Bernd Koch geschehen, sondern eigentlich mit allen Leitern. Aber nun fang doch mal irgendwo an, Jesus. Mach mal, ne? Da, schmeiß den falschen Geist raus. Schmeiß den falschen Ratgeber raus. Schmeiß den falschen Ratgeber raus, du weißt, wer das ist, Jesus, und schmeiß den falschen Geist raus, auch aus dem Bernd Koch, dass wir Erweckung erleben, Jesus, dass Erweckung anfangen kann, dass das losgehen kann, was Volker sich immer so sehr wünscht, das Prophetische, dass eben hier im Land Millionen von Arme, dass sie ins Prophetische kommen und sich nicht mehr als Arme, nicht mehr als Opfer fühlen, die immer nur jammern, ne, Hartz IV reicht nicht, ist zu wenig, ne, können unsere Kinder gar nichts bieten, wir brauchen höheren Mindestlohn, wir brauchen ein unbedingtes Grundeinkommen. Die sind nur am Jammern, die Armen sind nur am Jammern und beschweren sich, und irgendwer muss es ja alles bezahlen. Und das ist ja mal Volkers Wunsch, dass die Menschen ins Prophetische reinkommen, Jesus. Das ist das Reich Gottes. Ne?
0: Und dass die Gebildeten ins Reich Gottes kommen, dass sie wirklich dann in Weisheit.
1: Dass wir brüderlich teilen. So war die Urgemeinde. Die Urgemeinde damals direkt an Pfingsten, das waren die Erfinder des Kommunismus. Ja. Lass uns diesen Kommunismus sehen, Jesus. Das ist diese brüderliche Liebe untereinander, dass keiner von sich selber sagt, was mein ist, das ist mein, sondern die haben alles verkauft und haben das geteilt. Ja, Jesus, wir wollen, lass uns was Neues sehen, lass uns was anderes sehen, außer Jubelgottesdienste, nicht endender Leistungslobpreistum, wo die Depressiven rausgehen, weil sie sagen, ich habe gerade geliebten Menschen verloren und ich kann jetzt hier nicht jubeln. Tut mir leid, ich kann an euren Gottesdiensten nicht teilhaben. Wenn man bei Goofy Müller und da guckt und dem Jay Friedrich, sind so viele unterwegs, die keinen Platz mehr in den Gemeinden haben, weil die Gemeinden, da läuft was schief, Jesus. Und du bist der Herr der Gemeinden, das ist deine Gemeinden, Jesus. Das ist die Jesusgemeinde in Rinteln zum Beispiel. Und schaff Recht, Jesus. Schaffe Recht, räume auf.
0: Ja, segne auch die Prediger des offenen Theismus, dass sie wirklich die Herrlichkeit erkennen, wenn sie reinstochern in die Wahrheit.
1: Dass sie uns alle weiterbringen. Ja?
0: Dass sie alle weiterbringen, dass jeder seine Wahrheit einbringt und dass dann das Prophetische die Wahrheit verbinden kann. Dass es Frucht bringt. Dass die Ochsen wieder, die sogenannten Ochsen nicht mehr Ochsen sind, sondern wieder geistige Kinder zeugen können.
1: Ja, das haben wir jetzt alles gesagt, Jesus, und dann wollen wir noch bitten wegen der Corona-Krise. Wir wollen das ansprechen. Wir wollen nicht so tun, als ob da nichts wäre, und sondern wir wollen dich bitten, dass du uns hilfst in der Corona-Krise, Jesus. Mach den Coronavirus kaputt. Mach, dass er wieder verschwindet. Dräng ihn zurück, bitte. Ja, hilf uns mit den Impfungen, mit allen Maßnahmen. Lass Medikamente entwickelt werden, die helfen wieder in Israel. Ja, und gib unserer Regierung, den Regierenden Weisheit, dass wir schnell geimpft werden können, dass die Impfung schnell voranschreitet. Und Jesus, und schelte diejenigen, die gegen die Impfung,
0: Schelten. Oh.
1: Schelte diejenigen, die

0: die Wahrheit, Jesus, und steh du auf gegen die Lüge. Ja, wie ein brüllender Löwe, mach sie fertig. Und ja, und gib den Menschen hier, gib uns allen Vertrauen in die Impfung. Das sieht ja alles sehr gut aus, Jesus. Man kann da wohl Vertrauen haben, und hilf uns, hilf den Regierenden, dass wir geimpft werden, dass das schnell geht, dass das gut läuft, und hilf auch, diese Impfstoffe weiterzuentwickeln. Und ja, ansonsten, dein Reich komme, Jesus. Dein Wille geschehe, wie im Himmel so auf Erden.
1: Gott, du brauchst ja Christus. Christus, du brauchst Menschen. Menschen, die in Weisheit Entscheidungen treffen. Dazu gehört auch die Impfe auch mit zu. Es ist ein Kombi-Ding.
0: Auch das Kombi-Ding. Auch ein früheres Kunstwerk von Volker. Ja, danke, Jesus, dass du real bist und dass wir uns an dich wenden können. Du bist da. Und du warst hier auf der Erde. Und auch wenn man sich das nicht vorstellen kann, da ist ein Vater. Und du, Vater, du bist Geist. Ja? Aber wir haben in Jesus haben wir den Vater gesehen. Halleluja. Und jetzt kommen wir einfach zum Ende.
1: Zum Vater unser.
0: Zum Vater unser. Ja, dann. No. Vater unser, der du im Himmel bist.
1: Geheiligt werde dein Name. Dein Reich komme.
0: Dein Wille geschehe.
1: Wie im Himmel so auf Erden.
0: Unser tägliches Brot gib uns heute.
1: Und vergib uns unsere Schuld, wie auch wir vergeben unseren Schuldigern.
0: Und führe uns nicht in Versuchung, sondern erlöse uns von dem Bösen.
1: Denn dein ist das Reich und die Kraft und die Herrlichkeit.
0: In Ewigkeit.
1: Amen. Amen.
0: Okay, gut, dann haben wir es geschafft. Ja, haben wir es geschafft.
1: Ja.
0: What happens? Ich wünsche mir das, was ich gesagt habe, ne, eine Erweckung, dass über Nacht Millionen von Menschen wiedergeboren werden. Da darf sich ruhig hinziehen. Das kann also, aber soll endlich mal anfangen. Es soll anfangen, dass Menschen von neuem geboren werden. Und das soll ja nie wieder aufhören.
1: Also bis und hier, viele, viele mutmachende Zuschriften auf der Facebook-Seite, ja, des Erweckungssenders. Viele Antworten.
0: Ja, viele, ja.
1: Mutbringende Antworten.
0: Ja.
1: Zeugnisse.
0: Klopf uns mal auf die Schulter. Und ja, okay. Dann machen wir jetzt Schluss. Tschüss.
1: Sense.

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Der Ursprung der Existenz ist in dem Sein begründet, das Existierende verwirklicht wird, ihm an den Hintergrund zu gelangen, dass die Erfüllung bringt, mit der der Mensch mit Christus in Einklang gebracht wird, um eindeutig das wahre Ich der Gegenwart zu finden, um in dieser Gleichung eine Einheit mit der Stimmung der porträtierten Vergebung des Ichs eindeutig die Gemeinschaft der Heiligen zu bekommen, indem das Ich mit dem Du in eine begründete Koexistenz kommen, um das Verwirklichte in das Dasein zu bringen.

Der Königsweg ist immer der Weg Christi. Ja, so ist es. Aber was macht der Teufel für einen Aufstand, dies zu verhindern? Überall Druck, Aufstand, Rebellion gegen den guten Weg. Wir müssen uns aber in den guten Weg drängen, um zu verwirklichen, was Christus möchte. Das war

0: Prost. Wir haben Konferenzwochenende. Na, dann kommen ja wieder die ganzen Paradiesvögel aus Deutschland angeflogen, wa? Paradiesvögel? Du meinst wohl komische Vögel. Ja, komisch sind die auch. Suchen auf den freikirchlichen Konferenzen halt das Paradies auf Erden, finden es aber nicht. Ich habe da wieder eine Frau zu Hause, eine Woche lang, die ich nie geheiratet hätte. Total verändert. Ja, das wirkt wie Gift, diese Konferenzen. Meine Frau wird echt zum Drachen. Ja, ja, unsere Fürbitte-Drachen eben. Noch ein Frustlöser? Gib her. Prost. Der Erweckungssender.
1: Guten Morgen, Sister. Guten Morgen, Doktor. Dein Kaffee. Weißt, was ich rausgefunden hab, Sister? Nein, Doktor, komm, erzähl. Ich hab rausgefunden, dass ganz viele Prediger uns Christen zur Einheit zwingen wollen. Ist das so? Ja, das ist so, Sister. Und sie wollen, dass wir immer nur um den heißen Brei drumherum reden und niemanden wehtun. Oh, Doktor, das ist nicht gut. Ich mag keinen Einheitsbrei. Nein, Sister, Jesus war auch nicht so. Der hat immer Klartext geredet und gesagt, er sei nicht gekommen, Frieden zu bringen, sondern um der Wahrheit willen Spaltung. Ach, Doktor, wenn wir dich nicht hätten. Ja.

0: Danke, Jesus.
1: Shabbat Shalom.

0: Trupps denken, macht Trupps. Christenpastoren, die ausbeuten, stinken nach Trupps. Das war eine Nacht.
1: Shabbat Shalom.

0: Bruder Mike hatte mal folgenden Traum. Er war in seiner Gemeinde im Norden Ostfriesland und die Leute waren versammelt. Alle waren am Heulen und am sie klagten und sie geißelten sich und sagten, oh, der Herr kann mich gar nicht lieben, ich bin so voller Sünde. Und das machten alle gemeinsam. Während Mike das beobachtete, sah er, dass vorne da im Altarraum über dem Predigtpult ein großes beleuchtetes Schild hing mit einem Schriftzug. Der Schriftzug, der geschrieben war, das war das Wort Sünde. Ja, Mike wunderte sich, dass das da hing und alle machten weiter und sie beklagten sich und ja, sie geißelten sich und sie beschimpften sich selber und alle heulten und schluchzten, weil der Herr kann uns gar nicht lieben. Im nächsten Augenblick flog die Tür im hinteren, im gegengesetzten Raum, Ort, ja, im gegengesetzten Ende des Raums auf. Eine Person kam herein. Sie ging schnellen Schrittes den ganzen Gang hinunter bis zum Altarraum, dort wo die Predigtkanzel stand unter dem Schild und rief, wer hat dieses Schild dort hingehängt? Sollte nicht dort mein Name hängen? Hat mein Blut nicht gereicht? Bin ich umsonst gestorben, vergeblich gestorben? Dann erklomm Jesus diese Kanzel, er benutzte sie als Leiter, riss dieses Schild herunter von der Decke und schmiss es auf den Boden, sodass es in 1000 Stücke zersprang. Dann ging er wieder Richtung Ausgang, knallte die Tür hinter sich zu und war verschwunden.
1: Ihr nennt euch doch bibeltreue Christen. Warum sehe ich dann das Wort unseres Herrn unter euch nicht vollständig verwirklicht? Ihr fragt, was ich meine? Warum sehe ich so wenig Einäugige, Blinde oder Menschen ohne Hände unter euch? Wollt ihr etwa behaupten, ihr hättet noch nie mit euren Augen oder Händen gesündigt? Na also, dann kommt jetzt nach vorne und befolgt, was euer Gott und Herr euch befohlen hat. Nehmt dieses Beil und den Hackklotz dort und trennt euch von dem, was euch zur Sünde verleitet. Reißt euch die Augen aus und füllt diese Gefäße. Oder wollt ihr zur Hölle gehen, ihr Bibeltreuen? Glaubt auch dieses Wort des Herrn und gebt ihm die Ehre. Amen.

In diesem Land ist ein Geist, der heißt Anti-Judaismus. Er hasst Juda. Er hat gerufen, Juda verrecke.

0: Warum toben die Heiden und alles Volk und verachten alles Wohlgefallige? Gib frei Mut allen, dein Wort zu reden, auszuführen und auszubilden in Christi Kraft. Zum Guten es wird werden.
1: Das war eine...

sensibel, den Geist des Herrn Christi zu hören. Man spürt es einfach. Man merkt seine Gegenwart einfach. Er ist nicht aufdringlich und manipuliert nicht. MSN spürt den Frieden im Herz. Dann hat man die Chance, ja oder nein zu sagen. Die Sensibilität muss wiederkommen, ihn zu hören. Das Gewissen muss wiederhergestellt werden, ihn zu hören. Dann kann wieder das wiederhergestellt werden, was der Heilige Geist möchte. Das Gewissen ist aber oft abgestumpft und kann nur noch schlechte Sachen hervorbringen. Dafür ist Christus gekommen, durch seinen Geist dies zu ändern. 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

0: werdet sie vergessen.
1: Yes, the dryness of yesterday.
0: Ja, die Trockenheit von gestern ist vorbei.
1: You are a rain generation.
0: Ihr seid eine Regengeneration.
1: You can forget the days of drought.
0: Ihr könnt die Tage der Trockenheit vergessen.

0: forget.
1: Ihr könnt vergessen.
0: The days of dryness.
1: Die Tage der Trockenheit.
0: You can forget.
1: Ihr könnt vergessen.
0: They are gone forevermore.
1: Sie sind für immer vorbei.
0: You can forget.
1: Ihr könnt vergessen.
0: The days of dryness.
1: Die Tage der Trockenheit.

0: Amen. 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
3: Kurz nach meiner ersten Begegnung mit Jesus und meiner Lebensübergabe an ihn hatte ich folgenden Traum. Es war Nacht und ich war in einer Wüstenlandschaft, durch die ein Fluss floss. Am Ufer dieses Flusses waren überall Höhleneingänge, die in die Tiefe, in das Erdreich hinabgingen. Ich hatte einen solchen Höhleneingang erreicht. Der Höhleneingang war beleuchtet mit kleinen solchen Aladins Wunderlampen, also solchen Öllämpchen, die in Ablagen gestellt waren, dort rechts und links in das in die Abgänge, in den Lehm oder in den Stein, in das Gestein dieser Treppen, die in den Untergrund hinabführten. An den Wänden waren neben den Öllampen auch Davidsterne eingehauen als Reliefs. Ich ging diese Treppe hinunter, ich folgte den Stufen und traf unten in einem großen Raum in dieser Höhle eine Schafsherde. Die Schafe waren merkwürdig. Sie hatten Hundegebisse, ja, und ein Schaf biss mich auch gleich erstmal. Als ich erwachte und über den Traum nachdachte, war es mir klar, das ist dieser Traum spiegelt meine Situation wider. Dunkelheit liegt über der Erde, aber da ist der Fluss des Lebens. Und die Wüste ist, die Welt ist leer, Wüste und leer, so war mein Leben. Aber ich habe den Fluss des Lebens gefunden und an diesem Fluss des Lebens waren überall Gemeinden, das waren die Höhlen mit den Schafen. Die Schafe waren Gemeindemitglieder und diese Gemeindemitglieder waren ganz speziell meine Glaubensbrüder, die Geschwister, die ich in der Jesusgemeinde gefunden hatte, denn die waren ein bisschen speziell. Die waren nicht so harmlose Schafe, die bissen, die hatten Hundegebisse.

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1: Reformation beginnt immer aus der Vergebung heraus. Martin Luther hat der Kirche vergeben und konnte dann aus der Demut herauswirken. Ohne Vergebung ist Demut nicht möglich. So ist es auch heute. Vergeben und ständig in der Demut wandeln. Dann kann der Geist Christi kommen und sein Werk tun. Dann wird eine Reformation wirksam und wir werden die Auswirkungen sehen. Die Welt wird verwandelt und es wird für die Menschen erträglicher werden. In Demut durch Vergebung leben, heißt ein reformatorisches Leben führen. Jeder erst einmal zu Hause bei der Familie und auf der Arbeit. Auch wenn manchmal die Zeit des Sich-Schützen kommt. Dann ist es Zeit zu überlegen, ob etwas Neues dran ist oder ob man im Alten noch gebraucht wird. So dass die Reformation weitergeht. Das bei einem ist Silber, Schweigen ist Gold, sagt das Sprichwort, aber bei Gott ist es anders. Rede und schweige nicht. Ich bin mit dir und niemand soll dir schaden. Tu es aber weise. NHCHT einfach nur plappern. Der Heilige Geist zeigt dir die Situation. Das bei einem...

0: Geist ist eins im Lehren der Apostel und drei Dinge. Gemeinsam Essen und Gemeinschaft und Gebet vier Dinge brav vor gut. Alles in Demut aus der Vergebung. Ja, Gott ist gut. Er wirkt alles wieder rückwirkend auf Return zu seiner Zeit bald. Werkseinstellung herstellen. Das war ein...
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Herr du, kommst du auch zu Türkenwahlen? Ey, krass, Alter. Nix Türkenwahlen. Wahlen Türken. Herr du, was machst du? Das geht nicht. Jeder Türke nur eine Stimme. Du kannst da nicht 1000 Zettel reinschmeißen. Doch ich kann. Ich Präsident. Ich bin viele. Ey, voll krass, Alter. Ey, voll krass, Alter. Ey, Erdo.